0: Oberhof und Greffenroda. Der Tunnel gesperrt bis heute früh um 6. Die A81 Schaffhausen Richtung Singen ist zwischen Gottmadingen und Hilzingen wegen der Baustelle im Heilsbergtunnel noch bis 6 Uhr gesperrt. Umleitung ist eingerichtet. Und letzte Meldung, die A659 Weinheim Richtung Viernheim ist in Höhe Kreuz Weinheim wegen der Baustelle bis um 5 gesperrt. Umleitung ist eingerichtet. Sie wissen Bescheid, kommen Sie gut und sicher an.
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0: Es ist sehr schön. Wir freuen uns hier alle sehr, dass Sie mit uns wach bleiben. Die ARD Hitnacht, wir wünschen einen guten Start in den Dienstag. Guten Morgen.

How deep is your love? Wir haben heute großartigste Liebeslieder bei uns in der ARD-Hitnacht. Wirklich total romantisch. Jetzt geht es darum, dass man vor allem auch in schwierigen Zeiten genauso zusammenhalten soll wie in guten Zeiten. Da ist es ja eher einfach, ne, das Zusammenbleiben zu wollen. Die absolute Hingabe, bedingungslose Unterstützung, das ist nicht einfach. Gerade wenn man vielleicht schon viele Jahre auch zusammen ist. Umso wichtiger, sich immer wieder klar zu machen, den Partner noch zu sehen, nicht als selbstverständlich wahrzunehmen. Let's Stay Together, Tina Turner, wunderschön.

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0: 2.31 Uhr. Es ist kurz nach halb drei. Hier ist der Verkehrsservice in der ARD-Hitnacht. Die A1 Dortmund Richtung Köln ist zwischen Wermelskirchen und Burscheid gesperrt. Da gab es einen LKW-Unfall. Und die A9 München Richtung Nürnberg ist zwischen Ingolstadt Süd und Ingolstadt Nord nach einem Unfall bis 12 Uhr gesperrt, bis heute Mittag. Die Umleitung führt sie über die U39. Die A29 Wilhelmshaven Richtung Oldenburg ist zwischen Raststätte und, ich hoffe, ich habe das jetzt richtig ausgesprochen, Raststätte und Kreuz Oldenburg Nord wegen eines Schwertransports gesperrt. Dann haben wir die A39, Salzgitter Richtung Braunschweig. Die Strecke ist zwischen Salzgitter, Liebenstedt Süd und Wartenstedt wegen der Nachtbaustelle bis um 5 gesperrt. Die Umleitung führt über die U79. Die A40, Essen Richtung Duisburg, ist zwischen dem Kreuz Kaiserberg und Kreuz Duisburg wegen Brückenarbeiten gesperrt bis um 5 nachher. Und auf der A71, Suhl Richtung Erfurt, zwischen Oberhof und Greffenroda, ist der Tunnel bis heute früh um 6 gesperrt. Die A81 Schaffhausen Richtung Singen ist zwischen Gottmardingen und Hilzingen wegen einer Baustelle im Heilsbergtunnel noch bis um 6 gesperrt. Umleitung ist aber alles eingerichtet. Und die A659 Weinheim Richtung Viernheim ist in Höhe Kreuz-Weinheim wegen einer Baustelle bis um 5 gesperrt. Umleitung ist eingerichtet. Passen Sie gut auf und kommen Sie gut und sicher und vor allem auch bald an.
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Mark and the Mechanics in der ARD-Hitnacht. ard-hitnacht@mdr.de. Der Daniel hat uns geschrieben, euch allen einen schönen guten Morgen aus Minden, Nordrhein-Westfalen. Bin gerade wach geworden, muss gleich arbeiten. 3.30 Uhr, Frühschicht. Mit euch geht das aber, ihr seid meine Nummer 1, Daniel. Also schöner hätten sie das gar nicht formulieren können. Vielen Dank. Und auch der Dominik ist wieder auf Tour in seinem Sprinter, schreibt er gleich, aber geht's nach Hause. Und er schreibt, dass alle hinterm Lenkrad schön auf sich aufpassen sollen und gut ankommen sollen. Dominik, auch Ihnen Dankeschön für Ihre Nachricht. Meine Oma, die hatte früher immer zu mir gesagt, wenn ich so größere Fahrten vor mir hatte, Mädel, passe schön auf die anderen Autofahrer auf. Du fährst ja gut, das weiß ich, aber die um dich rum, die musst du im Blick behalten, damit du rechtzeitig reagieren kannst. Das stimmt. Und das Schöne ist ja, mal passt der eine für den anderen auf, mal der andere für den einen. Und wenn alle auf sich gegenseitig achten, dann läuft es auch auf den Straßen.

podcast@mdr.de. Dieter schreibt aus Magdeburg, weil ich ja gerade zur Rücksicht und Aufmerksamkeit im Straßenverkehr aufgerufen habe. Dieter schreibt, Romy, das hast du gerade schön gesagt, die garstige Form wäre gewesen, du musst mit der Dummheit der anderen rechnen. Okay, Grüße nach Magdeburg. Ihr seid echt ein bisschen direkter. Dein ist mein ganzes Herz. Hans-Rudolf Kunz.

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1: Um 3 Uhr mit Christine Beidt. Mehr Menschen in Deutschland sollen sich Elektroautos leisten können. Das will die Bundesregierung mit einer neuen Förderung erreichen, die ab heute beantragt werden kann. Für das Kaufen oder Leasen von E-Autos gibt es bis zu 6.000 Euro. Caroline Dünnebier berichtet.
2: Wie hoch der Zuschuss ausfällt, hängt vom Fahrzeug, dem Einkommen und der Familiengröße ab. Vor allem Haushalte mit kleinen und mittleren Einkommen sollen profitieren. Wer im Jahr bis zu 80.000 Euro verdient, kann die Förderung bekommen. Familien mit Kindern dürfen etwas mehr verdienen. Wichtig ist, gefördert werden nur neue Fahrzeuge, die seit Anfang des Jahres zugelassen wurden. Die Förderung kann über ein Online-Portal beantragt werden. Ziel ist es, mehr Menschen den Umstieg auf klimafreundlichere Autos zu erleichtern. Insgesamt werden dafür rund 3 Milliarden Euro bereitgestellt.
1: Die Finanzminister der G7-Staaten beraten heute in Paris weiter. Unter anderem geht es um die wirtschaftlichen Folgen des Iran-Kriegs. Gestern, am ersten Tag, hat das Thema laut Bundesfinanzminister Klingbeil das Treffen dominiert. Er sagte, es brauche eine Verhandlungslösung, um den Krieg zu beenden. Die US-Regierung hat einen angeblich für heute geplanten Angriff auf den Iran vorerst verschoben. Präsident Trump teilte mit, mehrere Golfstaaten hätten ihn gebeten, abzuwarten, damit ernsthafte Verhandlungen stattfinden könnten. Ein US-Gericht hat eine Klage von Tech-Milliardär Musk gegen das KI-Unternehmen OpenAI abgewiesen, mit der Begründung, Musk habe die Klage zu spät eingereicht. Musk wirft dem Konzern vor, ihn als ehemaligen Investor getäuscht zu haben. Aus Los Angeles, Antje Sieb.
3: In dem Rechtsstreit ging es um die Umwandlung von OpenAI von einer gemeinnützigen Organisation in ein gewinnorientiertes Unternehmen, die 2019 begonnen hatte. Elon Musk war ursprünglich Gründungsmitglied und hatte Millionen zur Finanzierung beigetragen. Er warf der Unternehmensführung vor, die gemeinsame Vision für OpenAI verraten zu haben. Damit wollte er unter anderem erreichen, dass OpenAI-Chef Sam Altman gehen muss und das Unternehmen umstrukturiert wird. Ein Erfolg von Elon Musk hätte den Markt für künstliche Intelligenz durcheinanderwirbeln können, denn OpenAI, der Entwickler des Chatbots ChatGPT, gilt als eine der führenden KI-Firmen.
1: Die Europäische Raumfahrtagentur ESA will heute einen Satelliten ins All schicken, mit dem sie das Weltraumwetter besser erforschen kann. Der Satellit soll zum Beispiel Sonnenwinde messen und wie das magnetische Schutzschild der Erde darauf reagiert. Forschende wollen so zum Beispiel besser verstehen, wie Polarlichter entstehen. Das Wetter für Deutschland. In der Nacht im Norden wechselhaft, im Alpenvorland länger Regen, im Osten und im Westen aufgelockert. Die Tiefstwerte 10 bis 2 Grad. Tagsüber von der Mitte bis in den Osten wechselnd bewölkt, später lokal Schauer, im Osten vereinzelt Gewitter, im Westen ab Mittag wolkiger und später Regen, dazu maximal 13 bis 21 Grad. Und die Zeit, es ist 3.03 Uhr.
4: Hier ist der Verkehrsservice in der ARD-Hitnacht. Die A1 Dortmund Richtung Köln ist zwischen Wermelskirchen und Burscheid gesperrt, nach einem LKW-Unfall. Die A9 München Richtung Nürnberg ist zwischen Ingolstadt Süd und Ingolstadt Nord nach einem Unfall bis heute Mittag um 12 gesperrt. Die Umleitung führt sie über die U39. Die A29 Wilhelmshaven Richtung Oldenburg ist zwischen Rastede und dem Kreuz Oldenburg Nord wegen eines Schwertransportes gesperrt. Und die A39 Salzgitter Richtung Braunschweig ist zwischen Salzgitter-Levenstedt Süd und Wartenstedt wegen der Nachbaustelle bis um 5 nachher gesperrt. Die Umleitung führt sie über die U79. Die A40 Essen Richtung Duisburg ist zwischen dem Kreuz Kaiserberg und Kreuz Duisburg gesperrt wegen Brückenarbeiten. Noch 2 Stunden bis um 5 nachher. Und auf der A71 Suhl Richtung Erfurt, der ist zwischen Oberhof und Gräfenroda, der Tunnel, bis 6 Uhr nachher gesperrt. Die A81 Schaffhausen Richtung Singen ist zwischen Gottmadingen und Hilzingen wegen der Baustelle im Heilsbergtunnel gesperrt bis um 6. Eine Umleitung ist eingerichtet. Und die A659 Weinheim Richtung Viernheim ist in Höhe Kreuz Weinheim wegen der Baustelle noch 2 Stunden gesperrt bis um 5. Auch dort gibt es eine Umleitung für Sie.
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4: Die ARD-Hitnacht heute wieder etwas anders. Mit mir. Ich bin Romy Anders und grüße Sie ganz herzlich. Hi, guten Morgen.

liebe Nachtschwärmer, ihr lieben Frühaufsteher, die ARD-Hitnacht hier mit einem langen Wochenende, schon wieder ein langes Wochenende, was vor uns liegt. Pfingsten steht vor der Tür und es soll so tolles Wetter werden. Bis 28, 29 Grad, viel, viel Sonne. Ich will nichts anderes mehr. Falsch, ich lieb dich überhaupt nicht mehr. Udo Lindenberg in der ARD-Hitnacht. Ist gleich ab 4. Guten Morgen, schon Dienstag.

Achtung, Autofahrer, wir haben einen Falschfahrer gemeldet bekommen. Falschfahrer auf der A14 Schwerin-Wittenberge. Zwischen dem Kreuz Schwerin und Grabow kommt Ihnen ein Falschfahrer entgegen. Äußerst rechts fahren, nicht überholen. Falschfahrer auf der A14 Schwerin-Wittenberge. Zwischen dem Kreuz Schwerin und Grabow kommt Ihnen ein Falschfahrer entgegen.

Dienstag heute, der 19. Mai. Wir haben es gleich 16:30. Hier ist der Verkehrsservice in der ARD-Hitnacht mit einer Falschfahrermeldung. Achtung, Falschfahrer auf der A14 Schwerin-Wittenberge. Zwischen dem Kreuz Schwerin und Grabow kommt Ihnen ein Falschfahrer entgegen. Fahren Sie bitte äußerst rechts, nicht überholen. Ein Falschfahrer auf der A14 Schwerin-Wittenberge zwischen dem Kreuz Schwerin und Grabow kommt Ihnen ein Falschfahrer entgegen. Dann haben wir die A1 Dortmund Richtung Köln. Die Strecke ist zwischen Wermelskirchen und Burscheid nach dem LKW-Unfall gesperrt. Die A9 München Richtung Nürnberg ist zwischen Ingolstadt Süd und Ingolstadt Nord nach einem Unfall bis 12 gesperrt nachher. Die Umleitung führt über die U39. A39 Salzgitter Richtung Braunschweig. Die Strecke ist zwischen Salzgitter-Lebenstedt Süd und Wartenstedt wegen der Nachtbaustelle noch 1,5 Stunden gesperrt bis 5. Die Umleitung führt über die U79. Und A40, Essen Richtung Duisburg, ist zwischen dem Kreuz Kaiserberg und Kreuz Duisburg wegen Brückenarbeiten bis 5 gesperrt. Auf der A71, Suhl Richtung Erfurt, ist zwischen Oberhof und Greffenroder der Tunnel bis 6 gesperrt. Und die A81, Schaffhausen Richtung Singen, ist zwischen Gottmardingen und Hilzingen wegen der Baustelle im Heilsbergtunnel noch bis 6 gesperrt. Umleitung, alles eingerichtet. Die A659 Weinheim Richtung Viernheim ist in Höhe Kreuz Weinheim gesperrt, wegen der Baustelle, auch bis 5, aber auch dort ist eine Umleitung eingerichtet. 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

Zum Glück kam gerade die Entwarnung im ARD-Hitnachtverkehrszentrum, die Entwarnung für die A14 Schwerin-Wittenberge. Kein Falschfahrer mehr zwischen dem Kreuz Schwerin und Grabow.

jetzt in der ARD-Hitnacht. Kleine Preisfrage am Dienstagmorgen um 3:45. Wissen Sie, was am Aufstehen jetzt in der Früh, noch vor 4, was daran so richtig, richtig toll ist? Nichts. Gar nichts. Ja, umso mehr grüßen wir Sie, liebe Frühaufsteher. Und natürlich sind wir bei all denen, die bisher die Nacht so tapfer durchgestanden haben. Bleibt weiter schon wach? Kälte, kühle, gute Luft, das hilft mir immer. Und Kaffee, frischer Kaffee. Guten Morgen, ist die ARD-Hitnacht.

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1: Um 4 Uhr mit Christine Beith. Bei einem Angriff mit Schusswaffen auf ein großes islamisches Zentrum in der US-Metropole San Diego wurden ein Wachmann und zwei weitere Männer getötet. Verdächtigt werden zwei Teenager, sie sollen sich laut Polizei selbst erschossen haben. In dem Zentrum gibt es neben einer Moschee auch einen Kindergarten und eine Schule. USA-Korrespondentin Antje Sieb berichtet.
2: Der getötete Wachmann habe möglicherweise eine größere Katastrophe verhindert, sagte der Polizeichef von San Diego, Scott Wahl. Die Ermittlungen zu möglichen Motiven laufen. So soll etwa ein Haus durchsucht werden, das mit einem der Jugendlichen in Verbindung steht. Es gebe Hinweise auf Hasskriminalität, sagte der Polizeichef, ging aber nicht ins Detail. Bereits am Vormittag hatte die Mutter eines der Verdächtigen ihren Sohn vermisst gemeldet. Zusätzlich waren ihr Auto sowie mehrere Waffen verschwunden. Deshalb waren Ermittler bereits auf der Suche nach dem Jugendlichen, als die Notrufe aus der Moschee eintrafen.
1: Das Bundesumweltministerium schaltet heute das Online-Antragsportal für die Förderung von Elektroautos frei. Menschen, die sich ein E-Auto kaufen oder leasen wollen, können vom Staat bis zu 6.000 Euro dazu bekommen, je nach Automodell, Haushaltsgröße und Einkommen. Berechtigt sind Haushalte mit einem Jahreseinkommen von bis zu 80.000 Euro. Bei Familien mit Kindern liegt die Grenze etwas höher. Die Bundesregierung will so erreichen, dass mehr Menschen auf klimafreundlichere Autos umsteigen. Telekom-Kunden müssen sich ab heute wieder auf Einschränkungen einstellen, zum Beispiel beim technischen Kundenservice oder in Filialen vor Ort. Die Gewerkschaft Verdi hat für heute, morgen und übermorgen bundesweite Warnstreiks angekündigt. Verdi fordert in der laufenden Tarifrunde unter anderem 6,6% mehr Geld für die Telekom-Beschäftigten. Bei der Eishockey-Weltmeisterschaft haben die deutschen Männer auch das dritte Spiel verloren. Gegen Gastgeber Schweiz stand es am Ende in Zürich 1:6. Aus der Sportredaktion Burkhard Hupe.
3: Fast 26 Minuten lang war die deutsche Mannschaft mindestens ebenbürtig, hatte gute Chancen und einen starken Torhüter und ein eigenes Überzahlspiel, das den sportlichen Untergang einleitete. Nach einem Fehlpass vor dem Schweizer Tor wurde Deutschland nämlich ausgekontert und aus einer möglichen Führung war ein faktischer Rückstand geworden. Innerhalb von nur 12 Minuten folgten 4 weitere Gegentore. Den Ehrentreffer kurz vor dem Ende erzielte Freddy Tiffels. Die deutsche Mannschaft muss jetzt alle ausstehenden 4 Partien noch gewinnen, um den Sprung ins Viertelfinale zu schaffen.
1: Das Wetter für Deutschland. Die Tiefstwerte liegen am Morgen zwischen 10 und 2 Grad. Tagsüber von der Mitte bis in den Osten wechselnd bewölkt, später lokal Schauer, im Osten vereinzelt Gewitter. Im Westen ab Mittag wolkiger und später Regen. Dazu Temperaturen von maximal 13 bis 21 Grad. Die Zeit 4.03 Uhr.
4: Und hier ist der Verkehrsservice in der ARD-Hitnacht. Die A1 Dortmund Richtung Köln ist zwischen Wermelskirchen und Burscheid gesperrt, nach einem Unfall. Die A9 München Richtung Nürnberg ist zwischen Ingolstadt Süd und Ingolstadt Nord auch nach einem Unfall gesperrt, bis heute Mittag um 12 noch. Die Umleitung führt sie über die U39. Die A39 Salzgitter Richtung Braunschweig ist zwischen Salzgitter-Lebenstedt Süd und Wartenstedt wegen der Nachtbaustelle bis um 5 gesperrt. Die Umleitung führt über die U79. Die A40 Essen Richtung Duisburg ist zwischen dem Kreuz Kaiserberg und dem Kreuz Duisburg wegen Brückenarbeiten gesperrt, bis um 5, also noch eine Stunde auch. Und auf der A71 Suhl Richtung Erfurt ist zwischen Oberhof und Greffenrode der Tunnel gesperrt, bis um 6. Die A81 Schaffhausen Richtung Singen ist zwischen Gottmadingen und Hilzingen wegen einer Baustelle im Heizbergtunnel noch bis 6 Uhr gesperrt, Umleitung ist eingerichtet. Und die A659 Weinheim Richtung Fernheim ist in Höhe Kreuz Weinheim wegen einer Baustelle bis um 5 auch gesperrt. Eine Umleitung ist eingerichtet. So, das war's von unserer Seite. Passen Sie schon auf, bleiben Sie achtsam und wachsam und kommen Sie gut und sicher an.
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4: Aus Erfurt. Aus den Studios von MDR Thüringen senden wir die ARD-Hitnacht. Ich bin Rumi Anders und grüß Sie. Hi, guten Morgen.

Oh je, lieber Autofahrer, wir haben schon wieder einen Falschfahrer. Diesmal auf der A8 München-Stuttgart. Zwischen Neusäß und Adelsried kommt Ihnen ein Falschfahrer entgegen. Äußerst rechts fahren, nicht überholen. Achtung, Falschfahrer auf der A8 München-Stuttgart. Zwischen Neusäß und Adelsried. Aufpassen, Ihnen kommt ein Falschfahrer entgegen.

Aktualisierung der Falschfahrermeldung. Falschfahrer A8 München-Stuttgart zwischen Augsburg-West und Zusmarshausen. Kommt Ihnen ein Falschfahrer entgegen, äußerst rechts fahren, nicht überholen. Äußerste Vorsicht, Falschfahrer auf der A8 München-Stuttgart. Zwischen Augsburg-West und Zusmarshausen ist ein Falschfahrer unterwegs.

Need You Tonight, ARD. Yes, -hitnacht@mdr.de. Christian hat uns gerade geschrieben, er ist aus dem Urlaub zurück. Hallo, nach einem tollen 2,5-wöchigen Urlaub mit unserem Camper endet nun unsere Tour heute und es geht wieder in die Heimat. Von Büsum ins schöne Weserbergland. Euer Christian. Das klingt gut. Und der Guido, der schreibt noch, dass es immer ganz toll ist, mit uns auf die Arbeit zu fahren. Schön. Guido, viele finden sie auch toll, von der Arbeit mit uns dann wieder nach Hause zu fahren und dann gleich Feierabend zu haben. Je nachdem, liebe Nachtschwärmer, liebe Frühaufsteher, danke für all die herzlichen Nachrichten zu uns in die ARD-Hitnacht. 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

Sehr gut. Soeben kam die Entwarnung. Für die A8 München-Stuttgart kein Falschfahrer mehr zwischen Augsburg-West und Zusmarshausen. Die ARD-Hitnacht hier. Allen Autofahrern und Lkw-Fahrern eine gute und sichere Fahrt. Ein baldiges Ankommen.

0: In einer Minute wird es 16:30. Guten Morgen. Der Verkehrsservice in der ARD-Hitnacht. Die A1 Dortmund Richtung Köln ist zwischen Wermelskirchen und Burscheid gesperrt nach einem LKW-Unfall. Und die A9 München Richtung Nürnberg ist zwischen Ingolstadt Süd und Ingolstadt Nord nach einem Unfall bis heute Mittag 12 gesperrt. Die Umleitung führt über die U39. Die A39 Salzgitter Richtung Braunschweig ist zwischen Salzgitter-Lebenstedt Süd und Wartenstedt wegen der Nachtbaustelle bis nachher 17:00 gesperrt, also auch noch eine halbe Stunde. Die Umleitung führt über die U79. Und die A40 Essen Richtung Duisburg ist gesperrt wegen Brückenarbeiten bis 17:00 zwischen dem Kreuz Kaiserberg und dem Kreuz Duisburg. A71 Suhl Richtung Erfurt. Die Strecke ist zwischen Oberhof und Grevenroda. Da ist der Tunnel gesperrt bis nachher 18:00. Und die A81 Schaffhausen Richtung Singen ist zwischen Gottmardingen und Hilzingen wegen der Baustelle im Heißbergtunnel noch bis 18:00 gesperrt. Aber auch da ist eine Umleitung eingerichtet. Genauso eine Umleitung bei der A659 Weinheim Richtung Viernheim in Höhe Kreuz Weinheim, nämlich eine Baustelle. Bis 17:00 dort die Sperrung. Umleitung ist aber eingerichtet.
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0: Mit Romy Anders. Guten Morgen, schönen Dienstag.

Igla Cherry, Save Tonight, die ARD-Hitnacht. Gleich 3:45 oder 4:45 zum Start in den Dienstag. Da kann man durchaus Kaffee trinken, um wach zu werden. Man kann Morgensport machen, um wach zu werden. Also so richtig Morgensport mit Liegestützen und so. Oder man kann auch stöhnen mit dem richtigen Beat. Hey. Das macht genauso wach. Touch Me, Lieblingshits.

0: Die ARD Hitnacht. Wir schicken viele liebe Grüße raus an unsere fleißigen Leute in den Backstuben. Auch Bäckerin Henriette ist nämlich schon ganz, ganz fleißig beim Brötchenbacken dabei und hört dabei immer die ARD Hitnacht. Das schreiben ihre Freunde Steffi und Nanni. Und sie wünschen ihrer Freundin einen schönen Dienstagmorgen und überhaupt einen tollen Tag heute. Mensch, das ist toll, solche Freunde zu haben.
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1: Um 5 Uhr mit Christine Beidt. Die deutschen Wälder sind schon länger in schlechter Verfassung. Wie sich deren Zustand im vergangenen Jahr verändert hat, dazu stellt Bundeslandwirtschaftsminister Rainer heute einen neuen Bericht vor. Anne-Kathrin Mellmann berichtet.
2: Zu schaffen machen den Bäumen Trockenheit, Hitze und Schädlinge wie der Borkenkäfer. Besonders von Schäden betroffen sind Fichten, Kiefern, Buchen und Eichen. Nur noch jeder fünfte Baum gilt als gesund. Das belegen auch Satellitendaten des Deutschen Zentrums für Luft- und Raumfahrt. Zwischen 2017 und 2024 gingen danach etwa 900.000 Hektar Wald verloren. Besonders stark schrumpfen Wälder im Harz, Südwestfalen, im Südosten von Thüringen und in der Grenzregion von Sachsen zu Tschechien.
1: Bei einem Angriff auf ein großes islamisches Zentrum in der US-Metropole San Diego sind mindestens 3 Menschen getötet worden. Das hat die Polizei mitgeteilt. Tatverdächtig sind 2 Teenager, die tot in einem Auto gefunden wurden. Die Ermittler gehen davon aus, dass sie sich selbst erschossen haben. Die Polizei stuft die Tat als Hassverbrechen ein. Das Oberlandesgericht München beschäftigt sich heute mit einer Sammelklage gegen Amazon. Eingereicht hat sie die Verbraucherzentrale Sachsen. Hintergrund ist, dass der US-Konzern bei seinem Streaming-Dienst Prime Video Anfang 2024 zusätzliche Werbung eingeführt und die Qualität von Bild und Ton verringert hatte. Jutta Kaiser berichtet.
3: Die Verbraucherzentrale Sachsen sagt, die geschätzt 17 Millionen Kundinnen und Kunden hätten keine Möglichkeit gehabt, die Änderung abzulehnen. Um die gewohnte Leistung zu bekommen, hätten sie ein zusätzliches Abo abschließen müssen für 2,99 Euro pro Monat. Die Verbraucherschützer wollen, dass Amazon allen Betroffenen einen Teil ihrer monatlichen Gebühren zurückzahlt. Bei der mündlichen Verhandlung geht es im Kern um die Frage, ob Amazon bestehende Vertragsleistungen nachträglich verschlechtern durfte.
1: Die Europäische Raumfahrtagentur ESA will heute einen Satelliten ins All schicken, mit dem sie das Weltraumwetter besser erforschen kann. Der Satellit soll zum Beispiel Sonnenwinde messen und wie das magnetische Schutzschild der Erde darauf reagiert. Forschende wollen so zum Beispiel besser verstehen, wie Polarlichter entstehen. Die deutschen Eishockeymänner bleiben bei der Weltmeisterschaft weiter ohne Punkte. Das DEB-Team hat am Abend in Zürich auch das 3. Gruppenspiel verloren mit 1:6 gegen Gastgeber Schweiz. Im nächsten Spiel geht es morgen gegen die USA. Das waren die Nachrichten mit Christine Beidt.
4: Hier ist der SW1 Verkehrsservice. Vorsicht auf der A8 Karlsruhe Richtung Stuttgart. Zwischen Karlsbad und Pforzheim West, da steht ein defekter LKW auf dem Standstreifen und Reifenteile liegen auf allen Fahrstreifen. Also hier bitte vorsichtig fahren. Und die A81 Schaffhausen Richtung Singen, die ist zwischen Gottmarding und Hilsingen noch bis 6 Uhr gesperrt. Der Grund eine Baustelle im Heilsbergtunnel, aber eine Umleitung ist eingerichtet. Das war's, euch allen unterwegs gute und sichere Fahrt.
5: Und aus den Wiesen steigt der weiße Nebel wunderbar. Das haben wir heute in vielen Bereichen Baden-Württembergs. Später aber, holla, kommt die Sonne durch und teilt sich den Himmel mit einigen Wolken. 13 Grad dazu im Hochschwarzwald, 20 Grad gibt's in der Kurpfalz. Ab dem Nachmittag dann kann es Regen über Baden geben. Morgen wird's ganz ähnlich. Donnerstag dann sonnig bis 26 Grad.
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4: Der Dienstagmorgen kommt gut rein.
5: Mit Doro Dienstag und Ingo Lege. Hallo.

0: Ein kleiner Sonnengruß von Ed Sheeran, Celestial in SWR1. Guten Morgen, Baden-Württemberg. 5:10 haben wir es und ab jetzt sind sie vielfach oben ohne die Freiland-Erdbeeren. Mitte Mai kommt meistens der Folientunnel runter und dann purzeln auch die Preise so ein bisschen nach unten. 500 Gramm gibt es dann so und um die rund 3 Euro.
1: Und SWR1-Reporter Heiner Kunold, der war für uns auf einem Erdbeerhof in der Nähe von Karlsruhe. Heiner, hatten die regnerischen Tage letzte Woche große Auswirkungen auf den Ertrag?
2: Naja, sie haben auf jeden Fall für eine Erdbeerdelle gesorgt. Viele Erdbeeren gibt's ja immer dann, wenn die Temperaturen hoch sind. Entsprechend weniger waren's in den vergangenen Tagen. Ein bisschen unglücklich auf jeden Fall, weil ja genau jetzt auch die Freilandsaison beginnt.
3: Eine gute, leckere Freiland-Erdbeere, wenn die Sonne gesehen hat, ist auch was Wunderbares. Und die ist natürlich dann auch günstig, weil wir davon dann, wenn das Wetter gut ist, auch ordentlich Menge haben und es genau der richtige Zeitpunkt ist.
2: Sagt Simon Schumacher vom Verband der süddeutschen Spargel- und Erdbeeranbauer.
1: Bei uns pflücken ja Erntehelfer zum Beispiel aus Rumänien, bekommen dafür mehr Lohn als anderswo in Europa. Ist das langfristig ein Auslaufmodell?
2: Das ist wohl so, wegen der Lohnkosten und weil möglicherweise in Zukunft einfach nicht mehr genug nach Deutschland kommen. Da stellt sich dann die Frage, wer die Erdbeeren ernten soll. Roboter vielleicht, aber da winkt Simon Schumacher schon ab.
3: Ich glaube, die Roboter werden nie eine Lösung, die alles abdecken, weil da muss auch nur einmal irgendein Chip kaputt sein. Und dann steht die Produktion und eine Erdbeere, wenn die reif ist, muss die gepflückt werden. Also da ist das Risiko auch sehr hoch. Und wenn ich aber eine Mannschaft von Saisonarbeitskräften habe, dann kann man das Risiko sehr gut verteilen.
0: Ja, bleibt ja auch noch die Option zum Erdbeerbauern fahren und selbst pflücken, oder Heiner?
2: Unbedingt. In Baden vielleicht noch nicht mal so häufig, eher in Württemberg und in Richtung Bayern, habe ich mir sagen lassen. Aber die ersten Selbstpflückfelder haben schon wieder geöffnet. Für die Landwirte ist selber pflücken nicht unbedingt die Lösung gegen Arbeitskräftemangel. Selbstpflücken ist allein schon wegen des Wetters risikobehaftet, rentiert sich also nicht immer so sehr. Für die Kundschaft schon eher, da liegen die Kilopreise manchmal ein Drittel oder noch mehr unter den normalen Verkaufspreisen.
0: Dankeschön, Heiner. Und die besten Rezepte auch für selbstgepflückte Erdbeeren stehen auf swr1.de. Hier, guck mal, Erdbeersahneomelett oder Erdbeer-Marshmallow-Spieße. Oh, toll.

0: of Base. Life is a flower. Hier in SWR 1. Guten Morgen, Baden-Württemberg. Und das würde doch auch passen. 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
0: 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Hier sind OMD und Forever Live and Die.

0: 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Guten Morgen an alle Frühaufsteher.
1: Der BioNTech-Standort mit 700 Mitarbeitern in Tübingen soll ja dicht gemacht werden. Es gibt aber Gespräche mit der Stadt, wie man die Forschung doch in Tübingen halten will. Ein Thema jetzt.
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1: Um 5.30 Uhr mit Simone Stephan.
0: Guten Morgen. Bei einem Schusswaffenangriff auf einem Moscheegelände in der kalifornischen Stadt San Diego sind mindestens 3 Menschen getötet worden, das teilte die Polizei mit. Tatverdächtig sind demnach 2 Teenager, die ebenfalls tot in einem Auto gefunden wurden. Die Ermittler gehen davon aus, dass sie sich selbst erschossen haben. Über das Motiv ist noch nichts bekannt. Die Polizei stuft die Tat als Hassverbrechen ein, da es sich um eine religiöse Einrichtung handele. Das Bundesumweltministerium schaltet heute das Online-Antragsportal für die Förderung von E-Autos frei. Menschen, die sich ein E-Auto kaufen oder leasen wollen, können vom Staat bis zu 6.000 Euro dazu bekommen, je nach Automodell, Haushaltsgröße und Einkommen. Das Unternehmen BioNTech sucht mit der Stadt Tübingen nach Lösungen für den CureVac-Standort, der geschlossen werden soll. Es gäbe konstruktive Gespräche darüber, wie es mit der RNA-Forschung in Tübingen weitergehen soll, so die Stadt. BioNTech bleibt bislang bei der Entscheidung, sich aus Tübingen zurückzuziehen. Maren Seehuber.
3: BioNTech hatte angekündigt, den Forschungsstandort in Tübingen zu schließen. Über 700 Arbeitsplätze sind betroffen. Nicht nur im Tübinger Gemeinderat gab es heftigen Gegenwind. Die Stadt schreibt jetzt, BioNTech wolle helfen, die bestehende Forschung in Tübingen zu halten und weiterzuentwickeln. Gemeinsam werde ausgelotet, wie man die Produktionsanlage künftig weiter nutzen könne. Laut Stadtverwaltung wäre dazu beispielsweise auch eine Ausgründung des RNA-Bereichs oder ein neues Forschungsnetzwerk denkbar.
0: Die Europäische Raumfahrtagentur ESA will heute einen Satelliten ins All schicken, mit dem sie das Weltraumwetter besser erforschen kann. Die Rakete mit dem Gerät an Bord soll in knapp einer halben Stunde vom Europäischen Weltraumbahnhof in Französisch-Guyana starten. 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
4: Der SWR1 Verkehrsservice. Info für alle, die gerade auf der A81 Schaffhausen Richtung Singen unterwegs sind. Die Strecke zwischen Gottmarding und Hilsingen, die bleibt noch circa eine halbe Stunde gesperrt. Grund ist eine Baustelle im Heilsbergtunnel, aber eine Umleitung ist eingerichtet. Das war's auch schon. Allen unterwegs gute Fahrt.
1: Heute Morgen orgelt noch mal ein bisschen Nebel über die Felder. Später bekommt die Sonne durch und teilt sich den Himmel dann mit so ein paar Wolken. 13 Grad gibt es rund um St. Blasien, 20 Grad dann in dem magischen Dreieck zwischen Mannheim, Heidelberg und Karlsruhe. Ab dem Nachmittag gibt es Regen dann über Baden. Morgen ist das Wetter ähnlich. Donnerstag dann sonnig bis 26 Grad.
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0: Guten Morgen und schönen Dienstag.
1: Doro Büttner und Ingo Lege hier und Auge nach Osten, 5.37 Uhr, gleiche Sonnenaufgang.

0: Hits aller Zeiten gibt Schub für den Dienstagmorgen. Run to you. Es ist 6:09.
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0: Vor 2 Tagen erst war ich an der Enz zum Angeln und habe eine wunderschöne Forelle gefangen und eine Nutria gesehen. Ja, das sind keine Bakterien mit Hörnchen oben drauf, das ist eine Biberratte.
3: Ja, und nicht nur Ingo hat Freude an Bach und Fluss, das kennt auch Naturschützer Jürgen Böhmer.
4: Die schönen Momente sind generell, wenn man am Bach alles Mögliche findet, wie zum Beispiel Neunaugen oder Libellen oder Ringelnattern, Frösche und so weiter. Und die einheimischen Krebse natürlich auch, wenn sie noch da sind.
0: Jürgen Böhmer ist zurzeit immer wieder im Schönbuch südlich von Stuttgart unterwegs und er schützt heimische Steinkrebse. Sie sind so Handflächen groß, braun-orange-olivfarben, Fühlerantennen am Kopf und ganz kleine putzige Knöpfe.
3: Ja, die sind wichtig fürs Ökosystem, aber bedroht. Philipp Pfefflin aus dem SWR1-Team, du hast Jürgen begleitet. Warum geht es dem Krebs so schlecht?
5: Weil sie einen Widersacher haben. Einen, der ihnen haushoch überlegen ist. Der aus Nordamerika kommende Signalkrebs. Der ist nicht nur größer und stärker, der kommt schon früher aus der Winterruhe raus und futtert dann dem Steinkrebs schlicht alles weg. Die Experten, mit denen ich gesprochen habe, die sagen, dort, wo sich der Signalkrebs ausgebreitet hat, da sind die Bäche tot. Da gibt es sonst gar nichts mehr.
0: Also dieser nordamerikanische Signalkrebs ist offenbar sehr gefräßig. Und du hast auch erzählt, der Signalkrebs überträgt auch die Krebspest. Das ist so eine Art Pilz und dem Signalkrebs macht sie nichts. Für den Steinkrebs ist sie aber tödlich.
3: Und deswegen müssen Naturschützer wie Jürgen Böhmer ran.
5: Ganz genau. Er und viele andere, die im Schönbuch jetzt Bachsperren bauen, so etwa 30 cm große Staustufen, die metallverkleidet sind und an denen der Signalkrebs abrutscht. Also richtige Barrieren mitten im Wasser. Bachaufwärts entstehen somit kleine Steinkrebsreservate. Ewig wird das nicht funktionieren, aber vielleicht 20 bis 30 Jahre, so die Hoffnung. Und dann sind die heimischen Krebse möglicherweise resistent gegen die Pilzerkrankung. Oder es gibt dann möglicherweise auch Fressfeinde für die Signalkrebse.
0: Das ist doch mal eine Perspektive, wie diese Steinkrebse aussehen und was den Signalkrebs so gefährlich macht und warum ihr euren Hund besser nicht in einem Bach lassen solltet, in dem diese Krebse sitzen. Das lest ihr jetzt auf swr1.de.

0: Heinz-Rudolf Kunze, dein ist mein ganzes Herz in S1. Guten Morgen, Baden-Württemberg, 5.48 Uhr haben wir's. Es ist Mai. Es hat sich vielfach aber noch nicht so ganz so umgesprochen. Es ist nämlich ziemlich frisch und dann geht's eben los. Die Diskussion, Heizung aus oder doch gerne nochmal anschmeißen?
1: Oh ja, also bei mir in der WG gibt's echt öfters Stress deshalb. Ne? Also mir ist kalt, der Mitbewohner scheint aber irgendwie so ein inneres Heizkraftwerk zu haben. Ist echt so, dann schalte ich hoch und wenn ich das nächste Mal ins eiskalte Bad komme, dann weiß ich, die Heizung, die steht halt wieder auf Null.
0: Dann gute Nachricht für alle. Und auch für dich, die es gerne ein bisschen wärmer haben. Alle Fröstelköttel da draußen. Es wird wärmer. Donnerstag schon bereits bis 26 Grad.

0: Clara Dienstagmorgen, es ist 6:03.
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2: Heute mit Martina Steinbrecher. Guten Morgen. Noch 14 Tage bis zum Konzert und nur noch 2 Proben. Das Programm unseres Chors ist umfangreich. 23 Lieder aus den 50er und 60er Jahren. Alles soll möglichst auswendig gesungen werden. Französische Chansons sind dabei, Azzurro auf Italienisch, La Bamba auf Spanisch. Und selbst so ein Ohrwurm wie Obladi Oblada von den Beatles hat textlich so seine Tücken. Wir geben uns Mühe, und so klingt es dann auch, bemüht. Während wir beim Singen angestrengt nach Noten und Textzeilen kramen, ruft unser Chorleiter, ihr sollt Geschichten erzählen. Und plötzlich, wir merken es selbst, verändert sich was. Als ob die Lieder auf einmal zum Leben erweckt wären, kommen sie völlig anders rüber. Ihr sollt Geschichten erzählen. Warum hat diese Ansage funktioniert wie ein Zauberwort? Nun, Menschen teilen sich mit, teilen ihr Leben, indem sie sich Geschichten erzählen. Oft braucht es dazu noch nicht einmal eine Aufforderung. Liebling, wie war dein Tag heute? Sobald wir uns begegnen, fangen wir an, uns Geschichten zu erzählen. Kleine oder ausführliche, großartige und unbedeutende. Mit dem Geschichtenerzählen hat menschliche Kommunikation einmal angefangen. Und immer noch ist es die beste Art und Weise, um miteinander in Kontakt zu kommen. Auch für einen Chor und sein Publikum. Von daher verwundert es nicht, dass auch die ältesten Überlieferungen der Bibel Geschichten sind. Keine Gebote, keine Gesetze, Geschichten. Von Generation zu Generation werden sie mündlich weitergegeben, lange bevor einer sie aufschreibt. Die Geschichten vom Garten Eden, von der großen Flut, von Abraham und Sarah, von Jakob und Esau, von Rahel und Lea. Eine überschaubare Anzahl von Geschichten, verglichen mit dem, was uns heute zur Verfügung steht. Aber wichtig war gar nicht, dass ständig Neues dazukam, wichtig war diese Überlieferung. Sie hat Menschen verortet, in eine Geschichte verstrickt, mit anderen Menschen und mit Gott. Noch immer ist unser Gehirn auf Erzählungen gepolt. Es springt an, wenn uns jemand eine Geschichte erzählt. Und das klappt sogar beim Singen. Ihr sollt Geschichten erzählen. Und die Welt hebt an zu singen. Martina Steinbrecher aus Baden von der Evangelischen Kirche.
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3: 6:00 mit Simone Stephan. Guten Morgen. Bei einem Angriff auf eine Moschee in Kalifornien gibt es mehrere Tote. An 3 Unikliniken im Land wird heute gestreikt. Das Wetter erst freundlich, dann Wolken, ab dem späten Nachmittag öfter Regen bei 13 bis 20 Grad. Bei einem Angriff mit Schusswaffen auf ein großes islamisches Zentrum in der US-Metropole San Diego sind ein Wachmann und 2 weitere Männer getötet worden. Verdächtigt werden 2 Teenager. Sie sollen sich laut Polizei selbst erschossen haben. USA-Korrespondentin Antje Sieb.
4: Der getötete Wachmann habe möglicherweise eine größere Katastrophe verhindert, sagte der Polizeichef von San Diego, Scott Wahl. Die Ermittlungen zu möglichen Motiven laufen. So soll etwa ein Haus durchsucht werden, das mit einem der Jugendlichen in Verbindung steht. Es gebe Hinweise auf Hasskriminalität, sagte der Polizeichef, ging aber nicht ins Detail. Bereits am Vormittag hatte die Mutter eines der Verdächtigen ihren Sohn vermisst gemeldet. Zusätzlich waren ihr Auto sowie mehrere Waffen verschwunden. Deshalb waren Ermittler bereits auf der Suche nach dem Jugendlichen, als die Notrufe aus der Moschee eintrafen. Mehrere Städte in den USA haben angekündigt, in Reaktion auf die Ereignisse in San Diego den Schutz für Moscheen und islamische Zentren zu verstärken.
3: Die US-Regierung hat einen angeblich geplanten Angriff auf den Iran zurückgezogen. Präsident Trump erklärte auf seiner Online-Plattform, mehrere Golfstaaten hätten ihn gebeten, abzuwarten, damit ernsthafte Verhandlungen stattfinden könnten. Eigentlich sei für morgen ein Militärschlag geplant gewesen. Das Bundesumweltministerium schaltet heute das Online-Antragsportal für die Förderung von Elektroautos frei. Wer ein E-Auto kaufen oder leasen will, kann vom Staat zwischen 1.500 und 6.000 Euro dazu bekommen, je nach Automodell, Haushaltsgröße und Einkommen. Berechtigt sind Haushalte mit einem Jahreseinkommen von bis zu 80.000 Euro. Nach einem Warnstreik gestern an der Uniklinik in Ulm soll es heute den ganzen Tag über Arbeitsniederlegungen an den Unikliniken in Tübingen, Heidelberg und Freiburg geben. Dazu hat die Gewerkschaft Verdi aufgerufen. Patienten müssen mit Einschränkungen rechnen. Marcel Fehr.
5: Damit wird der reguläre Krankenhausbetrieb eingeschränkt. Nicht dringende Operationen und Behandlungen könnten abgesagt und verschoben werden. Trotzdem sei die Notfallversorgung der Patientinnen und Patienten über Notdienstvereinbarung gewährleistet, so Verdi. Die Gewerkschaft fordert unter anderem 7,5% mehr Lohn, mindestens aber 320 Euro mehr im Monat für die Beschäftigten und 250 Euro für Auszubildende. In der ersten Verhandlungsrunde Anfang Mai hatten die Arbeitgeber erklärt, dass die angekündigte Reform der gesetzlichen Krankenversicherung die 4 Kliniken mit jährlich 100 Millionen Euro zusätzlich belasten würde und deshalb kein Angebot vorgelegt.
3: Die deutschen Eishockeymänner haben bei der WM die dritte Niederlage kassiert. Sie verloren am Abend in Zürich 1:6 gegen Gastgeber Schweiz. Damit droht der deutschen Mannschaft das Aus in der Vorrunde. Die Zeit 6.03 Uhr.
6: Der SW1 Verkehrsservice fahrt vorsichtig auf der A7 Ulm Richtung Würzburg. Zwischen Niederstotzingen und Giegen-Herbrechtingen, da steht ein defekter LKW auf dem Standstreifen und Reifenteile liegen auf allen Fahrspuren. Und dann haben wir Stau auf der A81 Singen Richtung Stuttgart. Zwischen Rottenburg und Herrenberg aktuell 3 Kilometer Stau, 20 Minuten Verzögerung. Das war's, euch allen unterwegs. Gute Fahrt.
7: Heute Morgen kann es hier und da noch ein bisschen neblig sein. Später kommt aber die Sonne durch und teilt sich dann den Himmel mit einigen Wolken. 13 Grad gibt es heute an der Spitze an Schluch und Titisee. 20 Grad werden es zwischen Hockenheim und Heidelberg. Ab dem Nachmittag dann Regen über Baden. Morgen wird das Wetter ähnlich. Donnerstag dann sonnig bis 26 Grad.
6: Hier sind Ingo Lege und Doro Büttner.
7: Tag 2 der Arbeitswoche kommt gut rein. Hier sind die Dire Straits und Sultans of Swing.

0: Na, der sagt doch mal Schubrakete für diesen Dienstag, ne? Daft Punk in SWR1 Guten Morgen Bad Württemberg. 6:12 und Zufriedenheit in Rot. Bei den heimischen Erdbeerbauern läuft's. Menge, Qualität und Absatz, alles wunderbar. Der Grund liegt aber teils unter Plastik. Folientunnel sorgen dafür eine sichere Produktion.
1: Ein Drittel der Flächen werden inzwischen mit solchen Folientunneln bewirtschaftet. In Baden-Württemberg sind das 500 Hektar Folientunnel. Und wir fragen SWR1-Reporter Heiner Kunold, wie wirkt sich das auf die Ernte aus?
2: Im Tunnel können die Erdbeeranbauer rund die doppelte Menge an Erdbeeren produzieren. Und was ich besonders spannend finde, die Erdbeeren wachsen dort auch nicht mehr auf der Erde.
3: Innerhalb des Tunnels gibt es nochmal eine Besonderheit. Die Erntehelfer wollen nicht mehr gebückt arbeiten. Ja, das ist die Lösung, dass wir die Erdbeeren auf Schulterhöhe kriegen. Das heißt, man kann ganz einfach stehend durchlaufen, wie sie an so einem Apfelbaum entspannt ernten.
2: Sagt Simon Schumacher vom Verband der süddeutschen Spargel- und Erdbeeranbauer.
1: Und wie steht's um den ökologischen Fußabdruck? Also Folientunnel für Erdbeeren, wie viel Nachhaltigkeit steckt da drin?
2: Naja, das ist wie immer beim Thema Bio. Ware aus Baden ist grundsätzlich mal sinnvoller als Erdbeeren aus Spanien. Das ist mal das eine. Zum anderen sagen die Experten, die Produktion im Tunnel kommt mit weniger Pestiziden aus, weil sie da zum Beispiel durch Nützlinge ersetzt werden können. Ein Beispiel, die Blattlausbekämpfung. Nochmal Simon Schumacher.
3: Dort gibt es zum Beispiel Schlupfwespen oder eben den Marienkäfer, den wir alle kennen, die hier einfach gut eingesetzt werden. Die muss man immer ganz, ganz früh einsetzen.
2: Damit sie Erfolg haben. Aber dann sind zum Beispiel die Tunnel wieder von Vorteil, weil sich Marienkäfer und ihre Larven eben nicht einfach verflüchtigen, sondern an Ort und Stelle bleiben.
1: Die Preisunterschiede zu Erdbeeren aus Marokko oder Spanien, die sind hoch, die Nachfrage aber auch. Also verdienen sich die Erdbeerbauern gerade eine goldene Nase?
2: Ich glaube, da würden die Erdbeerbauern jetzt heftig den Kopf schütteln. Die allgemeine Teuerung macht natürlich auch vor den Landwirten nicht Halt. Tatsache ist, in den vergangenen Jahren hat jeder dritte Erdbeererzeuger das Handtuch geworfen und die, die noch da sind, kämpfen mit steigenden Strom-, Energie-, Düngemittel- und Personalkosten.
3: Angebot und Nachfrage machen den Preis. Das heißt, wenn wir jetzt mal eine ganz lange Phase super Wetter hätten und wir ganz große Erntemengen haben, dann ist es komplett egal, was die Produktionskosten sind, zumindest im Handel. Dann werden die Preise runtergerockt und andersrum halt auch.
0: Heimische Erdbeeren aber, kann man sagen, rocken mal rauf, mal runter. Wie sie ihr Aroma als Kuchen, Smoothie oder beim Grillen entfalten, lest ihr jetzt auf SWR1.

0: Einer der größten Hits aller Zeiten. Für euren Start in den Dienstag Starship, Nothing's Gonna Stop Us Now in SWR 1. Guten Morgen, Baden-Württemberg. Es ist 6.21 Uhr. Kurzes Update von den Straßen. Doro.
1: Bitte vorsichtig fahren auf der A6 Heilbronn Richtung Nürnberg zwischen Kreuz Weinsberg und Bretzfeld. Eine ungesicherte Unfallstelle auf der rechten Spur im Baustellenbereich.

0: Was ist aber hinter der Karneval in Rio? Nein, hier ist SWR1. Guten Morgen, Baden-Württemberg. Schönen Dienstag.
1: Wenn jetzt im Frühjahr die Raupen des Eichenprozessionsspinners unterwegs sind, dann können schon mal ganze Spielplätze gesperrt werden. Was die Stadt Leonberg jetzt gegen die Tierchen machen will, ist ein Thema gleich in den Nachrichten um 6:30.
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1: Um 6.29 Uhr mit Simone Stephan.
7: Guten Morgen. Tausende Tankstellen in Deutschland verstoßen offenbar gegen die im April eingeführte 12-Uhr-Regel, wonach der Spritpreis nur einmal am Tag erhöht werden darf. Zu diesem Ergebnis kommt der Verbraucherdienst Mehr Tanken auf Basis von Daten der Markttransparenzstelle für Kraftstoffe. Die Quote betrug rund 19,7% und betrifft damit fast jede fünfte Tankstelle. Demnach stiegen die Preise zum Stichtag am 11. Mai rund 17.000 Mal zu unerlaubten Zeiten. Bei einem Schusswaffenangriff auf einem Moscheegelände in der kalifornischen Stadt San Diego sind nach Behördenangaben 3 Menschen getötet worden. 2 mutmaßliche Angreifer im Alter von 17 und 18 Jahren wurden später tot in einem Auto gefunden. Die Polizei ermittelt wegen eines möglichen Hassverbrechens, da es sich um eine religiöse Einrichtung handelte. Viele Kommunen in Baden-Württemberg gehen momentan gegen den Eichenprozessionsspinner vor. Die Stadt Leonberg zum Beispiel will ab heute ein spezielles Bakterium auf die Kronen der Eichen in den städtischen Grünanlagen sprühen. Sissi Hertneck.
8: Die Stadt setzt damit auf ein biologisches Mittel. Fressen die Raupen des Eichenprozessionsspinners die damit behandelten Blätter, sterben sie innerhalb weniger Tage. Die Raupen des Nachtfalters leben überwiegend auf Eichen und schlüpfen im April und Mai. Nach 2 bis 3 Wochen bilden sie kleine Brennhaare aus, die bei Menschen Hautausschläge, Atemprobleme oder auch Fieber und Unwohlsein auslösen können. Da die kleinen Brennhaare auch vom Wind verteilt werden können, ist es wichtig, ausreichend Abstand von den Raupen zu halten.
7: In Heilbronn hat in der Nacht ein Autofahrer die Kontrolle über seinen Wagen verloren und landete in einem Gleisbett. Dort fing der Wagen Feuer. Laut Polizei konnten sich beide Insassen rechtzeitig aus dem Auto befreien. Die Bahnstrecke musste gesperrt werden. 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
1: Hier ist der SW1 Verkehrsservice. Fahrt vorsichtig auf der A6 Heilbronn Richtung Mannheim. Zwischen Sinsheim und Wiesloch-Rauenberg, da liegt ein Metallteil auf der Fahrbahn. Und Vorsicht auch auf der A8 Stuttgart-München zwischen Esslingen und Wendlingen. Da ganz dichter Nebel mit Sicht unter 10 Metern. Also hier dringend die Nebelschlussleuchte einschalten. Und weiterhin kleiner Stau auf der A81 Singen Richtung Stuttgart zwischen Rottenburg und Herrenberg. 3 Kilometer Stau, 15 Minuten plus. Allen unterwegs gute und sichere Fahrt.
0: Andreas Machalitzer aus dem SWR1 Wetterteam. Schönen guten Morgen.
9: Guten Morgen, hallo.
0: Die Sonne versucht es heute. Wo gibt es viele Sonnenstunden?
9: Ja, sehr erfolgreich ist sie vor allem im Osten und Südosten des Landes. Im Allgäu, da haben wir bis zu 9 Sonnenstunden heute. Auch generell zieht sich das Ganze noch an den Bodensee mit der Sonne. In Teilen Oberschwabens wird es ganz freundlich. Und dann auch die Iller herunter Richtung Ulm, weiter auf der Ostalb, auf dem Herzfeld Richtung Frankenhöhe. Das werden so die freundlichsten Ecken. Ansonsten gibt es deutlich weniger Sonne, vor allem in Richtung Oberrhein und Schwarzwald. Zum einen haben wir noch ein paar Nebelfelder, die sich auflösen. Dann kommen allerdings vor allem dichtere Wolken von Westen aus Richtung Frankreich und Pfalz. Und die werden am Nachmittag und Abend so dicht sein, dass sie dann auch allmählich in Baden ersten Regen bringen. Zuvor sind es 13 bis maximal 20 Grad.
0: Wie wird das Ganze morgen und übermorgen?
9: Ja, wir haben morgen nochmal einen eher durchwachsenen Tag. Da sind nochmal Wolken und einige Regenschauer, örtlich kurze Gewitter mit dabei. Dann wird es allerdings ab Donnerstag deutlich schöner. Mehr Sonnenschein und steigende Temperaturen in Richtung Sommer.
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0: Doro Büttner und den Kollegen hier.
1: Kommt alle gut in den Dienstag.

0: Don't Forget Me When I'm Gone in SWR 1. Guten Morgen, Baden-Württemberg, 6.38 Uhr. Das kennen alle von uns, wenn man neu im Job ist, ist das anstrengend. Erstmal die neue Firma kennenlernen, die neuen Kolleginnen und Kollegen, ganz zu schweigen von der neuen Aufgabe. Und schön, wenn man da so ein bisschen Zeit hat, sich reinzugrooven, bevor es dann mal richtig losgeht.
1: Das gilt auch für die neue baden-württembergische Landesregierung. Wobei viel eingrooven ist eigentlich nicht. Man will direkt durchstarten. Unter anderem soll die Bürokratie deutlich weniger werden. Also alles soll schneller und einfacher werden.
0: Im Koalitionsvertrag steht einiges zum Bürokratieabbau. Manches ist sogar ziemlich drastisch. SWR1-Reporter Christian Susanka, was haben Özdemir und Co. konkret vor?
2: Ja, also das große Wort Staatsmodernisierung steht gleich ganz vorne im Koalitionsvertrag von Grün und Schwarz. Und eine Idee ist eben auch das sogenannte Sunset-Prinzip oder auch eine Sunset-Klausel, die man da findet. Kurz zur Erklärung, Sunset kennen viele, heißt Sonnenuntergang. Und gemeint ist, dass es eben für jede Vorschrift, etwas zu dokumentieren, auch eine Frist gibt, die irgendwann verstreicht. Und dann verfällt eben auch die Vorschrift automatisch. Es sei denn, sie wird aktiv verlängert. Wenn man so will, hat die Landesregierung mit diesem Rezept für jede Vorschrift automatisch so etwas wie ein verpflichtendes Haltbarkeitsdatum eingeführt.
1: Mhm, aber weniger Bürokratie, das hören wir ja nicht zum ersten Mal. Wieso sollte das jetzt besser werden? Also was will die neue Landesregierung da schaffen?
2: Also, die Landesregierung versucht da tatsächlich so etwas wie eine Art Kulturwechsel hinzukriegen oder auch besser gesagt anzuschieben. Weg von der staatlichen Regelungswut hin zu mehr Augenmaß und Eigenverantwortung, weil da, wo keine Vorschrift mehr ist, muss man dann tatsächlich selber überlegen, wie man etwas am besten für sich regelt, egal ob das ein Unternehmen ist, ein Verband oder auch ein Verein. Außerdem will die Landesregierung mehr Digitalisierung, also dass jeder Einzelne seine Daten einmal hinterlegt und sie dann dort überall abrufbar sind, wo sie gebraucht werden.
0: Boah, das ist alles ziemliche Klöpse. Wie realistisch ist denn das?
2: Ich würde sagen, neue Landesregierung, neues Spiel und neues Team. Wenn wir mit Experten über das Thema sprechen, dann hat man schon den Eindruck, dass da eine neue Generation das Thema Digitalisierung bearbeitet und auch anpacken will. Eine Generation, die das Thema nochmal anders sieht und auch wichtiger nimmt und tatsächlich auch erkannt hat, wie dringend dieses Thema ist.
1: Ja, Digitalisierung in Baden-Württemberg, Behördengänge von zu Hause aus machen, auch das soll möglich werden auf swr1.de. Da gibt's ein Video dazu.
0: 6.41 Uhr.

0: entspannt rein in den Dienstag. Whitney Houston, My Love is Your Love. Hier in SWR1, Guten Morgen Baden-Württemberg, 6.48 Uhr. Und wir gucken auf den kleinen Ort Schmiechen. Das ist ein wunderschöner Stadtteil von Schäklingen, knapp 1.000 Einwohner. Da ist am Vatertag jetzt was geklaut worden. Wir könnten ein Ratespiel draus machen, ein Straßenschild, ein Gartenzwerg.
1: Komm, ich sag's einfach. Ein Autoscooter. Ja, ihr wisst schon, die Dinger vom Volksfest wiegt 300 Kilo. Aha. Ja, und wurde dann ziemlich demoliert in einem Gebüsch gefunden. Schaden wird auf 7.000 Euro geschätzt. Die drei jungen Männer, die den Autoscooter mit einem Traktor, ich sag mal, entwendet hatten, die haben es mittlerweile zugegeben und sich mit einem Geschenkekorb beim Besitzer entschuldigt.
0: Das ist aller Ehren wert und ich schwöre, dass ich alle Baustellenwarnlichter, die ich jemals in einer Jugend, in einer geistigen Umnachtung mitgenommen habe, immer wieder zurückgebracht habe. Ich schwöre.

0: Euer Dienstagmorgen. Es ist jetzt 7:03.
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2: Heute mit Martina Steinbrecher. Guten Morgen. Noch 14 Tage bis zum Konzert und nur noch 2.

0: Proben. Das Programm unseres Chors ist umfangreich. 23 Lieder aus den 50er und 60er Jahren. Alles soll möglichst auswendig gesungen werden. Französische Chansons sind dabei. Azzurro auf Italienisch, La Bamba auf Spanisch. Und selbst so ein Ohrwurm wie Obladi Oblada von den Beatles hat textlich so seine Tücken. Wir geben uns Mühe. Und so klingt es dann auch. Bemüht. Während wir beim Singen angestrengt nach Noten und Textzeilen kramen, ruft unser Chorleiter, ihr sollt Geschichten erzählen. Und plötzlich, wir merken es selbst, verändert sich was. Als ob die Lieder auf einmal zum Leben erweckt wären, kommen sie völlig anders rüber. Ihr sollt Geschichten erzählen. Warum hat diese Ansage funktioniert wie ein Zauberwort? Nun, Menschen teilen sich mit, teilen ihr Leben, indem sie sich Geschichten erzählen. Oft braucht es dazu noch nicht einmal eine Aufforderung. Liebling, wie war dein Tag heute? Sobald wir uns begegnen, fangen wir an, uns Geschichten zu erzählen. Kleine oder ausführliche, großartige und unbedeutende. Mit dem Geschichtenerzählen hat menschliche Kommunikation einmal angefangen. Und immer noch ist es die beste Art und Weise, um miteinander in Kontakt zu kommen. Auch für einen Chor und sein Publikum. Von daher verwundert es nicht, dass auch die ältesten Überlieferungen der Bibel Geschichten sind. Keine Gebote, keine Gesetze, Geschichten. Von Generation zu Generation werden sie mündlich weitergegeben, lange bevor einer sie aufschreibt. Die Geschichten vom Garten Eden, von der großen Flut, von Abraham und Sarah, von Jakob und Esau, von Rahel und Lea. Eine überschaubare Anzahl von Geschichten, verglichen mit dem, was uns heute zur Verfügung steht. Aber wichtig war gar nicht, dass ständig Neues dazukam. Wichtig war diese Überlieferung. Sie hat Menschen verortet, in eine Geschichte verstrickt, mit anderen Menschen und mit Gott. Noch immer ist unser Gehirn auf Erzählungen gepolt. Es springt an, wenn uns jemand eine Geschichte erzählt. Und das klappt sogar beim Singen. Ihr sollt Geschichten erzählen. Und die Welt hebt an zu singen. Martina Steinbrecher aus Baden von der Evangelischen Kirche.
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2: Um 7 Uhr mit Simone Stephan. Guten Morgen. Das staatliche Förderprogramm für E-Autos startet. Bei der Telekom im Land wird heute gestreikt. Das Wetter ist freundlich, dann Wolken, ab dem späten Nachmittag öfter Regen bei 13 bis 20 Grad. Von heute Vormittag an können Privathaushalte die neue staatliche Prämie für E-Autos beantragen. Dann schaltet das Bundesumweltministerium das Online-Antragsportal dazu frei. Für das Kaufen oder Leasen von E-Autos oder Plug-in-Hybriden kann es bis zu 6.000 Euro geben. Caroline Dünnebier.
3: Wie hoch der Zuschuss ausfällt, hängt vom Fahrzeug, dem Einkommen und der Familiengröße ab. Vor allem Haushalte mit kleinen und mittleren Einkommen sollen profitieren. Wer im Jahr bis zu 80.000 Euro verdient, kann die Förderung bekommen. Familien mit Kindern dürfen etwas mehr verdienen. Wichtig ist, gefördert werden nur neue Fahrzeuge, die seit Anfang des Jahres zugelassen wurden. Die Förderung kann über ein Online-Portal beantragt werden. Ziel ist es, mehr Menschen den Umstieg auf klimafreundlichere Autos zu erleichtern. Insgesamt werden dafür rund 3 Milliarden Euro bereitgestellt.
2: In der Debatte über die geplante Pflegereform warnt Mecklenburg-Vorpommerns Ministerpräsidentin Schwesig vor mehr Belastungen für Versicherte. Die SPD-Politikerin sagte der Bild, anstatt zu entlasten, erhöhe Bundesgesundheitsministerin Wagen von der CDU den Druck auf Pflegebedürftige und deren Familien. Wagen hat unter anderem vorgeschlagen, den Eigenanteil der Pflegebedürftigen erst nach 18 Monaten Aufenthalt im Heim zu senken, statt wie bislang nach einem Jahr. Bei einem Schusswaffenangriff auf einem Moscheegelände in der kalifornischen Stadt San Diego sind mindestens 3 Menschen getötet worden, das teilte die Polizei mit. Tatverdächtig sind demnach 2 Teenager, die ebenfalls tot in einem Auto gefunden wurden. Die Ermittler gehen davon aus, dass sie sich selbst erschossen haben. Die Polizei stuft die Tat als Hassverbrechen ein, da es sich um eine religiöse Einrichtung handele. Im Tarifkonflikt mit der Deutschen Telekom ruft Verdi Baden-Württemberg heute wieder zum landesweiten Streiktag auf. In Stuttgart soll es eine zentrale Kundgebung geben. Ines Hennings.
4: Die Gewerkschaft fordert für die bundesweit rund 60.000 Beschäftigten 6,6% mehr Geld bei einer Laufzeit des Tarifvertrages von 12 Monaten. Und die Auszubildenden sollen 120 Euro mehr im Monat bekommen. Telekom-Kunden müssen heute etwas mehr Zeit einplanen. Vom Streik betroffen sind unter anderem die Servicetechnik und die telefonische Kundenbetreuung. Die Telekom beharrt bislang auf eine viel längere Laufzeit des Tarifvertrages von bis zu 33 Monaten.
2: Die Europäische Raumfahrtagentur ESA will das Wetter im Weltraum besser erforschen und hat deshalb einen Satelliten ins All geschickt. Die Rakete hob am frühen Morgen vom Europäischen Weltraumbahnhof ab. Die Zeit 7.03 Uhr.
5: Hier ist der S1 Verkehrsservice. Fahrt vorsichtig auf der B27 Stuttgart Richtung Heilbronn zwischen Laufen am Neckar und Sontheim. Da Gefahr durch eine Ölspur. Dann schauen wir auf die aktuellen Staus. Es dauert ein bisschen länger auf der A8 Karlsruhe Richtung Stuttgart. Zwischen Pforzheim West und Süd 8 Kilometer Stau, mindestens 20 Minuten Verzögerung. A81 Singen Richtung Stuttgart. Zwischen Rottenburg und Herrenberg 4 Kilometer Stau, 20 Minuten plus. Und dann haben wir nochmal die A81 Singen Richtung Stuttgart zwischen Böblingen-Hulb und Sindelfing-Ost. Da stockt es auf 5 Kilometern, kann bis zu einer Viertelstunde länger dauern. Und das könnt ihr alles nochmal nachlesen in der SWR1-App. Euch allen unterwegs gute Fahrt.
6: Heute kommt vielfach die Sonne durch. Ein paar Wolken haben wir auch am Himmel. 13 Grad gibt es im Hochschwarzwald, 20 in der Kurpfalz. Ab dem Nachmittag haben wir Regen über Baden. Morgen wird es dann ähnlich. Donnerstag dann sonnig bis 26 Grad. Guten Morgen Baden-Württemberg. Über Baden ein paar Wolken, über Württemberg Sonne. Schönen Dienstag.
5: Wir sind Ingo Lege und Doro Büttner. Schönen guten Morgen.

0: Kiss.
1: Eine Prise Funk am Morgen vertreibt Kummer und Sorgen. Prince and the Revolution und Kiss in SWR1. Guten Morgen, Baden-Württemberg. 11:07 am Dienstag und wir sehen rot, überall rot, auf dem Weg zur Arbeit, noch am Erdbeerhaus unseres Vertrauens vorbei anhalten. Neulich gesehen, bei Feying in Enz stehen ganz viele oder Freiberg-Neckar.
2: Ja, die Saison, die läuft. Seit April kommen Erdbeeren aus Baden, ab Mai auch aus Württemberg. Der Preis für so eine 500-Gramm-Schale im Supermarkt liegt aktuell bei 3 Euro. Aber klar, es gibt große Unterschiede zwischen Erdbeeren aus dem Supermarkt und direkt beim Bauern. Nicht nur beim Preis, auch bei der Qualität. Ich erinnere mich, Kollegin Petra Klein hat ja erzählt, in Oberkirch zum Beispiel gibt es richtig super leckere Erdbeeren.
1: Tolle Saison. Grund, das Wetter vergangene Woche, das erinnert so ein bisschen an das vergangene Jahr. Da hat man so befürchtet, dass es so einen kleinen Knick geben würde. Letztes Jahr das schlechteste Jahr der Erdbeernte seit 3 Jahrzehnten. Wir drücken den Erdbeerbauern bei uns natürlich alle Daumen, dass das ab jetzt bis Juli eine richtige Traumernte wird.
2: Ja, und wir können ja heimische Erdbeeren entweder ganz frisch beim Erdbeerhäuschen und in Hofläden kaufen oder eben im Supermarkt. Und klar, Erdbeeren von hier, die haben oft einen höheren Preis verglichen mit den Angeboten aus Spanien und Nordafrika.
1: Tja, und geschätzt verdrückt jeder von uns in der Saison 3 Kilo von den Dinger. Ja, und wer jetzt zuschlägt, bekommt also die Schale aus der Region zu einem stabilen und fairen Preis aus Freilandanbau.
2: Ja, 3 Kilo kommt, glaube ich, ganz gut hin, vielleicht sogar mehr. Ja, und wenn du mal selbst pflückst, dann kannst du oft noch ein Drittel beim Preis einsparen.
1: Auch so ist schlecht. Es. Und wir fragen doch mal in die große SWR1 Baden-Württemberg-Community ab. Wann steigt ihr denn in die Erdbeersaison ein? Oder welche Rolle spielen für euch Importware, Folientunnel oder selber pflücken? Und kennt ihr euren jährlichen Erdbeerbedarf in Kilo? Bei mir müssen es so 15 bis 20 sein. Das ist ganz wunderbar. Was sind eure Erdbeergewohnheiten? Sagt uns gerne Bescheid und ruft an Text- oder Sprachnachricht 0711 26 27 28. Du guckst mich so entgeistert an.
2: Nein, ich stimme dir voll zu. Das ist total normal.
1: 15 Kilo, das ist was Leichtes, was nicht belastet. Dafür steht man sogar nachts.
2: Mit Sahne.
1: 13 Minuten nach 7. Jetzt habe ich Hunger.

0: Es ist 7:50.
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0: 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Guten Morgen, Baden-Württemberg. Kommt alle gut in den Tag.
1: Falls ihr heute einen Termin habt im Uniklinikum Heidelberg, vielleicht nochmal nachhaken, ob der auch wirklich stattfindet. Es wird nämlich gestreikt. In welchen Kliniken das noch der Fall ist, ein Thema gleich in den SWR1 Nachrichten.
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1: Gleich um 19:30 mit Simone Stephan.
0: Guten Morgen. Die Zahl der Angriffe auf Mitglieder von Parteien hat im vergangenen Jahr zugenommen. Das geht aus einer Antwort auf eine Anfrage der AfD-Fraktion an die Bundesregierung hervor. Im vergangenen Jahr registrierte die Polizei demnach 5.140 Straftaten. Das sind rund 1.500 Angriffe mehr als im Vorjahr. Zum ersten Mal richteten sich demnach die meisten Angriffe gegen die AfD. In den Jahren zuvor waren immer die Grünen am stärksten betroffen. Das Bundesumweltministerium schaltet heute das Online-Antragsportal für die Förderung von Elektroautos frei. Wer ein E-Auto kaufen oder leasen will, kann vom Staat zwischen 1.500 und 6.000 Euro dazu bekommen, je nach Automodell, Haushaltsgröße und Einkommen. Wegen eines Warnstreiks an den Unikliniken Freiburg, Tübingen und Heidelberg kann es heute zu Einschränkungen für die Patienten kommen. Die Gewerkschaft Verdi hat zu Arbeitsniederlegungen aufgerufen. Marcel Fehr.
5: Bereits gestern wurde schon in Ulm gestreikt, heute geht es in Freiburg, Heidelberg und Tübingen weiter. Damit wird der reguläre Krankenhausbetrieb eingeschränkt, nicht dringende Operationen und Behandlungen könnten abgesagt und verschoben werden. Trotzdem sei die Notfallversorgung der Patientinnen und Patienten über Notdienstvereinbarung gewährleistet, so Verdi. Die Gewerkschaft fordert unter anderem 7,5% mehr Lohn, mindestens aber 320 Euro mehr im Monat für die Beschäftigten und 250 Euro für Auszubildende.
0: In Heilbronn hat ein Autofahrer in der Nacht die Kontrolle über seinen Wagen verloren und ist im Gleisbett gelandet. Dort fing das Auto Feuer. Ulrike Schirmer.
6: Der Mann war offenbar betrunken und zu schnell unterwegs. An einer Einmündung überfuhr der 25-Jährige einen Begrenzungsstein und landete schließlich auf den Schienen. Wenig später brannte das Auto. Der Fahrer und seine verletzte Beifahrerin konnten sich noch rechtzeitig aus dem Wagen retten. Neben Polizei, Rettungsdienst und Feuerwehr waren auch die Bundespolizei sowie das Notfallmanagement der Deutschen Bahn im Einsatz.
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7: Hier ist der SWR1 Verkehrsservice. Vorsicht auf der A5 Karlsruhe Richtung Basel zwischen Rust und Herbolzheim. Eine Unfallstelle, die noch nicht abgesichert ist. Vorsicht auch auf der A6 Nürnberg Richtung Heilbronn zwischen Öhringen und Bretzfeld. Auch da eine ungesicherte Unfallstelle auf der mittleren Spur. Wir schauen nach den Staus. A8 Karlsruhe Richtung Stuttgart zwischen Pforzheim West und Süd. Da 8 Kilometer streckenweise Stau, 20 Minuten Verzögerung. A81 Singen Richtung Stuttgart zwischen Böblingen-Hulb und Sindelfingen Ost. 6 Kilometer Stau, kann auch bis zu 20 Minuten länger dauern. Die B10 Ulm Richtung Stuttgart zwischen Deizisau West und Esslingen Zentrum nach einem Unfall. 6 Kilometer Stau, aktuell dauert das eine halbe Stunde länger. Und noch eine ganz frische Meldung, die kommt von der A6 Heilbronn Richtung Mannheim. Da bitte vorsichtig fahren zwischen Wiesloch-Rauenberg und Kreuz-Walldorf. Auch da eine ungesicherte Unfallstelle. Kommt alle gut und sicher ans Ziel.
1: Andreas Machalitzer aus dem SWR1 Wetterteam. Heute ist es erstmal trocken, später regnet es. Wo genau? Hm?
8: Ja, der Regen kommt am Nachmittag in Baden an. Von Westen her, von Frankreich her werden die Wolken dann immer dichter. Es ist kein besonders starker Regen, oft tröpfelt es auch nur ein bisschen. Und gegen Abend erreicht das Ganze auch den mittleren und oberen Neckar, die Westalb und die Baar. Lange Zeit trocken bleibt es dagegen noch weiter im Osten. Und da ist auch die Sonne noch längere Zeit zu sehen, vor allem eben an der Tauber und auch Richtung Allgäu bei Höchsttemperaturen von 13 bis 20 Grad.
1: Jetzt aber, wer noch keine Saisonkarte fürs Freibad hat, die nächsten Tage könnte sich das ändern, oder?
8: Ja, ist eine sehr gute Idee, da vielleicht mal vorzusorgen, auch für kühle Getränke. Und eine Abkühlung werden wir am Pfingstwochenende wirklich gut gebrauchen können. Denn es geht gleich in die Vollen, was Sommer und Hitze angeht. Wir kriegen einen steilen Temperaturanstieg. Morgen sind es bis maximal 22, am Donnerstag schon 26 Grad. Und dann werden wir am Wochenende auch verbreitet die 30-Grad-Marke erreichend überschreiten. Und dazu gibt es auch reichlich Sonnenschein.
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7: Schönen guten Morgen. Wir sind Ingo Lege und Doro Büttner.
1: Und ein sonnengelber Kaffeebecher sucht ein neues Zuhause. Er steht hier ganz traurig rum. Und vielleicht geht's für den kleinen Kerl ja gleich Richtung Bodensee. Geweckt, gecheckt, das Minutenquiz für Baden-Württemberg in ein paar Minuten.

0: 7.41 Uhr.
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3: Heute quizzen wir mit Jasmin Rink aus Bodmann-Ludwigshafen am Bodensee. Hallo.
4: Guten Morgen.
3: Guten Morgen, Jasmin. Wir freuen uns, dass du bei Geweckt Gecheckt dabei bist. Aber selbst angemeldet hast du dich nicht. Wer war das denn?
4: Das war mein Mann. Und insgesamt 4 oder 5 Mal sogar.
3: Ui, der wollte also unbedingt, dass du mitmachst und die Tasse gewinnst. Ja. Hat er Ärger bekommen?
4: Ja, genau. Ja, und lebenslanges SWR1-Tassennutzungsverbot.
3: Achso, oh, okay. Also vielleicht musst du ihn dann einfach im Gegenzug anmelden.
4: Ja, das habe ich ihm auch schon angedroht heute Morgen.
3: So nämlich. Also, aber jetzt musst erstmal du die Tasse abgreifen.
0: Jasmin, ganz einfach. 60 Sekunden Zeit. Ab 6 richtigen Antworten gibt es den SWR1-Kaffeebecher, den du dann deinem Mann auf Lebenszeit entziehen kannst. Bist du soweit?
4: Ich bin soweit.
0: Dann startet deine Spielrunde jetzt. Welche Schnuppen am Nachthimmel bringen angeblich Glück?
4: Sternschnuppen.
0: Was ist die Hälfte von 44?
4: 22.
0: Sean Connery spielt die Hauptrolle in der Romanverfilmung Der Name der...
4: Rose.
0: Vor genau 8 Jahren hat der britische Prinz Harry geheiratet. Wie heißt seine Frau mit Vornamen?
4: Meghan.
0: Schreibt man Phantom vorne mit F oder mit PH?
4: PH.
0: Für welche Haustiere müssen in Deutschland Steuern bezahlt werden?
4: Hunde.
0: Welche Stadt in Deutschland hat die meisten Einwohner?
4: Stuttgart.
0: Berlin. Ab wie vielen Minuten Verspätung bekommt man bei der Bahn einen Teil des Fahrpreises zurück?
4: Einer Stunde.
0: Genau, 60 Minuten. Liegt Hongkong nördlich oder südlich des Äquators?
4: Nördlich.
0: Wie viele Zitzen hat ein Ziegenäuter?
4: 4.
0: 2. Da kommt auch so eine Frage, wie viele Zitzen hat er denn? Mein Gott, was soll denn so?
3: Hey, Jasmin, das sind 8 richtige Antworten. Glückwunsch zur SWR1-Tasse.
0: So, und wenn dein Mann jetzt wenn dein Mann jetzt durchs Fenster guckt, kann er sagen, Ella Badge, meine Tasse. Ja?
3: Meld ihn gerne bei uns an.
4: Genau.
0: Jasmin, du hast es geschafft. Grüße an den Bodensee, euch noch eine gute Zeit. Bis dann, tschüss.
3: Ciao.
4: Bis dann, tschüss.
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0: Dienstag in S1. Guten Morgen, Baden-Württemberg. Wir haben es 7.49 Uhr und es gibt ein Update von den Straßen. Doro.
1: Fahrt vorsichtig auf der A6 Heilbronn Richtung Mannheim zwischen Wiesloch-Rauenberg und Kreuz-Walldorf. Da eine ungesicherte Unfallstelle.
0: Allen unterwegs eine gute und sichere Fahrt.

0: 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Guten Morgen, Baden-Württemberg, am Dienstag.
1: Heute kommt der Waldzustandsbericht. Welche Baumarten von zum Beispiel Trockenheit besonders betroffen sind, das klären wir gleich alles bei uns in den Nachrichten um 8.
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13: Um 8 Uhr mit Simone Stephan. Guten Morgen. Es gibt immer mehr Angriffe auf Politiker. An 3 Unikliniken im Land wird heute gestreikt. Das Wetter erst freundlich, dann Wolken, ab dem späten Nachmittag öfter Regen bei 13 bis 20 Grad. Die Zahl der Angriffe auf Mitglieder von Parteien hat im vergangenen Jahr zugenommen. Das geht aus einer Antwort der Bundesregierung auf eine Anfrage der AfD-Fraktion hervor. Demnach registrierte die Polizei 5.140 Straftaten. Das sind rund 1.500 Angriffe mehr als im Vorjahr. Maximilian Ulrich.
14: Erstmals richten sich demnach die meisten Angriffe gegen die AfD. In den Jahren zuvor waren stets die Grünen am stärksten betroffen von Angriffen. Die Zahl der Angriffe auf grünen Politiker hat leicht abgenommen und sinkt von 1200 Fällen im Jahr 2024 auf 1005 Fälle im letzten Jahr. Dagegen hat sich die Zahl der Angriffe auf CDU-Mitglieder im letzten Jahr nahezu verdreifacht. Der Großteil der Angriffe sind sogenannte Äußerungsdelikte. Dazu zählen unter anderem Volksverhetzung, Verleumdung und Beleidigung. Solche Straftaten können auch online begangen werden.
13: Bundesumweltminister Schneider gibt am Vormittag den Startschuss für die neue Förderung von Elektroautos, die digital beantragt werden kann. Unter bestimmten Bedingungen gibt der Staat bis zu 6.000 Euro dazu für den Kauf oder auch das Leasing von Neuwagen. Insgesamt stehen 3 Milliarden Euro zur Verfügung, die für geschätzt 800.000 neue Fahrzeuge reichen sollen. Die Förderung soll auch rückwirkend für Neuzulassungen ab dem 1. Januar möglich sein. Bundesagrarminister Rainer legt heute Daten zum Zustand der deutschen Wälder vor. Zu schaffen machen den Bäumen Trockenheit, Hitze und Schädlinge wie der Borkenkäfer. Anne-Katrin Mellmann.
15: Besonders von Schäden betroffen sind Fichten, Kiefern, Buchen und Eichen. Nur noch jeder fünfte Baum gilt als gesund. Das belegen auch Satellitendaten des Deutschen Zentrums für Luft- und Raumfahrt. Zwischen 2017 und 2024 gingen danach etwa 900.000 Hektar Wald verloren. Besonders stark schrumpfen Wälder im Harz, Südwestfalen, im Südosten von Thüringen und in der Grenzregion von Sachsen zu Tschechien.
13: Patientinnen und Patienten an 3 Universitätskliniken in Baden-Württemberg sollten sich heute auf mögliche Einschränkungen einstellen. Die Gewerkschaft Verdi hat das Personal an den Standorten in Freiburg, Heidelberg und Tübingen dazu aufgerufen, den ganzen Tag die Arbeit niederzulegen. Eine Notfallversorgung soll es geben. Die deutschen Eishockeymänner bleiben bei der WM weiter ohne Punkte. Das DEB-Team verlor am Abend in Zürich auch das dritte Gruppenspiel mit 1:6 gegen Gastgeber Schweiz. Es war die höchste Niederlage gegen die Schweiz seit 89 Jahren. Die Zeit 8:03.
8: Hier ist der SW1 Verkehrsservice. Die A6 Heilbronn Richtung Mannheim. Die ist zwischen Wiesloch-Rauenberg und Kreuz-Walldorf nach einem Unfall aktuell gesperrt. Es staut sich auf 7 Kilometern. Da ist eine Rettungshubschrauber im Einsatz. Und die B39 ist deshalb auch komplett überlastet. Dann geht's weiter auf der A8 Karlsruhe Richtung Stuttgart. Zwischen Pforzheim West und Süd 9 Kilometer streckenweise Stau. Eine knappe halbe Stunde dauert's länger. A81 Singen Richtung Stuttgart. Zwischen Böblingen-Hulb und Sindelfingen-Ost 6 Kilometer Stau, mindestens 20 Minuten Verzögerung. Und zum Schluss die B10 Ulm Richtung Stuttgart zwischen Deizisau West und Esslingen Zentrum. Nach einem Unfall 6 Kilometer Stau, 30 Minuten plus. Das könnt ihr alles nochmal nachlesen in der SW1 App. Trotzdem gute Fahrt.
16: Beim Wetter haben wir heute erstmal viel Sonne. Ein paar Wolken ziehen durch. Höchstwerte heute 13 Grad im Hochschwarzwald zwischen Lenzkirch und Bernau, dann 20 Grad zwischen Mannheim und Bruchsal. Ab dem Nachmittag dann knubbeln sich die Wolken ein bisschen dichter über Baden, dann wird es da auch Schauer geben. Morgen ist das Wetter nochmal ähnlich und ab Donnerstag wird es dann sonniger bis 26 Grad und am Pfingstwochenende knacken wir dann die 30.
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16: So klingt euer Dienstag.
8: Und wir sind Ingo Lege und Doro Büttner. Schönen guten Morgen.

0: Neon Rhymes, Can't Fight the Moonlight in SWR 1. Guten Morgen, Baden-Württemberg am Dienstag. 8:11. Und wir müssen es sagen, wir lieben diese kleinen roten Dinger und ihr auch, die Erdbeeren. Ihr erzählt uns, was für Erdbeertypen ihr seid an der 0711 26 27 28 oder habt viele Mails zu euren Erdbeergeschichten bei uns hier ins Studio geschickt.
1: Ja, ihr habt so schöne Nachrichten geschickt. Heike aus Zuffenhausen zum Beispiel. Wir haben uns vor 38 Jahren auf der Rückfahrt vom Bodensee beim Erdbeeressen verliebt und sind seit 35 Jahren verheiratet.
0: Auf der Rückfahrt vom Bodensee, wer ist denn da gefahren?
1: Egal, schöne okay, Geschichte.
0: Ja. Christiane schreibt, ich esse schon seit Wochen heimische Erdbeeren und habe am Wochenende 2,5 Kilo zur Erdbeerkonfitüre verarbeitet. Ich lege Wert auf regionale und saisonale Produkte, auch bei Erdbeeren.
1: So, und Susi gibt zu, ich esse das ganze Jahr Erdbeeren im Müsli, egal was sie kosten. Natürlich greife ich sofort zu heimischen, wenn sie im Regal stehen. Und jetzt kommt's, mir reichen 500 Gramm für circa 3 Tage. Und sie hat umgerechnet, das sind dann wohl 60 Kilo im Jahr.
0: Boah! Ja. 60 Kilo, meine Herren. Aber ist gut. Ich glaube, gut fürs Blut. Ne? So rote Früchte. Aber. Und noch eine süße Nachricht von Jan, der sagt, ich habe meiner Frau zum Geburtstag eine Schokofondue-Tasse geschenkt. Die werden wir demnächst mit Erdbeeren ausprobieren.
1: Also, danke. Danke für eure Nachrichten. Und auf swr1.de, da gibt es leckere Rezepte. Wie zum Beispiel Spargelsalat mit Erdbeeren und Feta. Oder fürs Frühstück das Erdbeersahne-Omelett. Oder jetzt kommt's, eine Buttercremetorte mit Erdbeeren und Pistazien.
0: Das ist immer was Leichtes, was nicht belastet. Ne?

0: Schneller Blick auf die Straße. Hier ist der SWR1 Verkehrsservice. Vorsicht auf der A8 München Richtung Stuttgart zwischen Mühlhausen und Franzosenschlucht-Viadukt. Da liegen mehrere Steine auf der Fahrbahn.
1: 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Guten Morgen, Baden-Württemberg. Es ist 8.19 Uhr, 11 Minuten vor 8:30 Uhr, wer es genau will. Und eine Meldung, bei der man erstmal viele Fragezeichen hat. Die Meldung kommt nämlich aus dem kleinen Ort Schmiechen. Das ist ein Stadtteil von Schäklingen, knapp 1000 Einwohner. Und da ist am Vatertag etwas geklaut worden. Das ist kein Straßenschild, das ist kein Gartenzwerg.
0: Nein, es ist ein Autoscooter. Also die Dinger vom Volksfest. Ja. Wiegt schlappe 300 Kilo. Und die drei jungen Männer, die den Autoscooter mit einem Traktor entwendet hatten, die haben es mittlerweile zugegeben und sich mit einem Geschenkekorb beim Besitzer entschuldigt.
1: Ich weiß nicht, ob das reicht. So ein Autoscooter kostet irgendwie 7000 Flocken. Also das
0: locker.
1: Muss schon ein großes Erdbeerkörbchen gewesen sein, was da gereicht wurde. Und wenn es nicht Diebstahl wäre, müsste man ja fast schon den Hut vor dieser logistischen Leistung ziehen. Und ich schwöre, dass ich alle Baustellenwarnlichter, die ich jemals in meiner Jugend in geistiger Umnachtung mitgenommen habe, immer wieder zurückgebracht habe.
0: Ingo!
1: Ich schwöre. So, und jetzt satteln wir den Autoscooter und reiten aus dem Sonnenuntergang.

0: 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Wir hoffen, ihr seid gut in den Dienstag gestartet.
1: Und die Jüngeren von uns kennen das noch, dieses Düt, Düt, Düt. Kein Anschluss unter dieser Nummer. Könnte man heute wieder einführen bei der Telekom? Da könnte es nämlich länger dauern. Welche Bereiche vom Streik betroffen sind? Ein Thema jetzt. Und dieser Anschluss steht.
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1: Um 8:45 mit Simone Stephan.
3: Guten Morgen. Die Zahl der Angriffe auf Mitglieder von Parteien hat im vergangenen Jahr zugenommen. Das geht aus einer Antwort auf eine Anfrage der AfD-Fraktion an die Bundesregierung hervor. Im vergangenen Jahr registrierte die Polizei demnach 1500 Angriffe mehr als im Vorjahr. Zum ersten Mal richteten sich demnach die meisten Angriffe gegen die AfD. In den Jahren zuvor waren immer die Grünen am stärksten betroffen. Im Tarifkonflikt mit der Deutschen Telekom ruft Verdi Baden-Württemberg heute wieder zum landesweiten Streiktag auf. In Stuttgart soll eine zentrale Kundgebung stattfinden. Ines Hennings.
4: Die Gewerkschaft fordert für die bundesweit rund 60.000 Beschäftigten 6,6% mehr Geld bei einer Laufzeit des Tarifvertrages von 12 Monaten. Und die Auszubildenden sollen 120 Euro mehr im Monat bekommen. Telekom-Kunden müssen heute etwas mehr Zeit einplanen. Vom Streik betroffen sind unter anderem die Servicetechnik und die telefonische Kundenbetreuung. Die Telekom beharrt bislang auf eine viel längere Laufzeit des Tarifvertrages von bis zu 33 Monaten.
3: In einem Vorort von Los Angeles ist ein Waldbrand ausgebrochen. Die Behörden in Kalifornien haben tausende Menschen aufgefordert, ihre Häuser zu verlassen. Mehr als 200 Hektar Buschland sind bereits abgebrannt. Anfang 2025 gab es in Los Angeles mehrere Waldbrände, bei denen Dutzende Menschen ums Leben kamen und zehntausende Gebäude zerstört wurden. Die Europäische Raumfahrtagentur ESA will das Wetter im Weltraum besser erforschen und hat deshalb einen Satelliten ins All geschickt. Die Rakete mit dem Gerät an Bord hob am frühen Morgen vom Europäischen Weltraumbahnhof in Französisch-Guyana ab. 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
0: Hier ist der SW1 Verkehrsservice mit einem Update von der A6 Heilbronn Richtung Mannheim. Die Strecke zwischen Wiesloch-Rauenberg und Kreuzwaldorf, die bleibt gesperrt. Hier gab es einen Unfall mit mehreren Fahrzeugen. Aktuell staut es sich auf 5 Kilometern und es hat auch Auswirkungen auf die B39. Die ist komplett überlastet. Wichtiger Hinweis, die letzte freie Ausfahrt ist Sinsheim-Steinsfurt. Dann schauen wir nach den anderen Staus, A8 Karlsruhe Richtung Stuttgart. Zwischen Pforzheim West und Süd dann 9 Kilometer streckenweise Stau, knappe halbe Stunde dauert es länger. A81 Singen Richtung Stuttgart zwischen Böblingen-Hulb und Sindelfingen-Ost. Aktuell 7 Kilometer Stau, mindestens 20 Minuten Verzögerung. Die B10 Ulm Richtung Stuttgart zwischen Deizisau West und Esslingen-Zentrum 3 Kilometer Stau, 15 Minuten plus. Die B491 Tuttlingen-Ingen, die ist zwischen Emmingen und Ingen wegen eines Unfalls in beiden Richtungen gesperrt. Und zum Schluss die B491 Tuttlingen Richtung Ingen. Die ist zwischen Talmühle und Ingen auch nach einem Unfall gesperrt. Also, euch allen unterwegs gute und vor allem sichere Fahrt.
1: Andreas Machalitzer aus dem SW1 Wetterteam. Die Sonne kommt heute schon gut durch. Wo gibt es denn wie viele Sonnenstunden?
5: Ja, die meisten Sonnenstunden gibt es im östlichen Teil von Baden-Württemberg, vor allem an der bayerischen Grenze, also an der Tauber zum Beispiel, auf der Frankenhöhe, auf dem Herzfeld und dann auch entlang der Iller Richtung Allgäu und zum Teil auch noch Richtung östlicher Bodensee. Dort 7 bis 9 Sonnenstunden. Es liegt einfach daran, dass hier wir eben am weitesten im Osten sind. Die nächsten Regenwolken kommen von Westen hereingezogen und die werden sich dann schon über Mittag in Baden allmählich ausbreiten und bemerkbar machen. Dann ist es hier mit der Sonne weitgehend vorbei und am Nachmittag kann es dann auch mal ein bisschen regnen. Dieser meist leichte Regen breitet sich im Laufe des späteren Nachmittags und Abends dann allmählich nach Osten aus. Und das alles bei maximal 13 bis 20 Grad.
1: Wie wird es morgen und übermorgen?
5: Morgen nochmal wechselhaft, da ziehen nochmal einige etwas kräftigere Regenschauer und auch örtliche Gewitter durch. Bei einem böigen Wind, bei Temperaturen bis immerhin schon 22 Grad. Und dann kommt ein kräftiges, stabiles Hochdruckgebiet und das bringt uns ab Donnerstag Sonnenschein und deutlich steigende Temperaturen. Es geht in sommerliche Bereiche über Pfingsten auf rund 30 Grad.
1: Na, nackt baden, ihr könnt ja trapsen, wa?
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0: Schönen Dienstag und teilweise haben wir schon richtig viel schöne Sonne.
1: Wir sind Doro Büttner und Ingo Lege. Servus.

0: Mars, I Just Might in SWR1. Guten Morgen, Baden-Württemberg. Wir haben es 20 vor 9. Möbelwagen, jetzt aber ganz langsam. 20 vor 9. Hellige, so heißt diese Zahl. Und jetzt geht's los mit dem Geschäft. Das hat der neue Ministerpräsident von Baden-Württemberg gesagt, Cem Özdemir. Die Landesregierung ist ganz frisch im Amt und hat sich einiges auf den To-Do-Zettel geschrieben.
1: Ja, besonders bei der Digitalisierung. Die soll nämlich helfen, dass Bürokratie endlich weniger wird. Also heißt weniger Formulare und Vorschriften für die Bürger, für uns in Baden-Württemberg.
0: SWR1-Reporter Christian Sosacker, du hast mit Unternehmern, aber auch mit der Handelskammer gesprochen. Welche Potenziale gibt es denn da im Land? Was könnte das bringen?
2: Also es gibt tatsächlich viel digitale Tüftelei in Unternehmen, egal ob das jetzt bei einem Kfz-Mechaniker ist oder in einer Bäckerei, wo man zum Beispiel besser berechnen will, wie viel Brötchen jetzt von welcher Sorte an welchem Tag gebacken werden sollen, um am Ende dann so wenig wie möglich wegwerfen zu müssen. Und auch die Handwerkskammern unterstützen das. Digitalisierung und das Nutzen von künstlicher Intelligenz passiert oft gerade bei Bürotätigkeiten, also Verwaltung oder Kundenakquise, zum Beispiel Formulieren von einem Angebot schreiben oder zu erstellen von einer Rechnung. Je mehr digitalisiert ist, desto mehr kann die künstliche Intelligenz dann auch tatsächlich erledigen. Und das gilt natürlich auch für die gesamte Kommunikation mit Ämtern. Sei es der digitale Bauantrag für eine neue Lagerhalle oder auch das Renteneintrittsalter eines Mitarbeiters.
1: Und du hast ja auch mit einem Handwerker gesprochen. Was hat der denn gemacht in Sachen Digitalisierung, was ihm wirklich was bringt?
2: Der hat eine Art Baustellen-Chat für sich und seine Mitarbeiter programmiert. Da werden dann Fotos von den unterschiedlichen Baustellen eingestellt. Dazu Kunden- und Auftragsdaten für alle sichtbar. Und wenn es dann ein Problem gibt oder eine Frage auf der Baustelle, dann reicht oftmals ein Blick in den Chat und der Chef spart sich dann den Weg auf die Baustelle. Das ist jetzt ein sehr einfaches Beispiel, aber natürlich gibt es auch sehr viel komplexere Ideen.
0: Ja, danke schön erstmal dafür. Eine weitere Neuerung, die umgesetzt werden soll, wenn du einen Antrag einreichst und der wird nicht binnen bestimmter Frist bearbeitet, dann gilt der Antrag nachher automatisch als genehmigt. Was kommt da also noch auf uns zu? Wo will die neue Landesregierung weiter ansetzen? Das lest ihr jetzt alles kompakt auf swr1.de.

0: Tones and I, Dance Monkey. Das ist doch Musik für sonnige Tage. Und ach, was für ein Zufall hier in SWR1. Guten Morgen, Baden-Württemberg. Es soll ja deutlich wärmer werden. Wie haben wir das wieder gemacht? Ja, so ein Zufall. Aber bis dahin ist natürlich die Diskussion, Heizung aus oder doch nochmal anschmeißen?
1: Ey, ich bin Team Heizung an.
0: Was?
1: Mein Problem, mein Mitbewohner, der nicht. Also der hat irgendwie so eine innere Hitze.
0: Ja.
1: Und dann gibt's echt Stress bei uns okay. In der WG. Also ich schalte hoch und wenn ich das nächste Mal ins eiskalte Bad komme, dann weiß ich, okay, Heizung steht halt mal wieder auf Null.
0: Ja, ich hatte mal Vermieter, die haben auch gesagt, ich bin damals sehr früh aufgestanden und die Dusche war immer kalt. Und da sagte die dann zu mir, Originalton, HV6 steht ja keiner auf, da machen wir die Heizung nicht an.
1: Achso, ja gut.
0: Ja?
1: Haben wir ein Problem, müssen wir ungeduscht in die Morningshow gehen.
0: Puh, Radio riecht keiner, das ist okay, da bin ich Naturbursche. Also in dem Sinne, gute Nachricht für Doro und alle Fröste-Köttel da draußen. Donnerstag bereits ab 26 Grad, lass die Heizung aus.
2: Yeah.

0: Luxemburg und der Welt gleich kompakt um 9 in unseren Nachrichten mit Simone Stefan.
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8: Um 9 Uhr mit Simone Stefan, guten Morgen. Gegen die geplante Pflegereform gibt es weiterhin Widerstand. In einem Vorort von Los Angeles ist erneut ein Waldbrand ausgebrochen. Das Wetter ist freundlich, dann Wolken, ab dem späten Nachmittag öfter Regen bei 13 bis 20 Grad. Der Chef der Krankenkasse DAK Storm fordert die Bundesregierung auf, die geplante Pflegereform zu stoppen. Dem Redaktionsnetzwerk Deutschland sagte er, die Vorschläge, die im Moment im Raum stünden, erhöhten die Pflegearmut und belasteten die Kommunen mehr. Die pflegepolitische Sprecherin der Grünen Bundestagsfraktion Fischer verlangt eine gerechtere Aufteilung der Pflegekosten. Von einem Stopp der Reform hält sie allerdings nichts. Fischer sagt dem ARD Morgenmagazin:
9: Wir erleben ja seit Monaten, dass um die Pflege gerungen wird, dass auch Ergebnisse der Kommission auf dem Tisch liegen, aber die Richtungsentscheidung fehlt. Und diese jetzt zu treffen, ist Aufgabe der Ministerin, ist Aufgabe der Bundesregierung. Und deshalb brauchen die Menschen auch Sicherheit in der Pflege und nicht ein Warten und eine Unsicherheit, die jetzt auch mit einem extremen Stopp verbunden wäre.
8: Die geplante Pflegereform soll Ende Mai vom Bundeskabinett auf den Weg gebracht werden. Bundesgesundheitsministerin Wagen von der CDU schlägt unter anderem vor, den Eigenanteil der Pflegebedürftigen erst nach 18 Monaten Aufenthalt im Heim zu senken, statt wie bislang nach einem Jahr. Die Zahl der Angriffe auf Mitglieder von Parteien hat im vergangenen Jahr zugenommen. Das geht aus einer Antwort auf eine Anfrage der AfD-Fraktion an die Bundesregierung hervor. Im vergangenen Jahr registrierte die Polizei demnach 1500 Angriffe mehr als im Vorjahr. Zum ersten Mal richteten sich demnach die meisten Angriffe gegen die AfD. In den Jahren zuvor waren immer die Grünen am stärksten betroffen. Bundesagrarminister Rainer legt heute Daten zum Zustand der deutschen Wälder vor. Zu schaffen machen den Bäumen Trockenheit, Hitze und Schädlinge wie der Borkenkäfer. Anne-Kathrin Mellmann.
10: Besonders von Schäden betroffen sind Fichten, Kiefern, Buchen und Eichen. Nur noch jeder fünfte Baum gilt als gesund. Das belegen auch Satellitendaten des Deutschen Zentrums für Luft- und Raumfahrt. Zwischen 2017 und 2024 gingen danach etwa 900.000 Hektar Wald verloren. Besonders stark schrumpfen Wälder im Harz, Südwestfalen, im Südosten von Thüringen und in der Grenzregion von Sachsen zu Tschechien.
8: In einem Vorort von Los Angeles ist ein Waldbrand ausgebrochen. Die Behörden in Kalifornien haben tausende Menschen aufgefordert, ihre Häuser zu verlassen. Mehr als 200 Hektar Buschland sind bereits abgebrannt. Anfang 2025 gab es in Los Angeles mehrere Waldbrände, bei denen Dutzende Menschen ums Leben kamen und zehntausende Gebäude zerstört wurden. Die Zeit 9:03 Uhr.
11: Der SWR1 Verkehrsservice und ich habe keine guten Nachrichten von der A6 Heilbronn Richtung Mannheim. Die Strecke zwischen Wiesloch-Rauenberg und Kreuzwaldorf, die ist weiterhin gesperrt. Hier gab es einen Unfall mit mehreren Fahrzeugen und mittlerweile sind es 10 Kilometer Stau und auch die B39 ist dadurch ebenfalls komplett überlastet. Wichtig zu wissen, die letzte staufreie Ausfahrt ist Sinsheim-Steinsfurt. Dann schauen wir auf die A8 Karlsruhe Richtung Stuttgart. Zwischen Pforzheim West und Ost, da stockt es auf 8 Kilometern, 20 Minuten plus. Stau auch auf der A81 Singen Richtung Stuttgart. Zwischen Böblingen-Hulb und Sindelfingen Ost aktuell 7 Kilometer Stau, mindestens 20 Minuten Verzögerung. B10 Ulm Richtung Stuttgart, zwischen Deizisau West und Esslingen Zentrum weiterhin 3 Kilometer Stau. Das kostet euch eine Viertelstunde und die komplette Verkehrsübersicht, die gibt's wie immer in der SW1 App. Trotzdem gute Fahrt.
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13: Wir haben im Moment recht viel Sonne. 13 Grad gibt es dann später im Hochschwarzwald, 20 Grad in der Kurpfalz. Und ab dem Nachmittag ziehen dann vermehrt Wolken rein, vor allem über Baden. Und da wird es dann auch den einen oder anderen Schauer geben. Morgen nochmal ähnlich. Ab Donnerstag stehen die Zeichen dann auf Sonne. Da schon mal bis 26 Grad. Und das Pfingstwochenende, das wird hochsommerlich mit bis zu 30 Grad.
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13: Euer Dienstagmorgen. Startet gut auf der Arbeit.
11: Hier sind der fantastische Ingo Lege
13: und die großartige Doro Büttner.

0: Ach, der richtige Soundtrack für den ersten Erdbeer-Daiquiri des Tages. Warum nicht? Hier ist SWR1. Guten Morgen, Baden-Württemberg, mittendrin in der Erdbeersaison. Und ein Danke geht natürlich raus an alle, die gerade dafür sorgen, dass wir täglich die ganz frischen Erdbeeren bekommen. 30.000 bis 50.000 Pflanzen pro Hektar gilt es da zu versorgen.
1: Ich hänge gerade noch beim Erdbeer-Daiquiri. Aber gut, wer selbst Erdbeeren im Garten oder im Topf anpflanzt, der weiß, in so einer Schale Erdbeeren steckt echt richtig viel Arbeit. SWR1-Hörerin Dagmar zum Beispiel, die hat uns ein Foto von ihren Balkon-Erdbeeren geschickt.
0: Ja, da grünt und sprießt es und mit kleinen roten Dingern, das ist wunderbar. Die Erdbeerbauern, aber nicht nur bei uns in Baden-Württemberg, sondern in ganz Deutschland, lassen sich jedes Jahr auch was Neues einfallen, um ihre Früchte zu optimieren. Und dazu gehört natürlich auch der Anbau mit Hilfe von Folientunneln. Und das ist teuer, sagt der Oberkircher Erdbeerbauer Karl Wendelin Spinner.
2: Man muss dazu sagen, für einen Hektar Tunnel muss man eigentlich heutzutage ungefähr 100.000 Euro bezahlen.
1: Wow, und weil das Wetter bei uns ja auch extrem sein kann, ist Anbau nur im Freiland einfach nicht mehr möglich.
2: Weil es einfach ein Lotteriespiel ist. Man weiß nicht, wenn es gut wird und es regnet nicht, dann ist es super, ist eine günstige Produktion nach wie vor. Wenn es aber regnet, ist es halt eine Katastrophe.
0: Die heimischen Erdbeerbauern bleiben aber zuversichtlich. Sie sehen sich auch nicht in Konkurrenz mit Anbietern aus Rheinland-Pfalz und Niedersachsen. Da gibt es deutschlandweit die meisten Erdbeerfelder. Bei guter Ernte haben wir alle was davon. Verbandsgeschäftsführer Simon Schumacher erklärt, wie das läuft.
3: Wenn die Sonne wieder scheint, ist es traditionell so, dass die Preise eben dann Mitte Mai und Juni dann doch deutlich sinken, auch weil ja ganz Norddeutschland dann erntet. Also wir können unsere Überproduktion nicht in den Norden verkaufen, sondern die haben dann eigene Ware.
0: Aufs Jahr gerechnet werden in Deutschland trotzdem noch mehr Importerdbeeren gekauft. Kann jeder machen, wie er will. Wer auf heimische Produkte setzt, kann aber sicher sein. Frischer, gesünder und nachhaltiger geht's einfach nicht.
1: Und wer jetzt große Lust auf Erdbeeren hat, auf swr1.de, da haben wir Erdbeerrezepte. Und ihr habt die Wahl zwischen der Erdbeer-Schokotorte mit Sahne natürlich.
0: Natürlich.
1: Oder fürs Gewissen die luftige Erdbeer-Joghurt-Torte.
0: Oh, ist ein Träumchen. 14 Minuten nach 9.

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0: Dienstagmorgen, 9:09.
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2: Die Premiere der neuen Show Viva la Vida am Pfingstsonntag auf dem Stuttgarter Schlossplatz.

0: handgezupft und mundgesungen, Leonie und Be By Your Side. Guten Morgen, Baden-Württemberg, hier ist SWR1 am Dienstag.
1: Sie sehen putzig aus, sind aber echt gefährlich für uns. Die Raupen des Eichenprozessionsspinners. Wie die Stadt Leonberg jetzt gegen die Tierchen vorgehen will, ist ein Thema gleich in den SWR1 Nachrichten um 9:30.
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1: Mit Simone Stephan.
3: Guten Morgen. Der Chef der Krankenkasse DAK Storm fordert die Bundesregierung auf, die geplante Pflegereform zu stoppen. Dem Redaktionsnetzwerk Deutschland sagte er, die Vorschläge, die im Moment im Raum stünden, erhöhten die Pflegearmut und belasteten die Kommunen mehr. Die pflegepolitische Sprecherin der Grünen Bundestagsfraktion Fischer verlangt eine gerechtere Aufteilung der Pflegekosten. Von einem Stopp der Reform hält sie allerdings nichts. 4 Jahre nach dem Flugzeugunglück am Flugplatz Klippeneck im Kreis Tuttlingen mit 2 Toten beginnt heute der Berufungsprozess. Ein Fluglehrer und sein 14-jähriger Flugschüler waren dabei ums Leben gekommen. Friederike Dauser.
4: Im August 2022 waren auf dem Flugplatz Klippeneck bei Denkingen ein Segelflugzeug und ein Schleppflugzeug zusammengestoßen. Das Segelflugzeug stürzte ab. Ein 56-jähriger Fluglehrer sowie der 14-jährige Flugschüler starben. Der 67-jährige Pilot des Schleppflugzeuges konnte sich mit einem Fallschirm retten. Er wurde leicht verletzt. 2024 hatte das Amtsgericht Speichingen den Mann wegen fahrlässiger Tötung in 2 Fällen zu einer Geldstrafe verurteilt. Er soll beim Landemanöver nicht richtig aufgepasst haben, hieß es in der Urteilsbegründung. Der Mann hatte gegen das Urteil Berufung eingelegt.
3: Viele Kommunen in Baden-Württemberg gehen momentan gegen den Eichenprozessionsspinner vor. Die Stadt Leonberg zum Beispiel will ab heute ein spezielles Bakterium auf die Kronen der Eichen in den städtischen Grünanlagen sprühen. Sissi Hertneck.
5: Die Stadt setzt damit auf ein biologisches Mittel. Fressen die Raupen des Eichenprozessionsspinners die damit behandelten Blätter, sterben sie innerhalb weniger Tage. Die Raupen des Nachtfalters leben überwiegend auf Eichen und schlüpfen im April und Mai. Nach 2 bis 3 Wochen bilden sie kleine Brennhaare aus, die bei Menschen Hautausschläge, Atemprobleme oder auch Fieber und Unwohlsein auslösen können. Da die kleinen Brennhaare auch vom Wind verteilt werden können, ist es wichtig, ausreichend Abstand von den Raupen zu halten.
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1: SWR1 Verkehrsservice. Die A6 Heilbronn Richtung Mannheim ist zwischen Wiesloch-Raunberg und Kreuzwaldorf weiterhin gesperrt. Nach einem Unfall mit mehreren Fahrzeugen staut es sich da auf 10 Kilometern. Auch die B39 ist dadurch komplett überlastet. Die letzte freie Ausfahrt ist Sinsheim-Steinsfurt. Dann schauen wir auf die A8 Karlsruhe Richtung Stuttgart. Zwischen Pforzheim-West und Ost, da stockt es auf 8 Kilometern, 20 Minuten plus. Die A81 Singen Richtung Stuttgart. Zwischen Empfingen und Horb, da gab es einen Unfall im Baustellenbereich. Bereits 2 Kilometer Stau, 10 Minuten plus. Die A81 Singen Richtung Stuttgart. Zwischen Büblingen-Hulb und Sindelfingen-Ost, aktuell 7 Kilometer Stau, 20 Minuten Verzögerung. Und auf der B10 Ulm Richtung Stuttgart. Zwischen Deizisau-West und Esslingen nach einem Unfall 3 Kilometer Stau. Das kostet euch eine Viertelstunde. Und zum Schluss die Meldung von der B491 Tuttlingen Richtung Engen. Zwischen Talmühle und Engen, da nach einem Unfall ist die Strecke gesperrt. Das könnt ihr alles nochmal nachlesen online auf swr1.de. Gute Fahrt.
0: Andreas Machalitza aus dem SWR1 Wetterteam. Heute ist es erstmal trocken, später plattert es so ein bisschen. Wo kommt der Regen runter?
6: Ja, der kommt aus Richtung Frankreich im Laufe des Nachmittags allmählich nach Baden hereingezogen. Also da wird es sich auch mehr und mehr zuziehen. Und dementsprechend haben wir am Nachmittag eher dichte Wolken und ab und zu mal zumindest leichter Regen. Das ist erstmal nicht besonders viel. Und nach Osten zu geht es dann auch noch freundlich weiter. Am Nachmittag, da scheint noch längere Zeit die Sonne. Und übrigens auch die Nebelfelder zwischen Donau und Bodensee lösen sich noch auf. Am Nachmittag bei Temperaturen zwischen 13 und 20 Grad. Und übrigens im Laufe der kommenden Nacht kann es dann von Westen her auch noch mal etwas stärker regnen.
0: Wir prognostizieren, wer noch keine Saisonkarte fürs Freibad hat, die nächsten Tage husch, husch, sonst wird's eng, oder?
6: Ja, das wird einen großen Ansturm geben auf die Freibäder und auf die Liegewiesen, denn wir bekommen Sommerwetter in Baden-Württemberg. Kann man sich jetzt im Moment noch nicht vorstellen. Auch morgen noch eher durchwachsen, bei böigem Wind immer noch ein paar Schauer. Ab Donnerstag haben wir dann allerdings ein kräftiges und stabiles Hoch. Das sorgt für mehr Sonnenschein, schon am Donnerstag bei Temperaturen bis an die 5, 26 Grad. Und dann marschieren wir zu Pfingsten, pünktlich zu Pfingsten, bei weiterhin strahlendem Sonnenschein Richtung 30 Grad Marke.
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1: sehr schönen Dienstag wünschen wir euch.
0: Wir sind Doro Büttner und Ingo Lege. Hi.

0: Radio Ray Jepsen, Call Me Maybe in SWR 1. Guten Morgen, Baden-Württemberg. Und wie nannte es Reinhard May schon so wunderbar? Der Antrag auf Erteilung eines Antragsformulars. Besser kann man die Bürokratie auch heute nicht beschreiben. Aber was?
1: Ja, was, wenn der Antrag digital wäre? Oder er ist vielleicht gar nicht mehr nötig, weil es die Vorschrift gar nicht mehr gibt. Ne? Krasse Vorstellung. Ja. Die baden-württembergische Landesregierung will zu viel Bürokratie abschaffen.
0: Unter anderem soll es ein Effizienzgesetz geben, in dem zum Beispiel steht, dass praktisch alle Pflichten zur Dokumentation entfallen. Die Behörden sollen aktiv begründen müssen, warum eine Vorschrift weiter nötig ist.
1: Aber was heißt das für unseren Alltag? Also mehr Digitalisierung, weniger Bürokratie? Wir fragen SWR1-Reporter Christian Susanka.
2: Wenn man den Koalitionsvertrag durchliest und auch mit Digitalpolitikern spricht, dann gibt es tatsächlich so etwas wie eine digitale Vision für Baden-Württemberg. Also eine komplette digitale Verwaltung, die auch wirklich komplett digital funktioniert, von Anfang bis Ende, wo man nicht ständig immer wieder neu seine Daten eingeben muss, wo man nicht ständig irgendwas ausdrucken muss, um es dann irgendwo anders doch wieder einzuscannen, sondern wo die Daten dann auch automatisch dorthin kommen, wo sie wirklich wichtig sind. Und die Vision ist auch, dass alle Behördengänge von zu Hause aus erledigt werden können, und zwar rund um die Uhr.
0: Das klingt so schön, zum wahr zu sein. Kannst du mal ein konkretes Beispiel nennen?
2: Also ein banales Beispiel ist, wenn ich heirate, dass ich dann nicht bei jeder Behörde einzeln meinen Status ändern muss, ein Wohnermeldeamt, Führerscheinstelle, Sozialversicherung, sondern dass ich entscheide oder entschieden habe, welche Behörde auf die geänderten Daten zugreifen kann und das auch darf.
1: Okay, aber das Heiraten an sich oder vielleicht auch das sich scheiden lassen, das wird trotzdem nicht digital gehen. Was aber auf jeden Fall digital geht, nachlesen auf swr1.de. Da erfahrt ihr, was die neue Landesregierung von Baden-Württemberg alles so vorhat.
0: 9.42 Uhr.

0: The River of Dreams. Billy Joel berichtet uns von seiner kleinen, aber schönen Flusskreuzfahrt hier in SWR1. Guten Morgen, Baden-Württemberg. Ein bisschen länger dauert es im Moment auf der Autobahn, Doro.
1: Ja, und zwar auf der A6 Heilbronn Richtung Mannheim. Zwischen Wiesloch-Raunberg und Kreuzwaldorf, da braucht ihr leider ziemlich lange. Da staut es sich auf 10 Kilometern, weil es da einen Unfall mit mehreren Fahrzeugen gab. Also euch gute Nerven, wir sind gedanklich bei euch.
0: Mehr vom Verkehr dann gleich hier ab 10 im Service.

0: Sind Tech-Konzerne eine Gefahr für die Demokratie? Gleich ab 10 in SWR1 Leute Sarah Spiekermann. Sie ist Wirtschaftsinformatikerin und hat mit anderen Experten ein Manifest zur Verteidigung der Demokratie verfasst. Darüber spricht sie gleich mit Nicole Köster in SWR1 Leute.
1: Von uns war's das für heute. Wir waren Doro Büttner und Ingo Lege. Morgen ab 5 stehen wir dann wieder gemeinsam auf. Bis dahin einen hoffentlich entspannten Dienstag euch.
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5: Um 10 Uhr mit Heike Lüttich. Guten Morgen. Patientenschützer Brisch versteht die Verschiebung der Pflegereform. Baden-Baden beschließt in der Finanzkrise den nächsten Doppelhaushalt. Und das Wetter? Erst Sonne, dann von Westen Wolken und später auch Regen, 13 bis 20 Grad. Die Kritik an der geplanten Pflegereform von Gesundheitsministerin Warken hält an. Die Pläne würden die Pflegearmut in der stationären und in der ambulanten Pflege erhöhen, warnen Gegner. Warkens Gesetzentwurf dazu verzögert sich. Er soll Ende Mai vom Bundeskabinett auf den Weg gebracht werden. Der Vorstand der Deutschen Stiftung Patientenschutz Brisch sagte zur Verschiebung im Deutschlandfunk:
6: Ich glaube, der Druck wurde außerordentlich groß, insbesondere aus den Fraktionen der SPD und der CSU. Und das zweite Mal wollte man sich nicht den GAU erlauben, wie wir die bei der gesetzlichen Krankenversicherung hatten, dass letztendlich die Kritiker innerhalb der Koalition mindestens genauso laut waren wie in der Opposition.
5: Ministerin Warken schlägt unter anderem vor, den Eigenanteil der Pflegebedürftigen erst nach 18 Monaten Aufenthalt im Heim zu senken, statt wie bislang nach einem Jahr. Das Landgericht Rottweil verhandelt heute die Berufung eines Piloten gegen seine Verurteilung wegen fahrlässiger Tötung. Es geht um das Flugzeugunglück über dem Flugplatz Klippeneck im Kreis Tuttlingen mit 2 Toten vor 4 Jahren. Der 67-Jährige soll bei einem Landemanöver seine Sorgfaltspflicht verletzt haben. Deswegen soll es laut dem Urteil der ersten Instanz zum Zusammenstoß mit einem Segelflugzeug gekommen sein, in dem ein Fluglehrer und sein 14-jähriger Flugschüler saßen. Beide starben. Der Gemeinderat von Baden-Baden hat gestern den Doppelhaushalt für die Jahre 2026 und 2027 beschlossen. Er sieht massive Einsparungen vor. Die Stadt steckt schon länger in einer Finanzkrise. Ihr Nachtragshaushalt für das vergangene Jahr war deshalb auch erst im zweiten Anlauf genehmigt worden. Tobias Zapp.
7: Der Doppelhaushalt von Baden-Baden hat ein Gesamtvolumen von rund 700 Millionen Euro. Trotz massiver Einsparmaßnahmen geht es nicht ohne neue Schulden. Im laufenden Jahr sollen rund 21 Millionen aufgenommen werden. Im kommenden Jahr sollen es dann schon etwa 37 Millionen Euro sein. Unklar ist noch, inwieweit das geplante Großklinikum zukünftige Haushalte belasten wird. Nach Angaben der Stadtverwaltung liegen Sparmöglichkeiten im Bereich sozialer Leistungen und im Stellen- und Bürokratieabbau in der Verwaltung.
5: Nach dem Ebola-Ausbruch in der Demokratischen Republik Kongo ist die Zahl der Todesopfer weiter gestiegen. Mehr als 130 Infizierte seien gestorben, teilte das Gesundheitsministerium mit. Insgesamt gäbe es über 500 Verdachtsfälle. Gegen diese Virusvariante gibt es keinen Impfstoff und keine gezielte Therapie. Die Weltgesundheitsorganisation hatte am Wochenende eine gesundheitliche Notlage von internationaler Tragweite ausgerufen. Das ist ihre zweithöchste Alarmstufe. Die Zeit 10.03 Uhr.
8: Der Verkehrsservice mit Birgit Wächter. Und erstmal geht's zum größten Stau heute Morgen. Guten Morgen.
9: Guten Morgen. Ja, und der ist auf der A6 Heilbronn Richtung Mannheim zwischen Wiesloch-Rauenberg und Kreuzwaldorf. Nach einem Unfall wird der Verkehr hier an der Unfallstelle vorbeigeleitet. 18 Kilometer Stau aktuell. Das bedeutet eine Verzögerung bis zu 50 Minuten. Die B39 ist dadurch ebenfalls komplett überlastet. Letzte staufreie Ausfahrt auf der A6 ist Sinsheim. Jetzt kommt gerade eine Gefahrenstelle noch. Vorsicht auf der A7 Würzburg Richtung Ulm zwischen Kitzingen und Gollhofen. Da gab es einen Unfall und hier sind Menschen auf der Fahrbahn. A8 Karlsruhe Richtung Stuttgart zwischen Pforzheim West und Pforzheim Süd haben wir an der Baustelle 8 Kilometer stockenden Verkehr, 10 Minuten plus. A81 Heilbronn Richtung Stuttgart zwischen Stuttgart-Zuffenhausen und Engelbergtunnel streckenweise stockend. Dann noch die A81 von Stuttgart nach Singen zwischen Gärtringen und Herrenberg, 4 Kilometer Stau, Viertelstunde plus. Ich wünsche eine gute Fahrt.
8: Ein freundlicher Vormittag ist das. Zum Nachmittag wird es bewölkt und regnerisch. Die Temperaturen steigen auf 13 Grad im Hochschwarzwald, 20 Grad an der Tauber. Die Nacht wird meist bewölkt, zeitweise regnerisch, Tiefstwerte von 13 bis 8 Grad. Morgen nochmal wechselhaft mit weiteren Schauern, einzelnen Gewitter dabei, ein Ticken wärmer, 16 bis 22 Grad. Donnerstag meist trocken und freundlich, 20 bis 26 Grad.
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8: Mit Nicole Köster, guten Morgen. Fortschritt braucht Weisheit und Mut. Maschinen fehlt beides. Das sagt Sarah Spiekermann. Sie ist Wirtschaftsinformatikerin an der Uni Wien und hat gemeinsam mit anderen Wissenschaftlern 10 Regeln für die digitale Welt erstellt. Klingt so ein bisschen nach den 10 Geboten. Warum? Erfahren wir gleich.
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0: Dienstagvormittag, eine neue Ausgabe. SWR1 Leute, ich begrüße ganz herzlich Sarah Spiekermann. Schönen guten Morgen.
1: Guten Morgen.
0: Sie sind an der Wirtschaftsuni in Wien, sind dort Wirtschaftsinformatikerinnen uns zugeschaltet und Sie fordern klare Regeln in einer durchdigitalisierten Welt. Jetzt haben wir doch sowas wie die Datenschutzgrundverordnung und Beleidigungen und Volksverhetzung sind im Internet genauso illegal wie im echten Leben. Reichen Ihnen die Regeln nicht?
1: Naja, bei Gesetzen ist immer das Problem, dass sie bestimmte Bereiche überregulieren und dann sehr viele Dinge auch gleichzeitig gar nicht erfasst sind. Das ist bei der Datenschutzgrundverordnung und bei all diesen anderen Gesetzen immer der Fall. Und wir haben halt heute Probleme in den Schulen mit Smartphones, mit Social Media. Das Digitale durchdringt die ganze Welt und deswegen brauchen wir eher sowas wie die 10 Gebote, also so ein Ethos, wo sich jeder, also normal Mensch, dran orientieren kann, wie gehe ich mit dem Digitalen um und nicht so viel Gesetze, die alles irgendwie theoretisch machen.
0: Ja, die 10 Gebote, die haben Sie jetzt angesprochen. Sie haben da nämlich 10 Regeln für die digitale Welt erstellt, gemeinsam mit anderen Wissenschaftlerinnen und Wissenschaftlern. Wie sind Sie auf die gekommen?
1: Na, eigentlich das Lustige ist ja, dass in unserer Gruppe von der Future Foundation tatsächlich eben Leute dabei waren. Der eine hat die Datenschutzgrundverordnung in Brüssel geschrieben und die andere ist eine, die Frau Wendehorst ist eine der wichtigsten Juristen Österreichs. Und wir haben aber alle das Gefühl, dass wir eben was Tägliches brauchen, Anleitungen, so, du sollst nicht lügen oder du sollst nicht töten, ja. Und wir sagen dann zum Beispiel in der 5. Regel, dass wir einfach, zerstört nicht die Natur und leben für technischen Fortschritt. Also wir versuchen das umzulegen, um jedem einfach zu Eltern, Kindern, Unternehmern eine Handlungsanleitung zu geben. Das brauchen wir.
0: Ja, aber wie lässt sich das denn dann ganz praktisch im Internet umsetzen oder eben in der gesamten digitalen Welt?
1: Ja, umsetzen ist immer so eine Frage. Also umsetzen tun Menschen Dinge, die sie berühren, die sie bewegen. Und wenn sie Probleme haben, suchen sie Lösungen. Wir können nicht alles vom Staat top-down regulieren. Wir brauchen in den Schulen und in den Institutionen tägliche Handlungsanweisungen. Und nur so lassen sich Dinge umsetzen. Jetzt hier so ein Gespräch mit Ihnen in den Medien, das ist wichtig, um die 10 Regeln für die digitale Welt in die Welt zu bringen, dass Leute davon hören, darüber diskutieren. Wir bringen die 10 Regeln über die österreichische Edothek in die Schulen, in die Ausbildung für die Kinder. Ich habe schon hunderte Studenten darin unterrichtet. Wir publizieren das international. Wir müssen als Wissenschaftler nicht nur in der Theorie solche Handlungsanleitungen entwickeln, wir müssen sie auch zu den Menschen bringen, durch Menschen wie Sie.
0: Ja, und was Sie noch zu diesen 10 Regeln zu sagen haben und wie die sich umsetzen lassen. Wir sprechen gleich weiter mit Sarah Spiekermann in Wien.

0: Sarah Spiekermann bei uns in SWRs Leute, Wirtschaftsinformatikerin. 10 Regeln für die digitale Welt, darüber sprechen wir. Das klingt ja schon ein bisschen nach den 10 Geboten. War das eigentlich bewusst so angelegt?
1: Naja, wie so oft war das eher ein Zufall, weil einer in unserer Gruppe aus der Future Foundation sagte, oh Gott, so viele Probleme mit der digitalen Welt, wir bräuchten sowas wie die 10 Gebote. Und das war dann so eine Intuition und dann sind wir allerdings tatsächlich hingegangen und haben systematisch geschaut, was wird da gefordert in den 10 Geboten und kann man das umlegen auf die digitale Welt, haben das in Workshops integriert und das zunächst mal offen gelassen, ne, ob überhaupt sowas möglich ist. Und es hat sich aber im Laufe der Monate herausgestellt in den Workshops und in den Arbeiten, dass wir die 10 Gebote tatsächlich ja, zugrunde legen können. Und da wir nennen das aber bewusst nicht 10 Gebote, sondern 10 Regeln, weil wir einfach keine religiösen Befindlichkeiten oder so wecken wollen, sondern uns geht es zunächst mal um 10 Regeln, wie noch jeder Mensch quasi mit dem Digitalen umgehen kann.
0: Jetzt haben Sie, zur ersten Regel haben Sie jetzt gemacht, erhebt digitale Technik nicht zum Selbstzweck. Wie ist das zu verstehen?
1: Naja, also nicht zum Selbstzweck, also man soll das nicht vergötzen, die Technik. Die Idee der digitalen Transformation, dass wir also jetzt alles, was analog ist, ins Digitale umwandeln, jeden Menschen ersetzen, der irgendwie ersetzbar ist in den Unternehmen, ob im Callcenter oder in einer Managementfunktion. Einfach so, weil man das ja technisch kann und weil man meint, dann dadurch auch noch Geld zu sparen. Das ist ein Selbstzweck. Da verselbstständigt sich Technik in einer Form, wie sie überhaupt nicht mehr dem Menschen dienlich ist. Maximal noch irgendwelchen Unternehmen, wobei die Rentabilität von Digitalisierung eigentlich auch recht fragwürdig ist mittlerweile. Und das meinen wir. Also macht Technik nicht zum Selbstzweck. Wir haben nicht automatisch Fortschritt dadurch, dass wir irgendwas digitalisieren. Wir müssen uns viel mehr die Frage stellen, wo macht jetzt Digitalisierung Sinn? Ökonomisch, menschlich, sozial, gesellschaftlich, als hier einfach zu denken, ja, dann digitalisiere ich was und dann bin ich fortschrittlich. Das ist ja Unsinn, ja. Und das wollen wir mit der ersten Regel dann eben auch klar machen.
0: Wenn wir mal ein Beispiel aus dem Alltag nehmen, Beispiel Supermarkt und die Kasse, da hat man inzwischen ganz viele digitalisierte Kassen. Da braucht es dann keine Kassiererin, keinen Kassierer mehr. Die gibt es dann noch so vereinzelt und gucken die Unternehmen nicht eher darauf, wo ist es wirklich wirtschaftlich und wo kann ich den Menschen ersetzen? Glauben Sie, dass so eine Regel da überhaupt von Interesse ist?
1: Wenn das Unternehmen als reine Profitabilitätsmaschine betrachtet wird, dann kann ich natürlich ausrechnen, ob mir die Total Cost of Ownership der IT, so nennt man das, also die totalen Kosten der IT mit allem, was dazugehört, letztlich billiger kommt, als eine Verkäuferin einzustellen. Wenn man Unternehmen so versteht, ja, dann werden Unternehmen auch weiterhin die Kassiererinnen rausschmeißen und mit irgendwelchen Automaten ersetzen. Wenn man aber ein Unternehmen als soziale Einheit, als Ort betrachtet, wo Menschen hingehen, um zu kaufen, um zu verkaufen, um sich zu unterhalten, um sich inspirieren zu lassen, dann werde ich natürlich nicht hingehen und alles automatisieren. Unternehmen sind Sozialsysteme und nicht Maschinen, die ich durch zu digitalisieren habe. Die Wirtschaft hat eine Verantwortung für Menschen und für die Personen, die hier ihr ganzes Leben, ihre ganze Wache Zeit lassen. Und deswegen kann man nicht einfach hingehen und alles durchdigitalisieren, nur damit man am Quartalsende 500.000 Euro mehr Gewinn bilanzieren kann.
0: Ja, das wäre ja schön, wenn es so tatsächlich wäre und die Unternehmen sich daran orientieren würden. Aber glauben Sie nicht, dass die 10 Gebote vielleicht einer Utopie entsprechen? Oder die 10 Regeln, muss man ja sagen.
1: Ja, natürlich. Ich bin Visionär, ich bin Utopist und ich glaube, das Gute siegt immer. Und ich würde jetzt, das ist jetzt sozusagen die positive und romantische Variante des Ganzen. Als Betriebswirtin und Wirtschaftsinformatikerin würde ich jedem Unternehmen raten, eben die totalen Kosten der Digitalisierung sich mal wahrhaftig anzuschauen. Von Rechtsstreitigkeiten, Servicierung, Versionen, Upgrades, steigenden Hardwarekosten, steigenden Chipkosten. Wenn man das alles mal zusammenrechnet und betriebswirtschaftlich nüchtern auf die Digitalisierung schaut, wird man sehr schnell feststellen, dass oder sich fragen müssen, inwiefern sich das Ganze rentiert. Zumindest in der exzessiven Art und Weise, wie wir Digitalisierung betrieben haben und derzeit betreiben.
0: Ja, wie sehen Regeln aus für die digitale Welt, für ein Miteinander? Wir sprechen heute Vormittag darüber mit Sarah Spiekermann.

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1: Um 10:30 mit Heike Lüttich.
2: Guten Morgen. Der Gesetzentwurf von Bundesgesundheitsministerin Warken zur geplanten Pflegereform verzögert sich. Er soll nun Ende Mai vom Bundeskabinett auf den Weg gebracht werden. Der Vorstand der Deutschen Stiftung Patientenschutz, Brisch, sagte im Deutschlandfunk, er glaube, man habe wegen Kritik die Reform verschoben, um keinen zweiten GAU wie bei der gesetzlichen Krankenversicherung zu erleben. Warken schlägt unter anderem vor, den Eigenanteil der Pflegebedürftigen erst nach 18 Monaten Aufenthalt im Heim zu senken, statt wie bislang nach einem Jahr. Im Raum Heilbronn sind in den frühen Morgenstunden mehrere Wohnungen und Häuser von Spezialkräften der Polizei durchsucht worden. Hintergrund ist der Verdacht auf Versicherungsbetrug. Aus Heilbronn, Ute Kobold.
3: Nach Angaben des Polizeipräsidiums Heilbronn geht es um mutmaßlich manipulierte Verkehrsunfälle, mit denen Versicherungen betrogen worden sein sollen. In Weinsberg rückten kurz vor 6 Uhr zwei Mannschaftswagen an. Vermummte Einsatzkräfte durchsuchten dort ein Mehrfamilienhaus. Bis zum Vormittag wurden 6 Verdächtige angetroffen und Beweismittel sichergestellt. Diese sollen jetzt ausgewertet werden.
2: Das Bundesumweltministerium hat das Online-Antragsportal für die Förderung von E-Autos freigeschaltet. Menschen, die sich ein E-Auto kaufen oder leasen wollen, können vom Staat bis zu 6.000 Euro dazu bekommen, je nach Automodell, Haushaltsgröße und Einkommen. Berechtigt sind Haushalte mit einem Jahreseinkommen von bis zu 80.000 Euro. Bei Familien liegt die Grenze etwas höher. Die Bundesregierung will so erreichen, dass mehr Menschen auf klimafreundlichere Autos umsteigen. 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
1: Einen neuen Unfall hat es gegeben bei Sinsheim. Birgit Wächter, du hast die Übersicht.
4: Auf der A6 Mannheim Richtung Heilbronn. Vorsicht zwischen Sinsheim und Sinsheim Süd. Der neue Unfall auf der linken Spur. Vorsicht auch auf der A7 Ulm-Würzburg zwischen Ellwangen und Raststätte Ellwanger Berge Ost. Hier sind Menschen auf der Fahrbahn. Und aufpassen auf der A8 München nach Stuttgart zwischen Ulm-West und Märklingen. Hier gibt es eine Lkw-Panne auf der rechten Spur. Dann haben wir auf der A6 Heilbronn Richtung Mannheim zwischen Wiesloch-Rauenberg und Kreuzwaldorf einen Unfall. Der Verkehr wird an der Unfallstelle vorbeigeleitet. 20 Kilometer stockend bis Stau inzwischen. Das braucht über eine Stunde länger. Auf der A7 Würzburg nach Ulm zwischen Firngrundtunnel und Jagsthalbrücke. 5 Kilometer Stau aktuell. Das dauert eine knappe halbe Stunde länger. A8 Karlsruhe nach Stuttgart zwischen Pforzheim West und Süd, 4 Kilometer stockend. A81 Stuttgart nach Singen zwischen Gärtringen und Herrenberg, 4 Kilometer Stau, Viertelstunde länger. B28 Bad Urach Richtung Reutlingen zwischen Bad Urach und Dettingen an der Erms, 4 Kilometer Stau, gute halbe Stunde länger. 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
1: Ein freundlicher Vormittag, zum Nachmittag wird's bewölkt, auch regnerisch. Die Temperaturen steigen auf 13 Grad im Hochschwarzwald, 20 Grad an der Tauber und die Nacht. Meist bewölkt, zeitweise regnerisch, Tiefstwerte 13 bis 8 Grad.
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1: Wie sehen Regeln für die digitale Welt aus, für ein Miteinander? Professorin Sarah Spiekermann ist an der Wirtschaftsuni in Wien und forscht zu digitaler Ethik.

0: Wir sprechen über 10 Regeln für die digitale Welt, für ein Miteinander in der digitalen Welt. Wirtschaftsinformatikerin Sarah Spiekermann, Sie haben diese Regeln mit herausgebracht. Also Regel Nummer 10 zum Beispiel lautet, verhindert Machtkonzentration und garantiert Teilhabe. Wenn man dahinter guckt, muss man doch sagen, also allein durch die wenigen großen Unternehmen und Anbieter haben wir doch eine Machtkonzentration. Ist es für manche Regeln vielleicht einfach zu spät?
1: Ja, richtig. Eine gute Frage. Allerdings ist es so, dass die 10 Regeln wirklich auf die Zukunft angelegt ist. Und historisch weiß man einfach, dass Unternehmen kommen und gehen, Machtkonzentrationen kommen und gehen. Und die 10 Regeln für die digitale Welt sind wirklich auf die nächsten 50 bis 100 Jahre oder länger angelegt. Genauso wie die 10 Gebote, aus denen sie ja entstanden sind. Und dass wir langfristig einfach diese Form von Machtkonzentration durch Unternehmen wie Microsoft oder Google oder Palantir oder you name it, einfach nicht akzeptieren dürfen, weil wir eine humane Digitalisierung suchen, weil alle, auch kleine mittelständische Unternehmen an der Digitalisierung partizipieren sollen. Deswegen brauchen wir diese Regel. Wir müssen ja Visionen haben. Wir müssen wissen, wo es eigentlich hingehen muss. Wir müssen Wege aufzeichnen, wie man es besser machen kann. Selbst wenn wir heute, hier und jetzt, eine Situation haben. Aber wie man so schön sagt, also, oder wie wir alle wissen, wir stehen ja im Leben nicht auf der Stelle. Wir bewegen uns nach vorne und dafür muss man wissen, wo ist das Ziel. Das Ziel ist keine Machtkonzentration in Digitaltechnik bei Monopolen. Das geht nicht.
0: Die Versuche hat es ja durchaus auch schon mal gegeben, also die Zerschlagung der großen Tech-Konzerne, das wurde immer mal wieder gefordert. Aber wie lässt es sich denn umsetzen? Also alleine mit der Regel kommt man ja nicht weiter.
1: Naja, also ich würde einfach sagen, wir stehen eigentlich letztlich am Beginn eines KI-Zeitalters oder einer Digitalisierungszeit. Also wir sind ja ganz am Anfang, wir sind da jetzt gerade 20 Jahre drin. Haben ein paar Fehler gemacht, haben ein paar Machtkonzentrationen. In den USA gab es zum Beispiel jetzt vor der Trump-Wahl durchaus Bestrebungen der US-amerikanischen Regierung, darüber nachzudenken, diese Konzerne zu entmachten. Das ist vielleicht derzeit nicht der Fall. Aber gleichzeitig trifft eigentlich jeder Unternehmer und auch jeder Nutzer tagtäglich bei Investitionen oder bei Nutzung die Entscheidung, was nutzt er? Und dafür sind ja die 10 Regeln auch gedacht. Das heißt, ich muss nicht unbedingt WhatsApp benutzen. Ich kann Signal benutzen, ich kann SMS schreiben. Wenn ich in der Schule digitalisiere, muss ich nicht unbedingt Microsoft-Anwendungen nutzen. Ich kann als digital Verantwortlicher in der Schule überlegen, welche Open-Source-Lösungen gibt es. Wir müssen nur mehr investieren in die Ausbildung aller und in die weise Entscheidung aller. Und das ist ein Weg, das haben Sie völlig recht, dass man das nicht hier und heute umsetzen kann, ad hoc die Welt verändert, sondern das ist ein Prozess. Und die Vision, dass wir langfristig vermeiden sollten, in den nächsten 100 Jahren, 150 Jahren eine Machtkonzentration von Digitaltechnik, ist sicherlich richtig und daran müssen wir arbeiten.
0: Uns interessiert natürlich, wie können wir das jetzt hier und heute im Alltag umsetzen? Und wenn Sie sagen, ja, dann eben andere Anbieter zu nutzen als die großen Tech-Konzerne. Die haben nur in vielerlei Hinsicht den Vorteil, dass sie leicht und bequem zu bedienen sind. Bei den anderen muss man sich dann vielleicht eher reinarbeiten. Also sprechen diese Regeln auch etwas aus, quasi gegen die Bequemlichkeit des Menschen? Ist da sowas auch mit drin?
1: Nein, nicht wirklich. Also Usability nennt man das ja, der User Experience, die Erfahrung des Nutzers ist heute bei allen kleinen Apps schon ein ganz großes Thema. Kein Startupper bringt Lösungen auf die Straße, die nicht sehr bedienerfreundlich sind. Und auch Open Source Software lässt sich mittlerweile sehr leicht erlernen. Nur Schulen müssen einfach, da müssen Lehrer und Digitalverantwortliche auch ausgebildet werden. Und in Unternehmen, da sind wir aber dran, also die Europäische Union hat das längst erkannt, dass wir mehr digitale Souveränität brauchen. Wir brauchen Unterstützung europäischer Cloud-Anbieter, europäischer kleiner und mittelständischer Unternehmen in dem Bereich. Wir arbeiten gerade hier in Österreich mit einer Firma, wo wir zeigen, dass man eigentlich so eine Art ChatGPT auf einem, muss man nicht GPT benutzen oder OpenAI, sondern man kann hier am Burgenland auf 2 Graphical Process Units ein Open Source Large Language Model laufen lassen. Das ist jetzt ein bisschen viel Fachterminus, aber man Man kann, man braucht nicht die US-amerikanischen Giganten, um KI at its best, ja, bestens hier lokal laufen zu lassen. Und wir können hier jetzt gerade in diesem Moment, wo wir alle in KI investieren, lokale Lösungen nutzen mit Open Source Large Language Modellen unserer KI. Kein Problem, können wir machen. Gleiche, fast gleiche oder sogar bessere Performance. Und insofern ist das gar nicht naiv, hier jetzt mit dem Umstieg auf KI neu zu denken und lokal europäisch zu investieren. Ganz klar.

0: Wirtschaftsinformatikerin an der Wirtschaftsuni in Wien. Sie forschen zu digitaler Ethik. Vielleicht, wenn wir so ganz grundsätzlich mal sprechen, welche Bedeutung hat denn die Ethik in der digitalen Welt?
1: Ja, Ethik wird ja sehr oft mit Moral verwechselt, so nach dem Motto, du bist ein guter oder du bist ein schlechter Mensch. Aber das ist eigentlich bei der digitalen Ethik, so wie ich sie verstehe, nicht der Fall, sondern ich betrachte das als einen, also, dass wir mehr in Werten denken und handeln müssen. Also wir müssen wiederentdecken, welche europäischen Werte, aber auch Tugenden, das sind die Werte der Menschen, die sie selber ausleben, wie wir das stärken können. Also ich gebe Ihnen ein Beispiel. Wir haben zum Beispiel sehr viel Forschung heute dazu, wie die digitale Welt uns als Menschen verändert. Zum Beispiel die Nutzung von Social Media. Die führt sehr viel zu Neid, zu Eitelkeiten, zu Selbstüberschätzung. Das sind eigentlich im klassischen Sinne Laster. Und jetzt ist die Frage, wie können wir Social Media so umbauen? Und das ist digitale Ethik. Wie bauen wir jetzt Social Media so, dass wir immer noch den Spaß dabei haben, aber dass uns das nicht so verschlechtert, also dass wir nicht so unsere Laster ausbauen, sondern unsere Tugenden stärken. Welche Inhalte bräuchten wir dafür? Wie müssten Social Media gestaltet sein? Das ist die Frage der digitalen Ethik. Wie ändere ich Technik konstruktiv, inhaltlich und vom Design her so, dass einfach das eine gute Wirkung hat auf die Gesellschaft und keine, nicht so viele negative Effekte.
0: Ja, es scheint, neulich gab es eine Studie, die hat veröffentlicht, dass Sprachmaschinen beispielsweise zur allgemeinen Verdummung der Menschheit beitragen. Also es scheint so, dass so jetzt nach einer gewissen Zeit im Zusammenleben mit der digitalen Technik offenbar wird, welche negativen Folgen das hat. Bekommt die digitale Ethik daher jetzt eine besondere Bedeutung? Kann man das so interpretieren?
1: Das ist ganz sicher so. Also es gibt jetzt schon, ich habe gerade einen Überblick über 50 Studien zu KI, also diesen Sprachmodellen wie GPT oder Claude gesehen, wo wir wirklich sehen in der Wissenschaft, dass die Leute unkreativer werden. Die machen, nehmen halt Abkürzungen, lassen sich alles von GPT mal vorschreiben, unkreativ, können sich an Dinge nicht erinnern, mangelnder Gedächtnisaufbau, Verflachung der Gedanken. Also das ist Wahnsinn, was die Nutzung von KI, die an anderen Stellen total positiv ist, ja. Also es ist echt effizient, wenn man mal eine Wissensfrage hat. Aber wer also regelmäßig diese Dinger nutzt, der verdummt wirklich. Also das zeigt die Forschung. Und deswegen ist natürlich gerade in diesem Moment die digitale Ethik, wenn Sie es so wollen, so wie ich das verstehe, sich zu fragen, welche Werte setzen diese Dinger in die Welt und welche zerstören sie auch. Diese Auseinandersetzung, die ist jetzt wichtiger als je zuvor.
0: Nur so manche Verordnung gibt's ja schon. Also im August vor 2 Jahren ist die europäische KI-Verordnung in Kraft getreten, der sogenannte AI Act. Was ist denn seitdem anders? Hat sich was verbessert?
1: Na, man muss natürlich dazu wissen, dass es immer 2 Jahre gibt von der Bekanntgabe des Gesetzes bis zur Umsetzungspflicht. Und die Umsetzungspflicht beginnt ja dann erst im Sommer diesen Jahres. Und ich habe ein gespaltenes Verhältnis zu dieser KI-Verordnung. Ich glaube, dass, es ist bekannt, dass 85% der KI-Anwendungen, die uns im Alltag begegnen, gar nicht von dieser KI-Verordnung betroffen sind. Das hat selbst das in einem Meeting, wo ich dabei war, mit einer Mitarbeiterin der Europäischen Kommission, die war ganz stolz darauf, dass die Innovation in Europa letztlich nicht gehemmt wird durch die KI-Verordnung, weil ja die meisten Anwendungen da gar nicht unter das Gesetz fallen. Das ist jetzt ein zweischneidiges Schwert. Auf der anderen Seite muss man sagen, es gibt natürlich Anwendungen, die jetzt wirklich auch verboten werden. Zum Beispiel soll es also nicht erlaubt sein, dass im öffentlichen Raum über Kameras Gesichtserkennung stattfindet und Leute eindeutig identifizieren.

0: ankommen oder sehr wenig in der Produktentwicklung ankommen. Unsere Innovationsprozesse sind so geartet, dass die Programmierer und die Softwareentwickler einfach die Technik mal fertig machen und sie dann in die Rechtsabteilung schicken. Und die sollen dann eigentlich nur ihr Häkchen dran setzen. Und diese Form von Innovationsprozessen sind eigentlich gar nicht geeignet, um im Sinne des Gesetzes Technik von Anfang an zu entwickeln. Das heißt, wir brauchen eigentlich eine wertebasierte Entwicklung von Technik, um in eine Rechtskonformität zu kommen. Aber diese Innovationsprozesse, die werden natürlich vom Gesetzgeber nicht erzwungen. Und deswegen sagen die Unternehmen eigentlich, ja, wir machen so weiter wie bisher und hoffen dann, dass die uns die Rechtsabteilung irgendwie ein Häkchen drunter setzt und uns keiner verklagt. Aber die Technik wird dadurch nicht besser. Und das ist natürlich eigentlich auch nicht das Anliegen des Gesetzgebers.
1: Ja, und bei der Gesichtserkennung, da gibt es zum Beispiel auch immer Argumente dafür und dagegen, zum Beispiel auch bei der Verfolgung von Straftätern. Wir sprechen in der nächsten Stunde darüber, was, wenn KI-Ethiker gebraucht werden, denn da tritt dann die KI-Verordnung ab August in Kraft. Wie sich das umsetzen lässt, Antworten darauf von Sarah Spiekermann nach 11 in SWR1 Leute.

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2: Um 11 Uhr mit Heike Lüttich. Guten Tag. Das Antragsportal für die E-Auto-Förderung ist online. Die Unternehmen Quant und Jonos begründen eine Partnerschaft für künstliche Intelligenz. Und das Wetter? Erst Sonne, dann von Westen Wolken und später auch Regen bei 13 bis 20 Grad. Das Bundesumweltministerium hat das Online-Antragsportal für die Förderung von E-Autos freigeschaltet. Die Bundesregierung will erreichen, dass sich mehr Menschen in Deutschland Elektroautos leisten können und hat dafür 3 Milliarden Euro Fördergeld bereitgestellt. Aus Berlin, Caroline Dünnebier.
3: Wer sich ein neues E-Auto oder einen Plug-in-Hybrid kauft oder least, kann künftig bis zu 6.000 Euro Förderung bekommen. Wie hoch der Zuschuss ausfällt, hängt vom Fahrzeug, dem Einkommen und der Familiengröße ab. Vor allem Haushalte mit kleinen und mittleren Einkommen sollen profitieren. Wer im Jahr bis zu 80.000 Euro verdient, kann die Förderung bekommen. Familien mit Kindern dürfen etwas mehr verdienen. Wichtig ist, gefördert werden nur neue Fahrzeuge, die seit Anfang des Jahres zugelassen wurden. Gebrauchte E-Autos werden nicht gefördert. Die Bundesregierung rechnet damit, in den nächsten 3 bis 4 Jahren rund 800.000 Fahrzeuge zu fördern.
2: Der Gesetzentwurf von Bundesgesundheitsministerin Warken zur geplanten Pflegereform soll jetzt erst Ende Mai vom Bundeskabinett auf den Weg gebracht werden. Der Vorstand der Deutschen Stiftung Patientenschutz Brisch sagte im Deutschlandfunk, er glaube, man habe wegen Kritik die Reform verschoben, um keinen zweiten GAU wie bei der gesetzlichen Krankenversicherung zu erleben. Warken schlägt unter anderem vor, den Eigenanteil erst nach 18 Monaten Heimaufenthalt zu senken, statt wie bislang nach einem Jahr. Der Stuttgarter Quantenspezialist Quant und das Internetunternehmen Ionos aus Munterbauer in Rheinland-Pfalz haben eine strategische Partnerschaft vereinbart. Das gaben beide Firmen am Rande der Digitalkonferenz Republika in Berlin bekannt. Aus der Wirtschaftsredaktion Michael Wegmer.
4: Die Zusammenarbeit soll dazu beitragen, Europa im Bereich künstliche Intelligenz souveräner zu machen. In einer Zeit, in der KI-Infrastruktur zunehmend von außereuropäischen Konzernen dominiert wird, so heißt es in der gemeinsamen Mitteilung. Ionos bietet neben klassischen Internetleistungen zunehmend auch Cloud-Lösungen für Unternehmen an, bei denen die Daten in Europa bleiben. Quant arbeitet an Prozessoren, die Licht statt klassischer Elektronik nutzen und damit in Zukunft schneller und energiesparender sein können als herkömmliche Computerchips. Mit diesen Prozessoren könne eine gesamte Wertschöpfungskette in Europa aufgebaut werden, erklärten beide Partner heute.
2: In Berlin beraten Vertreter der G7-Staaten, der EU und der NATO über die internationale Energiesicherheit. Im Vorfeld sagte Außenminister Wadephul, die Ukraine sei ein Vorbild. Seit mehr als 4 Jahren versuche Russland erfolglos, das Land in den Blackout zu treiben. Deutschland könne vom Know-how und der Resilienz lernen, um die eigene Infrastruktur zu stärken. 11.03 Uhr.
5: Birgit Wächter hat den Überblick über die Straßen. Wie schaut's aus?
6: Ich habe einen Unfall als erstes auf der A5 Frankfurt Richtung Karlsruhe zwischen Karlsruhe-Durlach und Karlsruhe-Mitte. 3 Kilometer Stau hier, 10 Minuten länger. Unfallaufnahme auch auf der A6 Heilbronn Richtung Mannheim. Zwischen Sinsheim Süd und Sinsheim auf der linken Spur passiert. Und weiter auf der A6 Heilbronn Richtung Mannheim. Zwischen Wiesloch-Rauenberg und Kreuz-Walldorf auch Unfall. Der Verkehr wird an der Unfallstelle vorbeigeleitet. 20 Kilometer stocken bis Stau. Das braucht leider bis zu einer Stunde länger. A7 Würzburg Richtung Ulm zwischen Firngrundtunnel und Jagsthalbrücke. 5 Kilometer Stau, dafür 20 Minuten länger. A8 Karlsruhe nach Stuttgart zwischen Pforzheim West und Süd, 4 Kilometer stockend. A81 Stuttgart nach Singen zwischen Gärtringen und Herrenberg, 4 Kilometer stockend bis Stau. B28 Bad Urach Richtung Reutlingen zwischen Bad Urach und Dettingen an der Erms. 4 Kilometer Stau macht etwa eine halbe Stunde länger. 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
5: Zweigeteilt. Der Vormittag ist freundlich, der Nachmittag wird bewölkt und regnerisch. Die Temperaturen steigen auf 13 Grad im Hochschwarzwald, 20 Grad an der Tauber. Die Nacht wird meist bewölkt, zeitweise ist es regnerisch, Tiefstwerte von 13 bis 8 Grad. Morgen nochmal wechselhaft, weitere Schauer, einzelne Gewitter. Es wird ein Ticken wärmer, 16 bis 22 Grad. Der Donnerstag meistens trocken und freundlich, 20 bis 26 Grad.
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5: mit Nicole Köster. Guten Morgen. KI und Vielfalt, unser Diversity-Tag. Sarah Spiekermann fordert klare Regeln in der digitalen Welt. Sie ist Professorin an der Wirtschaftsuni in Wien. Und wie die Regeln aussehen, gleich.
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0: Sarah Spiekermann bei uns in SWR1 Leute, zugeschaltet aus Österreich. Sie leiten den Lehrstuhl für Wirtschaftsinformatik und Gesellschaft an der Wirtschaftsuni in Wien. Es kommen Fragen rein von den SWR1 Hörerinnen und Hörern aus Fellbach. Möchte zum Beispiel Barbara Faulhaber wissen, welchen Einfluss haben Sie als Wissenschaftlerin auf Ihrem Gebiet auf Wirtschaft und Politik? Können Sie denn überhaupt etwas bewirken? Ja, wie sieht's aus?
1: Ja, natürlich kann man viel bewirken. Als Wissenschaftlerin hat man ja auch ein Entree. Ich habe jahrelang an der EU-Kommission mitgewirkt, auch damals bei der Datenschutzgrundverordnung und so Prinzipien wie Privacy by Design oder Privacy Impact Assessments, das Datenschutz-Assessments mitentwickelt. Und gleichzeitig kann ich auch eben wie heute hier im Radio mit den Medien sprechen. Und ich habe die Erfahrung gemacht, auch durch Lehrbücher. Ich habe Hunderte, ja Tausende von Menschen ausgebildet schon. Oder meine Lehrbücher werden in der ganzen Welt verlegt und habe einen ISO-Standard für ethisches Technikdesign 6 Jahre geleitet. Also insofern habe ich schon das Gefühl, ich kann was beeinflussen als Wissenschaftlerin, wenn ich mir halt die Mühe mache. Es ist natürlich auch viel Arbeit, aber ja, ich habe schon das Gefühl, steter Tropfen hüllt den Stein.
0: Muss man die Frage von Barbara vielleicht noch erweitern, um welchen Einfluss haben Sie auf die Kirche? Denn jetzt am Pfingstmontag kommt vom Papst die Enzyklika, die sich auch mit künstlicher Intelligenz beschäftigt. Haben Sie damit auch zu tun?
1: Na, ich wünschte natürlich. Ich habe am Vatikan an der Akademie der Wissenschaften letzten Oktober eben diese 10 Regeln für die digitale Welt vorgestellt und dann auch gefordert, dass da die hier aus den 10 Geboten entwickelt sind, dass der Papst sich das doch bitte anschauen möge. Ob das nun der Fall ist, er hat ja am 15. Mai die Enzyklika schon unterschrieben, die kommt jetzt am 25. wohl, das kann ich natürlich nicht wissen. Also ich wage das auch gar nicht zu hoffen, aber ich gehe davon aus, dass die Themen, die wir hier angeschnitten haben als Wissenschaftler der Future Foundation, dass die natürlich in der Enzyklika behandelt sind. Und das, was ich auch schon davon gehört habe, entspricht denen zumindest im Geist. Ja.
0: Dann möchte aus Eichthal Sabine wissen und sagt, mich interessieren in diesem Zusammenhang Zahlen zum Verbrauch von Ressourcen durch Digitalisierung und wie Sie diesen gegebenenfalls als Regeln zum Schutz der Natur umsetzen wollen.
1: Ja, unsere 5. Regel zerstört nicht Natur und Leben für den technischen Fortschritt ist ja gleich angelehnt ans 5. Gebot, du sollst nicht töten. Und ich muss wirklich sagen, es wird wirklich systematisch nicht offengelegt, wie schädlich eigentlich Digitalisierung für unsere Umwelt ist. Das ist dramatisch. Es gab letztes Jahr in diesem berühmten Magazin, Wissenschaftsjournal Nature, eine Veröffentlichung, wo man gesagt hat, stellt euch mal vor, jeder von uns hat einen CO2-Kuchen, den wir essen dürfen, ja, wenn wir die Welt nicht total überhitzen wollen. Und da kam tatsächlich raus, wir geben 20% unseres CO2-Kuchens aus für SUV-Fahren und zu viel Fliegen, 20% für viel zu viel Fleisch essen. Und 40% geht auf das Konto Nutzung von digitalen Medien, Smartphones, Social Media und so weiter. Ich konnte es nicht fassen. Also da wird nie drüber geredet, wie viel Strom und vor allen Dingen aber auch durch unsere Handynutzung, weil wir die alle 2 Jahre schon wegschmeißen und ersetzen, wie viel wir eigentlich zur Umweltbelastung beitragen. Wir müssen sehen, dass wir die Handys lange behalten, 5, 6, 7 Jahre. Die Hersteller müssen aufhören, uns mit Versionen zu plagen, dass man schon nach 3 Jahren das Gerät nicht mehr benutzen kann. Wir müssen einfach darauf Acht geben und es muss viel transparenter gehandhabt werden, welche Auswirkungen wirklich Digitalisierung auf die Umwelt hat.
0: Ja, wie ist es beispielsweise bei Influencern, wenn die erfolgreich sind und viele Follower haben? Auch das verbraucht ja dann Energie.
1: Ich glaube, viele Influencer wissen das einfach gar nicht. Es bräuchte mehr Influencer, die quasi auf das Thema Umwelt auch hinweisen. Aber ich glaube, denen ist das allen nicht auf dem Schirm, weil man darf immer nicht vergessen, die IT-Industrie, die ja diese Schäden eigentlich hervorbringt, dominieren auch sehr stark die Medienflüsse über die Social Media. Und die wollen natürlich nicht, dass es transparent wird. Jetzt bei KI, klar, spricht man viel drüber, dass die Datencenter so viel Energie verbrauchen. Ich habe mal gelesen, dass 50% des Stromverbrauchs in Dublin auf das Konto von Datacentern geht. Aber wir müssen viel mehr verstehen, dass Digitalisierung eine ganz mächtige Ressource ist, die auch knapp ist und mit der wir sparsam umgehen sollten. Nur das können wir uns im Moment gar nicht vorstellen, weil wir halt so drin sind in diesem digitalen täglichen Strom, ne? Kleine Atomkraftwerke in der Hosentasche, ohne uns, dass uns das überhaupt bewusst ist, was für eine Macht wir hier haben, aber auch wie zerstörerisch die sein kann.

0: Wirtschaftsinformatikerin, Professorin Sarah Spiekermann, heute Vormittag bei uns in SWR1 Leute, zugeschaltet aus Österreich. Jetzt habe ich gerade noch mal nachgeguckt, habe neulich so ein tolles Buch gelesen von Felicitas Hoppe zum Thema Reisen. Und da hatte sie nämlich aus einem Artikel aus dem Le Monde Diplomatique aus dem Juni 25 zitiert. Demzufolge erzeugte wohl ein Influencer mit 3 Millionen Followern auf YouTube, Instagram und TikTok im Schnitt 1072 Tonnen CO2 pro Jahr. Und das entspricht 481 Hin- und Rückflügen zwischen Paris und New York. Ich fand die Zahl sehr erschreckend. Sarah Spiekermann, wie geht's Ihnen?
1: Naja, ich glaube, viele dieser Influencer sind sich gar nicht bewusst über ihren CO2-Footprint. Ne? Das wissen die gar nicht. Wir haben ja eben schon darüber gesprochen, dass es nicht transparent ist, wie hoch die Umweltkosten der Digitalisierung wirklich sind. Ja. Und ich glaube, ich mache den Influencern da keinen Vorwurf. Ich denke, sie sollten sich halt stärker informieren über das Thema. Und ja, vielleicht würden sie sich sogar selbst einen Gefallen tun, etwas weniger ist mehr vielleicht, ja, an Posting, KI-Nutzung, Reisen und so weiter, Selfies, was auch immer sie da tun. Und ja, und ich denke, dem Thema Umwelt müssen wir einfach mehr Aufmerksamkeit schenken.
0: Wie ist es denn bei Ihnen am Lehrstuhl für Wirtschaftsinformatik und Gesellschaft an der Wirtschaftsuni in Wien? Wie gehen da Ihre Studierenden mit um?
1: Naja, wir haben natürlich heute in den Bildungsinstitutionen und auch in der WU Wien das Problem, dass die Digitalisierung voll angekommen ist. Wir kämpfen jetzt weniger mit Umweltkosten, also es ist eben nicht transparent, sondern eher damit, dass unsere Studenten mittlerweile ihre Seminararbeiten und ihre Diplomarbeiten mit und von KI schreiben lassen und keiner mehr irgendwie einen Artikel liest, weil lassen sich alles zusammenfassen von KI und da kommt natürlich dann nur Unsinn raus. Und wir kämpfen gegen diese KI-Nutzung im Schul- und Universitätsalltag. Das ist unsere größte Aufgabe im Moment.
0: Ist es mit ein Grund, warum Sie eine Firma gegründet haben und ausbilden in Sachen KI-Ethiker? Was hat es damit auf sich?
1: Ja, also ich sagte ja schon, dass ich einen ISO-Standard für wertebasierte Technikgestaltung geleitet habe und der ist veröffentlicht worden 2022. Aber es bringt nicht, dass man nur sagt, okay, wir können ethische Technik, wertebasierte Technik, auch digitale Souveränität, all diese europäischen Visionen in die Technik einbauen, in unsere Innovation. Aber wir haben ja gar nicht die Leute, die wissen, wie man das tut. Und da ist eben jetzt auch gerade im Umfeld von KI mit der KI-Verordnung ein KI-Ethiker gefordert. Und ich habe eigentlich mit meiner Firma WBE Academy heißt das oder Wertebasiertes Engineering Academy versuchen wir und tun das auch, Praktika auszubilden in den Firmen, die also jetzt zum Beispiel, wenn eine neue KI eingeführt wird, dieses wertebasierte Innovationsprogramm beherrschen. Ja, und die im Prinzip dann die Firmen in ihrer Innovation begleiten können, sodass die KI eben ja wertebasierter ist, damit auch wettbewerbsstärker, kreativer, resilienter. Und wir bilden jetzt diese Leute aus, damit die Unternehmen das tun können. Die müssen ja ins Handeln kommen, aber für Handeln muss man halt erstmal ein bisschen Wissen ansammeln und Praktiken und Erfahrung, damit man das dann auch umsetzen kann.
0: Wie geht das für Sie zusammen? Einerseits die wissenschaftliche Forschung, andererseits ein wirtschaftliches Unternehmen, das in Sachen KI-Ethik ausbildet.
1: Naja, ich sehe auch die Notwendigkeit gerade in der Wirtschaftsinformatik. Wir sind ja ein angewandtes Fach, das unser Wissen in der Wirtschaft auch Anwendung findet. Insofern ist es für mich völlig klar, dass meine wissenschaftlichen Erkenntnisse und Experimente da, wo es möglich ist, Eingang finden in die Unternehmenspraxis. Und natürlich auch, wenn wir jetzt wenn ich Lehrerfahrung, Ausbildungsmaterial an der Universität erstelle, dass ich auch versuche, das zu übersetzen für Praktika. Ich lehre auch an der WU Executive Academy, aber auch jetzt ganz spezifisch hin auf den KI-Ethiker. Das ist so ein Spezialprogramm, was ich eben beherrsche durch einen Zufall. Und da denke ich mir, ja, es ist wichtig, dass wir das den Unternehmen in der Fläche zur Verfügung stellen, damit wir auch in der Fläche wertebasiertere Technologie im europäischen Sinne bauen können.

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1: Um 11:30 mit Heike Lüttich.
2: Guten Tag. Das Bundesumweltministerium hat das Online-Antragsportal für die Förderung von Elektroautos freigeschaltet. Menschen, die sich ein E-Auto kaufen oder leasen wollen, können vom Start bis zu 6.000 Euro dazu bekommen, je nach Modell, Haushaltsgröße und Einkommen. Berechtigt sind Haushalte mit einem Jahreseinkommen von bis zu 80.000 Euro. Bei Familien mit Kindern liegt die Grenze etwas höher. Die Bundesregierung will so erreichen, dass mehr Menschen auf klimafreundlichere Autos umsteigen. Der Stuttgarter Quantenspezialist Quandt und das Internetunternehmen IONOS aus Montabaur in Rheinland-Pfalz haben eine strategische Partnerschaft vereinbart. Das gaben beide Firmen am Rande der Digitalkonferenz Republika in Berlin bekannt. Michael Wegmer.
3: Die Zusammenarbeit soll dazu beitragen, Europa im Bereich künstliche Intelligenz souveräner zu machen. In einer Zeit, in der KI-Infrastruktur zunehmend von außereuropäischen Konzernen dominiert wird, so heißt es in der gemeinsamen Mitteilung. IONOS bietet neben klassischen Internetleistungen zunehmend auch Cloud-Lösungen für Unternehmen an, bei denen die Daten in Europa bleiben. Quandt arbeitet an Prozessoren, die Licht statt klassischer Elektronik nutzen und damit in Zukunft schneller und energiesparender sein können als herkömmliche Computerchips.
2: Nach dem Tod eines 34-jährigen Psychiatriepatienten in Wiesloch bei Heidelberg soll der Leichnam heute obduziert werden. Der Mann war vorgestern Abend im psychiatrischen Zentrum wegen Aggressivität mithilfe von Polizeibeamten fixiert worden. Die Staatsanwaltschaft prüft jetzt, ob sich die Beteiligten wegen fahrlässiger Tötung strafbar gemacht haben. 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
1: Leichte Entspannung auf der A6 bei Wiesloch. Birgit Wächter, du hast die Details.
4: Auf der A6 Heilbronn Richtung Mannheim, ja, wird's ein bisschen lockerer. Zwischen Wiesloch, Rauenberg und Kreuzwaldorf nach dem Unfall hier noch 17 Kilometer stockend. Bis Stau teilweise dauert noch 40 Minuten länger. A7 Würzburg Richtung Ulm zwischen Firngrundtunnel und Jagstalbrücke 4 Kilometer Stau, Viertelstunde plus dafür. A8 Stuttgart nach Karlsruhe zwischen Dreieck, Leonberg und Rutesheim 5 Kilometer Stau, Viertelstunde auch hier. A81 von Stuttgart nach Singen zwischen Gärtringen und Herrenberg, da haben wir 4 Kilometer stockenden Verkehr, teilweise auch Stau, auch Viertelstunde länger. B28 Bad Urach Richtung Reutlingen zwischen Bad Urach und Dettingen an der Erms noch 3 Kilometer Stau. Allen im Land eine gute Fahrt.
1: Der Vormittag freundlich, der Nachmittag bewölkt und regnerisch. Die Temperaturen steigen auf 13 Grad im Hochschwarzwald und 20 Grad an der Tauber. Die Nacht wird meistens bewölkt, zeitweise ist es regnerisch. Die Tiefstwerte 13 bis 8 Grad.
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0: 11.37 Uhr, SWR1 Verkehrsservice. Birgit, es gibt eine noch ungesicherte Unfallstelle. Wo denn?
1: Ganz genau, auf der B31 Freiburg Richtung Donaueschingen ist ein Unfall passiert zwischen Titisee Neustadt und Löffingen. Da ist die Unfallstelle und es sind Menschen auf der Fahrbahn. Bitte Vorsicht.
0: Sarah Spiekermann ist uns zugeschaltet. Als Wirtschaftsinformatikerin wurden Sie vom weltweit größten Ingenieursverband beauftragt, Standards für eine ethische Technik zu entwickeln. Sie haben das eben schon mal angesprochen. Was können wir uns als Laien denn drunter vorstellen? Also haben Sie daran mitgearbeitet, ob jetzt eine Maschine, ein Roboter höflich ist oder nicht? Oder was heißt das?
2: Eigentlich heißt es genau sowas, ja. Also wie würde man denn jetzt einen Roboter oder eine künstliche Intelligenz designen, heißt bauen, entwerfen, so dass die eigentlich langfristig zu einem wertvollen Leben beitragen, zu einem guten Leben. Das ist die Kernfrage gewesen bei diesem ISO-Standard. Und wer diesem ISO-Standard folgt, das heißt wertebasierte Technologieentwicklung, Value-Based Engineering, der kann einfach, unternehmerische Vorteile, Wettbewerbsvorteile in Europa dadurch erzielen, dass wir, wo wir ja auch gut sind, ne, bessere Technik bauen als zum Beispiel die Amerikaner. Und langfristig hoffe ich darauf, dass mehr Unternehmen auf diese Methoden setzen werden.
0: Also Sie wollen höfliche Maschinen entwickeln. Haben Sie denn ein Beispiel für eine unhöfliche Maschine? Wo gab es die denn zum Beispiel? Oder gibt es sie, wenn Sie Amerika jetzt gerade ansprechen?
2: Naja, höfliche Maschinen, da haben Sie jetzt natürlich ein Beispiel gewählt, was ja in der Gegenwart immer diskutiert wird, dass diese KIs überhöflich sind. Also die reden uns ja nach dem Mund, ne? Und dann gibt's wissenschaftliche Studien, die zeigen, weil die uns immer nach dem Mund reden, uns immer das Gefühl geben, dass wir ja so toll sind, Leute sich dann anfangen, selbst zu überschätzen. Und man würde jetzt beim Value-Based Engineering, würde man halt hingehen und das hinterfragen und sagen, wie muss jetzt ein Dialog mit einem Roboter so gestaltet werden, dass wir zum Beispiel nicht zu viel Nähe zu dem aufbauen, dass der uns nicht in die Selbstüberschätzung treibt, dass der auch uns nicht dazu verleitet, zu viel Zeit mit ihm zu verbringen oder mit ihr oder mit es, was soll man da sagen. Das ist Value-Based Engineering und es geht aber nicht nur, muss man jetzt sagen, um Roboter oder KI, Chatbots, sondern generell benutzen wir ja so viel digitale Produkte, Smartphones, Messenger-Apps. Und hier handelt es sich eigentlich um ein Verfahren, um generell über die Wertfolgen von der Technik nachzudenken und dann entsprechende Pflichtenhefte für die Software- und Systementwickler zu bauen, zusammenzustellen, dass wir langfristig Wertfolgen und auch Rechtskonformität gewährleisten können.
0: Nur all das, was Sie jetzt gerade angesprochen haben, ist ja im Grunde genau aufs Gegenteil programmiert. Also die Sachen sind ja so programmiert, dass wir süchtig werden, dass wir runterscrollen, dass die eine Geschichte nach der anderen kommt und dass wir im Grunde auch abhängig werden. Nicht umsonst lassen ja die Entwickler im Silicon Valley ihre Kinder an die Handys überhaupt nicht ran.
2: Ja, richtig. Also man weiß ja, dass Steve Jobs wohl seiner Tochter verboten hat, das Tablet zu benutzen und dass Bill Gates auch seiner Tochter erst ab 14 erlaubt hat, ein Handy zu haben. Und dafür plädiere ich natürlich auch. Ich finde, Dumbphones für Kinder bis 16 wäre eigentlich der richtige Weg. Die Leute, die halt Technologie entwickeln, also zu denen ich mich ja auch zähle, wissen einfach um die Gefahren. Und da ist viel mehr Verantwortung gefragt, dass wir bessere Technik bauen. Und wir in Europa haben ja jetzt auch ein neues Bewusstsein dafür, dass wir wettbewerbsfähig werden müssen. Wo sind wir gut? Made in Germany, made in Europe. Wir bauen jetzt einfach wertebasierte Technik und wir werden langfristig sehen, dass es unserer Bevölkerung gut tut. Und vielleicht, wenn wir uns auch international dann gegen amerikanische Konzerne durchsetzen können.
0: Jetzt waren Sie schon vor 10 Jahren damit beauftragt worden, diese ethischen Maschinen zu entwickeln. Muss man da vielleicht auch kritisch hinterfragen, die technische Entwicklung ist einfach viel zu schnell, als dass man mit diesen ethischen Werten hinterherkommen kann?
2: Wir haben tatsächlich lange gebraucht, um zu verstehen, welche Methoden und Prozesse, Verfahren sind für ethische Technik erforderlich. Es ist so gewesen, dass wir 2016 nicht wussten, wie kann man das überhaupt realisieren. Dieses Wissen ist jetzt erst seit 2-3 Jahren auf dem Markt, das muss ich erstmal rumsprechen, dass gleichzeitig natürlich eine dramatisch schnelle Entwicklung stattfindet. Ja, ist der Fall, aber wir haben eben schon drüber gesprochen, wir befinden uns ganz am Anfang von von einer neuen digitalen Welt. Hier, wir haben es eben in Nachrichten gehört, die Firma Quant, ganz neue Technologien hier in Deutschland entwickelt für neue Formen von Cloud-Systemen. Wir sind am Anfang, wir sind im Kindergarten des digitalen KI-Zeitalters und wir haben hier und heute die Möglichkeit, besser Innovation zu betreiben in den Firmen mit mehr Visionen, mit mehr Rückbindung an unsere europäischen Werte. Das ist überhaupt kein Problem. Wir sollten da nicht den Kopf in den Sand stecken. Einfach machen, einfach umsetzen, besser werden, nach vorne schauen und sich nicht immer orientieren an diesen amerikanischen oder chinesischen Konzernen, sondern den eigenen Weg gehen und das Herz dabei nicht vergessen, dass wir in Europa stehen für unsere Werte und das knallhart durchziehen. Ich bin davon überzeugt, das Bessere setzt sich und das Gute setzt sich letztlich durch.

0: 50 Minuten und 26 Sekunden hat der humanoide Roboter im April beim Halbmarathon in Peking gebraucht. Das war 10 Minuten schneller als der menschliche Weltrekord. Sarah Spiekermann, als Sie diese Meldung gehört haben, was war denn da Ihr erster Gedanke?
1: Ja, ich verstehe nicht, warum man diese Art von Wettbewerben veranstaltet. Also natürlich ist klar, die Maschinen sind in bestimmten Bereichen sehr, sehr gut. Ja, das wissen wir auch aus der Fertigung. Die sind präziser, die werden nicht müde. Zum Beispiel, das ist beim Laufen auch wichtig. Das ist schon richtig, aber warum stellt man diesen Vergleich zwischen Mensch und Maschine an? Dieser Vergleich hinkt vollkommen. Denn Menschen haben ja ganz andere Fähigkeiten als Roboter und sie dann im Schlechten aussehen zu lassen, ja, in solchen großen Events. Es ist, finde ich, bisschen geschmacklos, auch wenn natürlich die Videos, die dann irgendwie darüber gezeigt werden, wenn dann der Roboter hinfällt und das dort ganz toll, lustig läuft da, das ist natürlich auch witzig. Aber eigentlich letztlich finde ich das sinnlose Vergleiche.
0: Ja, es stellt sich die Frage, wo sind humanoide Roboter sinnvoll und wo nicht? Es gibt ja so viele Anwendungsbereiche, also in der Pflege oder in der Mobilität. Wie ist die Entwicklung für Menschen beispielsweise mit Einschränkungen? Da liegen ja auch viele Hoffnungen im technischen, im digitalen Bereich.
1: Ja, also sagen wir mal, in der Pflege könnte ich mir sogar vorstellen, dass, ich würde nicht sagen Pflegeroboter, ich würde sagen Erhebe- und Unterstützungsmaschine, die zum Beispiel beim Heben von Patienten aus dem Bett ins Bett, dass solche, also dann auch die menschliche Figur dieser Roboter in diesem Spezialbereich hilfreich sein kann. Oder es gibt Berufe im Handwerk, wo es ums schwere Tragen geht und so. Da könnte ich mir durchaus vorstellen, dass Roboter da eine Funktion erfüllen können. Aber es gibt natürlich auch viele Phantasmen, wo man sagt, ja, also wir haben dann neue Lebenspartner als Humanoide. Dazu gibt es ja auch Dokus und Filme oder generell Menschen zu pflegen. Was heißt denn pflegen? Pflegen heißt menschliche Anteilnahme und Wärme, Empathie, Fürsorge, Miteinander sein und das auf einer zwischenmenschlichen Ebene. Das können uns Roboter niemals geben.
0: Wir haben jetzt viel über die Zukunft und den Umgang mit Ethik in der digitalen Welt in der Zukunft gesprochen. Vielleicht noch mal ganz konkret, wenn jetzt im August die europäische KI-Verordnung anwendbar wird, was bedeutet das denn dann für uns im Alltag? Was ändert sich?
1: Ich glaube nicht, dass sich für uns merklich irgendwas ändert. Weil letztlich die KI-Verordnung sehr stark auf KI-Unternehmen des Hochrisikobereiches ausgeht und dann müssen die eben solche gesetzlichen Verfahren durchlaufen, um zu zeigen, dass sie nicht gesetzesbrüchig werden. Aber ich glaube, so im Alltag wird man da nicht viel von merken, ja.
0: Ja, manchmal fragt man sich, ist es womöglich für manch andere Firma ein Geschäftszweig, um dann Abzumahnen an die Verordnung nicht anwenden oder Bußgelder durchzusetzen?
1: Sicherlich, ja. Es gibt unter Kanzleien vielleicht, die sich daraus ein Geschäft machen. Es gibt sicherlich auch Technologien, sag ich mal, die dann eben nicht auf den europäischen Markt kommen, wie wir vorhin schon sagten. Also die Gesichtserkennung im öffentlichen Raum, automatische Auswertung von wer ist wo, das ist dann verboten. Das ist gut. Also sagen wir mal, das Gesetz gibt vielleicht so ein bisschen einen Stupser dahin, dass unsere Gesellschaften sich nicht ganz so entwickeln, so menschenunfreundlich entwickeln wie in China und in USA. Aber im Alltag wird man davon, glaube ich, wenig merken. Wie gesagt, ich glaube auch nicht daran, dass des Rätsels Lösung für die Digitalisierung wirklich in diesen Gesetzen auf dieser Ebene des Rätsels Lösung liegt, sondern ich glaube wirklich, dass wir andere Innovationsprozesse brauchen im Digitalbereich, wertebasierte Innovation und in der Fläche anders mit Technik umgehen müssen, als immer zu versuchen, da der Technik hinterherzulaufen durch irgendwelche Gesetze. Ja.

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9: Um 12 Uhr mit Heike Lüttich. Guten Tag. Das Antragsportal für die E-Auto-Förderung ist online. Die Unternehmen Quant und IONOS begründen eine Partnerschaft für künstliche Intelligenz. Und das Wetter? Aus Westen mehr Wolken, ab und zu Regen bei 13 bis 20 Grad. Das Bundesumweltministerium hat das Online-

0: ein Portal für die Förderung von neuen Elektroautos freigeschaltet. Wer in diesem Jahr ein E-Auto oder einen Hybridwagen kauft oder liest, kann auf Antrag vom Staat bis zu 6.000 Euro dazu bekommen. Aus Berlin, Jan Zimmermann.
1: Schon die Ankündigung des Förderprogramms im Januar hatte einen positiven Effekt. Denn seitdem steigt die Zahl der verkauften E-Autos. Fast jeder vierte Neuwagen sei inzwischen elektrisch, sagt Umweltminister Schneider. Insgesamt sind 3 Milliarden Euro im Fördertopf. Das Geld soll für geschätzt 80.000 Fahrzeuge reichen. Gefördert wird der Kauf oder das Leasing eines Neuwagens, der entweder vollelektrisch oder mit einem aufladbaren Hybridantrieb fährt. Für reine E-Autos gibt es mehr Geld. Die Förderung kann rückwirkend beantragt werden für Neuzulassungen ab dem 1. Januar 2026.
0: Vertreter von EU, NATO und den G7-Staaten haben im Auswärtigen Amt über die Sicherheit der Energiesysteme in Europa beraten. Dabei könne man viel von der Ukraine lernen, sagte deren Energieminister Schmihal in Berlin. Markus Sambale.
2: Drohnensichtungen, Sabotageakte und hybride Angriffe zeigen, dass auch Deutschland verwundbar ist. Außenminister Wadefuhl sagte, die Ukraine habe seit Beginn der russischen Angriffe eine beeindruckende Anpassungs- und Innovationsfähigkeit unter Beweis gestellt. Russland versuche seit 4 Jahren, die Ukraine in den Blackout zu treiben, ohne Erfolg. Ein wichtiger Punkt ist, Strom- und Wärmenetze dezentral zu organisieren und beschädigte Kraftwerke und Verteilstationen schnell wieder aufzubauen.
0: Altkanzlerin Merkel wird heute mit dem neuen Europäischen Verdienstorden des EU-Parlaments ausgezeichnet. Neben Merkel verleiht das Parlament den Orden erster Klasse an den ukrainischen Präsidenten Selenskyj und den ehemaligen polnischen Gewerkschaftsführer und Staatspräsidenten Wałęsa. Nach Angaben des EU-Parlaments werden mit dem Orden Menschen gewürdigt, die sich um die EU und deren Werte verdient gemacht haben. Der Stuttgarter Quantenspezialist Quant und das Internetunternehmen IONOS aus Montabaur in Rheinland-Pfalz haben eine strategische Partnerschaft vereinbart. Das gaben beide Firmen am Rande der Digitalkonferenz Republika in Berlin bekannt. Michael Wegmer.
3: Die Zusammenarbeit soll dazu beitragen, Europa im Bereich künstliche Intelligenz souveräner zu machen. In einer Zeit, in der KI-Infrastruktur zunehmend von außereuropäischen Konzernen dominiert wird, so heißt es in der gemeinsamen Mitteilung. IONOS bietet neben klassischen Internetleistungen zunehmend auch Cloud-Lösungen für Unternehmen an, bei denen die Daten in Europa bleiben. Quant arbeitet an Prozessoren, die Licht statt klassischer Elektronik nutzen und damit in Zukunft schneller und energiesparender sein können als herkömmliche Computerchips. Mit diesen Prozessoren könne eine gesamte Wertschöpfungskette in Europa aufgebaut werden, erklärten beide Partner heute.
0: Nach dem Tod eines 34-jährigen Psychiatriepatienten in Wiesloch bei Heidelberg soll der Leichnam heute obduziert werden. Der Mann war vorgestern Abend im psychiatrischen Zentrum wegen Aggressivität mithilfe von Polizeibeamten fixiert worden. Die Staatsanwaltschaft prüft jetzt, ob sich die Beteiligten wegen fahrlässiger Tötung strafbar gemacht haben. Der Film- und Fernsehschauspieler Alexander Held ist tot. Er starb am vergangenen Dienstag nach kurzer, schwerer Krankheit. Das gab das ZDF bekannt. Held wurde 67 Jahre alt. Er war unter anderem in den Kinofilmen Der Untergang, Sophie Scholl, Die letzten Tage und Der Schuh des Manitou zu sehen. In den ZDF-Krimiserien Stralsund und München Mord spielte er Hauptkommissare. 12.04 Uhr.
4: Wir gucken auf die Straßen mit Birgit Wächter. Birgit, was hast du?
5: Ja, sagen wir mal so, sah schon schlimmer aus heute Morgen, also ist schon deutlich besser. A7, als erstes Mal Würzburg Richtung Ulm zwischen Firngrundtunnel und Jagsthalbrücke, noch 3 Kilometer Stau, 10 Minuten dafür. Auf der A8 Stuttgart nach Karlsruhe zwischen Dreieck Leonberg und Rutesheim, 4 Kilometer Stau, auch 10 Minuten. A81 Stuttgart Richtung Singen zwischen Gärtringen und Herrenberg, 3 Kilometer stocken bis Stau. Das dauert eine Viertelstunde länger hier. Und zum Schluss die B28 Bad Urach Richtung Reutlingen zwischen Bad Urach und Dettingen an der Erms. 4 Kilometer Stau, halbe Stunde länger. Ich wünsche eine gute Fahrt.
4: Mikroon hilft, wir gucken aufs Wetter. Niedernhall im Hohe-Lohe-Kreis 14 Grad, Wangen im Landkreis Konstanz 15 Grad und Gundelfingen, Landkreis Breisgau-Hochschwarzwald auch 15 Grad. Ja, die Sonne scheint in Württemberg, sonst ziehen aber vom Elsass und der Pfalz her mehr Wolken auf. Es gibt immer wieder mal Regen, Temperaturen 13 bis 20 Grad. Heute Nacht meist bewölkt, bisschen Regen 8 bis 13 Grad. Und der Ausblick, der sieht nett aus. Morgen wechselhaft, Schauer und Gewitter zwar noch, aber schon milder, 16 bis 22 Grad. Donnerstag meist trocken und freundlich, 20 bis 26 Grad. Und Freitag dann sonnig, frühsommerlich warm, 23 bis 29 Grad.
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4: Mit Max Öhl, hallo. Der sich schon fast über Technikprobleme hier im Studio beschweren wollte, bis er merkte, dass sein Kopfhörer nicht richtig drin ist. Also jetzt geht's. Das ist wie wenn man bei der IT anruft und sagt, hier geht gar nichts mehr. Und die dann meint, haben Sie schon mal Neustart probiert? Und es dann geht. Also, Kopfhörer geht, Sendung steht und Musik ist auch dabei. Eurythmics und Billy Idol. Schönen Mittag.

0: 13 Minuten nach 12 am Dienstagmittag hier ist SWR1 Baden-Württemberg. Ja, kurz gecheckt. Kopfhörer steckt noch drin, ich höre immer noch gut. Ich hoffe, ihr hört uns auch gut. Freizeit und Urlaub, ne? Lieben wir alle, aber es wird ja auch alles immer teurer. Da kommen doch immer mehr Menschen in Baden-Württemberg auf die Idee, die völlig zu unterstützen ist, einfach in der eigenen Gegend, in der eigenen Region mal was zu unternehmen. Und zwar direkt vor Ort, am besten noch mit dem Fahrrad. Und der Rhein-Neckar-Kreis, der bildet jetzt genau für solche Touren sogenannte Radguides aus. Mit ihnen können Radbegeisterte dort im Rhein-Neckar-Kreis selbigen erkundigen und dabei die Naturgeschichte und auch mal versteckte Orte direkt vor der eigenen Haustür kennenlernen. Seit März bereiten sich rund 30 Teilnehmende auf ihren Einsatz als dann zukünftige Radguides vor. Und unsere SWR1-Reporterin Giuseppa Spatola, du hast die mal begleitet. Du warst bei so einer Ausbildungseinheit im Grünen dabei. Giuseppa, wer macht denn da so mit?
1: Ich kann dir auf jeden Fall sagen, das ist eine ziemlich gemischte Truppe. Die meisten sind aber 40 und auch noch viel älter. Es sind mehr Männer als Frauen dabei. Was aber alle gemeinsam haben, ist, dass sie sehr freundlich sind, sehr wissbegierig und vor allem bewegungsfreudig. Und das sind auf jeden Fall schon mal ganz gute Voraussetzungen für Radguides.
0: Ja, absolut. Diese Ausbildungseinheit, ich finde das so einen tollen Namen, diese Ausbildungseinheit, wo du dabei warst, wie war die so?
1: Also wir haben uns am Wochenende in der Schwetzinger Hart getroffen. Das ist ein Waldgebiet im Rhein-Neckar-Kreis. Und was die auszeichnet, ist eine ganz, ganz abwechslungsreiche Flora und Fauna. Und dann sind wir 6 Kilometer ungefähr durch den Wald geradelt und haben an 6 unterschiedlichen Stationen Halt gemacht. Und zu jeder Station hat uns der Ausbildungsleiter, das war diesmal ein Förster namens Fabian Ernst, was erzählt. Und diese Ausbildungseinheit, bei der ich jetzt dabei war, das war die letzte theoretische Ausbildungseinheit von insgesamt 90 Unterrichtsstunden. Und organisiert wird das Ganze von der Umweltakademie Baden-Württemberg und dem Landratsamt Rhein-Neckar-Kreis. Die machen übrigens auch die Prüfungen, die im Juli stattfinden. Und wenn die Teilnehmenden diese Prüfungen bestanden haben, dann sind sie offiziell zertifizierte Wanderführer und bieten dann ab Sommer eigene Touren an mit ganz individuellen Schwerpunkten.
0: Boah, das klingt mega, aber auch nach unheimlich viel Arbeit. Du hast gesagt, 90 Ausbildungseinheiten. Was motiviert diese Menschen dann trotzdem dazu, Radguides zu werden, das auf sich zu nehmen?
1: Ja, ich finde, Jürgen hat das ganz gut zusammengefasst. Der ist 72, im Ruhestand und gibt auch schon Fahrradtouren, weil der bei der ersten Ausbildungsrunde vor 6 Jahren schon dabei war.
2: Ich fahre sehr gerne Rad und ich verbinde das mit dem Hobby. Wenn jetzt so eine Tour ist, da ist mir das egal, ob da nur 2 oder 3 oder 10 Leute sind, weil ich selber noch immer wieder gucke, gibt es was Neues.
1: Eine andere Teilnehmerin, die 51-jährige Monika Schmid, die hat mir auch erzählt, dass das eine willkommene Abwechslung zu ihrem Job im Büro ist.
3: Ich bin im Reporting, Controlling eher oder sitze da auch den ganzen Tag. Und es war eigentlich auch für mich noch ein Beweggrund, mich aufs Fahrrad zu setzen und rauszukommen. Bewegung, gut für die Gesundheit.
1: Ja, ich denke, Bewegung ist auf jeden Fall das ganz große Stichwort. Und genau das damit zu verbinden, dass man interessante Sachen über die Region erzählen kann, das ist die eigentliche größte Motivation für alle Leute, die da draußen Radguides werden möchten.
0: Das kann man nachvollziehen. Vielen Dank, SWR1-Reporterin Giuseppa Spatola. Im Rhein-Neckar-Kreis werden Radguides ausgebildet, die uns dann die Region dort zeigen. Radtipps, wo ihr mal eine Tour bei euch in der Gegend machen könnt. Ausflugstipps findet ihr bei uns im Netz, swr1.de.
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0: Yeah. 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Birgit Wächter, kannst du auch so schön singen wie Coldplay?
1: Ah, fast. Ich mach's aber nicht vor.
0: Okay.
1: Vorsicht auf der B30, Biberach-Ulm in Höhe Wieblingen sind Enten auf der Fahrbahn. Bitte aufpassen hier.
0: Danke dir. Muss ja auch gar nicht singen. Hast es auch so top gemacht mit den Enten. So, wir hatten es gerade von Radguides in der Rhein-Neckar-Region. Ja, da werden Menschen ausgebildet, um dann geführte Radtouren zu machen durch die Gegend. Und da schreibt Gerhard an die 0711 26 27 28. Ja, ihr könnt uns immer schreiben und wir lesen es auch. Und wir lesen es sogar vor oder telefonieren mit euch. Er schreibt, hallo. So geführte Radtouren durch Radguides gibt es schon seit einigen Jahren im Heilbronner Land ebenfalls abzurufen auf der Homepage der Touristikgemeinschaft Heilbronner Land. Er sagt, hey, sag doch das auch mal. Sportliche Grüße aus dem tollen Heilbronner Land Weinsberger Tal. Radguide Gerhard. Gerhard, haben wir hiermit gemacht. Toll, dass du das machst. Vielen Dank an alle ehrenamtlichen Radguides, egal Rhein-Neckar, Heilbronn, Kraichgau, Hohenlohe, Schwaben, Württemberg, überall. Danke.

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1: Es ist 12.30 Uhr, halb eins, alles Wichtige mit Heike Lüttich.
2: Guten Tag. Ab sofort kann die neue Förderung der Bundesregierung für Elektroautos beantragt werden. Das Bundesumweltministerium hat das entsprechende Online-Portal freigeschaltet. Wer in diesem Jahr ein neues E-Auto oder einen Plug-in-Hybrid kauft oder least, kann vom Staat bis zu 6.000 Euro dazu bekommen. Das Umweltministerium rechnet damit, dass mit den bereitgestellten 3 Milliarden Euro der Kauf von rund 800.000 Fahrzeugen bezuschusst werden kann. Nach Angaben des Bundesamts für Wirtschaft und Ausfuhrkontrolle gingen bereits eine Viertelstunde nach der Freischaltung knapp 1.900 Anträge ein. Zukunftsängste und die Wirtschaftskrise haben dazu geführt, dass die Stuttgarter Betriebsseelsorge viel mehr zu tun hat als sonst. Wie das katholische Stadtdekanat Stuttgart mitteilte, haben sich die Anfragen in den vergangenen 6 Monaten verdreifacht. Loris Hoffmann.
3: Kündigungen, Kurzarbeit und eine allgemeine Krisenstimmung führen laut der katholischen Kirche Stuttgart zu gestiegenen Anfragen. Die Nachrichten seien voll von schlechten Meldungen für Beschäftigte. Auch in Stuttgart hätten immer mehr Menschen Angst um ihren Arbeitsplatz. In vielen Betrieben hat sich die Stimmung deutlich verschlechtert und der Wettbewerb innerhalb der Teams verdrängt das kollegiale Miteinander, heißt es wörtlich in der Mitteilung. Für Menschen sei es wichtig, dass ihnen jemand zuhöre, dafür sei in der Arbeitswelt jedoch oft kein Platz mehr.
2: In Baden-Württemberg soll es künftig regionale Denkmalstammtische geben. Das Landesamt für Denkmalpflege und das Denkmalnetz BW starten die Treffen ab diesem Monat. So soll ein Netzwerk aufgebaut werden für alle, die sich für Denkmale engagieren, ob in Vereinen, Initiativen oder als Einzelperson. Zum Start sind Treffen unter anderem in Heidelberg, Karlsruhe, Schwäbisch Hall, Rottweil und Ravensburg geplant. Pro Standort soll es 3 bis 6 Termine pro Jahr geben. 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
1: Wir schauen auf die Straßen mit Birgit Wächter. Es gibt einen neuen Unfall.
4: Auf der A81 Heilbronn Richtung Würzburg passiert zwischen Weinsberg-Ellhofen und dem Kreuz Weinsberg. Die Unfallstelle ist noch nicht abgesichert und auf der Überholspur. A3 Würzburg Richtung Frankfurt zwischen Bessenbach-Walderschaff und Goldbach. Ein Unfall, 4 Kilometer Stau. Dort dauert es bis zu einer Dreiviertelstunde länger. A5 Karlsruhe Richtung Basel zwischen Karlsruhe Süd und Rastatt Nord durch die Baustelle 4 Kilometer stockend. Die rechte Spur ist blockiert. Dann auf der A7 Würzburg Richtung Ulm zwischen Firngrundtunnel und Jagstalbrücke. Da haben wir 3 Kilometer Stau, 10 Minuten plus. A8 Stuttgart nach Karlsruhe zwischen Dreieck Leonberg und Rutesheim. 4 Kilometer Stau, 10 Minuten kommen hier oben drauf. A81 Stuttgart Richtung Singen zwischen Gärtringen und Herrenberg. 3 Kilometer stockend bis Stau. Und die B28 von Bad Urach Richtung Reutlingen zwischen Bad Urach und Dettingen an der Erms. 4 Kilometer Stau, dafür eine halbe Stunde länger. Eine gute und sichere Fahrt.
1: Ab und zu noch Sonne von Westen her, kommen aber immer dichtere Wolken rein, gelegentlich auch schon Regen, maximal 13 bis 20 Grad heute. Heute Nacht auch viel bewölkt, immer wieder nass. Heute Nacht Tiefstwerte 13 bis 8 Grad. Morgen noch einmal wechselhaft mit Regen bei bisschen wärmeren 16 bis 22 Grad. Und am Donnerstag klettert das Thermometer, Freitag schon 29 Grad drin.
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1: Anleger greifen bei Aktien des Waldorfer Softwarekonzerns SAP zu und bescheren ihm den höchsten Kurssprung seit mehr als einem Jahr. Die Aktien des Softwarekonzerns steigen in der Spitze um gut 6% und sind damit die größten Kursgewinner im DAX. Auch gestern hatten SAP-Aktien schon zugelegt. Laut Analysten fassen Anlegerinnen und Anleger seit der Präsentation der jüngsten Geschäftszahlen wieder Vertrauen in die Aktie. Das Quartalsergebnis Ende April lag über den Erwartungen des Marktes und der Ausblick für das laufende Jahr von SAP fiel positiv aus. Der DAX stand am Mittag mehr als 1% im Plus bei rund 24.580 Punkten. Die Gewinner, wie erwähnt, SAP plus 5,7%, Rheinmetall plus 4,6%. Die Verlierer, Infineon minus 2,3% und Continental minus 1,3%. 1 Euro wurde am Mittag mit etwas mehr als einem Dollar 16 gehandelt.
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1: Schönen Mittag mit SWR1 Baden-Württemberg. Wir haben es gerade in den Nachrichten gehört. E-Auto-Förderung. Wie kompliziert ist die eigentlich? Was gibt's für wen? Klären wir gleich mal nach Robbie Williams und Meatloaf. Ich bin Max Öhl. Hi.

0: Was Baden-Württemberg Verkehrsservice, passt bitte auf der A81 Singen Stuttgart. Zwischen Horb und Rottenburg sind momentan Rehe auf der Fahrbahn. Vorsicht, 81 Singen Stuttgart. Zwischen Horb und Rottenburg, hier sind Rehe auf der Fahrbahn. Fahrt hier besonders vorsichtig. So, von den einen Autos, wo man aufpassen muss, zu den anderen Autos, zu denen, die leise fahren. Und zwar zu den E-Autos. Sollen mehr E-Autos auch auf Baden-Württembergs Straßen fahren? Das ist das Ziel der Bundesregierung. Zu Jahresbeginn sind es bei uns im Land momentan 300.000 E-Autos, die unterwegs sind. Mit der neuen Förderprämie, vielleicht vorher in den SWR-Nachrichten gehört, sollen jetzt noch viele weitere dazukommen. Michael Herr aus der SWR-Wirtschaftsredaktion. Seit heute ist dieses Online-Förderportal freigeschaltet. Dort können ja Privatleute einen Zuschuss beantragen, wenn sie ein E-Auto oder ein Auto mit Hybrid- oder Range-Extender kaufen oder seit Anfang des Jahres gekauft haben. Michael, fangen wir mal ganz basic an. Wer kriegt denn jetzt was für eine Förderung?
1: Also entscheidend ist diesmal nicht, was das Auto kostet, so war es ja bei der alten Prämie, sondern nur zwei Dinge. Erstens, was es für ein Auto ist, also welchen Antrieb es hat. Es gibt eine Förderung für E-Autos und CO2-sparsame Hybrid- und Range-Extender. Und zweitens, ganz wichtig eben, was die Autokäufer verdienen. Das darf eben nicht zu viel sein. Die Prämie gibt es für Leute, deren Haushaltseinkommen nicht höher ist als 80.000 Euro im Jahr. Wenn Kinder unter 18 im Haus wohnen, gibt es das Geld bis 90.000 Euro. Und die Fördersumme, also was die Leute kriegen, auch die ist unterschiedlich, geht los beim Gutverdiener ohne Kinder, der zwischen 60.000 und 80.000 Euro im Jahr verdient. Wenn der einen Hybriden kauft, kriegt er 1.500 Euro an Förderung dazu. Die Höchstfördersumme am anderen Ende sozusagen der Skala beträgt 6.000 Euro. Den Betrag bekommt eine Familie mit mindestens zwei Kindern, die weniger als 45.000 Euro im Jahr Einkommen hat und einen vollelektrischen kauft.
0: Also wir merken uns viele Zahlen. Wer viel verdient, bekommt nicht so viel Förderung. Wer Kinder hat und ein bisschen weniger verdient, der kriegt mehr. Kann man das zusammenfassen,
1: so
0: oder?
1: So kann man das ganz gut zusammenfassen, genau.
0: Der Antrag, du hast dir das angeschaut, wahrscheinlich noch nicht selber gemacht, aber kannst du mal sagen, wie kompliziert ist es?
1: Also es wirkt auf den ersten Blick auf jeden Fall ein bisschen aufwendiger. Die Beantragung, die geht ja komplett online über die Bühne, über ein Portal des Bundesamts für Wirtschaft und Ausfuhrkontrolle. Und um sich da einloggen zu können, braucht man schon mal eine sogenannte Bund-ID, ein Bund-ID-Konto. Das ist so eine Art Account, mit dem ich mich gegenüber den Behörden ausweisen kann. Wenn ich den habe und dort eingeloggt bin, dann braucht man noch ein paar Unterlagen und zwar in digitaler Form, also im Idealfall als Scan. Das sind zum Beispiel die letzten zwei Steuerbescheide und der Fahrzeugschein vom neuen Auto. Das klingt erstmal ziemlich kompliziert, allerdings gibt es im Internet Anleitungen dazu, die einen da Schritt für Schritt durchführen. Eine Hotline ist auch eingerichtet und ich würde auf jeden Fall auch beim Kauf mal im Autohaus nachfragen, ob die mich da mit dem Verwaltungskram ein bisschen unterstützen können. Die machen das ja im Zweifel ein bisschen häufiger als ich.
0: Wir erinnern uns an die Fördertöpfe bei den letzten Förderungen. Die waren ja dann doch überraschenderweise relativ schnell immer leer. Bedeutet das, dass ich mich jetzt hier wie Speedy Gonzales beeilen muss?
1: Das würde ich jetzt nicht sagen, nicht wie Speedy Gonzales, aber ich sollte jetzt auch vielleicht nicht so träge sein wie Garfield. 3 Milliarden Euro liegen ja in diesem Fördertopf und die Bundesregierung sagt, das reicht für rund 800.000 geförderte Fahrzeuge. Bis Ende April sind in Deutschland knapp 225.000 neue E-Autos zugelassen worden und von denen kriegen ja längst nicht alle die Förderung. Also ich würde sagen, Grund zur Torschlusspanik gibt es jetzt heute noch nicht, aber ob das Geld jetzt wirklich für die kommenden 3 bis 4 Jahre reicht, wie der Bund meint, da würde ich dann doch mal ein Fragezeichen dran machen. Bei dem Run, den wir seit dem vergangenen Jahr eben auf E-Autos erleben, bezweifle ich, dass das so lange reicht.
0: Danke dir, Michael Herr aus der SWR-Wirtschaftsredaktion zur neuen E-Auto-Förderung und dem Online-Portal.
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11: Um 13 Uhr mit Heike Lüttich. Guten Tag. Dem Wald in Deutschland geht es größtenteils nicht so gut. ZF Friedrichshafen baut jetzt weiter selbst Elektromotoren für Autos. Und das Wetter? Aus Westen mehr Wolken, ab und zu Regen bei 13 bis 20 Grad. Der Zustand des Waldes in Deutschland ist insgesamt schlecht. Das zeigt der Bericht für 2025, den Bundeslandwirtschaftsminister Rainer vorgestellt hat. Allerdings gibt es bei einzelnen Baumarten Verbesserungen. Aus Berlin, Isabel Karas.
12: Bei den Fichten gilt inzwischen wieder etwa jeder vierte Baum als gesund. Im Vorjahr war es nur jeder fünfte. Auch Buchen scheinen sich etwas zu erholen. Insgesamt trägt aber weiterhin nur jeder fünfte Baum in Deutschland eine volle, gesunde Krone. Besonders schlecht ist der Zustand von Kiefern und Eichen. Nur jeweils 13% der Bäume sind gesund. Gleichzeitig ist die Zahl neu abgestorbener Bäume

0: weiter zurückgegangen. Bundeslandwirtschaftsminister Reiner sprach dennoch von einer langfristigen Aufgabe. Die Folgen der extrem trocken heißen Sommer zwischen 2018 und 2020 wirkten bis heute nach. Die Waldzustandserhebung wird seit 1984 durchgeführt. Hauptindikator ist dabei die sogenannte Kronenverlichtung, also die Frage, wie viele Blätter oder Nadeln die Bäume verloren haben.
1: Vertreter von EU, NATO und den G7-Staaten haben im Auswärtigen Amt über die Sicherheit der Energiesysteme in Europa beraten. Dabei könne man viel von der Ukraine lernen, sagte deren Energieminister Schmihal in Berlin. Russland versuche seit 4 Jahren erfolglos, die Ukraine in den Blackout zu treiben. Ein wichtiger Punkt sei, Strom- und Wärmenetze dezentral zu organisieren und beschädigte Kraftwerke und Verteilstationen schnell wieder aufzubauen. Drohnensichtungen, Sabotageakte und hybride Angriffe zeigen, dass auch Deutschland verwundbar ist. Das Bundesumweltministerium hat das Online-Antragsportal für die Förderung von neuen Elektroautos freigeschaltet. Wer in diesem Jahr ein E-Auto oder einen Plug-in-Hybriden kauft oder liest, kann vom Staat bis zu 6.000 Euro dazu bekommen. Aus Berlin Jan Zimmermann.
2: Schon die Ankündigung des Förderprogramms im Januar hatte einen positiven Effekt. Denn seitdem steigt die Zahl der verkauften E-Autos. Fast jeder 4. Neuwagen sei inzwischen elektrisch, sagt Umweltminister Schneider. Insgesamt sind 3 Milliarden Euro im Fördertopf. Das Geld soll für geschätzt 800.000 Fahrzeuge reichen. Gefördert wird der Kauf oder das Leasing eines Neuwagens, der entweder vollelektrisch oder mit einem aufladbaren Hybridantrieb fährt. Für reine E-Autos gibt es mehr Geld. Die Förderung kann rückwirkend beantragt werden, für Neuzulassungen ab dem 1. Januar 2026. Die Zuschüsse sind außerdem gestaffelt, nach Einkommen und Zahl der Kinder. Bis zu 6.000 Euro sind möglich.
1: Der Autozulieferer ZF Friedrichshafen hält an der Fertigung von E-Motoren für Elektroautos fest. Weil die Geschäfte in der Elektromobilität weit hinter den Erwartungen zurückbleiben, wollte ZF ursprünglich Elektromotoren für Pkw zukaufen. Thomas Wagner.
3: Aufatmen in der Konzernzentrale in Friedrichshafen, aber auch an den ZF-Standorten Schweinfurt und Auerbach. Dort nämlich werden die Antriebe für Elektro-Pkw gefertigt. Auch in Zukunft. Noch bei der Bilanzpressekonferenz hatte der Vorstand Überlegungen angestellt, die E-Motorfertigung aufzugeben und die Antriebe von anderen Herstellern zuzukaufen. Begründung seinerzeit: die geringe Nachfrage nach Elektrofahrzeugen. Nach umfangreicher Prüfung habe man sich aber für eine Fortsetzung der Eigenfertigung entschieden, heißt es heute in einer Mitteilung. Damit bleibe das notwendige Know-how im ZF-Konzern, begründete ein Unternehmenssprecher die Entscheidung.
1: In Ulm hat es am Morgen einen Rohrbruch an einer Trinkwasserhauptleitung gegeben. Die Stadtwerke mussten das Wasser abstellen. Betroffen sind rund 100 Haushalte und das Berufsschulzentrum am Ulmer Kuhberg. Für die Schüler wurden mobile Toiletten und ein Wassertank zur Verfügung gestellt. Die Störung soll am frühen Nachmittag behoben sein. 13.04 Uhr.
4: Das wäre 1 Baden-Württemberg Verkehrsservice. Wir gucken mal auf die B27. Neue Gefahrenstelle, passt auf. Tübingen Richtung Balingen, zwischen Balingen Nord und Balingen Süd Messegelände. Ungesicherter Unfall auf der rechten Spur. Es ist ein bisschen was los auf der 3. Braucht ihr Geduld? Würzburg Richtung Frankfurt. Zwischen Bessenbach-Waldaschaff und Goldbach nach einem Unfall. 5 Kilometer Stau. Hier seid ihr in 20 Minuten durch. A5 Karlsruhe-Basel, zwischen Karlsruhe Süd und Rastatt Nord. Baustelle 4 Kilometer stockender Verkehr, die rechte Spur gesperrt. A8 Stuttgart Richtung Karlsruhe, zwischen Heimsheim und Pforzheim-Ost, 6 Kilometer stockend, auch hier Verzögerung eine Viertelstunde. A81 Stuttgart Richtung Singen, zwischen Gärtringen und Herrenberg, 3 Kilometer stockend bis Stau, auch hier, wer hätte es gedacht, eine Viertelstunde länger. Und noch die B28 Bad Urach Richtung Reutlingen, zwischen Bad Urach und Dettingen an der Erms, 4 Kilometer Stau, Verzögerung hier, nicht 15, nicht 20, 30 Minuten. Gute Fahrt. Zavelstein, Landkreis Calw, 17 Grad, im Landkreis Rottweil in Düren-Mettstetten 17 Grad und im schönen Bernau im Schwarzwald, Landkreis Waldshut 12 Grad. Noch ein bisschen Sonne, vor allem in Württemberg. Ansonsten ziehen aber jetzt langsam vom Elsass und von der Pfalz her immer mehr Wolken auf. Es gibt auch immer wieder mal Regen heute am Dienstag. Temperaturen nachmittags immerhin mild, 13 bis 20 Grad. Heute Nacht meist bewölkt, auch dann Regen möglich bei 8 bis 13 Grad. Der morgige Mittwoch, der wird noch so ein bisschen wechselhaft. Schauer, Gewitter, 16 bis 22 Grad. Und ihr merkt an den 22, es geht langsam rauf mit den Temperaturen. Donnerstag schon, trocken, freundlich, bis 26 Grad. Freitag, sonnig, frühsommerlich warm, bis 29 Grad am Freitag.
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4: Mit Max Öhl, hallo. Ja, noch macht das Wetter so eine kleine Kurve nach unten, beziehungsweise ne, was die Nässe angeht. Da kann man sich doch nochmal den Abend gemütlich gestalten auf dem Sofa mit einem schönen Büchle, bevor man abends im Biergarten sitzen kann, ab vielleicht nächste Woche. Was wir für einen Buchtipp für euch gleich haben, das hört ihr nach zwei Hits, und zwar Europe und der großartigen Tina Turner. Schönen Mittag.

0: 13 Minuten nach 1, SWR1 Baden-Württemberg Verkehrsservice. Passt auf, neuer Unfall A5 Karlsruhe-Frankfurt zwischen Waldorf, Wiesloch und Heidelberg-Schwetzingen. Hier ein ungesicherter Unfall auf der linken Spur. Fahrt vorsichtig.
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0: Ja, manchmal entstehen die besten Geschichten genau dort, wo man sie eigentlich gar nicht erwarten würde, ne? Im normalen Arbeitsalltag. Oder sagen wir mal dort, wo viele, vielleicht klischeemäßig immer noch Männer samstags unterwegs sind. Ich inkludiere mich da letzten Samstag erst wieder. Und zwar bei Regalen, Schrauben, Holzlatten, Gabelstaplern oder Rasendünger, nämlich in einem Baumarkt. Grüße an meinen Baumarkt, der bekanntlich das Radioprogramm gewechselt hat und jetzt immer SWR1 hört. Schön. Hallo, Baumarkt. Der Autor Dennis Pfabe, der hat lange Zeit in einem Baumarkt gearbeitet, als Gabelstaplerfahrer. Und genau dieser Ort wird jetzt zur Bühne seines Romans Die Möglichkeit einer Ordnung. SWR1-Buchchecker Thomas Sachsenmeier hat sich das Buch angeschaut. Thomas, warum spielt das Ganze ausgerechnet im Baumarkt?
2: Gute Frage. Die habe ich direkt mal an den Autor weitergegeben.
3: Ich finde, dass einfach der Baumarkt literarisch noch sehr, sehr wenig bis gar nicht bearbeitet wurde. Und gleichzeitig ist es so ein Ort, den einfach jeder kennt. Und immer auch gleichzeitig meistens aufgeladen mit einem Gefühl. Also die meisten Leute haben direkt selber eine Story dazu. Entweder ich finde das total doof, da hinzugehen, ich gehe da total gerne hin. Und natürlich auch diesen Ort so zu wählen, um die Leute einzuladen, wie es hinter diesen nur für Mitarbeitende Türen und Pforten sich so abspielt. Und was da alles natürlich für Geschichten und Abgründe lauern, das fand ich wahnsinnig reizvoll für mich.
2: Und genau diesen Behind-the-Scenes-Blick, den bekommen wir als Leser. Weiß nicht, ob ihr die Serie Die Discounter geschaut habt. Da geht's um einen Supermarkt und dessen crazy Mitarbeiter. Das Buch erinnert mich brutal an die Serie. In Die Möglichkeit einer Ordnung treffen ganz unterschiedliche Menschen aufeinander. Kolleginnen und Kundschaft, Typen, die alle ihre eigenen Geschichten mitbringen. Und es gibt wirklich skurrile Charaktere. Zum Beispiel Pina. Vielleicht eine Hommage an die Pina aus der Serie Die Discounter. Da ist die Pina eine schüchterne, den Laden zusammenhaltende, stellvertretende Filialleiterin. Im Buch ist Pina eher eine Intrigantin, die Spielchen mit den Kunden anfängt und sonst auch ziemlich Dreck am Stecken hat. Außerdem ist das, was auf den bisschen über 300 Seiten passiert, schon recht viel. Wirklich vom Pornodreh in der Gartenhütte des Baumarkts über jede Menge nervender Kunden bis hin zur Verhaftung von einem Ladendetektiv. Also wirklich alles dabei. Das Ganze ist mal lakonisch erzählt, ziemlich genau beobachtet, oft auch mit sehr bissigem Humor. Ich find's spannend, wie aus so einem vermeintlich unspektakulären Ort eine dichte, fast schon eigene Welt entsteht. Und genau das macht das Buch aus. Und ich will mehr solcher Bücher, weil ich mir sicher bin, egal was ihr beruflich macht, ob auf der Baustelle, im Büro oder im Krankenhaus, ihr alle könntet so ein Buch schreiben über einen alltäglichen Mikrokosmos, der für Außenstehende extrem spannend sein kann.
0: Ja, also das Buch über den Baumarkt, das gibt's schon. Die Möglichkeiten einer Ordnung von Dennis Pfabe, unser SWR1-Buchchecker Thomas Sachsenmeier, der sagt ein Buch für alle, die Lust haben, den Alltag mal aus einer anderen Perspektive zu sehen. Wenn ihr aber Bock habt auf historische Romane, Liebesromane, Krimis und Thriller, alles das. Buchtipps zu genau diesen Themen. SWR1.de

0: SWR1 Baden-Württemberg am noch schönen Dienstag. Der Regen zieht hier langsam rein und Tanja schreibt hier ins Studio 0711 26 27 28. Gerade hatten wir gute Seiten, schlechte Seiten. Unseren Thomas Sachsenmeier mit einem großartigen Buchtipp. Sie schreibt, wo finde ich denn die gesammelten Buchtipps? Ich kann leider nicht immer im Radio mithören. Das ist gar nicht schlimm. Erstens kannst du in der SWR1 App kostenlos zurückspulen. Und zweitens findest du die Buchtipps im Netz natürlich. swr1.de, Grüße an die Online-Kolleginnen und Kollegen, die packen das da immer zusammenpassend zur Sendung. Also swr1.de, liebe Tanja, findest du unsere Buchtipps. Birgit, hast du auch noch einen Buchtipp oder eher was von den Straßen?
1: Ja, eher von den Straßen, okay. Kennst mich ja. Vorsicht auf der A8 München Richtung Stuttgart in Höhe Stuttgart-Degerloch. Da gab es einen Unfall, die Unfallstelle ist noch nicht abgesichert. Und Vorsicht auf der A96 Lindau Richtung München zwischen Eitrach und Kreuz Memmingen. Eine ungesicherte Unfallstelle und Menschen auf der Fahrbahn. Und dort liegen auch noch Fahrzeugteile auf der Fahrbahn.
0: Birgit Wächters Debütroman, gesammelte Autobahnen in Baden-Württemberg. Danke dir, gute Fahrt, komplette Übersicht.
1: Gerne.
0: Gleich wieder kurz nach. Was haben wir dann? 13:30, die Zeit, Leute, die Zeit. 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

0: fand den Film ja klasse, ne? Mit den Aliens, mit den zwei Dudes im Anzug. Achso, das war gar nicht. Achso. Oh.
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0: Und die hat um gleich 13:30 Uhr, halb zwei, Heike Lüttich.
2: Guten Tag. Die neue baden-württembergische Landesregierung arbeitet bereits an dem Effizienzgesetz, das der grüne Ministerpräsident Özdemir im Wahlkampf versprochen hatte. Mit dem Vorhaben sollen Unternehmen von unnötigen Bürokratieauflagen entlastet werden. Bei der Erstellung des Gesetzes gehe Qualität aber vor Schnelligkeit, sagte Özdemir heute bei seiner ersten Regierungspressekonferenz.
3: Das Effizienzgesetz wird bereits im Staatsministerium geschrieben. Ich bin den Beamten sehr dankbar dafür, dass sie da schon mit Hochdruck dran arbeiten. Und das mit den 100 Tagen ist so eine künstliche Zahl, die irgendjemand mal in die Welt gesetzt hat. Ob es jetzt in 90 Tagen oder in 110 Tagen, das ist, glaube ich, für die Qualität des Gesetzes irrelevant. Das muss einfach gut sein.
2: Özdemir und sein Vize Hagel betonten, sie wollten jetzt mit viel Tatkraft an die Arbeit gehen, aber nicht unbedingt so viel darüber reden. Der Autozulieferer ZF Friedrichshafen hält an der Fertigung von E-Motoren für Elektroautos fest. Weil die Geschäfte in der Elektromobilität weit hinter den Erwartungen zurückbleiben, wollte ZF ursprünglich von anderen Herstellern zukaufen. Thomas Wagner.
4: Noch bei der Bilanzpressekonferenz hatte der Vorstand Überlegungen angestellt, die E-Motorfertigung aufzugeben und die Antriebe von anderen Herstellern zuzukaufen. Begründung seinerzeit: die geringe Nachfrage nach Elektrofahrzeugen. Nach umfangreicher Prüfung habe man sich aber für eine Fortsetzung der Eigenfertigung entschieden, heißt es heute in einer Mitteilung. Damit bleibe das notwendige Know-how im ZF-Konzern, begründete ein Unternehmenssprecher die Entscheidung.
2: Der Zustand des Waldes ist unverändert schlecht. Das zeigt der Bericht für 2025, den Bundeslandwirtschaftsminister Rainer vorgestellt hat. Nur jeder fünfte Baum ist demnach gesund. Rainer sagte, der Wald habe sich bis heute nicht von den trockenen Sommern in den Jahren 2018 bis 20 erholt. Immerhin habe sich die Lage aber nicht noch weiter verschlechtert. Fichten und Buchen haben sich demnach sogar etwas erholt. Kiefern und Eichen geht es weiterhin nicht so gut. 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
0: Der Blick geht auf die Straßen mit Birgit Wächter und du hast eine neue Unfallstelle auf der A3.
5: Die Unfallstelle ist nicht ganz so neu, aber der Stau, der hat sich ein bisschen verändert. A3 Würzburg Richtung Frankfurt zwischen Weibersbrunn und Goldbach. Hier an der Unfallstelle 6 Kilometer Stau. Die rechte Spur ist blockiert. Es dauert 20 Minuten länger. A5 Karlsruhe Richtung Frankfurt zwischen Kreuz Waldorf und Heidelberg-Schwetzingen. Da läuft eine Unfallaufnahme auf dem Standstreifen. 4 Kilometer stockt es hier. A5 Karlsruhe nach Basel zwischen Karlsruhe Süd und Rastatt Nord. Baustelle auf der rechten Spur. 8 Kilometer stockend, dafür eine Viertelstunde länger. A8 Stuttgart nach Karlsruhe zwischen Heimsheim und Pforzheim Ost an der Baustelle. 10 Kilometer stockend, auch eine Viertelstunde plus. B28 Bad Urach Richtung Reutlingen zwischen Bad Urach und Dettingen an der Erns durch die Bauarbeiten. 3 Kilometer Stau macht 20 Minuten länger. Alles nachlesbar in der SWR1 App. Ich wünsche eine gute Fahrt.
0: Ab und zu noch Sonne, genießt sie gerade vielleicht in der Mittagspause. Von Westen her kommen sie nämlich schon rein, die dichteren Wolken. Dazu auch immer wieder Regen, maximal immerhin mild, 13 bis 20 Grad. Heute Nacht auch einige Wolken, auch dann immer wieder nass bei Tiefstwerten von 13 bis 8 Grad. Morgen zur Wochenmitte nochmal wechselhaft mit Regen. Es wird aber schon ein bisschen wärmer. Morgen 16 bis 22 Grad, Donnerstag bis 26 Grad und Freitag schon über 26 Grad möglich.
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0: Mit Max Öl und ja, schulpflichtige Kinder sind nächste Woche dann in den Ferien. So ist das. Und dann überlegt man doch, kann man noch in den Urlaub fliegen? Fliegen wir noch irgendwo hin? Fahren wir noch irgendwo hin? Die Pfingstferien stehen vor der Tür. Wie es mit dem Reiseverkehr aussieht, welche Tipps es auch für die Flughäfen in Baden-Württemberg gibt, das klären wir gleich mal nach Camouflage.

0: 19 Minuten vor 2, 13.41 Uhr. 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Aber viele verlassen ja dann doch das Ländle über Pfingsten und dann auch die Zeit danach, denn es sind ja auch Schulferien. Viele treten also eine tolle Urlaubsreise an. Und das bedeutet, dass am größten Flughafen bei uns im Land, am Stuttgarter Flughafen, Freitag der stärkste Reisetag ansteht, sagen zumindest die Prognosen. Damit dann alles dort in Leinfelden-Echterdingen glatt läuft, hat der Airport ein paar praktische Tipps für die Urlauber rausgegeben. SWR1-Reporterin Katja Trautwein, was müssen wir denn wissen?
1: Man kann sich schon zu Hause auf den Flug vorbereiten. Es gibt bei der Sicherheitskontrolle nämlich eine Smart Lane. Für die kann man bis zu 3 Tage vorher ein Zeitfenster reservieren für bis zu 5 Personen. Und das kostet auch nichts, aber es spart Zeit. Am frühen Morgen und am Nachmittag ist an der Sicherheitskontrolle wohl besonders viel los. Generell empfiehlt der Airport, spätestens 2 Stunden vor Abflug am Flughafen zu sein. Und er gibt auch noch Tipps für die Anreise mit dem Auto. In der Kiss-and-Flight-Zone direkt vor dem Terminal kann bis zu 8 Minuten kostenlos gehalten werden. Auf dem Parkplatz P0 am Ende des Flughafens bis zu 1 Stunde lang. Und für Reisende, die ihr Auto während des Urlaubs in einem der Parkhäuser abstellen wollen, gibt's in den Pfingstferien reduzierte Preise.
0: Jetzt ist es natürlich super schlau, mit der S-Bahn oder mit der U-Bahn anzureisen. Was muss man da beachten?
1: Da sieht es nicht so gut aus in den Pfingstferien. Zwar fahren die S-Bahnen S2 und S3 laut VVS wie gewohnt, aber die Stadtbahnen, die fahren ab diesem Samstag nicht zum Flughafen. Das betrifft die Linie U6. Es ist ein Ersatzverkehr mit Bussen eingerichtet, aber man muss sich laut der SSB auf längere Reisezeiten einstellen.
0: Okay, danke dir. Die Sperrung betrifft übrigens auch nur ein Stück. Man steigt quasi Möhringen Bahnhof in einen Bus, fährt 1/4 Stunde und steigt dann wieder in die U-Bahn. Also einfach diese 1/4 Stunde mehr Zeit einplanen. Vom Stuttgarter Flughafen in den Pfingsturlaub in den nächsten 2 Wochen werden dort mehr als 500.000 Reisende abfliegen und auch ankommen.

0: 13:50, 10 Minuten vor 2, SWR1 Baden-Württemberg, Verkehrsservice, Birgit Wächter.
1: Vorsicht auf der A67 Mannheim Richtung Darmstadt zwischen Firnhammer Dreieck und Lorsch. Eine LKW-Panne auf dem Standstreifen, Menschen auf der Fahrbahn und auch Reifenteile.
0: Danke dir.

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8: Um 14 Uhr mit Heike Lüttich. Guten Tag. Die Weltgesundheitsorganisation ist besorgt wegen des Ebola-Ausbruchs in Westafrika. Die neue Landesregierung von Baden-Württemberg will vorläufig am Einsatz der umstrittenen Palantir-Software festhalten. Und das Wetter? Aus Westen mehr Wolken, ab und zu Regen bei 13 bis 20 Grad. Die Weltgesundheitsorganisation hat wegen des Ebola-Ausbruchs in der Demokratischen Republik Kongo und Uganda den Notfallausschuss einberufen. Die unabhängigen Experten wollen über das weitere Vorgehen beraten, da es für die Virusvariante bisher weder einen Impfstoff noch eine Therapie gibt. Aus Genf, Katrin Hondl.
9: Er sei tief besorgt über das Ausmaß und die Geschwindigkeit der Epidemie, sagte WHO-Generaldirektor Tedros in Genf. Deshalb habe er schon am Sonntag den internationalen Gesundheitsnotstand ausgerufen, zum ersten Mal in der WHO-Geschichte, also noch vor der Tagung des Notfallkomitees. Eine WHO-Mitarbeiterin in der Demokratischen Republik Kongo beschrieb die Lage in einer Videoschalte als zutiefst besorgniserregend. Bislang wurden mehr als 500 Verdachtsfälle gemeldet. Mehr als 130 mutmaßlich infizierte Menschen sind gestorben. Die Weltgesundheitsorganisation will nun unter anderem prüfen, ob eventuell bereits existierende Medikamente oder Impfstoffe bei der Eindämmung der Epidemie helfen könnten.
8: Der Zustand des Waldes ist unverändert schlecht. Das zeigt der Bericht für 2025, den Bundeslandwirtschaftsminister Rainer vorgestellt hat. Nur

0: Jeder fünfte Baum ist demnach gesund. Rainer sagte, der Wald habe sich bis heute nicht von den trockenen Sommern in den Jahren 2018 bis 20 erholt. Immerhin habe sich die Lage aber nicht noch weiter verschlechtert. Fichten und Buchen haben sich demnach sogar etwas erholt, Kiefern und Eichen geht es aber weiterhin nicht gut. Ministerpräsident Özdemir hat angekündigt, die umstrittene Palantir-Software Gotham auch dann in Betrieb zu nehmen, wenn seine Partei mehrheitlich einen Stopp fordert. Für die Landesregierung würden zunächst einmal Verträge gelten, so der neue Regierungschef. Ruben Moratz.
1: Hintergrund ist, dass bei den Grünen in Baden-Württemberg im Juli eine Urabstimmung aller Mitglieder stattfinden soll. Dabei geht es um die Frage, ob die Inbetriebnahme der Palantir-Software sofort gestoppt werden soll. Wie Ministerpräsident Özdemir nun zu verstehen gab, sieht er das Ergebnis dieser Abstimmung für sich als nicht bindend an. Innenminister Hagel von der CDU kündigte an, dass das Programm Gotham von Palantir noch vor der Sommerpause bereit für den Einsatz sein soll. An den Vertrag sei man gebunden. Hagel und Özdemir bekräftigten jedoch auch frühere Aussagen, dass die Landesregierung auf der Suche nach einer europäischen Alternative sei. Zu dieser wolle man nach der Vertragslaufzeit mit Palantir wechseln.
0: Der Bundesgerichtshof hat die lebenslange Haftstrafe für den Mörder einer Psychologin aus Offenburg bestätigt. Der Angeklagte hatte Revision gegen seine Verurteilung eingelegt. Er hatte vor mehr als einem Jahr die 37-Jährige am Ausgang ihrer Praxis abgepasst und mit einem Messer angegriffen. Die schwangere Frau starb noch am Tatort. Motiv war laut Gericht, dass sich der Mann von der Psychologin während einiger Therapiesitzungen nicht angemessen behandelt fühlte. Das Landgericht Offenburg hatte ihn zu einer lebenslangen Freiheitsstrafe verurteilt und die besondere Schwere der Schuld festgestellt. Eine anschließende Sicherungsverwahrung steht unter Vorbehalt. Fußball-Bundestrainer Julian Nagelsmann denkt offenbar darüber nach, 4 statt der üblichen 3 Torhüter zur Fußball-Weltmeisterschaft mitzunehmen. Das berichtet die Süddeutsche Zeitung. Nach Informationen mehrerer Medien will Nagelsmann nun doch Manuel Neuer vom FC Bayern als Stammtorwart bei der WM einsetzen. Bisher war der Hoffenheimer Oliver Baumann eingeplant. Außerdem sind demzufolge noch der Stuttgarter Alexander Nübel und Jonas Urbig von Bayern München dabei. Nagelsmann gibt übermorgen seinen 26er Kader für die WM bekannt. Die Zeit 14.04 Uhr.
2: Kurz nach 2 schauen wir auf die Straßen mit Birgit Wächter, SW1 Baden-Württemberg Verkehrsservice. Neue Gefahrenstellen.
3: Auf der A6 bitte aufpassen, Nürnberg Richtung Heilbronn, in der Einfahrt vom Rastplatz Suldental Nord. Da liegt ein Schrank auf der Fahrbahn. A5 Bank Karlsruhe Richtung Basel, zwischen Karlsruhe Süd und Rastatt Nord an der Baustelle. 5 Kilometer stockend aktuell, dauert eine Viertelstunde länger. A8 Stuttgart nach Karlsruhe zwischen Heimsheim und Pforzheim Ost. 9 Kilometer stockend, auch eine Viertelstunde länger. Auf der B10 in Stuttgart zwischen dem Dreieck Stuttgart-Zuffenhausen und Feuerbach Ost, da gab es einen Unfall. 2 Kilometer Stau, dauert 20 Minuten länger hier. Auf der B28 Bad Urach Richtung Reutlingen zwischen Bad Urach und Dettingen durch die Bauarbeiten. 4 Kilometer Stau, 20 Minuten plus. Das war's schon. Ich wünsche eine gute Fahrt.
2: Bieringen im Landkreis Tübingen 18 Grad, Eggingen im Landkreis Waldshut 16 Grad und Schnürpflingen, das ist mein Lieblingswort heute, Schnürpflingen im Alb-Donau-Kreis 17 Grad. Das Wetter ist ja ganz okay, aber naja, könnte besser sein, wird aber. Heute in Württemberg öfter die Sonne, dann aber ziehen vom Elsass und von der Pfalz her mehr Wolken rein. Es gibt immer mal wieder Regen, Temperaturen 13 bis 20 Grad. Heute Nacht auch einige Wolken mit bisschen Regen, 8 bis 13 Grad. Morgen, der Mittwoch, der wird noch wechselhaft mit Regen und Gewittern, 16 bis 22 Grad, ne? Immerhin mild, aber dann ab Donnerstag. Donnerstag kommt tatsächlich so ein bisschen der Frühsommer, Spätfrühling raus. Donnerstag meist trockenfreundlich, 20 bis 26 Grad. Und Freitag, ja, da sehe ich euch schon im Biergarten hocken. Sonnig, frühsommerlich warm, 23 bis 29 Grad. Ich korrigiere mich, ich sehe euch natürlich beim SWR Sommerfestival hocken über Pfingsten.
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2: Mit Max Öhl am Dienstag, hi. 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Aber Vanille, Erdbeer, Schoko, langweilig. Es gibt eine neue Sorte aus Baden-Württemberg. Da schlackern euch aber die Ohren, wenn ihr das gleich hört, was das für eine Eissorte ist, ja. Das ist aber cool, es verbindet das Beste aus unserem Ländle mit was Leckerem. Charlie Winston gleich und jetzt Stevie Wonder und dann hören wir übers Eis.

0: SWR1 Baden-Württemberg, 13 Minuten nach 2 am Dienstag. Und ja, was die Hauptstadt kann, das kann doch Baden-Württemberg schon längst. In Berlin gibt es unter anderem, ich habe es gerade recherchiert, Eissorten, da schlackern einem die Ohren. Aber das ist halt total trendy und so. Zum Beispiel in Berlin gibt es die Dörmerille mit kandierten Pistazien und weißem Pfeffer oder Passionsfrucht Himbeer Kardamom-Eis. Klar, ist ja auch Berlin. Aber Baden-Württemberg, brauchen wir uns doch nicht verstecken. Es gibt eine neue Eissorte bei uns im Land. Fichtensprosseneis. Fichtensprosseneis, ja, können die Berliner einpacken. Das ist die neueste Kreation eines Freiburger Eisdielenbesitzers, SWR1-Reporterin Sandra Helmicke. Du warst bei der Eisproduktion dabei, Fichtensprosseneis. Wir nehmen mal an, diese Produktion begann vermutlich da, wo die Fichten stehen, im Schwarzwald, oder?
1: Ja, genau, am Rosskopf bei Freiburg. Die Fichten bilden im Frühling diese ganz zart grünen Triebe aus und die kann man essen. Und das hat Johannes Dilger dann auch gemacht. Er war spazieren, hatte eine Tüte dabei und hat zwischendrin immer mal wieder Fichtensprossen probiert.
2: Ah, die schmecken unglaublich frisch nach Zitrone. So ein bisschen dieses Harzige ist dabei. Ganz zart, sensationell.
1: Dass der Wald voller Aromen steckt, das hat Johannes Dilger von seinem Großvater, einem Förster, gelernt. Nach diesem Mann ist die Eisdiele von Johannes Dilger auch benannt, Förster Max. Und darin überrascht Dilger seine Kundschaft immer wieder mit neuen ausgefallenen Eissorten.
0: Jetzt fragt sich natürlich der Naturschützer, darf man die Fichtensprossen im Wald einfach abreißen?
1: Na, er geht natürlich sehr behutsam vor. Auch das hat er von seinem Großvater, dem Förster, gelernt. Er nimmt nur die seitlichen Triebe von hohen Fichten. Tannen übrigens schmecken nicht so gut wie Fichten, findet Johannes Dilger. Und deshalb also Fichtensprosseneis.
0: Okay, das ist schon mal beruhigend. Du hast ja die Probe aufs Exempel gemacht. Wie schmeckt denn das jetzt, Sandra?
1: Natürlich, immer wieder musste ich probieren. Erst hat er Milch mit Fichtensprossen aufgekocht. Schon das war überraschend lecker. Dann hat er am Rezept gefeilt. Buttermilch und Zucker kamen dazu. Und schließlich entsafteter Kopfsalat, um das krautige, waldige zu unterstützen, hat er gesagt. Also, dass Dilger in der Spitzengastronomie gelernt hat, war deutlich spürbar und dann durfte natürlich auch die Kundschaft mal probieren.
3: So ein bisschen, ja, würzig tatsächlich.
4: Tatsächlich dachte ich, es sei noch intensiver, aber gut, dass es nicht ist.
0: Ja, Fichtensprosseneis, das ist so eine Geschmackssache. Hatte der Johannes das jetzt auf seiner Eiskarte? Also kriegt man das in Freiburg?
1: Wenn das Eis sich an der Theke durchsetzt, macht er nochmal eine Charge. Aber eigentlich gibt es solche besonderen Eissorten bei ihm immer nur für kurze Zeit. So wie die Spargelzeit irgendwann vorbei ist, ist es dann eben auch mit dem Fichtensprosseneis vorbei. Und dann kommt wieder was Neues.
0: Ist mal Bescheid. Vielen Dank. Fichtensprosseneis in Freiburg oder wie man es auch nennt, der Saunaaufguss in der Waffel. Wie das Ganze aussieht, das könnt ihr anschauen bei uns im Netz, swr1.de. Dann mal gut Schleck.
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das bewegt Baden-Württemberg. 0711 26 27 28 Grad hatten wir es vom Fichtensprosseneis. In Freiburg, Ute schreibt an die 0711 26 27 28. Sie schreibt, mich erinnert die Beschreibung an diese Fichtennadel-Badetablette meiner Kindheit. Also es geht nicht... Oder es geht nichts über eine Kugel Haselnusseis oder Pistazieneis, unbedingt mit einer Portion Sahne. Viele Grüße schreibt sie aus Heidenheim. Und die gute Ingrid schreibt, hey, ich habe eine Erinnerung zum Thema Fichtensprossen. Meine Oma hat aus Fichtensprossen immer Honig gemacht. Es war sehr süß, aber richtig lecker. Einzigartiger Geschmack. Die Geschmäcker sind halt verschieden. Die einen möchten Fichtensprosseneis und die anderen eine Badetablette. Kann man nicht ändern. Hier ist Pink, Never Gonna Not Dance Again.

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1: Kurz nach 14:30 alles Wichtige mit Heike Lüttich.
2: Guten Tag. Ministerpräsident Özdemir hat angekündigt, die umstrittene Palantir-Software Gotham vorerst auch dann in Betrieb zu nehmen, wenn seine Partei mehrheitlich einen Stopp fordert. Für die Landesregierung würden zunächst einmal Verträge gelten, so der neue Regierungschef. Ruben Moratz.
3: Hintergrund ist, dass bei den Grünen in Baden-Württemberg im Juli eine Urabstimmung aller Mitglieder stattfinden soll. Dabei geht es um die Frage, ob die Inbetriebnahme der Palantir-Software sofort gestoppt werden soll. Wie Ministerpräsident Özdemir nun zu verstehen gab, sieht er das Ergebnis dieser Abstimmung für sich als nicht bindend an. Innenminister Hagel von der CDU kündigte an, dass das Programm Gotham von Palantir noch vor der Sommerpause bereit für den Einsatz sein soll. An den Vertrag sei man gebunden.
2: Nach den Polizeischüssen auf einen 20-Jährigen in Walldorf bei einer Fahrzeugkontrolle vor einer Woche sind jetzt die Bodycam-Aufnahmen der eingesetzten Beamten ausgewertet worden. Der Mann hatte die Polizisten mit einem Messer bedroht. Thomas Molka.
4: Aus den Videoaufzeichnungen ergebe sich, dass die Beamten vor der Schussabgabe über einen längeren Zeitraum vergeblich versucht hatten, den Mann dazu zu bewegen, das Messer wegzulegen, so die Staatsanwaltschaft. Auch der Einsatz von Pfefferspray und die Abgabe von Warnschüssen hätten keine Wirkung gezeigt. Als der Mann mit dem Messer schnell und in bedrohlicher Weise auf die Beamten zugegangen sei, schossen schließlich 3 Polizisten auf den Mann.
2: Die Weltgesundheitsorganisation hat wegen des Ebola-Ausbruchs in der Demokratischen Republik Kongo und Uganda den Notfallausschuss einberufen. Die unabhängigen Experten wollen am Nachmittag über das weitere Vorgehen beraten, da für die Virusvariante bisher weder ein Impfstoff noch eine Therapie vorhanden ist. Die WHO will nun unter anderem prüfen, ob eventuell bereits existierende Medikamente oder Impfstoffe bei der Eindämmung der Epidemie helfen könnten. Mehr als 130 mutmaßlich infizierte Menschen sind bereits gestorben. Außerdem gibt es über 500 Verdachtsfälle. 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
1: Der Blick auf die Straßen Baden-Württembergs mit Birgit Wächter. Du hast 2 neue Unfälle zu Beginn.
5: Der erste auf der A8 Karlsruhe Richtung Stuttgart. Vorsicht zwischen Pforzheim Nord und Ost. Da ist die Unfallstelle noch nicht abgesichert. Und zwar auf der linken Spur am Tunnelausgang. Vorsicht auf der B14, Stuttgart Richtung Backnang zwischen Waiblingen Nord, Korb und Schweigheim. Da ist auch eine Unfallstelle noch nicht abgesichert auf der Überholspur. A3 Würzburg Richtung Frankfurt zwischen Wertheim-Lenkfurt und Marktheidenfeld. Unfall, es ist hier nur eine Spur frei, 3 Kilometer Stau aktuell, dauert eine Viertelstunde länger. A5 Karlsruhe Richtung Basel zwischen Karlsruhe Süd und Rastatt Nord, Bauarbeiten auf der rechten Spur, 3 Kilometer stockend. A8 Stuttgart nach Karlsruhe zwischen Heimsheim und Pforzheim Ost, 7 Kilometer stockend. Die B27 Heilbronn Richtung Stuttgart ist aktuell zwischen Zuffenhausen Nord und Zuffenhausen Süd in Stuttgart gesperrt nach einem Unfall. Das betrifft auch die B10. Der Verkehr wird dort bei Stammheim abgeleitet. Auf der B28 Bad Urach Richtung Reutlingen zwischen Bad Urach und Dettingen Baustelle 4 Kilometer Stau, 20 Minuten länger. Kommt gut an euer Ziel.
1: So, das Wetter ist noch so ein bisschen wechselhaft. Ja, ab und zu noch Sonne, aber die Regenwolken drücken rein von Westen, 13 bis 20 Grad. Es wird immer wieder nasses runterkommen. Auch in der Nacht bleiben die Wolken und auch dann immer wieder Regen bei 13 bis 8 Grad. Und dieses Wechselhafte, das hält sich morgen noch mit Regen. Immerhin dann schon bei wärmeren 16 bis 22 Grad. Donnerstag bis 26 Grad möglich. Freitag bis 29 Grad.
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1: Ja, so sieht das aus mit Max Öl. Hallo, herzlich willkommen. Es ist Dienstag, falls ihr euch gerade verkatert fragt, wo ihr die letzten 3 Tage wart. Es ist Dienstag, herzlich willkommen. Und wir hören ein bisschen Musik, oder? Wollen wir zusammen? Wie wär's mit The Police, Yes, Shakira, den Backstreet Boys und diesen dreien. Atomic Kitten mit Hole Again. Schönen Mittag.

0: Die Backstreet Boys, As Long As You Love Me. 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Eins, zwei, oh ja, hier ist noch eins, hier ist noch... Also, ich habe gerade gezählt, 300.000 davon fahren mittlerweile bei uns in Baden-Württemberg rum. Und zwar E-Autos. 300.000 E-Autos waren es zu Jahresbeginn in Baden-Württemberg. Und mit der neuen Förderprämie der Bundesregierung sollen das noch mehr werden. Darüber haben wir hier vorher schon in SR1 Baden-Württemberg gesprochen. Ab heute ist das Online-Portal für die Anträge freigeschaltet. Gefördert wird der Kauf oder das Leasing eines Neuwagens, der entweder voll elektrisch oder mit einem aufladbaren Hybridantrieb fährt. Die maximale Fördersumme sind 6.000 Euro. Familien mit Kindern und geringerem Einkommen, die werden besonders unterstützt. Nochmal die Frage an SWR1-Korrespondent Jan Zimmermann in Berlin, wo das Ganze beschlossen wurde. Wie läuft das genau mit dem Antrag?
1: Der Antrag wird über ein Online-Portal gestellt. Das Bundesamt für Wirtschaft und Ausfuhrkontrolle stellt dieses zur Verfügung und die Seite, die findet man ganz leicht im Netz, zum Beispiel über eine Suchmaschine. Die Antragsteller müssen sich dann dort anmelden, das ist vielleicht die größte Hürde. Dazu braucht man einen Personalausweis mit Online-Funktion oder ein Elster-Zertifikat, das kennen viele von der Steuererklärung. Der Rest ist dann einfach, bestimmte Unterlagen, Kauf- oder Leasingvertrag, Steuerbescheide, all das muss dann digital hochgeladen werden. Der Prozess soll in wenigen Schritten abgeschlossen sein, heißt es. Und dann wird der Antrag von der Behörde bearbeitet. Wie lange das dauert, das konnten die Verantwortlichen nicht sagen. Nur so viel, es soll möglichst schnell gehen. Wie schnell wirklich, das hängt auch davon ab, wie viele dieses Angebot nutzen.
0: Okay, vielen Dank nach Berlin, Jan Zimmermann. Mehr E-Autos auf Baden-Württembergs Straßen. Die neue Förderprämie der Bundesregierung soll dazu beitragen. Im Topf sind insgesamt übrigens 3 Milliarden Euro, die dann für circa 800.000 E-Autos bundesweit reichen sollen.
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0: Underneath Your Clothes. Macht übrigens eine Halftime-Show bei der WM. Mhm, das gibt's dann da auch. Wird eh eine spannende WM, glaube ich. So, kurze Programminformation für euch.
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6: Um 15 Uhr mit Ramin Movasakian. Guten Tag. Gesundheitsexperten beraten über den Ebola-Ausbruch in Afrika. Maschinenbauer in Baden-Württemberg blicken pessimistisch in die Zukunft. Das Wetter am Nachmittag oft bewölkt, ab und zu Regen, dazu 13 bis 20 Grad. Die Weltgesundheitsorganisation hat wegen des Ebola-Ausbruchs in der Demokratischen Republik Kongo und Uganda den Notfallausschuss einberufen. Die unabhängigen Experten wollen über das weitere Vorgehen beraten, da es für die Virusvariante bisher weder einen Impfstoff noch eine Therapie gibt. Aus Genf berichtet Katrin Hondl.
7: Er sei tief besorgt über das Ausmaß und die Geschwindigkeit der Epidemie, sagte WHO-Generaldirektor Tedros in Genf. Deshalb habe er schon am Sonntag den internationalen Gesundheitsnotstand ausgerufen, zum ersten Mal in der WHO-Geschichte, also noch vor der Tagung des Notfallkomitees. Eine WHO-Mitarbeiterin in der Demokratischen Republik Kongo beschrieb die Lage in einer Videoschalte als zutiefst besorgniserregend. Bislang wurden mehr als 500 Verdachtsfälle gemeldet, mehr als 130 mutmaßlich infizierte Menschen sind gestorben. Die Weltgesundheitsorganisation will nun unter anderem prüfen, ob eventuell bereits existierende Medikamente oder Impfstoffe bei der Eindämmung der Epidemie helfen könnten.
6: Die Reaktivierung stillgelegter Bahnstrecken kommt voran. Nach einer Auswertung des Verkehrsbündnisses Allianz pro Schiene wurden vergangenes Jahr 22 Kilometer wieder in Betrieb genommen. Dieses Jahr könnten es doppelt so viel sein. Johannes Frevel berichtet.
8: Bis Mitte der 2030er Jahre dürften mehr als 50 Strecken reaktiviert werden. Die Chancen dafür, dass dort wieder Nahverkehrsbahnen rollen könnten, seien so groß wie nie zuvor, sagte Allianz pro Schiene Geschäftsführer Dirk Pflege. Die meisten Vorhaben gibt es in Niedersachsen, Nordrhein-Westfalen und Bayern, in den nächsten 10 Jahren auch in Rheinland-Pfalz und Baden-Württemberg. In den vergangenen Jahrzehnten wurden in Deutschland rund 15.000 Kilometer, vor allem Nebenstrecken für Regionen,

0: Personal und Güterbahnen als unwirtschaftlich stillgelegt.
1: Der Zustand des Waldes ist unverändert schlecht. Das zeigt der Bericht für 2025, den Bundeslandwirtschaftsminister Rainer vorgestellt hat. Nur jeder fünfte Baum ist demnach gesund. Rainer sagte, der Wald habe sich bis heute nicht von den trockenen Sommern in den Jahren 2018 bis 2020 erholt. Immerhin habe sich die Lage aber nicht noch weiter verschlechtert. Fichten und Buchen gehe es sogar etwas besser. Der Maschinen- und Anlagenbau in Baden-Württemberg steckt weiter in einer schwierigen Lage. Zwar meldet die Branche zuletzt wieder etwas mehr Neuaufträge. Von einer echten Trendwende will der Verband VDMA aber noch nicht sprechen. Lutz Heiser berichtet.
2: Die Kriege im Iran und in der Ukraine, neue US-Zölle und Probleme in den weltweiten Lieferketten belasten die Maschinenbauer im Südwesten weiter. Besonders das wichtige Exportgeschäft mit den USA sei zuletzt deutlich zurückgegangen, so der VDMA Baden-Württemberg. Gleichzeitig zeigen sich erste Anzeichen einer leichten Erholung. Im ersten Quartal dieses Jahres stiegen die Auftragseingänge preisbereinigt um 7%. Laut Verband geht das allerdings vor allem auf einzelne Großaufträge zurück. Die Gesamtbilanz bleibe deshalb eher verhalten. Fast jedes zweite Unternehmen plant laut VDMA in diesem Jahr weiteren Stellenabbau.
1: Fußball-Bundestrainer Julian Nagelsmann denkt darüber nach, 4 statt der üblichen 3 Torhüter zur Fußball-Weltmeisterschaft mitzunehmen. Das berichtet die Süddeutsche Zeitung. Nach Informationen mehrerer Medien will Nagelsmann nun doch Manuel Neuer vom FC Bayern als Stammtorwart bei der WM einsetzen. Bisher war der Hoffenheimer Oliver Baumann eingeplant. Außerdem sind demzufolge noch der Stuttgarter Alexander Nübel und Jonas Urbich von Bayern München dabei. Nagelsmann gibt übermorgen seinen WM-Kader bekannt. Die Zeit gleich 15.04 Uhr.
3: Wir schauen auf die Straßen. SWR1 Baden-Württemberg Verkehrsservice. Besonders aufpassen momentan auf der A7. Was ist da los, Birgit Wächter?
4: Auf der A7 Füssen-Ulm zwischen Rastplatz Rottachtal und Dreieck Allgäu sind Menschen unterwegs. Bitte aufpassen hier. Vorsicht auch auf der B27 Tübingen Richtung Stuttgart zwischen Tübingen Zentrum und Tübingen Unterer Wert. Da liegt eine Matratze auf der Fahrbahn. Dann haben wir ein ziemliches Problem auf der A8 bei Pforzheim. Die ist nämlich, also A8 Karlsruhe-Stuttgart, zwischen Pforzheim Nord und Pforzheim Süd nach einem Unfall in beiden Richtungen gesperrt. Aus Richtung Karlsruhe kommend 8 Kilometer Stau schon. Die letzte freie Ausfahrt ist Karlsbad. Aus Richtung Stuttgart kommend 9 Kilometer Stau. Hier ist die letzte freie Ausfahrt Heimsheim. Wer kann das Ganze unbedingt umfahren? Dann geht's weiter mit der A3 Würzburg Richtung Frankfurt zwischen Wertheim-Lenkfurt und Marktheidenfeld. Ein Unfall, es ist nur eine Spur frei. 3 Kilometer Stau, Viertelstunde plus. A8 München nach Stuttgart zwischen Leipheim und Ulm-West. Unfall, 11 Kilometer Stau und Stocken, teilweise Verzögerung bis zu 30 Minuten. Die B27 Heilbronn Richtung Stuttgart ist aktuell zwischen Zuffenhausen Nord und Zuffenhausen Süd, Friedrichswal in Stuttgart gesperrt nach einem Unfall. Das betrifft auch die B10. Der Verkehr wird dort bei Stammheim abgeleitet. Dann noch die B28 Bad Urach Richtung Reutlingen zwischen Bad Urach und Dettingen an der Erms Baustelle. 4 Kilometer Stau, 20 Minuten plus. Ich wünsche eine gute Fahrt.
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3: Michelbach an der Bilz, Landkreis Schwäbisch Hall 18 Grad, unter Grumbach, Landkreis Karlsruhe 18 Grad und in Gersbach, Landkreis Lörrach 13 Grad. Vor allem in Württemberg lacht gerade noch die Sonne. Sonst ziehen von Elsass und der Pfalz her immer mehr Wolken rein. Ab und zu gibt es auch schon Regen. Die Temperaturen, ja, knapp 13 Grad im Südschwarzwald bis knapp 20 an der Tauber. Heute Nacht meist dicht bewölkt, zwischendurch aber auch dann Regen, 13 bis 8 Grad nachts. Und der Ausblick, morgen nochmal ziemlich wechselhaft mit Regen, einzelnen Gewittern, dazu ein böiger Westwind, aber ein bisschen milder. 16 bis 22 Grad. Donnerstag dann meist trocken und freundlich mit längeren sonnigen Phasen bei 20 bis 26 Grad. Freitag dann überall Sonne, Freibad, Biergarten und fast schon frühsommerlich warm bei 23 bis 29 Grad.
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3: Dienstagmittag mit Max Öhl, hallo. Sogenannte Radguides sorgen bald dafür in der Rhein-Neckar-Region, dass man zusammen mit anderen eine schöne Fahrradtour machen kann und dabei noch was lernen kann. Was es da unter anderem für geplante Themenradtouren gibt, das hören wir gleich nach Belinda Carlisle und den fantastischen Simply Red.

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0: Die großartige Belinda Carlisle, Heaven is a Place on Earth. 14 Minuten nach drei haben wir es. Hier ist SWR1 Baden-Württemberg. Das klingt doch gut, oder? Geführte Touren mit dem Rad, bewegt man sich und lernt noch was kennen. Das gibt's schon in der Region Heilbronn, jetzt auch bald im Rhein-Neckar-Kreis. Und dafür ausgebildet werden momentan noch sogenannte Radguides. SWR1-Reporterin Giuseppa Spatola war bei einer Ausbildungseinheit dabei. Giuseppa, wenn diese Radguides dann mal fertig sind, was wollen die damit dann machen? Genau.
1: Das Besondere an dieser ganzen Ausbildung ist, dass auch mit dem ganzen Basiswissen, was die Radguides in der Ausbildung an die Hand bekommen haben, dass sie anhand dessen ihre ganz eigenen Touren machen können. Also mit so ganz eigenen Schwerpunkten nach ihren persönlichen Interessen und Nischen gestaltet. Und eine davon, mit der habe ich gesprochen, Monika Schmid, die ist vor 20 Jahren hergezogen von Ulm in den Rhein-Neckar-Kreis. Und sie hat für ihre Touren schon einen ganz besonderen Wunsch.
2: Den Tabakanbau den Personen oder meine Mitfahrenden weiterzugeben, weil ich das zum einen auch selber nicht erlebt habe, wie das früher doch wichtig war in der Region, um Geld zu verdienen. Und ich finde es auch spannend, wenn man dann rumfährt und die Pflanze letztendlich auch erkennt.
1: Ja, darauf aufbauend will sie sogar Fahrradtouren so 50 bis 60 Kilometer lang machen. Bin schon sehr gespannt. Was ich auch super spannend fand, war Rufen Reber, was der mir erzählt hat. Das ist ein 46-jähriger Einkaufsleiter und er will nach seiner Ausbildung sich mit einem ganz bestimmten Thema beschäftigen und da mal die Ohren gespitzt.
3: Ich habe jetzt zum Beispiel für mich schon überlegt, eine Tour zu machen über Hexenverfolgung im Kraichgau. Das kann man sehr schön mit der Landschaft, mit Ortschaften, die im Kraichgau und im Rhein-Neckar-Kreis liegen, eben verbinden und hat auch historische Städte, Schlösser, wo man hinfahren kann. Man kennt die alten Punkten, wo Gerichtsstätten waren. Und ich denke, das ist so ein Thema zum Beispiel, was nicht jeder sich zu Hause erwirtschaften oder anlesen kann. Und das, dafür sind Radguides da, dass die so ein spezielles Thema aufgreifen und dann eben dieses spezielle Thema auch vermitteln.
1: Ganz viele spezielle Themen und ganz viele spezielle Interessen, die die Radguides da eben im Rhein-Neckar-Kreis verfolgen, die gibt es dann auch ab dem Sommer zu entdecken.
0: Vielen Dank dir, Giuseppa Spatola aus dem SWR-Studio Mannheim. Was ihr übrigens unbedingt immer bei Fahrradtour dabei haben solltet, so ein kleines To-Do, das könnt ihr jetzt nachlesen im Netz swr1.de. Und wir haben auch ein paar coole Touren für euch zusammengestellt, die ihr auch ohne Radguides bei uns im Land erleben könnt. Klickt euch jetzt rein, swr1.de.
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0: Ja, kleine Story aus dem Nähkästchen. Das gerade war immer der Schockmoment für Radiomoderatoren. Weil man immer dachte, was? Habe ich was verpennt? Ist der Song vorbei? Nein, der ist natürlich nicht vorbei. Das haben sie mit Absicht eingebaut, die Pet Shop Boys und Heart. So, hier ist SWR1 Baden-Württemberg, 4:07. Die Vorplanungen laufen. Er hat sich eingeschlossen in sein kleines Kämmerchen. Er hat sich aber kurz rausgetraut, der Kollege Jochen Steckle. Es ist nämlich Dienstag und heute Abend ab 20 Uhr gibt es wieder den ARD Musikclub Deutsch mit besagtem Jochen Steckle. Und mit schlechten Zahlen, Jochen, oder?
1: Ja, die Zahlen sind wirklich schlecht. Sie lauten Vorletzter, Drittletzte und gar nicht erst fürs Finale qualifiziert. Die Rede ist natürlich von den ESC-Songs aus Deutschland, Österreich und der Schweiz. Aber das Thema ist jetzt durch. Wir freuen uns heute auf schöne neue Musik aus diesen Ländern, unter anderem von Antje Schomaker aus Hamburg.

0: Und schöne Musik aus der Schweiz bringt heute wieder unsere Fachfrau für, genau, schöne Musik aus der Schweiz mit, Stefanie Heinzmann.
1: Ich weiß nie genau, ob mein Herz langsamer schlägt oder schneller. Es ist so auf der einen Seite Musik, die mich so runterholt. Ich finde die so toll. Auf der anderen Seite aber bin ich auch ein bisschen excited immer, weil die...
0: Auch Fangirl.
1: Ja,
0: natürlich.
1: Einfach ja, Fangirl.
0: Das alles und noch jede Menge mehr heute im Musikclub Deutsch.
2: Vielen Dank, Jochen. Heute Abend 20 Uhr geht's los. Musikclub Deutsch, alle Infos natürlich auch auf unserer Seite swr1.de. Und solltet ihr die Sendung der letzten Woche verpasst haben, ihr könnt sie immer nachhören in der fantastischen ARD Sounds App. Gleich Nachrichten, Wetter, Verkehr. Jetzt Brian Adams, Somebody. 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
1: Und er hat um gleich 15.30 Uhr halb vier Ramin Movasakian.
2: Guten Tag. Der Autozulieferer ZF Friedrichshafen produziert weiter Motoren für E-Autos. Weil die Geschäfte in der Elektromobilität weit hinter den Erwartungen zurückbleiben, wollte ZF ursprünglich E-Motoren für Pkw von anderen Herstellern zukaufen. SWR-Reporter Thomas Wagner.
3: Noch bei der Bilanzpressekonferenz hatte der Vorstand Überlegungen angestellt, die E-Motorfertigung aufzugeben und die Antriebe von anderen Herstellern zuzukaufen. Begründung seinerzeit: die geringe Nachfrage nach Elektrofahrzeugen. Nach umfangreicher Prüfung habe man sich aber für eine Fortsetzung der Eigenfertigung entschieden, heißt es heute in einer Mitteilung. Damit bleibe das notwendige Know-how im ZF-Konzern, begründete ein Unternehmenssprecher die Entscheidung.
2: Die Weltgesundheitsorganisation hat wegen des Ebola-Ausbruchs in der Demokratischen Republik Kongo und Uganda den Notfallausschuss einberufen. Die unabhängigen Experten wollen am Nachmittag über das weitere Vorgehen beraten, da es für die Virusvariante bisher weder einen Impfstoff noch eine Therapie gibt. Die WHO will nun unter anderem prüfen, ob eventuell bereits existierende Medikamente oder Impfstoffe bei der Eindämmung der Epidemie helfen können. Nach den Polizeischüssen auf einen Mann in Walldorf vor einer Woche sind jetzt die Bodycam-Aufnahmen der eingesetzten Beamten ausgewertet worden. Was laut Staatsanwaltschaft dabei herauskam, dazu SWR-Reporter Thomas Molka.
4: Die Polizisten hatten auf den 20-Jährigen geschossen, weil er bei einer Fahrzeugkontrolle in Walldorf mit dem Messer auf die Beamten zugegangen sein soll. Dabei war er schwer verletzt worden. Aus den Videoaufzeichnungen ergebe sich, dass die Beamten vor der Schussabgabe über einen längeren Zeitraum vergeblich versucht hatten, den Mann dazu zu bewegen, das Messer wegzulegen. So die Staatsanwaltschaft. Auch der Einsatz von Pfefferspray und die Abgabe von Warnschüssen hätten keine Wirkung gezeigt. Als der Mann mit dem Messer schnell und in bedrohlicher Weise auf die Beamten zugegangen sei, schossen schließlich drei Polizisten auf den Mann.
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1: Wir blicken auf die Straße mit Birgit Wächter, SWR1 Baden-Württemberg Verkehrsservice. Du hast zunächst mal eine LKW-Panne, ich glaube auf der A8, ne?
5: Ganz genau, auf der A8 München Richtung Stuttgart. Da ist der defekte LKW in Höhe Stuttgart-Pliningen auf dem Beschleunigungsstreifen. Hier bitte aufpassen. A3 Würzburg Richtung Frankfurt zwischen Wertheim-Lenkfurt und Marktheidenfeld. Unfall, es ist nur eine Spur frei, 2 Kilometer Stau. A8 München Richtung Stuttgart zwischen Leipheim und Ulm-West durch die Baustelle 9 Kilometer stockend. Das macht 20 Minuten länger. An der A8 Karlsruhe Richtung Stuttgart, da läuft die Unfallaufnahme zwischen Karlsbad und Pforzheim Süd. Die rechte Spur ist jetzt wieder befahrbar, 13 Kilometer Stau hier. In der Gegenrichtung der A8 ab Heimsheim 10 Kilometer Stau, dort ist die Fahrbahn wieder komplett freigegeben. Die B27 Heilbronn Richtung Stuttgart ist aktuell zwischen Zuffenhausen Nord und Zuffenhausen Süd noch immer gesperrt nach dem Unfall. Das betrifft auch die B10. Der Verkehr wird dort bei Stammheim immer noch abgeleitet. B28 Bad Urach Richtung Reutlingen. Zwischen Bad Urach und Dettingen an der Baustelle 4 Kilometer Stau, 20 Minuten plus. Ich wünsche eine gute Fahrt.
1: Gucken wir nochmal aufs Wetter. Ganz zacki-zacki, bisschen Sonne, aber die Wolken, die kommen rein, die bringen auch Regen. Die kommen von Westen her, die Temperaturen immerhin mild, 13 bis 20 Grad. Heute Nacht bewölkt, immer wieder nass, tiefste nachts 13 bis 8 Grad. Dann morgen noch einmal wechselhaft, Regen, bisschen wärmer immerhin schon, 16 bis 22 Grad. Und ab Donnerstag wird es richtig warm, Donnerstag 26 Grad, Freitag schon 29 Grad.
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1: Mit Max Hill am Dienstag. Falls ihr euch fragt, welcher Wochentag ist, die Zeit rast ja dann doch. Es ist übrigens schon der 19. Mai. 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

0: war noch bei seinen Jungs, der Justin Timberlake, bei NSYNC. Bye, bye, bye. Hier ist SWR1 Baden-Württemberg. Es ist Dienstag, die letzte Woche vor den Pfingstferien. Ja, ab Dienstag sind dann Pfingstferien, Montag ja Feiertag. Und für viele bedeutet das, zack, Koffer packen, zack, auf den Flughafen, Friedrichshafen oder Karlsruhe, Baden-Baden. Aber viele zieht's auch auf den größten Flughafen bei uns im Land, und zwar nach Stuttgart. Da heben dann sehr, sehr viele Menschen ab und landen. In der Ferienwoche wird von bis zu 500.000 Menschen gesprochen, die dort an- und abfliegen. SWR1-Reporterin Katja Trautwein, wohin fliegen denn die meisten Fluggäste ab Stuttgart?
1: Laut dem Airport ist das häufigste Reiseziel Palma de Mallorca und dicht dahinter liegen Istanbul und Antalya. Aber auch andere klassische Sommerziele wie Barcelona, Izmir oder Thessaloniki sind stark nachgefragt. Pünktlich zum Ferienstart nimmt übrigens die Fluglinie Croatia Airlines ihre neue Verbindung nach Dubrovnik auf.
0: Oh, da ist auch schön. Danke dir, und einige aus Baden-Württemberg, die zieht's ja bereits heute nach Istanbul. Für was Wichtiges morgen Abend. Wir drücken jetzt schon dem SC Freiburg morgen Abend die Daumen im Europa-League-Finale in Istanbul gegen Aston Villa. Jungs, ihr packt es, oder? Wenn ihr auf dem Weg nach Istanbul seid, meldet euch gerne mal 0711 26 27 28.

SWR1 Baden-Württemberg am Dienstagnachmittag, gleich nach 16 Uhr. Der großartige Jochen Klink noch sitzt am Computer und er haut in die Tasten. Es ist ja, wir schalten eben mal rüber, hört man das? Gut, das war ich jetzt. Aber so haut er in die Tasten gerade. Gleich ab 16 Uhr Jochen Klink, mein Name ist Max Oehl, bleibt gesund.

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8: Um 16 Uhr mit Ramin Movasakian. Guten Tag. Die EU beschließt strengere Regeln für Stahlimporte. Die Stuttgarter Konzerne Bosch und Mercedes verstärken ihre Partnerschaft. Das Wetter am Abend meist grau, teils mit Regen, morgen ein Mix aus Sonne und Wolken, 16 bis 22 Grad. Das EU-Parlament hat schärfere Regeln zum Schutz der Stahlindustrie beschlossen. Künftig dürfen nur noch 18 Millionen Tonnen Stahl pro Jahr zollfrei in die EU eingeführt werden. Das sind 47% weniger als bislang. Aus Brüssel berichtet Sarah Lopez.
9: Auf alle weiteren Stahlimporte soll doppelt so viel Importzoll anfallen wie bisher, nämlich dann 50%. Die europäische Stahlindustrie steht extrem unter Druck. Der Großteil des weltweit produzierten Stahls kommt aus Asien, vor allem aus China. Dort haben die Unternehmen unter anderem wegen niedrigen Energiepreisen einen Wettbewerbsvorteil gegenüber den europäischen Stahlunternehmen. Geplant ist, dass die neuen Regeln ab Juli gelten. Die Mitgliedstaaten müssen vorher noch zustimmen, das gilt aber als Formsache.
8: Die Weltgesundheitsorganisation hat wegen des Ebola-Ausbruchs in der Demokratischen Republik Kongo und Uganda den Notfallausschuss einberufen. Die unabhängigen Experten wollen am Nachmittag über das weitere Vorgehen beraten, da es für die Virusvariante bisher weder einen Impfstoff noch eine Therapie gibt. Die WHO will nun unter anderem prüfen, ob bereits existierende Medikamente oder Impfstoffe bei der Eindämmung der Epidemie helfen könnten. Die Reaktivierung stillgelegter Bahnstrecken kommt voran. Nach einer Auswertung des Verkehrsbündnisses Allianz pro Schiene wurden vergangenes Jahr 22 Kilometer wieder in Betrieb genommen. Dieses Jahr könnten es doppelt so viel sein. Johannes Frevel.
10: Bis Mitte der 2030er Jahre dürften mehr als 50 Strecken reaktiviert werden. Die Chancen dafür, dass dort wieder Nahverkehrsbahnen rollen könnten, seien so groß wie nie zuvor, sagte Allianz pro Schiene Geschäftsführer Dirk Pflege. Die meisten Vorhaben gibt es in Niedersachsen, Nordrhein-Westfalen und Bayern, in den nächsten 10 Jahren auch in Rheinland-Pfalz und Baden-Württemberg. In den vergangenen Jahrzehnten wurden in Deutschland rund 15.000 Kilometer, vor allem Nebenstrecken für Regional- und Güterbahnen, als unwirtschaftlich stillgelegt.
8: Der Stuttgarter Konzern Bosch hat einen Großauftrag von Mercedes-Benz erhalten. Dabei geht es laut Bosch um eine hohe Stückzahl an Elektromotoren, die bis in die 2030er Jahre an Mercedes geliefert werden sollen. Finanzielle Details wurden nicht genannt. Der Chef

0: Der Zuliefersparte Bosch Mobility Hain sagte, der neue Auftrag bekräftige die langjährige Partnerschaft mit Mercedes-Benz. Im Prozess um groß angelegten Führerscheinbetrug hat das Landgericht Heilbronn die 5 Angeklagten zu mehrjährigen Haftstrafen verurteilt. Die Männer hatten gestanden, ein Netzwerk von Stellvertretern betrieben zu haben, die gegen Geld für Fahrschüler die Führerscheinprüfungen ablegten. Jens Niesing.
1: Das ist kein Kavaliersdelikt, hat der vorsitzende Richter in seiner Urteilsbegründung betont. Schließlich geht es um die Sicherheit auf den Straßen. Für den Staat sind die Fahrschulen die Ausbildungsstätten, die sicherstellen sollen, dass Autofahrer mit den Rechtsverordnungen vertraut sind, so der Richter weiter. 2 Fahrschulen, eine in Heilbronn, eine in Göppingen, waren verwickelt. Knapp 180.000 Euro sollen die Verurteilten dafür kassiert haben, dass sie den Fahrschülern Menschen vermittelt haben, die für sie die theoretische Prüfung ablegten.
0: Die Gründer von Unternehmen in Deutschland werden immer jünger. Das zeigt eine Untersuchung der Förderbank KfW. Demnach waren rund 40% der Gründer im vergangenen Jahr unter 30 Jahre alt. Das waren fast 10% mehr als noch 2020. Laut KfW liegt das unter anderem an den schlechten Jobaussichten. Die Zeit, es ist gleich 16.04 Uhr.
2: SWR1 Baden-Württemberg. Verkehrsservice. Menschen sind auf der Fahrbahn auf der A5. Die Infos hat Birgit Wächter.
3: Ja, und zwar auf der A5 Richtung Heidelberg zwischen Bruchsal und Raststätte-Bruchsal. Da ist ein defekter PKW und deshalb die Menschen auf der Fahrbahn. Auf dem Beschleunigungsstreifen ist die PKW-Panne. Dann auch aufpassen auf der A6 Heilbronn Richtung Nürnberg zwischen Kupferzell und Schwäbisch Hall. Eine ungesicherte Unfallstelle auf der rechten Spur. Die weiteren Staus: A3 Würzburg Richtung Frankfurt zwischen Helmstadt und Marktheidenfeld. Nach einem Unfall ist nur eine Spur frei hier. 4 Kilometer Stau, 20 Minuten plus. A6 Heilbronn Richtung Nürnberg zwischen Crailsheim und Kreuz-Feuchtwangen-Crailsheim. Unfall, die rechte Spur ist blockiert. 6 Kilometer stockend, dauert eine Viertelstunde länger. Dann die A8 Karlsruhe nach Stuttgart zwischen Pforzheim-West und Pforzheim-Süd. Unfallaufnahme auf der linken Spur. Im Tunnel 8 Kilometer Stau, halbe Stunde kostet das mehr. In der Gegenrichtung ab Heimsheim 9 Kilometer stockender Verkehr. Die B27 Heilbronn Richtung Stuttgart ist noch immer zwischen Stuttgart-Zuffenhausen Nord und Zuffenhausen Süd gesperrt. Hier blockiert ein Unfall 2 Fahrspuren, 3 Kilometer Stau, halbe Stunde plus. Das Ganze führt leider zu längeren Staus auch auf den umliegenden Strecken. B28 Bad Urach Richtung Reutlingen zwischen Bad Urach und Dettingen durch die Baustelle 5 Kilometer Stau und jetzt eine halbe Stunde länger. In der Gegenrichtung ab Metzingen 3 Kilometer Stau, Viertelstunde plus. 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
2: Die Wolken sind in vielen Regionen bei uns in Baden-Württemberg schon dichter geworden. Ab und zu kann es heute auch noch regnen. Morgen kriegen wir wechselhaftes Wetter mit Sonne, Schauern und Gewittern. Es wird schon ein bisschen wärmer, morgen 16 bis 22 Grad. Am Donnerstag dann viel mehr Sonne und maximal 26 Grad.
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2: So klingt der Dienstagnachmittag in Baden-Württemberg. Klingt nach den Pretenders. Don't get me wrong. Ich bin Jochen Klink. Hallo.

0: 13 Minuten nach 4, SWR 1 Baden-Württemberg. Wer ein Haustier hat, der weiß, ein Besuch beim Tierarzt kann ein teurer Spaß werden. Ja, da ist eine Rechnung ganz schnell dreistellig. Brauchen Hund oder Katze dann vielleicht den Eingriff, wird man noch viel mehr Geld los, wenn man nicht eine Versicherung hat. SWR-Reporter Bernd Welz und Kollegen haben für eine Reportage zu dem Thema recherchiert. Ihr wart da unter anderem in Ravensburg und in Heidelberg auch. Bernd, welche extremen Fälle von Tierarztkosten sind denn euch begegnet?
1: Ich will nicht sagen, dass diese Fälle massenweise auftauchten, aber auch wir haben sehr viele Fälle recherchiert, die extrem teuer waren, teilweise bis zu 500% mehr als in einer Gebührenordnung, die vor 2022 waren. Diese Fälle sind leider sehr tragisch teilweise, weil sie teilweise vier- und fünfstellig sind und teilweise auch dem Tier nicht mehr Freude gemacht haben, insofern, dass es geheilt wurde, sondern vielmals nach der Behandlung die Tiere sogar eingeschläfert wurden. Und der Tierhalter dann teilweise in einem Fall 19.000, aber auch bei Pferden geht es dann hoch bis fast sechsstellig.
0: Wie kommt es denn dazu, dass so furchtbar hohe Rechnungen entstehen?
1: Es gab Ende 2022 gab es eine Novelle der Gebührenordnung für Tierärzte, ähnlich wie bei den Hausärzten, die haben auch so eine Gebührenordnung. Und da haben nach unseren Recherchen die Tierärzte-Lobbys, Lobbyunternehmen es geschafft, die Honorare mehr oder weniger selber zu bestimmen, ohne Ausgleich durch die Tierhaltervereinigung, weil es die damals gar nicht so gab. Und die Verbraucherschutzverbände kümmern sich nicht um sowas.
0: Hast du irgendwelche Tipps für Tierhalter? Woran kann ich erkennen, welche Tierklinik, welcher Tierarzt möglichst seriös abrechnet?
1: Also bei Tierkliniken würde ich erstmal aufpassen. Also Tierkliniken sind meistens sehr modern eingerichtet. Das heißt, die haben sehr viel investiert in ihre Technik, in MRTs, in CTs und so weiter. Die müssen das ja irgendwie amortisieren. Zweitens stecken hinter ganz bestimmten Tierkliniken Private Equity Unternehmen oder gar große Konzerne wie Mars oder Nestlé. Ich rate einfach, zum Tierarzt des Vertrauens zu gehen. Und wenn der dann zum Beispiel bei einem sehr kranken Tier sagt, wissen Sie was, wir müssen da einfach abwägen, ob wir dem Tier das Leid ersparen. Dann ist man, glaube ich, schon mal ganz gut beraten. Wir haben dann die Erfahrung gemacht in Tierkliniken, die jetzt mehr Profit machen wollen. Da wird dem Tierhalter aufgezeigt, was für Möglichkeiten man hat von der modernen Medizin. Manchmal wird aber nicht gesagt, dass es vielleicht das Beste ist, das Tier einzuschläfern. Zum Zweiten würde ich mir einen Kostenvoranschlag machen lassen. Und zum Dritten würde ich Tierarztrechnungen unter Vorbehalt bezahlen. Sie kriegen da keine Rechnung zugeschickt, denn meistens Tierarztpraxen und Tierkliniken müssen Rechnungen beglichen werden. Das würde ich unter Vorbehalt sagen, würde ich die Rechnung jetzt begleichen, ich würde überprüfen lassen. Und dann kann es sein, dass möglicherweise die Tierklinik schon von selber sagt, ja, dann wird es günstiger. Solche Fälle kamen auch schon vor.
0: Die SWR-Story tierisch teuer heute um 21 Uhr bei uns im Fernsehen und jetzt schon in der ARD-Mediathek. 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

0: SWR1 Baden-Württemberg am Dienstagnachmittag gleich mit Sheryl Crow, All I Wanna Do. Es ist gleich 16:30.
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0: Die Infos hat Ramin Movasagian.
2: Guten Tag. Baden-Württembergs neuer Ministerpräsident Özdemir will den Bürokratieabbau schnell angehen. Berichtspflichten aus Landesgesetzen sollen bis Ende nächsten Jahres auslaufen. Knut Bauer berichtet.
3: Es gehe jetzt darum, den Standort Baden-Württemberg zu stärken und unnötige bürokratische Fesseln abzulegen, betonte Özdemir. Das Land sei zwar nur für einen Teil der Berichtspflichten zuständig, doch dies sei auch ein psychologisches Signal an die Unternehmen. Berichte sollen ersatzlos gestrichen werden, wenn nicht triftige Gründe dagegen sprechen. Beamte im Staatsministerium arbeiteten bereits mit Hochdruck an der Umsetzung des Effizienzgesetzes, so der grünen Ministerpräsident. Im Idealfall strahle dies übers Land hinaus.
2: Das EU-Parlament hat schärfere Regeln zum Schutz der Stahlindustrie beschlossen. Künftig darf deutlich weniger Stahl zollfrei in die EU eingeführt werden. 18 Millionen Tonnen pro Jahr, das sind 47% weniger als bislang. Auf Mengen, die diese Grenze überschreiten, gelten dann doppelt so hohe Zölle wie bisher. Mit den neuen Regeln will die EU den europäischen Markt vor günstigem Stahl aus dem Ausland schützen. Die Universität Hohenheim eröffnet im Juni eine Kinderuni. Das neue Bildungsangebot richtet sich an Kinder von 8 bis 12 Jahren und soll Wissenschaft verständlich und praxisnah vermitteln. Aus dem SWR-Studio Stuttgart, Ute Weber.
4: Forschende sowie Professoren und Professorinnen der Universität geben interaktiv und kindgerecht Einblicke in ihre Arbeit. Im Mittelpunkt stehen die Themen Botanik, Ernährung und Landwirtschaft. Den Auftakt macht eine Veranstaltung am 13. Juni über Insekten und warum manche immer seltener werden. Der Titel: Ohne Insekten, ohne uns, warum wir die Krabbler brauchen. Die Kinderuni ist eine Kooperation zwischen der VHS Stuttgart und der Universität Hohenheim. Die Teilnahme an den Vorlesungen für Kinder ist kostenlos.
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0: SWR1 Baden-Württemberg Verkehrsservice, da ist ein neuer Unfall passiert auf der A5. Die Infos von Birgit Wächter.
5: Damit geht's los. A5 Basel Richtung Karlsruhe. Zwischen Herbolzheim und Rust ist das Ganze passiert. Dann haben wir auf der A8 ein großes Problem. Karlsruhe Richtung Stuttgart. Zwischen Pforzheim West und Pforzheim Süd. Da läuft immer noch die Unfallaufnahme auf der linken Spur im Tunnel. Wir haben 10 Kilometer Stau und hier braucht es jetzt schon eine Wartezeit von bis zu 2 Stunden. Wer kann das Ganze unbedingt umfahren? Auch in der Gegenrichtung gibt's Probleme. Ab Heimsheim 10 Kilometer stockender Verkehr. Die weiteren Behinderungen. A3 Würzburg Richtung Frankfurt zwischen Helmstadt und Marktheidenfeld. Unfall, es ist nur eine Spur frei, 2 Kilometer Stau. A6 Heilbronn Richtung Nürnberg zwischen Neuenstein und Schwäbisch Hall. Unfall auf der rechten Spur, 5 Kilometer Stau, 20 Minuten plus. B28 von Bad Urach Richtung Reutlingen zwischen Bad Urach und Dettingen. Durch die Baustelle 4 Kilometer Stau, 20 Minuten plus. Und in der Gegenrichtung ab Metzingen 3 Kilometer Stau. Das dauert rund eine Viertelstunde länger. Kommt gut an.
0: Das Wetter heute Abend, ist es bewölkt nach Osten hin. Also im Osten von Baden-Württemberg kommt auch noch ein bisschen die Sonne durch. Vor allem in Baden regnet es zwischendurch. Morgen dann haben wir viele dicke Wolken, kurz mal Sonnenschein. Immer wieder gibt es Schauer oder auch kurze Gewitter. Es wird ein bisschen wärmer morgen mit maximal 16 bis 22 Grad.
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0: Wenn ihr im Auto seid, dann viel Geduld, vor allem auf der A8. Schönen Nachmittag.
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Das ist ja schon eine spannende Frage. Wie schafft man es bitte, einen Autoscooter zu klauen? Letzte Woche, Donnerstag, ist auf dem Vatertagsfest in Schellklingen im Alt-Donau-Kreis ein Autoscooter geklaut worden. Also so ein Boxauto, 300 Kilo schwer. Und der Scooter wurde dann völlig beschädigt in einem Gebüsch gefunden, einen Ort weiter. Inzwischen haben sich drei Männer gemeldet, die dafür verantwortlich sind, sagen sie selber, 19, 21, 25 Jahre alt, hatten wohl reichlich Alkoholintus am Vatertag. Sie wollen für den Schaden aufkommen, das sind immerhin 7.000 Euro. Und sie haben sich jetzt schon mal mit einem Geschenkkorb beim Autoscooterbesitzer entschuldigt. Aber wie gesagt, wie sie das hinbekommen haben, der Scooter ein Ort weiter, dann 300 Kilo schwer, dazu sagen sie noch nichts. Der Besitzer vom Autoscooter hat sich halbwegs vom Schock erholt, denn was nach einem dummen Scherz erstmal klingt, hat für ihn schon größere Auswirkungen. Er braucht ein neues Boxauto und darauf wird er wohl ein Jahr lang warten müssen, denn jedes Auto muss extra für den Autoscooter angefertigt werden. Die gibt's eben nicht von der Stange. Also, wir halten fest, eine besonders blöde Idee, ein Boxauto zu klauen, auch wenn man vielleicht in Vatertagslaune ist. 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

0: Eine neue Meldung von den Straßen in SWR1 Baden-Württemberg. Birgit Wächter.
1: Vorsicht auf A5, Frankfurt Richtung Karlsruhe zwischen Kronau und Raststätte-Bruchsal. Eine Lkw-Panne auf dem Standstreifen und Reifenteile auf dem rechten und dem mittleren Fahrstreifen.
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Herbert Grönemeyer und was soll das in SWR 1 Baden-Württemberg? Die neue Landesregierung will jetzt den Bürokratieabbau bei uns im Land schnell angehen. Das ist gleich ein Thema bei uns in den Nachrichten um 17 Uhr.

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9: Um 17 Uhr mit Ramin Movasakian. Guten Tag. Kanzler Merz besucht die SPD-Bundestagsfraktion. Ministerpräsident Özdemir will die Bürokratie in Baden-Württemberg schnell abbauen. Das Wetter am Abend meist grau, teils mit Regen. Morgen ein Mix aus Sonne und Wolken, dazu 16 bis 22 Grad. Bundeskanzler Merz hat an die Kompromissbereitschaft der schwarz-roten Koalition appelliert. Union und SPD seien unterschiedliche Parteien. Er bitte aber darum, nicht gegenseitig öffentlich rote Linien aufzuzeigen. Dagmar Pepping berichtet.
10: Wir brauchen jetzt Ruhe, Vertrauen und auch Mut in der Regierung, sagte Merz vor seinem ersten Auftritt in der SPD-Fraktion seit seiner Wahl zum Bundeskanzler vor rund einem Jahr. Die Stimmung sei gerade nicht gut. Er sei sich aber sicher, dass wir da rauskommen, betonte der Kanzler. Auch vor dem Hintergrund schlechter Umfragewerte für sich und seine Regierung. Deutschland brauche Strukturreformen. Die Koalition wolle die Reformen weiter voranbringen. SPD-Fraktionschef Mirsch unterstrich, vor der Koalition liegen wichtige Wochen. Beide Seiten hätten sich auf einen gemeinsamen Fahrplan geeinigt. Man wolle große Themen vor der Sommerpause klären.
9: Das EU-Parlament hat schärfere Regeln zum Schutz der Stahlindustrie beschlossen. Künftig darf deutlich weniger Stahl zollfrei in die EU eingeführt werden. 18 Millionen Tonnen pro Jahr, das sind 47% weniger als bislang. Auf Mengen, die diese Grenze überschreiten, gelten dann doppelt so hohe Zölle wie bisher. Mit den neuen Regeln soll der europäische Markt vor günstigen Stahlimporten aus dem Ausland geschützt werden. Altkanzlerin Merkel ist in Straßburg mit dem Europäischen Verdienstorden ausgezeichnet worden. Das EU-Parlament würdigte damit ihre Arbeit für die Verständigung zwischen Ost- und Westeuropa. Sarah Lopez berichtet.
11: In ihrer Dankesrede erinnerte Merkel an die Versprechen der EU von Freiheit, Wohlstand und Demokratie. Sie warb außerdem für mehr Regulierung bei den sozialen Medien und bei der künstlichen Intelligenz. Neben Merkel wurde unter anderem der frühere polnische Präsident und Friedensnobelpreisträger Lech Wałęsa mit dem Europäischen Verdienstorden ausgezeichnet für seine Schlüsselrolle für die Beendigung des kommunistischen Systems. Zu den Preisträgern gehört auch der ukrainische Präsident Volodymyr Zelensky.
9: Baden-Württembergs neuer Ministerpräsident Özdemir will den Bürokratieabbau schnell angehen. Berichtspflichten aus Landesgesetzen sollen bis Ende nächsten Jahres auslaufen. Aus der Redaktion Landespolitik berichtet Knut Bauer.
12: Es gehe jetzt darum, den Standort Baden-Württemberg zu stärken und unnötige bürokratische Fesseln abzulegen, betonte Özdemir. Das Land sei zwar nur für einen Teil der Berichtspflichten zuständig, doch dies sei auch ein psychologisches Signal an die Unternehmen. Berichte sollen ersatzlos gestrichen werden, wenn nicht triftige Gründe dagegen sprechen. Beamte im Staatsministerium arbeiteten bereits mit Hochdruck an der Umsetzung des Effizienzgesetzes, so der Grünen Ministerpräsident. Im Idealfall strahle dies übers Land hinaus.
9: Die Zahl der Firmengründungen hat in Deutschland deutlich zugenommen. Nach einer Untersuchung der staatlichen Förderbank KfW wurden vergangenes Jahr rund 690.000 Unternehmen gegründet, rund 100.000 mehr als im Jahr davor.

0: vor. Viele Menschen machen sich demnach neben ihrer Festanstellung selbstständig, um ein zweites Standbein zu haben. Im sächsischen Görlitz suchen Einsatzkräfte auch einen Tag nach dem Einsturz eines Mehrfamilienhauses weiter nach Verschütteten. Drei Menschen werden aktuell unter den Trümmern vermutet, so die Feuerwehr. Eine Sprecherin sagte, mit jeder Stunde sinke die Wahrscheinlichkeit, die Vermissten lebend zu finden. Die Polizei geht bislang davon aus, dass das Haus in der Nähe des Görlitzer Bahnhofs wegen einer Gasexplosion einstürzte. Die Zeit, es ist gleich 17.04 Uhr.
1: Auf der A8 sieht's ein bisschen besser aus, da läuft die Bergung. Die weiteren Infos jetzt im SWR1 Verkehrsservice von Birgit Wächter.
2: A8 Karlsruhe Richtung Stuttgart zwischen Pforzheim West und Pforzheim Süd sind nach dem Unfall inzwischen einige Fahrzeuge verräumt, aber noch 13 Kilometer Stau dauert etwa noch eine Dreiviertelstunde länger hier. Dann zur Gegenrichtung auf der A8 ab Heimsheim 8 Kilometer stockender Verkehr, dauert 20 Minuten länger. Dann die A5, Basel Richtung Karlsruhe, zwischen Freiburg Nord und Rust nach dem Unfall 8 Kilometer Stau, halbe Stunde plus. A6 Heilbronn Richtung Nürnberg zwischen Neuenstein und Schwäbisch Hall, defekter LKW auf der rechten Spur, 6 Kilometer Stau, halbe Stunde plus. A6 Nürnberg Richtung Heilbronn zwischen Karlsheim und Ilshofen-Wolpertshausen nach dem Unfall 7 Kilometer Stau und eine Dreiviertelstunde länger. A81 Würzburg Richtung Heilbronn zwischen Möckmühl und Kreuz-Weinsberg staut es auf 3 Kilometern Länge, Viertelstunde plus. A81 Heilbronn Richtung Stuttgart zwischen Stuttgart-Zuffenhausen und dem Dreieck Leonberg durch die Baustelle 7 Kilometer Stau, macht leider eine halbe Stunde plus hier. B28 Bad Urach Richtung Reutlingen zwischen Bad Urach und Dettingen an der Baustelle 4 Kilometer Stau, dauert etwa 20 Minuten länger. Und in der Gegenrichtung ab Metzingen 3 Kilometer Stau, Viertelstunde länger. 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Eine gute Fahrt.
1: Unser Wetter bringt uns heute Abend ein paar Regenschauer. Im Osten von Baden-Württemberg kommt aber auch noch ein bisschen die Sonne durch. Dann die Nacht, da wird es überall mal nass. Da überquert uns nämlich ein Regengebiet. Morgen am Mittwoch haben wir viele Wolken, wenig Sonne, immer wieder Schauer und auch mal kurze Gewitter. Die Temperaturen maximal morgen 16 bis 22 Grad.
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1: Ich bin Jochen Klink, hallo am Dienstagnachmittag.

0: Heute noch nicht ganz, aber die Temperaturen werden diese Woche jeden Tag eistauglicher. SWR1 Baden-Württemberg ist hier. Deshalb gucken wir auf eine neue besondere Eissorte, die aktuell eine Eisdiele in Freiburg im Angebot hat. Fichtensprossen-Eis. Johannes Dilger, der aus der Spitzengastro kommt, hat sich das ausgedacht. Die Fichtensprossen, natürlich aus dem Schwarzwald, sind schon was Besonderes, aber auch noch eine andere besondere Zutat gehört damit rein in dieses Eis, nämlich Salat. Hören wir uns das Rezept mal an.
1: Erst hat er Milch mit Fichtensprossen aufgekocht, Buttermilch und Zucker kamen dazu und schließlich entsafteter Kopfsalat, um das krautige, waldige zu unterstützen.
2: So ein bisschen, ja, würzig tatsächlich.
3: Tatsächlich dachte ich, es sei noch intensiver, aber gut, dass es nicht ist.
0: Das waren zwei Kunden, die da das Eis in Freiburg mal probiert haben. Jetzt haben wir ja in Sachen besonderes Eis echt schon viel Auswahl. Kameleis gibt es made in Baden-Württemberg seit kurzem. Brezeleis und jetzt könnten wir am Ende noch diskutieren, ob Baden-Württemberg vielleicht noch ein Linsen- und Spätzle-Eis braucht oder so. Ich halte ja nichts mehr für ausgeschlossen bei skurrilen Eissorten.
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1: Die Uhr sagt 17.30 Uhr. Die Infos jetzt mit Ramin Mouazagian.
2: Guten Tag. Bundeskanzler Merz hat an die Kompromissbereitschaft der schwarz-roten Koalition appelliert. Bei einem Besuch der SPD-Bundestagsfraktion in Berlin sagte der CDU-Chef, er wolle nicht hören, dass etwas mit der Union oder der SPD nicht zu machen sei. Man habe eine Mehrheit im Bundestag und müsse zeigen, dass man in der Lage sei, die Zukunft des Landes zu gestalten. Immenstaat am Bodensee probiert den Einsatz von künstlicher Intelligenz in der Verwaltung aus. Der Gemeinderat hat einstimmig beschlossen, testweise eine KI-Software zu nutzen. Die Gemeinderatssitzungen protokolliert. Einzelheiten von SWR-Reporter Jan-Niklas Bauscher.
3: In der Testphase soll laut Gemeinde geprüft werden, wie akkurat die KI-generierten Protokolle sind. Schwierig könnte es dabei vor allem bei Dialekten werden. Die Software kam schon gestern unmittelbar nach der Abstimmung zum Einsatz. Auch in der nächsten Gemeinderatssitzung wird sie noch einmal getestet. Wenn die KI überzeugt, wird voraussichtlich im Juli noch einmal abgestimmt, ob die Software gekauft und ab dann dauerhaft eingesetzt werden soll. Für die Gemeinde sei das Projekt vielversprechend. Durch den Einsatz der KI könne viel Zeit und Arbeitskraft gespart werden. Auch andere Orte in Baden-Württemberg setzen bereits auf ähnliche Programme, darunter etwa Wertheim oder Heidelberg.
2: In Stuttgart-Zuffenhausen ist ein Autofahrer am frühen Nachmittag entgegen der Fahrtrichtung auf die B10 gefahren und mit dem Gegenverkehr kollidiert. Wie die Polizei dem SWR mitteilte, wurden dabei mehrere Autos beschädigt, aber niemand verletzt. Nach ersten Ermittlungen wurde das Auto vergangene Nacht im Raum Böblingen gestohlen. Der Fahrer und zwei weitere Insassen wurden laut Polizei festgenommen. 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
1: Jetzt der aktuelle Blick auf die Straßen. Vorsicht auf der A5 Frankfurt-Karlsruhe zwischen Kreuz Heidelberg und Heidelberg-Schwetzingen. Da ist eine Entenfamilie auf der Autobahn. A5 Basel-Karlsruhe zwischen Freiburg-Nord und Rust. Gute Nachricht, Unfallstelle geräumt, noch circa 12 Kilometer Stau. A6 Heilbronn Richtung Nürnberg zwischen Neuenstein und Schwäbisch Hall, defekter LKW, 6 Kilometer Stau. A6 Nürnberg Richtung Heilbronn zwischen Crailsheim und Kirchberg, 4 Kilometer Stau. A8 von Karlsruhe Richtung Stuttgart, jetzt zwischen Karlsbad und Pforzheim Süd, wegen der Reinigungsarbeiten 8 Kilometer Stau. In der Gegenrichtung zwischen Heimsheim und Pforzheim Ost 8 Kilometer stockender Verkehr. A81 Würzburg Richtung Heilbronn zwischen Möckmühl und Kreuz Weinsberg 3 Kilometer Stau. Dann 81 Heilbronn Richtung Stuttgart zwischen Zuffenhausen und Dreieck Leonberg 6 Kilometer Stau. Und B28 Bad Urach Richtung Reutlingen zwischen Bad Urach und Dettingen an der Erms nach einem Unfall 4 Kilometer Stau. Das Wetter heute Abend, viele Wolken, teilweise kann es auch mal regnen. Und in der Nacht zieht dann ein größeres Regengebiet einmal quer über uns hinweg. Morgen am Mittwoch haben wir viele Wolken, nur kurz mal Sonne, immer wieder eben gibt es Schauer oder auch Gewitter. Morgen bei maximal 16 bis 22 Grad.
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1: Und hier sind Genesis. Hallo am Dienstag.

0: Feierabendzeit. Der ein oder andere wartet gleich vielleicht auf den Bus nach Hause. Und um einen ganz besonderen Bus geht's jetzt bei uns.
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0: Der Blaubus ist da. Über den freuen sich die Menschen in Aalen und Umgebung auf der Ostalb. Damit ihr euch das besser vorstellen könnt, das ist ein ausgedienter Gelenkbus, der quasi ein fahrbares Atelier, Werkstatt und auch noch eine Küche ist. Tingelt regelmäßig auch durch die ein bisschen kleineren und abgelegeneren Teilorte von Aalen. Jeder, der Lust auf Gemeinschaft hat, der ist da willkommen. SWR1-Reporter Frank Polifke hat sich das vor Ort angeguckt.
3: Es ist schon spannend, was man aus so einem alten Gefährt machen kann. Statt den Sitzen gibt es mehrere Tischchen mit Stühlen, wie in einem Café. Und direkt hinter dem Fahrer eine kleine Küche mit Bedientheke. Menschen jeden Alters und aus allen sozialen Schichten sollen sich am Blaubus begegnen, sagt Anne Klöcker. Die Theaterpädagogin leitet das Projekt im Auftrag der Stadt Aalen.
4: Ein gemeinsames, fröhliches Zusammenkommen mit Dingen, die man tut. Also man kommt miteinander ins Tun, ins Erleben, man teilt Dinge. Und dieses Zusammen hat natürlich auch nach Corona sehr viel Hemmungen abgebaut. Und mittlerweile sind wir einfach bei einem Fest angelangt, wo wir zusammenwachsen im Quartier.
3: Und wie man hört, bringt der Blaubus auch jede Menge Leben in die Bude. Die 7-jährige Mila tobt sich mit ihrer Freundin Hanna beim Flohtanz aus.
5: Vielleicht nennt man das einfach Flohtanz, weil wir da viel Tiertänze machen.
3: Warum auch immer der Flohtanz Flohtanz heißt, Hauptsache man hat Spaß und lernt sich kennen beim Tanzangebot für die ganz Kleinen. Der Blaubus parkt heute auf dem Schulhof der Schwarzfeldschule in Dewangen, einem ländlich gelegenen Teilort von Aalen. Im Bus kann man gemütlich Kaffee trinken, draußen geht es zu wie im Freibad. Kinder quietschen und toben, dazwischen ein paar Mamis. Und in einer schattigen Ecke sitzt eine Gruppe Senioren. Am Blaubus soll ja Gemeinschaft zwischen Jung und Alt entstehen, ganz nebenbei, spielerisch. Neulich zum Beispiel gab es eine historische Fotosafari, erzählt Norbert Gerschewski.
6: Die Seniorinnen und Senioren, die konnten sich alte Bilder anschauen. Und die Kinder, denen gaben wir Bilder, Entdeckungsbilder. Und die mussten aus dem Schulhof irgendwelche Gegenstände entdecken.
3: Auch die Vereine vor Ort sind am Blaubus willkommen. In Dewangen präsentiert sich zum Beispiel die Feuerwehr. Der 10-jährige Benjamin durfte mit einem echten Feuerwehrschlauch spritzen, nicht zum ersten Mal.
7: Ich bin bei der Kinderfeuerwehr. Wir üben, wie man funkt und so, ja. Und ich würde halt gerne auch anderen Menschen helfen.
3: Neue Dinge ausprobieren, sich austauschen, auch über Generationen hinweg und einfach eine gute Zeit haben.
0: Der Blaubus in Aalen.
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0: 9 Minuten vor 6, SWR 1 Baden-Württemberg. Der Wahlkampf ist rum, jetzt heißt es gemeinsam regieren. Baden-Württembergs Ministerpräsident Özdemir und sein Stellvertreter und Innenminister Hagel, die haben, so scheint es, sogar Spaß dabei so ein bisschen. Zumindest konnte man den Eindruck heute gewinnen bei der ersten gemeinsamen Pressekonferenz von den beiden.
1: Cem Özdemir und ich, wir sind täglich im Kontakt, teilweise mehrmals, vielleicht sogar öfter wie mit unseren eigenen Frauen an manchen Tagen. Es war mir eine große Freude, dass es in Besprechungen, die angesetzt sind von Cem Özdemir, ganze Butterbrezeln gibt und keine halbe mehr. Das ist ein großer Qualitätsgewinn für unsere Besprechungen.
2: Sie sehen es, auch solche Gesten zählen.
0: Ja, ganze Butterbrezeln sind die Währung, die einfach zählt in Baden-Württemberg. 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
5: Um 18 Uhr mit Ramin Movasakian. Guten Abend. Kanzler Merz wirbt für eine Koalition ohne rote Linien. An mehreren Unikliniken in Baden-Württemberg wurde heute gestreikt. Das Wetter meist grau, teils mit Regen, morgen ein Mix aus Sonne und Wolken, dazu 16 bis 22 Grad. Bundeskanzler Merz hat an die Kompromissbereitschaft der schwarz-roten Koalition appelliert. Der CDU-Chef sagte nach einem Besuch bei der SPD-Bundestagsfraktion, die Parteien sollten viel mehr ihre Gemeinsamkeiten hervorheben.
6: Ich möchte uns alle bitten, das gilt für die Unionsfraktion genauso wie für die SPD-Bundestagsfraktion, uns nicht gegenseitig öffentlich rote Linien aufzuzeigen. Und ich möchte das Wort da drüben nicht hören, das ist mit der Union nicht zu machen. Ich möchte es auch hier nicht hören, das ist mit der SPD nicht zu machen.
5: Merz sagte weiter, Deutschland stehe an einem Punkt, der echte Strukturreformen erfordere. Grünen-Fraktionschefin Hasselmann fordert von der Bundesregierung, das geplante Gebäudemodernisierungsgesetz zu stoppen. Union und SPD wollen den Einbau von neuen Gas- und Ölheizungen auch in Zukunft erlauben. Allerdings sollen diese schrittweise mit klimafreundlichen Brennstoffen betrieben werden. Hasselmann sprach von einer Sabotage am Klimaschutz und den Ausbau der erneuerbaren Energien. Notwendig sei eine Verringerung der Abhängigkeit von Öl und Gas. Deutschland wird einen in Afrika erkrankten Ebola-Patienten aufnehmen. Das Gesundheitsministerium in Berlin teilte mit, der US-Bürger werde auf einer Isolierstation der Charité in Berlin behandelt. Die US-Behörden hätten die Bundesregierung um Hilfe gebeten, unter anderem wegen der kürzeren Flugzeiten von Afrika nach Deutschland. Die Weltgesundheitsorganisation geht im Kongo bisher von mindestens 130 Todes- und mehr als 500 Verdachtsfällen aus. An den Unikliniken in Heidelberg, Freiburg und Tübingen haben Beschäftigte, unter anderem aus der Verwaltung und der Pflege, heute ihre Arbeit niedergelegt. Die Gewerkschaft Verdi hatte dazu aufgerufen. Sie fordert in der laufenden Tarifrunde mehr Lohn. Vom Warnstreik in Freiburg berichtet SWR-Reporter Philipp Thomas.
7: Bei einer Kundgebung im Klinikpark demonstrierten mehr als 200 Beschäftigte und Gewerkschaftsmitglieder, um auf die hohe Belastung, den Personalmangel und die geplanten Sparmaßnahmen aufmerksam zu machen. Verdi fordert unter anderem 7,5% mehr Geld, mindestens aber 320 Euro monatlich. Der Arbeitgeberverband der baden-württembergischen Unikliniken bezeichnet die aktuellen Warnstreiks an den 4 Krankenhäusern im Land als völlig unangemessen. Ein Angebot in der ersten Verhandlungsrunde am 6. Mai habe es nicht gegeben, weil wichtige Gesetzgebungsverfahren noch offen gewesen seien. Für die nächste Verhandlungsrunde am 6. Juni hat der Arbeitgeberverband aber ein konkretes Angebot zugesagt.
5: Die Zahl der Firmengründungen hat in Deutschland deutlich zugenommen. Nach einer Untersuchung der staatlichen Förderbank KfW wurden vergangenes Jahr rund 690.000 Unternehmen gegründet, rund 100.000 mehr als im Jahr davor. Ursula Mayer berichtet.
8: Laut Umfrage gab es vor allem mehr Leute, die sich neben ihrem angestellten Job selbstständig machten. Grund, sie wollten sich nebenher etwas dazu verdienen und in wirtschaftlich schwierigen Zeiten ein zweites Standbein aufbauen. Nach Angaben der KfW gründeten vor allem Menschen mit Einwanderungsgeschichte überdurchschnittlich oft ein eigenes Unternehmen. Generell gab es mehr Gründer als Gründerinnen, vor allem gründeten jüngere Leute. Bei fast der Hälfte der Gründungen geht es laut KfW mittlerweile um digitale Produkte.
5: Das Landgericht Heilbronn hat 5 Männer wegen organisierten Führerscheinbetrugs zu mehrjährigen Haftstrafen verurteilt. Die Angeklagten hatten ein Netzwerk von Stellvertretern betrieben, die gegen Geld für Fahrschüler die theoretische Führerscheinprüfung ablegten. Insgesamt soll die Gruppe knapp 180.000 Euro eingenommen haben. Unter den Angeklagten waren die Inhaber von 2 Fahrschulen aus Heilbronn und Göppingen. Die Zeit, es ist gleich 18.04 Uhr.
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0: Bis Vorsicht, A8 von München Richtung Stuttgart zwischen Leipheim und Kreuz Ulm-Elchingen. Da liegt eine Holzpalette auf der linken Spur. A5 Basel Richtung Karlsruhe zwischen Freiburg Nord und Herbolzheim. Noch 8 Kilometer streckenweise Stau, die Unfallstelle ist geräumt. A6 Heilbronn-Nürnberg zwischen Neuenstein und Schwäbisch Hall, defekter LKW, 7 Kilometer Stau. Auf der A8 Karlsruhe Richtung Stuttgart zwischen Pforzheim West und Süd, Reinigungsarbeiten beendet, noch 5 Kilometer Stau. In der Gegenrichtung zwischen Heimsheim und Pforzheim Ost, 5 Kilometer stockender Verkehr. A81 Würzburg-Heilbronn zwischen Möckmühl und Kreuz-Weinsberg, 2 Kilometer Stau. Dann A81 Heilbronn-Stuttgart zwischen Zuffenhausen und Dreieck-Leonberg, Baustelle und 6 Kilometer Stau. Das Wetter in der Nacht, da kommt ein Regengebiet, zieht einmal über uns drüber bei 13 bis 8 Grad. Morgen am Mittwoch viele dicke Wolken, kurz kommt mal die Sonne durch, immer wieder bilden sich Schauer oder auch mal ein kurzes Gewitter. Die Temperaturen morgen Nachmittag maximal 16 Grad in den Hochlagen vom Nordschwarzwald und bis zu 22 Grad im Markgräfler Land.
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0: Ich bin Jochen Klink, hallo. Und mit dem Sound von Michael Jackson, einem der größten Hits aller Zeiten, geht's in den Dienstagabend. The way you make me feel.

0: from the movie Dirty Dancing, Jennifer Warren.
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0: Hier ist SWR1 Baden-Württemberg am Dienstagabend. Auf den Straßen sind heutzutage einige E-Autos unterwegs. Bei uns in Baden-Württemberg sind aktuell rund 300.000 reine Elektroautos zugelassen. Dazu kommen noch die Hybrid- und Plug-in-Modelle. Und für all diese Fahrzeuge, wenn man noch keins hat, eins möchte, gibt es eine Förderung vom Staat, eine Kaufprämie, die kann seit heute jetzt online beantragt werden. Dieser Fördertopf, der hält 3 Milliarden Euro bereit. SWR-Wirtschaftsredakteur Michael Herr hat sich da die Details angeschaut.
1: Entscheidend ist diesmal nicht, was das Auto kostet, so war es ja bei der alten Prämie, sondern nur zwei Dinge. Erstens, was es für ein Auto ist, also welchen Antrieb es hat. Es gibt eine Förderung für E-Autos und CO2-sparsame Hybrid- und Range-Extender. Und zweitens, ganz wichtig eben, was die Autokäufer verdienen. Das darf eben nicht zu viel sein. Die Prämie gibt es für Leute, deren Haushaltseinkommen nicht höher ist als 80.000 Euro im Jahr. Wenn Kinder unter 18 im Haus wohnen, gibt es das Geld bis 90.000 Euro. Und die Fördersumme, also was die Leute kriegen, auch die ist unterschiedlich, geht los beim Gutverdiener ohne Kinder, der zwischen 60.000 und 80.000 Euro im Jahr verdient. Wenn der einen Hybriden kauft, kriegt er 1.500 Euro an Förderung dazu. Die Höchstfördersumme am anderen Ende sozusagen der Skala beträgt 6.000 Euro. Den Betrag bekommt eine Familie mit mindestens zwei Kindern, die weniger als 45.000 Euro im Jahr Einkommen hat und einen vollelektrischen kauft.
0: Die Zuschüsse zu beantragen geht, wie gesagt, im Internet. Mit ein bisschen Aufwand.
1: Also es wirkt auf den ersten Blick auf jeden Fall ein bisschen aufwendiger. Die Beantragung, die geht ja komplett online über die Bühne, über ein Portal des Bundesamts für Wirtschaft und Ausfuhrkontrolle. Und um sich da einloggen zu können, braucht man schon mal eine sogenannte Bund-ID, ein Bund-ID-Konto. Das ist so eine Art Account, mit dem ich mich gegenüber den Behörden ausweisen kann. Wenn ich den habe und dort eingeloggt bin, dann braucht man noch ein paar Unterlagen, und zwar in digitaler Form, also im Idealfall als Scan. Das sind zum Beispiel die letzten zwei Steuerbescheide und der Fahrzeugschein vom neuen Auto. Das klingt erstmal ziemlich kompliziert, allerdings gibt es im Internet Anleitungen dazu, die einen da Schritt für Schritt durchführen. Eine Hotline ist auch eingerichtet, und ich würde auf jeden Fall auch beim Kauf mal im Autohaus nachfragen, ob die mich da mit dem Verwaltungskram ein bisschen unterstützen können. Die machen das ja im Zweifel ein bisschen häufiger als ich.
0: Wer die Infos nochmal zum Lesen braucht, haben wir online zusammengestellt auf swr1.de. Der Bund geht davon aus, dass dieser Fördertopf für E-Autos so 3 bis 4 Jahre reichen wird und ca. 800.000 Fahrzeuge zugelassen werden können. Heute, am ersten Tag, gingen gleich in der ersten halben Stunde nach dem Auftakt schon fast 2.000 Anträge ein. 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
1: Jetzt um 6:30 mit Ramin Movasagian.
2: Guten Abend. Ministerpräsident Özdemir hat angekündigt, die umstrittene Palantir-Software GoFem vorerst auch dann in Betrieb zu nehmen, wenn seine Partei mehrheitlich einen Stopp fordert. Für die Landesregierung würden zunächst einmal Verträge gelten, so der neue Regierungschef. SWR-Reporter Ruben Obratz.
3: Hintergrund ist, dass bei den Grünen in Baden-Württemberg im Juli eine Urabstimmung aller Mitglieder stattfinden soll. Dabei geht es um die Frage, ob die Inbetriebnahme der Palantir-Software sofort gestoppt werden soll. Wie Ministerpräsident Özdemir nun zu verstehen gab, sieht er das Ergebnis dieser Abstimmung für sich als nicht bindend an. Innenminister Hagel von der CDU kündigte an, dass das Programm GoFem von Palantir noch vor der Sommerpause bereit für den Einsatz sein soll. An den Vertrag sei man gebunden.
2: Bundeskanzler Merz hat an die Kompromissbereitschaft der schwarz-roten Koalition appelliert. Bei einem Besuch der SPD-Bundestagsfraktion in Berlin sagte der CDU-Chef, er wolle nicht hören, dass etwas mit der Union oder der SPD nicht zu machen sei. Man habe eine Mehrheit im Bundestag und müsse zeigen, dass man in der Lage sei, die Zukunft des Landes zu gestalten. Der Batteriehersteller Warta mit Sitz in Ellwangen stellt Ende Oktober die Produktion von Knopfzellen im bayerischen Nördlingen ein. Als Grund nennt das Unternehmen, dass ein bisheriger Großkunde abgesprungen ist. Von der Werksschließung sind laut einem Warta-Sprecher 350 Stellen betroffen, darunter auch einige in Ellwangen. Tobias Hildebrand berichtet.
4: Für die Beschäftigten arbeite man an einem Sozialplan, teilt Warta mit. Für Nördlingen heißt das, das gerade erst vor 5 Jahren neu gebaute große Werk am Stadtrand wird ab Ende des Jahres leer stehen, wie der Warta-Sprecher dem BR sagte. Es sei von dem damaligen Warta-Vorstand viel zu groß dimensioniert gewesen. Bund und Freistaat hatten 2020 allein für den Standort Nördlingen 100 Millionen Euro Fördergelder zugesagt.
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1: SWR1 Baden-Württemberg Verkehrsservice, erst eine Gefahrenmeldung. Vorsicht, A81 Stuttgart Richtung Heilbronn. Bei Ludwigsburg Süd ist ein Unfall passiert, ist noch nicht abgesichert. Auf der A5 Basel Richtung Karlsruhe zwischen Riegel und Herbolzheim defektes Fahrzeug auf der rechten Spur in der Baustelle. 6 Kilometer Stau dadurch. A8 Karlsruhe-Stuttgart zwischen Pforzheim West und Ost Baustelle 6 Kilometer stockender Verkehr. In der Gegenrichtung zwischen Pforzheim Süd und Ost 3 Kilometer stockend. A81 Heilbronn-Stuttgart zwischen Zuffenhausen und Dreieck-Leonberg wegen der Baustelle 4 Kilometer Stau. Das Wetter bringt uns ein Regengebiet in der kommenden Nacht, das einmal über Baden-Württemberg hinwegzieht. Morgen dann viele dicke Wolken, kurz auch mal die Sonne. Es bilden sich aber immer wieder Schauer und kurze Gewitter. Die Top-Temperaturen morgen Nachmittag 16 bis 22 Grad.
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1: Über den deutschen Kader für die Fußball-WM wird viel spekuliert, gerade vor allem um die Torhüter. Ein Thema gleich bei uns in Sportkompakt.

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1: Thomas Bareis aus der Sportredaktion ist da. In nicht mal einem Monat startet die deutsche Fußballnationalmannschaft gegen Curaçao rein in die WM. Für ganz viel Unruhe rund ums deutsche Team sorgt derzeit jetzt die Diskussion um die Nummer 1 im Tor.
2: Ja, Manuel Neuer steht aller Voraussicht nach 2 Jahre nach seinem Rücktritt von einem Comeback im Nationalteam. Die bisherige Nummer 1, Oliver Baumann, der wurde nach diversen Medienberichten bereits von Nagelsmann darüber informiert. Baumann habe dem Bundestrainer in diesem Gespräch auch signalisiert, als Ersatzkeeper zur WM fahren zu wollen. Ja, halten wir mal fest fürs Protokoll. Letzten Samstag, nach dem finalen Saisonspiel der Hoffenheim in Gladbach, da hat sich der Torhüter der TSG Hoffenheim, Oliver Baumann, noch als Nummer 1 im deutschen Tor gefühlt.
3: Ja, das war mein Stand oder ist mein Stand. Ich gehe da auch sehr selbstbewusst dahin. Ich habe keine andere Info, somit ist das mein Stand und mehr auch nicht.
2: Tja, ob da zuletzt was passiert ist, ne? Man weiß es nicht. Ex-Nationaltorhüter Timo Hildebrand, der weiß aus eigener Erfahrung, wie es um die Rollenverteilung der Torhüter in einem WM-Kader bestellt ist. SWR Sport hat den ehemaligen Meistertorwart des VfB Stuttgart gefragt, wie er denn diese Situation findet.
4: Schwierig, so kurz vor der WM nochmal einen Torwart-Change zu machen, ist schon heftig. Ich kann es sportlich nachvollziehen. Manu ist immer noch ein guter Torwart, aber Olli hat jetzt in den letzten 2 Jahren eine gute Leistung gebracht in der Nationalmannschaft, hat gut in der Bundesliga gespielt und deswegen ist es dann trotzdem für mich unverständlich.
2: Ja, weitere Aussagen von Timo Hildebrand zu diesem Thema online bei swr.de Sport.
1: Und noch ist ja nichts ganz offiziell rund um die Torhüter, aber wie kommt dieser mögliche Torwartwechsel in der Fußballwelt an?
2: Ja, es werden nicht die Qualitäten von Manuel Neuer in Frage gestellt, weit gefehlt, sondern die Kommunikation in dieser Sache vom Bundestrainer Julian Nagelsmann, die zu dieser veritablen Unruhe vor dem WM-Start gefühlt hat. Nehmen wir 2 raus, Lothar Matthäus oder Matthias Sammer zum Beispiel. Die beiden würden eine Rückkehr von Manuel Neuer durchaus gut finden, einfach deswegen, weil er für sie nach wie vor der beste Torhüter in Deutschland sei. Julian Nagelsmann selbst, der hat diese angebliche neue Rückkehr zuletzt weder bestätigt noch dementiert. Er wird seinen 26er-Kader an diesem Donnerstag ungefähr gegen 13 Uhr in Frankfurt am Main auf dem DFB-Campus bekannt geben. Dann wissen wir mehr. Vorher wird er sich aber natürlich morgen Abend den Kurztrip nach Istanbul gönnen, um sich vor Ort das Europa League Finale, da wollen wir genau sein, zwischen dem SC Freiburg und Aston Villa anzuschauen.
1: Ja, bevor die WM kommt, haben wir noch ein paar andere wichtige Spiele, die da anstehen. 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

0: 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Gleich nach den Nachrichten um 7 unter anderem Cold as Ice von Foreigner. Und die 80er Jahre sagen auch Hallo mit Jennifer Rush, Ring of Ice. Gleich hier bei uns.
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2: Um 19 Uhr mit Ramin Movasakian. Guten Abend. Ein Ebola-Patient wird nach Deutschland verlegt. Der Batteriehersteller Varta schließt ein Produktionswerk. Das Wetter meist grau, teils mit Regen. Morgen ein Mix aus Sonne und Wolken, dazu 16 bis 22 Grad. Deutschland nimmt einen Ebola-Patienten auf. Wie das Bundesgesundheitsministerium mitteilte, wird der US-Bürger in der Berliner Charité behandelt. Er hatte sich im Kongo infiziert. Aus Berlin berichtet Dietrich Karl Meurer.
3: Deutschland verfüge über Erfahrung im Umgang mit hochinfektiösen Erkrankungen. Als Grund nennt das Ministerium auch die vergleichsweise kurze Flugzeit. Ein Spezialflugzeug übernimmt den Transport unter strengen Schutzvorkehrungen. Nach der Landung bringt ein spezieller Infektionsrettungswagen den Patienten direkt in die Klinik. Dort erfolgt die Behandlung auf einer Sonderisolierstation. Sie arbeitet vollständig abgeschirmt vom übrigen Krankenhausbetrieb. Das Bundesgesundheitsministerium betont, für die Bevölkerung bestehe kein Risiko.
2: Die Finanzminister der G7-Staaten warnen angesichts der gesperrten Straße von Hormus vor einer Nahrungsmittelkrise in einigen Ländern. Frankreichs Finanzminister Lescure sagte bei einem Treffen in Paris, wenn man nichts unternehme, könnten die Lebensmittel für rund 50 Millionen Menschen bald knapp werden. In einer gemeinsamen Abschlusserklärung erklärten die Minister außerdem, der anhaltende Konflikt im Nahen Osten bremse Wachstum, schüre Inflation und setze die Lieferketten für Energie und Düngemittel unter Druck. Wegen der hohen Düngemittelpreise will die EU-Kommission die Landwirte stärker finanziell unterstützen. Wie die Behörde mitteilte, sollen die Hilfen noch vor dem Sommer ausgezahlt werden. Sarah Lopez berichtet.
4: Die EU ist bei Düngemitteln stark von ausländischen Lieferanten abhängig. Sie importiert etwa 70% ihrer Phosphatdünger und 30% ihrer Stickstoffdünger. Weil vor allem für die Produktion letzterer Erdgas benötigt wird, sind die Preise deutlich gestiegen, seit die Straße von Hormus gesperrt wurde. Die EU-Kommission will deshalb auch unabhängiger von den Importen werden und die Produktion von Düngemitteln in der EU fördern.
2: Bundeskanzler Merz hat an die Kompromissbereitschaft der schwarz-roten Koalition appelliert. Union und SPD seien unterschiedliche Parteien. Er wolle aber alle bitten, nicht gegenseitig öffentlich rote Linien aufzuzeigen. Vielmehr müssten die Parteien die Gemeinsamkeiten hervorheben, sagte Merz. Der Kanzler hat am Nachmittag die SPD-Bundesfraktion besucht. Er will das als Zeichen einer guten Zusammenarbeit verstanden wissen. Der Batteriehersteller Varta mit Sitz in Ellwangen stellt Ende Oktober die Produktion von Knopfzellen im bayerischen Nördlingen ein. Als Grund nennt das Unternehmen, dass ein bisheriger Großkunde abgesprungen ist. Von der Werksschließung sind laut einem Varta-Sprecher 350 Stellen betroffen, darunter auch einige in Ellwangen. Tobias Hildebrand berichtet.
5: Für die Beschäftigten arbeite man an einem Sozialplan, teilt Varta mit. Für Nördlingen heißt das, das gerade erst vor 5 Jahren neu gebaute große Werk am Stadtrand wird ab Ende des Jahres leer stehen, wie der Varta-Sprecher dem BR sagte. Es sei von dem damaligen Varta-Vorstand viel zu groß dimensioniert gewesen. Bund und Freistaat hatten 2020 allein für den Standort Nördlingen 100 Millionen Euro Fördergelder zugesagt.
2: Im Stadtzentrum von New York ist eine Frau in einen offenen Kanalschacht gestürzt und dabei ums Leben gekommen. Wie die Polizei mitteilte, hatte die 56-Jährige ihr Auto in der Nähe der Fifth Avenue abgestellt und beim Aussteigen den Schacht übersehen. Die Polizei konnte sie nur noch leblos bergen. Warum der Kanal nicht mit einem Deckel versiegelt war, ist bislang nicht bekannt. Das zuständige Versorgungsunternehmen will das nun untersuchen. Die Zeit, es ist gleich 19.04 Uhr.
6: SW1 Baden-Württemberg Verkehrsservice. Vorsicht, B314 Waldshut-Tiengen Richtung Singen zwischen Binningen und Storzeln. Da liegt ein totes Tier auf der Fahrbahn. A5 Basel-Karlsruhe zwischen Riegel und Herbolzheim. 4 Kilometer Stau. Dauert bis zu 20 Minuten noch länger. Das defekte Fahrzeug wurde aber mittlerweile abgeschleppt. A8 Karlsruhe-Stuttgart zwischen Pforzheim-West und Ost-Baustelle 5 Kilometer stockender Verkehr. In der Gegenrichtung zwischen Pforzheim-Süd und Pforzheim-Ost 3 Kilometer stockend. Und A81 Heilbronn-Stuttgart zwischen Zuffenhausen und Dreieck-Leonberg an der Baustelle 4 Kilometer Stau.

0: In der kommenden Nacht, da kommt ein Regengebiet, das einmal über Baden-Württemberg über uns drüber zieht bei 13 bis 8 Grad. Morgen dann viele Wolken, kurz mal Sonne, aber immer wieder Schauer oder auch Gewitter. Maximal gibt es 16 Grad in den Hochlagen vom Nordschwarzwald und bis zu 22 Grad im Markgräfler Land. Der Blick auf den Donnerstag, der wird freundlich mit mehr Sonne, deutlich mehr Sonne und maximal 20 bis 26 Grad.
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0: Ich bin Jochen Klink, einen schönen Dienstagabend bei uns in Baden-Württemberg.

0: 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Jetzt am Dienstagabend geht's um die 10 Gebote. Nicht aus der Religion, sondern 10 Gebote für den Umgang mit KI und Co.
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0: In unserer Welt, die immer mehr digitalisiert ist, sind klare Regeln nötig. Dafür wirbt Sarah Spiekermann, die heute Vormittag zum Gespräch in SWR 1 Leute war. Sie ist Wirtschaftsinformatikerin in Wien in Österreich. Nicole Köster, du hast mit ihr gesprochen. Wie erklärt denn Sarah Spiekermann, dass solche Regeln für die digitale Welt gut wären, also aus ihrer Sicht?
2: Also so ihr Credo ist, Fortschritt braucht Weisheit und Mut und Maschinen fehlt einfach beides. Und sie hat gemeinsam mit anderen Wissenschaftlern 10 Regeln für die digitale Welt aufgestellt. Also es erinnert ja jetzt erstmal so ein bisschen an die 10 Gebote und Sarah Spiekermann hat dann auch erklärt, wie es dazu kam.
3: Wie so oft war das eher ein Zufall, weil einer in unserer Gruppe sagte, oh Gott, so viele Probleme mit der digitalen Welt, wir bräuchten sowas wie 10 Gebote. Und das war dann so eine Intuition und dann sind wir allerdings tatsächlich hingegangen und haben systematisch geschaut, was wird da gefordert in den 10 Geboten und kann man das umlegen auf die digitale Welt. Es hat sich im Laufe der Monate herausgestellt in den Workshops und in den Arbeiten, dass wir die 10 Gebote tatsächlich ja zugrunde legen können. Und da, wir nennen das aber bewusst nicht 10 Gebote, sondern 10 Regeln. Uns geht es zunächst mal um 10 Regeln, wie jeder Mensch quasi mit dem Digitalen umgehen kann.
0: 10 Regeln, das klingt natürlich toll, ist aber vielleicht auch was sehr Theoretisches, kann man so als Kritik anmerken. Was sagt sie dazu? Weil auch in der Realität wird der Elon Musk vielleicht nicht sagen, okay, beim nächsten KI-Plan, ich bin zurückhaltend, weil da gibt's ja 10 Gebote.
2: Naja, bei 10 Geboten, das heißt es auch, du sollst nicht töten, es gibt trotzdem Morde auf dieser Welt. Also klar, ich glaube, ihr ist schon bewusst, dass das eher eine Utopie ist, aber dennoch, da Werte zu haben und sich orientieren zu können und da überhaupt mal Leitlinien zu haben, ist vielleicht nicht verkehrt. Aber die Gesetze müssen dann natürlich dann auch noch ihren Teil zu beitragen.
0: Die 10 Gebote bzw. 10 Regeln für die digitale Welt. Sarah Spiekermann erklärt sie ausführlich im ganzen Talk von SWR1 Leute. 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
1: Die Premiere der neuen Show Viva la Vida am Pfingstsonntag auf dem Stuttgarter Schlossplatz.

0: Es ist jetzt 7:30.
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0: Mit Ramin Mubasagian.
2: Guten Abend. Deutschland wird einen in Afrika erkrankten Ebola-Patienten aufnehmen. Das Gesundheitsministerium in Berlin teilte mit, der US-Bürger werde auf einer Isolierstation der Charité in Berlin behandelt. Die US-Behörden hätten die Bundesregierung um Hilfe gebeten, unter anderem wegen der kürzeren Flugzeiten von Afrika nach Deutschland. Der Maschinen- und Anlagenbau in Baden-Württemberg steckt weiter in einer schwierigen Lage. Zwar meldet die Branche zuletzt wieder etwas mehr Neuaufträge. Von einer echten Trendwende will der Verband VDMA aber noch nicht sprechen. Lutz Heiser berichtet.
3: Die Kriege im Iran und in der Ukraine, neue US-Zölle und Probleme in den weltweiten Lieferketten belasten die Maschinenbauer im Südwesten weiter. Besonders das wichtige Exportgeschäft mit den USA sei zuletzt deutlich zurückgegangen, so der VDMA Baden-Württemberg. Gleichzeitig zeigen sich erste Anzeichen einer leichten Erholung. Im ersten Quartal dieses Jahres stiegen die Auftragseingänge preisbereinigt um 7%. Laut Verband geht das allerdings vor allem auf einzelne Großaufträge zurück. Die Gesamtbilanz bleibe deshalb eher verhalten. Fast jedes zweite Unternehmen plant laut VDMA in diesem Jahr weiteren Stellenabbau.
2: Die Universität Hohenheim eröffnet im Juni eine Kinderuni. Das neue Bildungsangebot richtet sich an Kinder von 8 bis 12 Jahren und soll Wissenschaft verständlich und praxisnah vermitteln. Aus dem SWR-Studio Stuttgart, Ute Weber.
4: Forschende sowie Professoren und Professorinnen der Universität geben interaktiv und kindgerecht Einblicke in ihre Arbeit. Im Mittelpunkt stehen die Themen Botanik, Ernährung und Landwirtschaft. Den Auftakt macht eine Veranstaltung am 13. Juni über Insekten und warum manche immer seltener werden. Der Titel: Ohne Insekten, ohne uns, warum wir die Krabbler brauchen. Die Kinderuni ist eine Kooperation zwischen der VHS Stuttgart und der Universität Hohenheim. Die Teilnahme an den Vorlesungen für Kinder ist kostenlos.
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0: SWR 1 Baden-Württemberg Verkehrsservice. Es ist deutlich ruhiger geworden auf den Straßen. Eine Meldung aktuell noch. Die kommt von der A5 Basel Richtung Karlsruhe. Hier zwischen Riegel und Herbolzheim ein defektes Fahrzeug auf der rechten Spur. Dadurch aktuell 4 Kilometer Stau. In Schwetzingen momentan Wolken, 19 Grad. In Heidenheim auch bedeckter Himmel bei 17 Grad. So sieht's da momentan aus. In der kommenden Nacht zieht dann ein Regengebiet einmal quer über Baden-Württemberg. Morgen viele Wolken, immer wieder Schauer und kurze Gewitter möglich. Die Sonne kommt nur mal kurz raus zwischendurch. Die Top-Temperaturen morgen Nachmittag liegen zwischen 16 und 22 Grad.
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2: Heute Morgen an diesem Dienstag haben wir mit Jasmin Rink gespielt aus Bodmann Ludwigshafen am Bodensee. Sie und die Familie hören regelmäßig das Quiz, raten immer mit, aber heißt ja nicht, dass man auch selber direkt immer mitmachen möchte unbedingt. Im Fall hier von Jasmin hat ihr Mann sie angemeldet, mehrfach, damit es auch sicher klappt. Und ja, heute hat es geklappt. Ob es für Jasmin aber auch geklappt hat, mindestens 6 richtige Antworten in 60 Sekunden zu geben und die SWR1-Tasse zu gewinnen, das hören wir jetzt und quizzen nochmal mit.
3: Welche Schnuppen am Nachthimmel bringen angeblich Glück?
4: Sternschnuppen.
3: Was ist die Hälfte von 44?
4: 22.
3: Sean Connery spielt die Hauptrolle in der Romanverfilmung Der Name der...
4: Rose.
3: Vor genau 8 Jahren hat der britische Prinz Harry geheiratet. Wie heißt seine Frau mit Vornamen?
4: Meghan.
3: Schreibt man Phantom vorne mit F oder mit PH?
4: PH.
3: Für welche Haustiere müssen in Deutschland Steuern bezahlt werden?
4: Hunde.
3: Welche Stadt in Deutschland hat die meisten Einwohner?
4: Stuttgart.
3: Berlin. Ab wie vielen Minuten Verspätung bekommt man bei der Bahn einen Teil des Fahrpreises zurück?
4: Einer Stunde.
3: Genau, 60 Minuten. Liegt Hongkong nördlich oder südlich des Äquators?
4: Nördlich.
3: Wie viele Zitzen hat ein Ziegenäuter?
4: 4.
3: 2. Da kommt auch so eine Frage, wie viel Zitzen hat er? Mein Gott, was soll denn so?
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0: 15 vor 8 am Dienstagabend. SWR1 Baden-Württemberg ist hier. Gleich nach 8 bei uns der ARD Musikclub Deutsch mit Jochen Stöckle.
1: Hallo Jochen.
0: Ihr guckt nochmal auf den ESC ein bisschen zurück.
1: Ja, mit Schmerzen. Wir haben ja vergangene Woche die drei vorgestellt, die für unsere Länder, wir sind ja zuständig für Deutschland, Österreich, Schweiz im Musikclub Deutsch. Ja. Und es sieht so aus, Veronika Fusaro aus der Schweiz hat sich nicht mehr qualifiziert. Mhm. Und dann hatten wir halt Cosmo aus Österreich, Zweitletzter und Deutschland. Ich sehe, du weißt Bescheid.
0: Es lief so suboptimal. Ja, ich habe mir die ganzen 4 Stunden da auch angeguckt.
1: Ganze 4 Stunden reingekloppt.
0: Ja.
1: War streckenweise hart.
0: Ja, allerdings, ich habe es mir ja so ein bisschen heimlich in Österreich angeguckt mit Olli Schulz und Jan Böhmermann. Hat es lustigere Momente noch dazwischen gehabt.
1: Ich kann das sehr gut nachvollziehen. Habe ich auch gemacht. So, so viel dazu, liebe Kolleginnen und Kollegen, die das alles organisiert haben.
0: Im Ersten war es aber auch sehr schön. Mit Thorsten Schorn.
1: Natürlich, der macht einen guten Job.
0: Ja.
1: Macht einen guten Job, der Kerl. So, dann gucken wir aber nach vorne. Wir gucken auf neue Musik, nicht mehr auf den ESC. Beziehungsweise schon ein bisschen. Wusstest du, dass der Song Merci Cherie von Udo Jürgens 60 Jahre alt ist?
0: Krass.
1: Das ist 60 Jahre her, dass Udo Jürgens mit diesem Song gewonnen hat. Da gibt es eine neue, tolle Coverversion. Ich sage aber nur nicht von wem. Spiel mal nachher.
0: Im ARD Musikclub Deutsch mit Jochen Stöckle. Das Ganze bei uns gleich nach 20 Uhr. Dabei viel Spaß und einen schönen Abend.

0: deutlich gestiegen, seit die Straße von Hormus gesperrt wurde. Die EU-Kommission will deshalb auch unabhängiger von den Importen werden und die Produktion von Düngemitteln in der EU fördern.
1: Deutschland nimmt einen US-amerikanischen Ebola-Patienten auf. Das Gesundheitsministerium meldet, dass er auf einer Isolierstation der Charité in Berlin behandelt werden soll. Die US-Behörden hätten die Bundesregierung um Hilfe gebeten, unter anderem wegen der kürzeren Flugzeiten von Afrika nach Deutschland. Die Weltgesundheitsorganisation geht bisher von mindestens 130 Todesfällen und mehr als 500 Verdachtsfällen in der Demokratischen Republik Kongo aus. Dort hatte sich auch der US-Amerikaner infiziert. Generaldirektor Tedros hat gesagt, dass er sehr besorgt über das Ausmaß und die Geschwindigkeit der Epidemie sei. Bundeskanzler Merz hat die Parteien in der aktuellen Bundesregierung zu mehr Kompromissbereitschaft aufgerufen. CDU, CSU und SPD seien unterschiedliche Parteien, er bitte aber darum, nicht gegenseitig öffentlich rote Linien zu ziehen. Dagmar Pepping berichtet aus Berlin.
2: Wir brauchen jetzt Ruhe, Vertrauen und auch Mut in der Regierung, sagte Merz vor seinem ersten Auftritt in der SPD-Fraktion seit seiner Wahl zum Bundeskanzler vor rund einem Jahr. Die Stimmung sei gerade nicht gut. Er sei sich aber sicher, dass wir da rauskommen, betonte der Kanzler, auch vor dem Hintergrund schlechter Umfragewerte für sich und seine Regierung. Deutschland brauche Strukturreformen. Die Koalition wolle die Reformen weiter voranbringen. SPD-Fraktionschef Mirsch unterstrich, vor der Koalition liegen wichtige Wochen. Beide Seiten hätten sich auf einen gemeinsamen Fahrplan geeinigt. Man wolle große Themen vor der Sommerpause klären.
1: Im sächsischen Görlitz suchen Einsatzkräfte auch einen Tag nach dem Einsturz eines Mehrfamilienhauses weiter nach Verschütteten. Drei Menschen werden noch unter den Trümmern vermutet, meldet die Feuerwehr. Eine Sprecherin hat außerdem gesagt, dass mit jeder Stunde die Wahrscheinlichkeit sinke, die Vermissten lebend zu finden. Die Polizei geht davon aus, dass das Haus in der Nähe des Görlitzer Hauptbahnhofs wegen einer Gasexplosion eingestürzt ist. Das Wetter: In der Nacht gibt es viele Wolken, teilweise regnet es auch bei Temperaturen zwischen 13 und 8 Grad. Morgen bleibt es dann wechselhaft, es gibt noch einige Regenschauer und selten auch Gewitter. Zwischendurch kommt mal die Sonne raus. Dazu wird es insgesamt recht warm mit Temperaturen von maximal 16 bis 22 Grad. Am Donnerstag bleibt es meistens trocken und insgesamt freundlich. Die Zeit: Es ist 20.03 Uhr.
3: Hier ist der ARD-Verkehrsservice. Vorsicht auf der A7 Ulm Richtung Würzburg. Zwischen Kitzingen und Kreuz Biebelried steht ein defekter LKW. Die rechte Spur ist blockiert. Vorsicht auf der A8 Stuttgart Richtung München. Zwischen Neuhausen und Esslingen steht ein defektes Fahrzeug auf der rechten Spur. A5 Basel Richtung Karlsruhe. Zwischen Riegel und Herbolzheim 3 Kilometer Stau. Auf der A861 Dreieck Hochrhein-Schweiz ist der Nollinger Bergtunnel wegen Wartungsarbeiten bis Freitag in beiden Richtungen gesperrt. Jeweils ab jetzt, ab 20 Uhr, bis morgens um 5 Uhr. Dann haben wir noch eine Meldung von der B54 Siegen-Limburg. Die ist zwischen dem Abzweig nach Lippe und Salzburg in beiden Richtungen nach einem Unfall gesperrt. Allen unterwegs, gute Fahrt.
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3: Am Mikrofon Jochen Stöckle. Habt ihr geguckt? Habt ihr? Samstagabend 4 Stunden lang Eurovision Song Contest war wirklich nur was für ganz hartgesottene Fans, ehrlich gesagt. Am Ende ist Deutschland auf dem drittletzten Platz gelandet. Naja, wir machen ein bisschen Nachlese heute. Wir gucken aber auch auf ganz, ganz neue Sachen. Wir feiern ein Jubiläum. Merci Chérie von Udo Jürgens. 60 Jahre ist es her, dass er beim ESC teilgenommen hat. Gibt eine tolle Coverversion, spielen wir euch gleich. Und dann haben wir was aus der Schweiz, was Neues dabei, was uns Stefanie Heinzmann mitbringt. Und eine tolle neue Single von Antje Schomaker haben wir auch. Und noch jede Menge mehr. Also macht euch keine Sorgen, wir haben genug Material für die kommenden 4 Stunden Musikclub Deutsch. Hallo zusammen.
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0: 5 Sterne Deluxe willst du mit mir gehen. ARD Musikclub Deutsch hier und an meiner Seite wie immer Clara Sondermann. Hallo Clara.
1: Hallo, schönen Abend.
0: Heute Abend in deiner neuen Version Wetterfrau Clara Sondermann.
1: Hallo.
0: Wir müssen aber gleich den kleinen Disclaimer los. Du bist keine Meteorologin.
1: Nein, ich habe davon keine Ahnung, aber ich kann googeln.
0: Du kannst das Wort Wetter gemeinsam mit einem Ort googeln.
1: Ja, genau, das kann ich sehr gut.
0: Das ist mehr als viele andere können, insofern hervorragend. Wie wird's denn so? Ich meine, letztes Wochenende war ja auch schon ordentlich was wegen Brückentag, aber Wetter war eher so...
1: Wetter war schön für Bäume, oder?
0: Ja, für Bäume war toll. Es ist wahnsinnig grün geworden.
1: Es ist grün geworden, ganz Deutschland. Die Natur freut sich.
0: Die Bauern brauchen ja den Regen.
1: Ja, ganz
0: so,
1: genau.
0: Wir gucken aber nach vorne. Jetzt deine Google-Kenntnisse. Wetteraussichten. Wie wird's denn so die nächsten Tage?
1: Also wir können ja zum Beispiel mal nach Wiesbaden schauen. Da ist es morgen schon noch stark bewölkt. Schon noch so ein bisschen Nieselregen. Also eher nicht so schön. Ganz viel Wolken, maximal 19 Grad. Und dann geht es Tag für Tag rapide aufwärts. Es wird immer schöner zum Wochenende hin. Und Samstag, Sonntag, das finde ich eigentlich richtig krass, strahlender Sonnenschein und 29 Grad.
0: Okay, das war es jetzt für Wiesbaden, also für einen Ort in diesem großen ARD-Sendegebiet. Wie sieht es denn aus für Stuttgart, Freiburg, Heidelberg, Kaiserslautern, Koblenz, Frankfurt, Kassel?
1: Mehr oder weniger exakt gleich.
0: Das ist fantastisch. Genau so. Das heißt, wir freuen uns heute Abend ein bisschen sehr aufs kommende Wochenende, weil da wird es richtig Bombe. Über Pfingsten kommt der Sommer, kann man fast so sagen.
1: Das kann man so sagen. Vielleicht werden wir zum ersten Mal die kurze Hose anziehen, Joch. Vielleicht. Dieses Jahr?
0: Ich ziehe aus Prinzip niemals. Entschuldigung, ein Mann in meinem Alter zieht keine kurzen Hosen
1: aber
0: mehr.
1: Aber ich schon.
0: Alright, wir wollen das ein bisschen pflastern.
1: Wir
0: den
1: freuen
0: Weg
1: uns.
0: Richtung Sommer pflastern. Wir freuen uns drauf. Meldet euch mit euren Musikwünschen zum Thema. Muss nicht zwingend Sommer sein, aber irgendwas, wo ihr sagt, das ist eine geile Nummer, das ist toll. Da kriege ich
1: gute
0: Laune von.
1: Ja.
0: Genau. Sonne macht gute Laune, irgendwas anderes auch, keine Ahnung, irgendeine Liebe.
1: Ja.
0: So, es gibt so total viele Sachen, die toll sind. Und dazu spielen wir euch die Songs. Den ersten haben wir uns mal selber ausgesucht. Da singt die Spider-Murphy-Gang über all das, was total schön ist, wenn in der Stadt endlich Sommer ist. Sommer in der Stadt, Spider-Murphy-Gang. Achso, meldet euch. 0711 26 27 28. WhatsApp, Signal, Sprachnachricht. 0711 26 27 28.

0: Das sind Yellow und Call It Love. Und ganz ehrlich, ich habe gerade kurz gedacht, das könnte auch ein ESC-Song sein, weil da taucht plötzlich so eine Opernstimme auf mittendrin, oder?
1: Ja, so verschiedene Teile.
0: So. Das waren die Gewinnersongs der letzten Male. Das waren immer Opern, quasi so Opernsänger. Ne?
1: Ja, stimmt. Nemo, also, und
0: Nemo und JJ. Genauso auch. Wir haben geschaut und beide festgestellt,
1: ja, war jetzt nicht so, oder?
0: Ja, aber der Gewinnersong, oder?
1: Ja, nicht schlecht. Hatte vieles.
0: Dara und Bangaranga.

0: Das geht so derbe
1: ab. Schon ab, ja.
0: Und wenn man sich die Show, also wenn man sich jetzt den Song anhört und sich denkt, und das war der Sieger, naja, dann habt ihr die Show nicht gesehen und die anderen 24 nicht gesehen, weil das war teilweise wirklich, also ey, England.
1: Konkurrenz war nicht so hart, ja.
0: Großbritannien?
1: Ja.
0: Dieser Typ mit 1, 2, 3, mit diesen Computerköpfen, ey. Man fragt sich mal, warum?
1: Albanien?
0: Albanien, mega creepy.
1: Also ja, war jetzt nicht so, kann man
0: alles,
1: sagen, oder?
0: War alles
1: also
0: ein bisschen schwierig. Also die bulgarische Nina Chuba, wie wir Dara auch gerne nennen, weil sie dir echt ähnlich sieht. Wirklich toll, ganz klasse, so klang das. Aber der, wenn man ein bisschen zurückgeht, vor 60 Jahren, da klang der ESC-Gewinnersong ganz anders. Da klang der so.
2: Merci. 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

0: ein Walzer, oder?
1: Ja, also ich habe gerade auch gedacht, unterschiedlicher könnten jetzt zwei Songs auch nicht mehr sein.
0: Nee, das ist wohl richtig. Das war vor genau 60 Jahren und da hat sich Lea gedacht, das ist ein schöner Anlass, diesen Song einfach mal zu covern. Ein bisschen ruhiger, bisschen trauriger, aber voll schön, oder?
1: Voll schön, ja. Voll schön. Jubiläumsgeschenk für Udo Jürgens.
0: Hier kommt Lea und ihre Version von Merci Cherie im ARD Musikclub Deutsch.

0: Ich werd verrückt, wenn's heute passiert, hat Nina da immer gesungen. Und als ich diesen Song gehört habe, als vorpubertierender 11-, 12-Jähriger, habe ich immer, was denn? Was passiert denn? Nina, sag mir doch, was passiert? Und dann singt sie wieder, ich werd verrückt, wenn's heute passiert. Dann war es nie zu Ende und ich hab's nie erfahren, was sie damit meint. Naja, es ist 20.30 Uhr. Der ARD Musikclub Deutsch Verkehrsservice. Vorsicht auf der B462 Gernsbach Richtung Rastatt. Zwischen der A5 Rastatt Nord und dem Tunnel Rastatt sind Fahrradfahrer auf der Fahrbahn. Vorsicht auf der A6 Nürnberg Richtung Heilbronn. Zwischen Feuchtwangen Nord und Feuchtwangen-Kreilsheim steht ein defekter LKW. Die rechte Spur ist hier gesperrt. Auf der A861 Dreieck Hochrhein-Schweiz ist der Nollinger Bergtunnel wegen Wartungsarbeiten bis Freitag in beiden Richtungen gesperrt, aber nicht durchgehend. Die Sperrung ist nur abends und nachts, nämlich von 20 bis 5 Uhr. Die B54 Siegen-Limburg ist zwischen dem Abzweig nach Lippe und Salzburg in beiden Richtungen nach einem Unfall gesperrt. Allen unterwegs gute und sichere Fahrt.
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0: Am Mikrofon Jochen Stöckle. 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
1: Wir spielen alles nur geklaut und wir spielen mit Alexa. Sie ist im Moment in Hüfingen bei Donaueschingen. Guten Abend, Alexa.
2: Hallo.
1: Du bist bei der Arbeit gerade.
2: Genau.
1: Was machst du?
2: Ich schaffe eine Tankstelle.
1: Okay, also das heißt, bei dir kann man mit Benzin, bei dir kommt man hin und sagt, ich hätte gern die Eins und dann noch einen Snickers.
2: Genau.
1: Oder einen Kaffee. Okay.
2: Oder so.
1: Habt ihr denn heute schon nach 12 unerlaubterweise die Preise erhöht?
2: Das machen die selber. Also das geht online. Da haben wir gar nichts mit zu tun.
1: Ne, das sollte man nämlich auch mal sagen. Ich kriege das nämlich ab und zu mal mit, dass da Leute bei der Tanke rein. Genau. Dass ihr es alle abkriegt, aber ihr könnt gar nichts dafür.
2: Nee,
1: das geht,
2: wir können gar nichts machen.
1: Ihr wundert euch teilweise selber, was da draußen mit den Zahlen passiert.
2: Genau.
1: So, dann wäre das nämlich auch mal geklärt. Lasst mir die Alexa in Ruhe. Die kassiert nämlich einfach ganz lieb ab und die macht euch auch noch einen frischen Kaffee.
2: Genau.
1: So sieht's aus. Alexa, kennst du dich ein bisschen aus, sag ich mal, mit der Musik so Mitte, Ende 80er Jahre?
2: Ja, das ist eigentlich meine Musik.
1: Das ist perfekt, dann bist du genau die Richtige für unser kleines Quiz. Geht folgendermaßen, ich spiele dir eine Coverversion vor von einem großen Hit aus den 80ern und dann hätte ich gerne von dir gewusst, von wem ist denn das Original?
2: Okay, ich versuch's.
1: Okay, hier kommt für dich, Alexa, die Coverversion.

0: Und schon eine Idee?
1: Also ich könnte sogar auswendig singen, aber ich komme gerade nicht drauf, wer das ist.
0: Ah, okay. Das ist schau. Das ist.
1: Na, das ist doof.
0: Ah, wie könnte ich dir da jetzt helfen? Also der Bandname
1: der
0: klingt Fish so.
1: Mode war's nicht.
0: Nein, die waren es nicht. Nein, die waren es nicht. Der Bandname klingt so wie ein lauter Knall. So als Tipp so.
1: Ja.
0: Und der Sänger hat zwei Vornamen, die zusammen aber nennen, also der Vorname und der Nachname könnten beide Vornamen sein.
1: Ach verdammt, ich komme nicht drauf.
0: Tut mir leid, sorry, dann müssen wir die Runde alles aufmachen. Gut. Dankeschön fürs Mitmachen. Ja. Wünsche dir noch eine schöne
1: auch.
0: Schicht.
1: Ja, ciao. Tschüss.
0: Hi, hier ist der ARD Musikclub Deutsch. Wer ist dran?
2: Na, der Hörer aus Grünheide, George Michael Careless Whisper.
0: So, da brauchen wir doch gar nicht drüber reden. Wir hören trotzdem mal kurz in die Auflösung rein. George Michael, Careless Whisper, war natürlich völlig richtig. Du bist aus Grünheide, das ist da, wo Tesla-Autos gebaut werden, bei Berlin, ne? In Brandenburg bist du.
2: So sieht's aus.
0: Gut, mein Lieber, dann bleibst du mal am Telefon, wir schicken dir eine Kleinigkeit zu und hören uns jetzt natürlich genau den Song an, über den wir gerade geredet haben. Die Coverversion habe ich nämlich noch gar nicht dazu gesagt. Die ist von der tollen Band Get Well Soon. Und die hören wir jetzt. Careless Whisper von Get Well Soon und nach Grünheide schicken wir was Schönes. Hier ist der ARD Musikclub Deutsch. Ruft nächste Woche wieder an, wenn es wieder heißt. Alles nur geklaut.

0: immer nur an dich. Zwei-Raum-Wohnung. Wir trafen uns in einem Garten. Gestern Abend Udo Lindenberg-Doku in der ARD. Liegt natürlich auch noch in der Mediathek rum. Kann man jederzeit gucken. Und da war eben auch, so Stichwort Zwei-Raum-Wohnung, Inga Humpe dabei und hat was über Udo erzählt. Und ich dachte mir, Entschuldigung, hatten wir nicht neulich erst 70 Jahre Inga Humpe?
1: Sie sieht saugut aus, oder? Muss man so sagen.
0: Es ist wirklich krass. Also die Gene, hallo, nicht so schlecht. ARD Musikclub Deutsch hier. Wir haben vorhin gesagt, wir feiern so ein bisschen vor aufs Wochenende. Wir freuen uns das Wochenende und ihr könnt euch gerne Songs dafür wünschen. Und du hast die Wünsche im Griff. Ich habe keine Ahnung, was hier passiert.
1: Ich habe den Eindruck, dem Frank, dem ist es, also wir haben ja vorhin auch über die Wettervorhersage fürs Wochenende gesprochen. Ich glaube, dem Frank ist direkt schon zu viel. Der hat geschrieben, dauert zwar noch ein paar Tage, aber bei 30 Grad am Wochenende kann man ja mal, es ist zu heiß, vom Fahr in Urlaub spielen.
0: Absolut. Fahr in Urlaub Racing Team. Zu heiß. Wir sind Deutsche.
1: Das es heißt, sind nicht alle so, dass
0: nein,
1: die sich freuen.
0: Aber was ich damit sagen will, wir sind Deutsche.
1: Ja.
0: Wenn mal der Sommer kommt, dann aber sofort wieder meckern, dass es zu heiß ist. Ganz wichtig.
1: Ich verstehe das. Manche Leute sagen sich, komm, gib mir einen Herbst.
0: Fahr in Urlaub Racing Team hier. Zu heiß.

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1: Um 21 Uhr mit Cedric Bies. Das EU-Parlament will die europäische Stahlindustrie besser schützen und hat dafür neue Regeln beschlossen. In Zukunft dürfen nur noch 18 Millionen Tonnen Stahl pro Jahr zollfrei in die EU geliefert werden. Das ist fast die Hälfte weniger als bisher. Aus Brüssel berichtet Sarah Lopez.
2: Auf alle weiteren Stahlimporte soll doppelt so viel Importzoll anfallen wie bisher, nämlich dann 50%. Die europäische Stahlindustrie

0: Importen abhängig. Der russische Präsident Putin ist zu einem Staatsbesuch in China eingetroffen. Der Kreml meldet, dass beide Länder in Zukunft enger zusammenarbeiten wollen. Dazu wollen Putin und der chinesische Staatschef Xi rund 40 Dokumente unterzeichnen. Auch die Kriege im Iran und in der Ukraine sollen Themen sein. Bundeskanzler Merz hofft nach eigener Aussage darauf, dass Xi bei dem Treffen auf Putin einwirkt, damit der den Krieg gegen die Ukraine beendet. In Deutschland sind deutlich mehr Firmen neu gegründet worden. Eine Untersuchung der staatlichen Förderbank KfW zeigt, dass es letztes Jahr rund 690.000 waren. Rund 100.000 mehr als im Jahr davor. Ursula Mayer berichtet.
1: Laut Umfrage gab es vor allem mehr Leute, die sich neben ihrem angestellten Job selbstständig machten. Grund: Sie wollten sich nebenher etwas dazu verdienen und in wirtschaftlich schwierigen Zeiten ein zweites Standbein aufbauen. Nach Angaben der KfW gründeten vor allem Menschen mit Einwanderungsgeschichte überdurchschnittlich oft ein eigenes Unternehmen. Generell gab es mehr Gründer als Gründerinnen. Vor allem gründeten jüngere Leute. Bei fast der Hälfte der Gründungen geht es laut KfW mittlerweile um digitale Produkte.
0: Der spanische Tennisprofi Carlos Alcaraz wird nicht am Grand-Slam-Turnier in Wimbledon teilnehmen. Der Weltranglistenzweite musste wegen seiner Verletzung am Handgelenk absagen, das schreibt er bei Social Media. Alcaraz hatte auch schon bei den French Open und bei den ATP-Turnieren in Madrid und Rom gefehlt. Seine Genesung verlaufe gut, aber er sei noch nicht wettkampfbereit. Das Wetter: In der Nacht gibt es viele Wolken, teilweise regnet es auch bei Temperaturen zwischen 13 und 8 Grad. Morgen bleibt es dann wechselhaft, es gibt noch Regenschauer und selten auch Gewitter. Zwischendurch kommt mal die Sonne raus. Dazu wird es recht warm mit maximal 16 bis 22 Grad. Es ist 21.03 Uhr.
2: Hier ist der ARD-Verkehrsservice. Vorsicht auf der A3 Frankfurt Richtung Würzburg. Zwischen Marktheidenfeld und Wertheim-Lenkfurt liegt ein Plastikteil auf dem linken und dem mittleren Fahrstreifen. Auf der A861 Dreieck Hochrhein, Schweiz, ist der Nollinger Bergtunnel wegen Wartungsarbeiten bis Freitag in beiden Richtungen gesperrt, jeweils zwischen 20 und 5 Uhr. Und die B54 Siegen-Limburg ist zwischen dem Abzweig nach Lippe und Salzburg in beiden Richtungen nach einem Unfall gesperrt. Allen unterwegs gute und sichere Fahrt heute Abend.
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2: Am Mikrofon Jochen Stöckle. Schönen guten Abend und hallo. Wir haben eine tolle Doku geguckt. Wir zwei, die Clara und ich, und zwar über Boney M. Das ist so eine krasse Geschichte. Vieles davon, ich dachte, ich weiß eigentlich alles über Boney M, weil das ist einfach eine der Bands der Ende 70er, Anfang 80er Jahre. Aber da ist noch so viel mehr drin. Wir reden drüber in dieser Stunde. Außerdem haben wir noch ein schickes Lied über Lebensmittel dabei. Spielen wir auch gleich. Hallo zusammen.
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0: Die Donuts zusammen mit Frank Turner und So Long. Im Mittelteil irgendwie so ein bisschen wie so ein bisschen Seemannslied.
1: Aber geil.
0: Aber geil, ja, natürlich.
1: In geil.
0: Ich meinte das nicht schlecht, ich meinte nur stilistisch so. Hat so ein bisschen Schunkelding in der Mitte, kann man aber auch mit E-Gitarren machen. Finde ich völlig in Ordnung. Wir kommen jetzt zu einer Rubrik. Erzähl mal irgendwas. Ich muss hier kurz noch einen Jingle suchen.
1: Ich kann schon mal sagen, die Rubrik heißt Lied über Lebensmittel. Wir suchen immer wieder Lieder über Lebensmittel, weil das ist gar nicht so einfach. Lieder aus Deutschland, Österreich und der Schweiz über Lebensmittel. Findet mal eins, außer Currywurst oder, weißt du?
0: Carbonara.
1: Carbonara.
0: Und die haben wir natürlich alle schon gemacht. So, wir reden gleich weiter. Achtung.
1: Aber wir haben eins gefunden.
2: Noch ein Brot, noch ein Brei, noch ein Kaffee, noch ein Brei. 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
0: Wir haben eins gefunden, Clara.
1: Ja.
0: Ja.
1: Es ist von Tristan Brusch und es heißt Zuckerwatte.
0: Okay, und worum geht's da? Geht's da um, ich bin auf der Kirmes und hol mir Zuckerwatte?
1: Ja, obwohl ich jetzt zugeben muss, also eigentlich soll es ja im Lied über Lebensmittel tatsächlich um das Lebensmittel als solches gehen. Ich muss zugeben, es ist ein bisschen eine Metapher in dem Fall. Also die Zuckerwatte, er singt von Zuckerwatte, aber es steht ein bisschen, es steht so für was Verbotenes. Und ich glaube, also wir hören es uns ja gleich alle an, dann können alle noch sagen, was sie darüber denken. Aber ich glaube, es steht so ein bisschen für sowas wie Rausch oder Exzess oder Absturz. Weißt du, du riechst schon die Zuckerwatte und weißt, wenn du
0: weiß da jetzt genau, was ich
1: und
0: weiß
1: die kaufst.
0: Dann ist ja.
1: Dann hast du einen Kater bis übermorgen.
0: Du hast halt nachher, du schiebst es in den Mund rein, hast du diese Zuckerwatte und 3 Millisekunden später ist es einfach ein Klumpen Zucker.
1: Ja.
0: Du denkst sofort an deine Blutwerte und es ist alles nicht, ja, ich weiß genau.
1: Aber es riecht auch krass, ne? Ich finde Zuckerwatte hat einen krassen Geruch.
0: Ja. Stimmt.
1: So, also
0: Das Lied ist von Tristan Brusch, hast du gesagt?
1: Genau.
0: Wer ist der Typ?
1: Also seinen vollständigen Namen, den finde ich großartig. Er heißt eigentlich Tristan Friedrich Brusch.
0: Okay, das klingt Bildungsbürgertum.
1: Gutes Elternhaus,
0: Villa,
1: denkt man, oder?
0: Villa in Dahlem,
1: ja,
0: Berlin oder so. Ne?
1: So.
0: Ja.
1: Die Eltern beide klassische Musiker. Das Kind macht auch schon lange Musik, der Tristan Brusch. Ist in Tübingen aufgewachsen.
0: Ach so, dann natürlich Villa an der Halbhöhe da
1: ja,
0: in Tübingen.
1: Genau.
0: Nicht in Berlin, okay, sorry.
1: Aber natürlich lebt er jetzt in Berlin, ist ja klar.
0: Ach so, ja,
1: also,
0: klar. Ja,
1: das
0: gut.
1: Macht man so.
0: Das habe ich als gegeben vorausgesetzt.
1: Genau, er lebt in Berlin und er macht schon sehr lange Musik, schon seit den Nullerjahren, aber erst seit wenigen Jahren in deutscher Sprache. Mhm. Und ich finde, das ist eine saugute Entscheidung von ihm gewesen, dass er jetzt deutsche Texte macht, weil er kann verdammt gute Texte schreiben. Ich finde, der Mann ist ein Dichter.
0: Tristan Brusch, Song heißt Zuckerwatte und ist für heute unser Lied über Lebensmittel.
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5: Und wir gucken nochmal auf den Eurovision Song Contest, beziehungsweise wir schauen auf eine Zeit, da hieß dieser Wettbewerb noch Grand Prix de la Chanson. Nee, anders. Grand Prix d'Eurovision de la Chanson. Da sind viele de las drin, für jemanden, der nie Französisch gelernt hat. Also ich fand es gar nicht so schlecht. Und zwar hat Anfang der 70er Jahre Katja Epstein teilgenommen. Sehr gute Platzierung erreicht, glaube ich, dritte geworden. Später wurde sie nochmal zweite mit Theater, 10 Jahre später. Das war Anfang der 80er. Aber das war ihre erste Teilnahme. Der Song heißt Wunder gibt es immer wieder, geschrieben von Christian Bruhn. Das ist der Typ, der später mal Captain Future und so Sachen geschrieben hat. Oder Heidi oder auch Oleander, Jasmin, Vernell. Viele Werbemelodien hat er auch geschrieben. Zarteste Versuchung ist auch von ihm. Und das ist eben ein ESC-Teilnehmerlied gewesen. Christian Bruhn hat es geschrieben, arrangiert und ein Arrangement hingezimmert. Junge, Junge, Junge, Junge. Ich sag immer, sowas wird ja heutzutage gar nicht mehr gebaut. Wir schauen zurück im ESC. Wunder gibt es immer wieder. Unser Kultschlager. Hier ist Katja Epstein.

Katja Epstein. Wunder gibt es immer wieder. Platz 3 beim Eurovision Song Contest 1970. Und wie eben gesagt, geschrieben von Christian Bruhn, der unter anderem auch das hier geschrieben hat. Hier ist Captain Future.

0: Es ist 21.30 Uhr. Hier ist der ARD Verkehrsservice. Vorsicht auf der B8 Altenkirchen-Limburg zwischen Uckerath und Abzweig nach Mendt sind Menschen auf der Fahrbahn. Auf der A649 Firnheim Richtung Weinheim ist das Kreuz Weinheim wegen der Baustelle ab 22 Uhr bis morgen früh um 5 gesperrt. Eine Umleitung ist eingerichtet. Auf der A861 Dreieck Hochrhein-Schweiz ist der Nollinger Bergtunnel wegen Wartungsarbeiten bis Freitag in beiden Richtungen gesperrt. Die Sperrung gilt jeweils zwischen 20 und 5 Uhr morgen früh. Die B54 Siegen-Limburg ist zwischen dem Abzweig nach Lippe und Salzburg in beiden Richtungen nach einem Unfall gesperrt. Allen unterwegs gute und sichere Fahrt.
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0: Am Mikrofon Jochen Stöckle. Hallo zusammen. Wir haben Musik von Tokotronic mit dabei, von Boney M. Über die Doku reden wir gleich. Und wir fangen an mit den Guano Apes und Open Your Eyes.
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0: Das war Joris und Herz über Kopf, ARD Musikclub Deutsch, jetzt mit aktuellem von den Straßen. Vorsicht auf der A6 Heilbronn Richtung Nürnberg. Zwischen Heilbronn und der Eisesheim und Heilbronn-Neckarsulm steht ein defekter LKW und Vorsicht auf der B30 Ulm Richtung Biberach zwischen Ulm-Donaustetten und Laupheim-Nordachstetten eine ungesicherte Unfallstelle. Gerade in der ARD-Mediathek zu sehen eine Doku über Boney M., die Mega-Disco-Band mit 4 zusammengecasteten Musikern, Musikerinnen, Tänzern. Frank Farian, der große Produzent, der später Milli Vanilli verantwortet hat und viele andere Bands, hat die zusammengecastet. Und ich sag mal so, Clara Sondermann und ich, wir haben es beide gesehen. Clara, Frank Farian kommt jetzt nicht so gut rüber, ne?
1: Nee, und vor allem aus heutiger Sicht, finde ich. Also es ist ja ein O-Ton-Film, das heißt, die Interviews, die wir hören von den Leuten, die eben vorkommen, die werden nicht nochmal eingeordnet irgendwie von einer außenstehenden Stimme. Wir hören Marcia Barrett, Liz Mitchell, also die Sängerinnen von Boney M. Wir hören die Ex-Partnerin von Frank Farian, enge Freunde und Kollegen. Und dadurch, dass das niemand nochmal einordnet, was die Leute sagen, sondern das einfach so stehen bleibt, finde ich, ist es schon, wirkt es schon sehr stark durch das, was die Leute sagen und auch das, was sie nur andeuten. Wir hören mal einen O-Ton von Liz Mitchell.
2: So Boney M's story is very, die Geschichte von Boney M. ist sehr kompliziert. Und aus Angst, verschiedene Parteien zu verletzen, hat sich wohl niemand daran getraut.
0: Frank Farian ist ja vor einiger Zeit gestorben, er ist jetzt tot, jetzt kann man offenbar drüber reden, ne?
1: Genau, und die Musikerinnen, also die beiden singenden Musikerinnen von Boney M., die sprechen auch darüber. Einerseits haben wir die Fakten, da stimmen auch alle zu, die in der Doku vorkommen. Zum Beispiel, dass die Musiker nicht gut bezahlt wurden.
0: Was ich komplett krass fand, ist, dass sie an einer Stelle sagt, die Band wurden teilweise besser
1: die bezahlt. Die Band wurde besser bezahlt als die
0: wir
1: Musiker.
0: Also vor allen Dingen die beiden, die die Stimmen geliefert haben, ne, denen dann auch vorgeworfen wurde, ihr singt ja gar nicht selber, ja, wobei das natürlich nicht stimmt. Liz Mitchell und Marcia haben ja gesungen beide, ne?
1: Genau. Ja. Genau, das gibt ja auch, ein Musiker gibt das auch zu, ja, die Musiker haben besser verdient und das hat natürlich, das allein hat ja ein Geschmäckle, dass sie einfach nicht gescheit dafür bezahlt wurden, dass sie eine der bekanntesten Disco-Bands zu der Zeit waren. Und dann gibt es neben diesen Fakten, gibt es auch noch Sachen, wo man aus heutiger Sicht denkt, okay, das mag früher noch irgendwie okay gewesen sein, aber aus heutiger Sicht denkt man sich so, auweia.
0: Du meinst auweia, das Albumcover, wo es gleich am Anfang drum geht, wo Frank Farian auf die Idee kommt, die Frauen sollten sich ausziehen, also man sieht nichts, die halten schon die Hände vor die Brüste und so, aber man sieht jetzt nicht wirklich was. Über ihnen steht Bobby, der Sänger, hat so eine silberne Unterhose an und hat Ketten in der Hand und die Frauen liegen in Ketten.
1: Genau.
0: Schwarze Frauen liegen in Ketten auf einem Albumcover.
1: Genau, wo Deutschland halt 40 Jahre vorher noch Kolonien gehabt hat.
0: What?
1: Und das sind einfach Sachen, die aus heutiger Sicht sehr komisch rüberkommen. Man denkt sich aus heutiger Sicht, das ist schon eine wirklich komische Konstruktion, dass sich ein weißer Produzent 4 Musiker, Musikerinnen und einen Tänzer zusammensucht, alle schwarz, die sollen tanzen und singen. Er kassiert die Kohle. Und es kommt eine Soziologin vor in der Doku, immer wieder, und die bringt es einfach verdammt gut auf den Punkt.
3: Wehe dem, wenn jetzt irgendwie der Chefarzt im Krankenhaus schwarz war. Das passte nicht ins Bild. Aber solange man auf diese Körperlichkeit reduziert wurde und auch diese bestimmte Rolle eingenommen hat, dass man auch die Fantasien ja auch bedient. Na, also meist weißen ZuschauerInnen schauen zu und denken sich, ach, die kleinen schwarzen Menschen, und fühlen sich dadurch natürlich auch bestätigt und suprem. Und es spiegelt sich in dieser Bandgeschichte wieder, dass es eine Zeit war, wo Schwarzsein konträr zu dem Deutschsein stand.
0: Und damit hat sich natürlich, muss man auch sagen, Frank Farian natürlich ganz absichtlich 4 schwarze Menschen geholt, um eben international zu wirken. Ja. Es durfte auf gar keinen Fall irgendwie deutsch wirken. Das sagt er ja auch im O-Ton in dem Film, ne? Es war immer wichtig, international rüberzukommen.
1: Ja, und ich glaube, er hat die Musik geliebt. Er wollte geile Songs machen. Er hat verdammt geile Songs produziert. Aber aus heutiger Sicht muss man sagen, oh weia.
0: Also ein Genie auf jeden Fall. Das ist auch, kommt auch raus in der Doku. Ein genialer Produzent, großartiger Musiker. Wir hören jetzt Boney M. Am Anfang hört man die Stimme von Frank Farian tatsächlich. Aber Gesang ist natürlich 1A Liz Mitchell. Hier ist Daddy Cool.
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Boney M., die großartige Boney M.-Dokumentation gibt es gerade im Moment zu sehen in der ARD-Mediathek. Für lau, für nix und Werbung läuft auch nicht. ARD-Mediathek, Doku über Boney M. Hier ist der ARD-Musikclub Deutsch, jetzt mit Tokotronic und Golden Years.

0: Hallo, hier ist der ARD Musikclub Deutsch. Wir freuen uns sehr, dass wieder schön Wetter wird. Wir freuen uns einfach schon. Wir freuen uns auf Pfingsten, wir freuen uns auf den Sommereinbruch, der jetzt kommt. Und wir haben euch gefragt, 0711 26 27 28, ruft uns an, schreibt uns WhatsApps, schreibt uns Signal-Nachrichten, schickt uns Sprachis über die 0711 26 27 28. Habt ihr Bock auf bestimmte Musik, um diesen Sommereinbruch am kommenden Wochenende zu feiern?
1: Hallo lieber Jochen, hier ist der Stefan mal wieder, grüß dich.
0: Hi Stefan.
1: Ihr habt nach Wünschen gebeten.
0: Ja.
1: Peter Licht, Sonnendeck, habe ich bei euch noch nie gehört, aber sehr geil.
0: Hey, das ist eine sehr gute Idee. Haben wir schon mal gespielt, aber wenn du es noch nicht gehört hast, spielen wir es für dich, okay?
1: Ich kann ja nicht immer alle 4 Stunden durchhören, ja?
0: Nein,
1: aber
0: natürlich.
1: Ich bemühe mich, das
0: doch,
1: weißt du
0: kannst,
1: doch.
0: Kannst du, jeden Tag in ARD Sounds, in der App. Da sind wir drin.
1: Ja, stimmt.
0: Mach's gut, Stefan.
1: Ciao.

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1: Um 22 Uhr mit Cedric Bies. Deutschland nimmt einen US-amerikanischen Ebola-Patienten auf. Das Bundesgesundheitsministerium meldet, dass er in der Berliner Charité behandelt werden soll. Er hatte sich in der Demokratischen Republik Kongo infiziert. Berlin-Korrespondent Dietrich Karl Meurer berichtet.
2: Deutschland verfüge über Erfahrung im Umgang mit hochinfektiösen Erkrankungen. Als Grund nennt das Ministerium auch die vergleichsweise kurze Flugzeit. Ein Spezialflugzeug übernimmt den Transport unter strengen Schutzvorkehrungen. Nach der Landung bringt ein spezieller Infektionsrettungswagen den Patienten direkt in die Klinik. Dort erfolgt die Behandlung auf einer Sonderisolierstation. Sie arbeitet vollständig abgeschirmt vom übrigen Krankenhausbetrieb. Das Bundesgesundheitsministerium betont, für die Bevölkerung bestehe kein Risiko.
1: Das EU-Parlament will die europäische Stahlindustrie besser schützen und hat dafür neue Regeln beschlossen. In Zukunft darf deutlich weniger Stahl zollfrei in die EU geliefert werden. 18 Millionen Tonnen pro Jahr, das ist nur noch knapp die Hälfte.

0: Kanzlerin Merkel ist im EU-Parlament in Straßburg mit dem Europäischen Verdienstorden geehrt worden. Das Europäische Parlament hat damit ihre Arbeit für die Verständigung zwischen Ost- und Westeuropa gewürdigt. Merkel hat die EU dazu aufgerufen, soziale Netzwerke und künstliche Intelligenz mehr zu regulieren. Der deutsche Tennisprofi Daniel Altmaier steht beim ATP-Turnier in Hamburg im Viertelfinale. Er hat den US-Amerikaner Ben Shelton in 3 Sätzen besiegt. Sportreporterin Ina Kast berichtet.
1: Für Daniel Altmaier ist es einer der größten Karriereerfolge, die Nummer 6 der Tennis-Weltrangliste zu besiegen. Es waren teils spektakuläre Ballwechsel, die sich der Deutsche und der US-Amerikaner Ben Shelton auf dem Center Court lieferten. Altmaier kam nach verlorenem ersten Satz stark zurück. Der 27-Jährige machte den Viertelfinaleinzug nach rund 3 Stunden. Perfekt. Damit sind im Einzel mit Jannik Hanfmann und Daniel Altmaier noch 2 deutsche Spieler dabei. Im Doppel haben Tim Pütz und Kevin Krawitz das Viertelfinale erreicht.
0: Das Wetter. In der Nacht gibt es von Vorpommern bis Ostsachsen noch Regenschauer, danach lockert es auf. Ansonsten viele Wolken und Regen, breitet sich von Westen nach Osten aus bei Temperaturen von 12 bis 5 Grad. Morgen dann weiter viele Wolken und einzelne Gewitter. Die Temperaturen steigen auf 17 bis 22 Grad. 22:03 Uhr.
2: Hier ist der ARD-Verkehrsservice. Vorsicht im Kreis Limburg-Weilburg auf der Landesstraße zwischen Steinbach und dem Abzweig nach Oberzeuzheim eine ungesicherte Unfallstelle. Auf der A861 Dreieck Hochrhein-Schweiz ist der Nollinger Bergtunnel wegen Wartungsarbeiten bis Freitag in beiden Richtungen gesperrt. Die Sperrung geht von 20 bis 5 Uhr. Und die B54 Siegen-Limburg ist zwischen dem Abzweig nach Lippe und Salzburg in beiden Richtungen nach einem Unfall gesperrt. Allen unterwegs, gute Fahrt!
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2: Am Mikrofon Jochen Stöckle. Hi zusammen und einen schönen Dienstagabend. Wir gehen in die Schweiz. Ihr wisst ja alle, Musikclub Deutsch heißt nicht Deutschland. Nein, wir kümmern uns auch um Musik aus Österreich und der Schweiz. Wir schalten uns gleich rüber zu Stefanie Heinzmann. Die hat einen schönen Song mitgebracht aus ihrem Heimatland. Außerdem haben wir noch ein Instrumental der Woche in dieser Stunde. Und es gibt Musik von Tonsteinescherben, von Großstadtgeflüster und von Steinwolke. Hallo zusammen.
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0: Fischmob und Susanne zur Freiheit unter großzügiger Unterstützung von Michi Beck und Dendemann und wer noch alles. Also alles, was in den 90ern Hip-Hop-mäßig am Start war, in diesem Song mit drin. Fischmob, Susanne zur Freiheit im ARD Musikclub Deutsch. Wir gucken kurz auf die Straßen. Vorsicht bitte auf der A565 Bonn Richtung Meckenheim. Zwischen Bonn-Lengsdorf und Bonn-Hartberg liegt eine Leitbarke auf der Autobahn. Und bitte Vorsicht auch auf der B462 Rastatt Richtung Gernsbach. Zwischen Muggensturm und Kuppenheim oben und Oberndorf liegen Glasscherben auf der Straße. Es wird schön am Wochenende. Also für alle, die beim letzten längeren Wochenende mit Brückentag etwas gelitten haben, weil es echt ziemlich zapfig kalt war. Es wird besser, können wir euch sagen. Im Studio jetzt Wetterfrau Clara Sondermann.
1: Hi!
0: Disclaimer, du bist keine Meteorologin, aber
1: richtig,
0: du kannst das Wort Wetter googeln.
1: Ja, das habe ich hingekriegt. Gerade das habe ich noch hingekriegt. Zum Beispiel habe ich mal geschaut, wie es in Bremen wird. Morgen noch leichter Regen, maximal 16 Grad. Und dann geht es Tag für Tag nach oben. Am Wochenende dann strahlender Sonnenschein und am Samstag 29 Grad.
0: Verrückt, ich hab grad gedacht, du hättest 29 Grad gesagt. Irre. Und wie sieht's denn sonst so aus? Ich sag mal, Fantasieorte wie Mainz, Wiesbaden, Kassel, Heidelberg, Freiburg, Stuttgart.
1: Also, auch das restliche Sendegebiet wird von einem sehr ähnlichen Wettertrend heimgesucht und wird das Wochenende im Sommer verbringen.
0: Freuen wir uns drauf, oder?
1: Im Sommer.
0: Ja. Der Sommereinbruch kommt.
1: Absolut.
0: Und dafür spielen wir Songs für euch, wenn ihr euch auf irgendwas freut. Es muss nicht unbedingt Sommer, Sonne, Kaktus sein, aber wenn ihr euch auf irgendwas freut, wenn ihr gut drauf seid, wünscht euch ein Lied zum gut draufkommen. Was für ein Song habt ihr, bei dem ihr gut draufkommt? Wie gesagt, muss nicht über Sommer oder Sonne sein, kann natürlich sein, kann auch über, ich weiß nicht, Liebe sein, Beziehungen, über ein Tier, das ihr gerne mögt, völlig wurscht. Ein Song, der dafür sorgt, dass ihr gut draufkommt. 0711 26 27 28. Könnt ihr jetzt anrufen und wünschen? 0711 26 27 28. Oder ihr benutzt dieselbe Telefonnummer, schreibt eine WhatsApp, eine Signal-Nachricht oder schickt eine Sprachnachricht über diese Wege. 0711 26 27 28. Haben wir schon was, Clara?
1: Der Sascha Grob aus Schwetzingen hat uns geschrieben, zum Thema Sommer wünsche ich mir von Pohlmann den Song Wenn jetzt Sommer wäre, weil geiler Song, geiler Interpret und kommt viel zu selten im Radio.
0: Das ist ein Skandal.
1: Das müssen wir ändern.
0: Jetzt guck mal hier. Da ist er. Pohlmann, wenn jetzt Sommer wäre. Wenn ihr Wünsche habt, 0711 26 27 28. Das ist unsere Telefonnummer im ARD Musikclub Deutsch.

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1: Hallo und Salü und wie sagt man sonst noch? Einen wunderschönen guten Tag.
2: Hallo und einen wunderschönen guten Tag zurück. Patent Ochsner liegt bereit. Eine Band, die haben wir schon häufiger gespielt. Du hast auch schon mal Songs mitgebracht.
1: Ja, ich bin einfach Fan.
2: Es vergeht kaum eine Woche, wo nicht irgendjemand schreibt von den Musikclub-Hörerinnen und Hörern, spielt mal was von Patent Ochsner.
1: Und ihr habt recht, ich muss auch ehrlich sagen, ich weiß nie genau, ob mein Herz langsamer schlägt oder schneller, wenn ich den Namen höre. Weil wirklich, es ist so, auf der einen Seite Musik, die mich so runterholt. Ich finde die so toll. Auf der anderen Seite aber bin ich auch ein bisschen excited immer, weil die...
2: Auch Fangirl.
1: Ja, natürlich. Einfach ja, Fangirl.
2: Steffisburg, so heißt der Song. Singen die über dein Zuhause? Steffisburg.
1: Hey, du wirst jetzt...
2: Und dann, pass auf, und dann habe ich recherchiert. Ja. Aber erzähl du mal.
1: Nee, du, komm.
2: Und dann habe ich gesehen, wo das Steffisburg, wo das liegt.
1: Ja.
2: Und dass es ja nach Thun nicht weit ist. Und du wohnst ja am Thuner See.
1: So, und jetzt ist es nämlich lustig. Ich habe mich wirklich auch deswegen für den Song entschieden.
2: Ach, das ist mein
1: Nachbarort.
2: Okay. Ja, aber entschuldige, warum? Du heißt Steffi. Warum ziehst du nicht nach Steffi? Das ist doch das...
1: Ja, da hast du vollkommen recht. Aber irgendwie gab es da nichts Richtiges für mich. Aber alle meine Freunde, gerade aus Deutschland, wenn die dann zu mir fahren, mal mit dem Auto, die Autobahnausfahrt zu mir ist nämlich Steffisburg. Und die finden das natürlich wahnsinnig lustig.
2: Du wohnst perfekt.
1: Ich wohne.
2: Außerdem muss man sagen, du wohnst halt am See und Steffisburg liegt nicht am See.
1: Ja, das stimmt, so, genau. Ne? Steffisburg ist davor.
2: So, jetzt haben wir ein bisschen Geografie gemacht. Lass uns kurz das Schulfach wechseln. Wir gehen wieder zurück zur Musik. Patent Ochsner singen über Steffisburg.
1: Ja, und ehrlicherweise muss man sagen, dass es in diesem Song nicht ganz so positiv für Steffisburg ausgeht, wie ich mir das jetzt wünschen würde. Mhm. Es geht so ein bisschen um... den grauen Alltag, in dem man manchmal so ein bisschen versinkt.
2: Oh je. Okay.
1: Es hat einen kleinen melancholischen Touch.
2: Dann haben sie sich ausgerechnet Steffisburg ausgesucht, quasi das kleine Kaff, wo nichts passiert,
1: ja,
2: wo halt Alltag passiert.
1: Ja, und vielleicht eben genau, weil es halt nicht am See ist. Es ist halt genau, irgendwie ist es schön gelegen, aber halt trotzdem nicht so richtig. Und es ist irgendwie zwischen Autobahn und See. Und man verfällt manchmal halt so in diesem Alltagstrott und verliert sich so ein bisschen. Und man weiß, dass man irgendwie feststeckt und nicht so richtig rauskommt. Aber ich musste den Song trotzdem unbedingt bringen.
2: Patent Ochsner und Steffisburg jetzt im ARD Musikclub Deutsch. Dankeschön,
1: toll.
2: Steffi, fürs Mitbringen.
1: Danke dir.
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0: Es ist 22.31 Uhr. Hier ist der ARD-Verkehrsservice. Vorsicht bitte auf der A3 Köln Richtung Frankfurt. Zwischen Wiesbadener Kreuz und Raunheim steht ein defekter LKW. Vorsicht bitte auch auf der A6 Mannheim Richtung Heilbronn. Zwischen Sinsheim und Sinsheim Süd eine ungesicherte Unfallstelle. Vorsicht auf der A565 Bonn Richtung Meckenheim. Zwischen Bonn-Lengsdorf und Bonn-Hartberg liegt eine Leitbarke. Auf der A659 Firnheim Richtung Weinheim ist das Kreuz Weinheim wegen der Baustelle bis morgen früh um 5 gesperrt. Eine Umleitung ist hier eingerichtet. Und auf der A861 Dreieck Hochrhein Schweiz ist der Nollinger Bergtunnel bis Freitag in beiden Richtungen gesperrt. Da laufen Wartungsarbeiten. Sperrung geht bis morgen früh um 5. Die B54 Siegen-Limburg ist zwischen dem Abzweig nach Lippe und Salzburg in beiden Richtungen nach einem Unfall gesperrt. Allen unterwegs, gute Fahrt!
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0: Am Mikrofon Jochen Stöckle. Wir haben jede Menge Wünsche gesammelt, die arbeiten wir jetzt langsam mal ab. Bitte jetzt erstmal nicht mehr anrufen, wir haben so wahnsinnig viele Wünsche gekriegt. Alles Songs, die euch glücklich machen und mit denen ihr euch freuen könnt auf das kommende Wochenende, das Pfingstwochenende. Da erleben wir einen veritablen Sommereinbruch. Da wird es richtig warm, da kommt der Sommer zu uns. Darauf jetzt schon freuen mit euren Musikwünschen. Arbeiten wir jetzt langsam hintereinander ab. Außerdem haben wir, was haben wir noch in dieser kommenden Stunde? Noch ein Instrumental der Woche haben wir für euch. Genau in 10 Minuten hier bei uns. Hallo zusammen.
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0: Beatsteaks. I don't care as long as you sing im ARD Musikclub Deutsch am Dienstagabend. Und wir haben gesagt, wir freuen uns ein bisschen auf das kommende Sommerwochenende. Ja, ich weiß, es ist noch nicht Sommeranfang, aber es ist wettermäßig zumindest so ähnlich. Bis zu 30 Grad im Sendegebiet vom ARD Musikclub Deutsch sind drin. Und ich habe euch gefragt, hey, was wollt ihr für einen Song hören, um euch mit diesem Song zu freuen auf dieses Wochenende? Einen Song, der euch happy macht. Hallo, wer ist denn da?
1: Hier ist der Ingo. Jochen, ich grüße dich.
0: Hi Ingo, was können wir für dich tun?
1: Jochen, ich wünsche mir total, weil du gerade über das Thema Sommer gesprochen hast, Wenn der Sommer nicht mehr weit ist von Konstantin Wecker, weil das macht so viel Hoffnung.
0: Und das ist ein Song, bei dem du gut draufkommst, nehme ich an, oder?
1: Absolut.
0: Machen wir sehr gerne. Ja. Wenn der Sommer nicht mehr weit ist, Konstantin Wecker.
1: Ich danke dir. Hey, das ist cool. Danke.
0: Ich danke dir.
1: Danke.
0: Mach's gut und einen schönen Sommeranfang nächstes Wochenende.
1: Ja, ich bin im Freibad. Ich muss arbeiten.
0: Was machst du da? Bist du Schwimmmeister oder eher so der Pommesmann?
1: Ich bin der 4-Euro-Bitte-Ingo an der Kasse.
0: Alles klar. Dann mach's gut. Ich wünsche dir eine schöne Zeit am Wochenende im Freibad. Ja?
1: Und dir noch eine tolle Sendung. Danke.
0: Dankeschön.
1: Auch
0: mach's gut. Ciao.
1: Ciao.
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0: ARD Verkehrsservice, Vorsicht bitte auf der A6 Saarbrücken Richtung Kaiserslautern zwischen Homburg und Waldmoor liegt ein Tier auf der Fahrbahn. Und nochmal Vorsicht auf der B73 Hauptstraße Cuxhaven Richtung Stade zwischen Himmelpforten und Düdenbüttel liegt ebenfalls ein Tier auf der Fahrbahn.
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0: Und jetzt wird's ganz schwierig, weil ich habe sowieso allgemein eine Clara-Carla-Schwäche. Ich weiß, dass Clara Sondermann heißt. Hallo Clara.
3: Hallo, hallo, ich bin Clara, hallo.
0: Der Song heißt aber Carla.
3: Ja.
0: So, und jetzt, ne, ja, mach was damit. Was also, willst du machen?
3: Carla. Mhm. Carla von Element of Crime ist der letzte Song auf dem Album Damals hinter Mond. 1991.
0: Das erste rein deutschsprachige Album von Element of Crime.
3: Und wo ich sagen würde, okay, da haben die ihren Sound gefunden. Daher kommt das, was Element of Crime heute sind und wofür sie so viele Leute lieben.
0: Und das ist immerhin über 30 Jahre, fast 40 Jahre schon her, ne?
3: Ja, Wahnsinn. Ja. Auf diesem Album sind unfassbar viele Lieblingslieder von mir drauf. Danach kommt ja noch 1993 das, Weißes Papier-Album. Mhm. Also diese beiden Alben für mich... Peak.
0: Ja. Für mich Songs wie Ofen aus Glas.
3: Ja, für mich wieder ein Tag.
0: Wieder ein Tag.
3: Vom selben
0: auch,
3: Album.
0: Auch toll. Auch ja. toll. Man kann das eigentlich die ganzen, also die drei, sage ich jetzt mal, Damals hinter Mond, Weißes Papier und dann noch Rote Rosen. Nee, wie hieß es? Danke für die. Ach, irgendwas mit Rosen. Egal, vergiss es. Die drei Alben, das ist der Nukleus von Element of Crime.
3: Absolut. Und witzigerweise der Song Carla, jetzt mal eigentlich kein Song, sondern ein Stück. Es gibt keinen Text und trotzdem, man weiß ganz genau, wo man ist.
0: Eben. Und wenn dann noch diese Trompete reinrumpelt, ich sag mal rumpelt, weil der ganze Song rumpelt so ein bisschen vor sich hin. Und dann kommt diese Trompete im Mittelteil von Sven Regner und du denkst ja so, den haben sie irgendwo rechts ins Eck gesteckt. Also ja. Da ist nichts Hi-Fi-mäßig irgendwie aufbereitet, es ist einfach nur vier Jungs haben Bock und machen Musik.
3: Geil,
0: und so klingt's. Hier ist unser Instrumental der Woche. Das hier sind Element of Crime.

0: Dankeschön.
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2: Um 23 Uhr mit Cedric Bies. Die EU hat weitere Maßnahmen beschlossen, um sich besser verteidigen zu können. Die Entscheidung ist bei einer Sitzung am Abend gefallen. Hintergründe hat Sabrina Fritz in Brüssel.
3: Die Europäische Union hat sich darauf geeinigt, dass Genehmigungsverfahren für militärische Projekte deutlich beschleunigt werden. Außerdem sollen die Mitgliedstaaten leichter an Geld kommen, um Verteidigungsprojekte zu finanzieren. Bei der NATO geht man nach wie vor von einer Bedrohung durch Russland aus. Wir sind nicht im Krieg, aber auch nicht im Frieden, hieß es heute in Brüssel. Ein weiterer Grund ist, dass sich die USA aus Europa weiter zurückziehen werden. Der amerikanische Oberbefehlshaber bei der NATO, General Grinkevich, bestätigte, dass die USA 5.000 Soldaten aus Deutschland abziehen werden. Langfristig müsse mit einer weiteren Verlegung amerikanischer Soldaten aus Europa gerechnet werden, so der US-General.
2: Deutschland nimmt einen US-amerikanischen Ebola-Patienten auf. Das Gesundheitsministerium meldet, dass er auf einer Isolierstation der Charité in Berlin behandelt werden soll. Die US-Behörden hätten die Bundesregierung um Hilfe gebeten, unter anderem wegen der kürzeren Flugzeiten von Afrika nach Deutschland. Die Weltgesundheitsorganisation geht bisher von mindestens 130 Todesfällen und mehr als 500 Verdachtsfällen in der Demokratischen Republik Kongo aus. Dort hatte sich auch der US-Amerikaner infiziert. Generaldirektor Tedros hat gesagt, dass er sehr besorgt sei über das Ausmaß und die Geschwindigkeit der Epidemie. Im sächsischen Görlitz suchen Einsatzkräfte auch einen Tag nach dem Einsturz eines Mehrfamilienhauses weiter nach Verschütteten. Drei Menschen werden noch unter den Trümmern vermutet, meldet die Feuerwehr. Eine Sprecherin hat außerdem gesagt, dass mit jeder Stunde die Wahrscheinlichkeit sinke,

0: 19 Duellen hatte man den Gegner 18 Mal geschlagen, nun aber konnte lediglich Erling Haaland eine Minute vor Schluss den Ausgleich für Manchester erzielen. Zu mehr reichte es nicht. Neben der englischen Meisterschaft könnte Arsenal mit dem deutschen Nationalspieler Kai Havertz Ende Mai auch die Champions League gewinnen. Gegner ist dann Paris Saint-Germain.
1: Das Wetter. In der Nacht gibt es viele Wolken. Teilweise regnet es auch bei Temperaturen zwischen 13 und 8 Grad. Morgen bleibt es dann wechselhaft. Es gibt noch einige Regenschauer und selten auch Gewitter. Nur zwischendurch kommt mal die Sonne raus. Dazu wird es recht warm mit maximal 16 bis 22 Grad. Am Donnerstag weiter wechselhaft. Die Zeit 23.03 Uhr.
2: Hier ist der ARD-Verkehrsservice. Vorsicht bitte auf der A6 Saarbrücken Richtung Kaiserslautern. Zwischen Homburg und Waldmoor liegt ein Tier auf der Fahrbahn. Vorsicht auf der A44 Dortmund Richtung Kassel. Zwischen Lichtenau und Marsberg liegt ein Reifen. Vorsicht auf der B73 Hauptstraße Cuxhaven Richtung Stade. Zwischen Himmelpforten und Düdenbüttel liegt ein Tier auf der Fahrbahn. A1 Bremen Richtung Hamburg. Zwischen Maschener Kreuz und Harburg 3 Kilometer stockender Verkehr. Die Auf der A659 Viernheim Richtung Weinheim ist das Kreuz Weinheim wegen der Baustelle bis um 5 Uhr morgen früh gesperrt. Eine Umleitung ist eingerichtet. Und der Nollinger Bergtunnel ist auch gesperrt, nämlich auf der A861 Dreieck Hochrhein-Schweiz. Da laufen Wartungsarbeiten. Der Tunnel ist bis Freitag in beiden Richtungen gesperrt, jeweils immer abends und nachts zwischen 20 und 5 Uhr. Allen unterwegs gute Fahrt.
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2: Am Mikrofon Jochen Stöckle. Hallo an Andreas Grebelding aus Erftstadt. Er schreibt uns gerade per WhatsApp ins Studio über die 0711 26 27 28. Andreas Grebelding aus Erftstadt. Er schreibt: Hallo ins Studio, was für schöne Musik. Da macht die Nachtschicht am Schreibtisch fast Spaß. Erfreute Grüße, Andreas. Schön, dass wir dich erfreuen konnten. Ich wünsche noch eine gute Nachtschicht, auf das du nicht mehr so lange machen musst. Was haben wir denn alles noch vor? Wir haben schöne Musik noch in dieser Stunde. Unter anderem von... Na, wo sind wir? Hier sind wir. Unter anderem von Sven Phantom. Wir haben extra breit mit dabei. Blumfeld haben wir mit dabei. Einen ganz neuen Song von Antje Schomaker. Und wir starten in die Stunde rein mit Klaus Lage. Und du hast einen Freund in mir. Hallo zusammen.
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weinst du oder ist das der Regen? Echt und weinst du im ARD Musikclub Deutsch. Wir gucken kurz auf die Straßen. Aktuelle Meldung vor Sie bitte auf der A1 Bremen Richtung Hamburg. Zwischen Horster Dreieck und Maschener Kreuz steht ein defekter LKW. Wir haben neue Musik im ARD Musikclub Deutsch und der ist von Antje Schomaker. Die kommt ursprünglich vom Niederrhein, lebt aber schon seit vielen Jahren in Hamburg und hatte vor einiger Zeit einen viralen TikTok-Hit mit dem Song hier. Ich muss gar nichts.

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1: Antje Schumacher, ich muss gar nichts. Das war der ordentliche TikTok-Hit, den sie vor einiger Zeit hatte. Jetzt hat sie einen neuen Song, der heißt Mascara. Und da geht's, sagen wir mal so, um eine Beziehung, die geendet hat. Und rückblickend war das auch gar nicht so schlecht, sagt Antje Schumacher selber über den Song.
2: Es gibt so Beziehungen, da gibt die andere Person einem das Gefühl, dass man zu viel ist, dass die Musik, die man hört, peinlich ist, dass irgendwas mit einem nicht stimmt. Und dann trennt man sich und guckt nach ein paar Jahren zurück und denkt so, mir geht's so gut ohne dich. So toll, dass du nicht mehr da bist.
1: Sagt Antje Schumacher über ihren neuen Song Mascara. Und den hören wir jetzt. Hier ist er, Antje Schumacher.

Was für ein Opus, der sich dachte, und Blumfeld im ARD Musikclub Deutsch. Aktuelle Meldungen vom Verkehr. Vorsicht bitte. Auf der A1 Bremen Richtung Osnabrück zwischen Lohne-Dinklage und Hohldorf liegen Gegenstände. Und Vorsicht auf der A6 Mannheim Richtung Heilbronn zwischen Sinsheim-Steinsfurt und Bad Rappenau eine ungesicherte Unfallstelle. Wir haben halt schon den ganzen Abend gesagt, es wird schön am kommenden Wochenende. Schönes Wetter, sehr warm, bis zu 30 Grad sind möglich. Und dann gibt's Leute, die haben überhaupt keinen Bock, irgendwo schön hinzugehen, wo es noch schöner ist als zu Hause. Sven Phantom zum Beispiel, überhaupt keinen Bock auf Ostsee. Sein Song heißt, nicht schon wieder an die Ostsee.

0: ARD Verkehrsservice um 23.30 Uhr. Vorsicht bitte auf der A1 Bremen Richtung Hamburg zwischen Horster Dreieck und Maschener Kreuz, ein defekter LKW. Vorsicht bitte auf der A1 Bremen Richtung Osnabrück zwischen Lohne, Dinklage und Holdorf liegen Gegenstände. Vorsicht bitte auf der A6 Mannheim Richtung Heilbronn zwischen Sinsheim, Steinsfurt und Bad Rappenau, eine ungesicherte Unfallstelle. Auf der A659 Firnheim Richtung Weinheim ist das Kreuz Weinheim wegen der Baustelle bis um 5 Uhr gesperrt. Eine Umleitung ist eingerichtet. Auf der A861 Dreieck Hochrhein-Schweiz ist der Nollinger Bergtunnel wegen Wartungsarbeiten bis Freitag in beiden Richtungen gesperrt, jeweils zwischen 20 und 5 Uhr. Und die B496 Hannover-Münden ist zwischen Lutherberg und Bonafort in beiden Richtungen gesperrt. Allen unterwegs, gute Fahrt.
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0: Am Mikrofon Jochen Stöckle. Halbe Stunde haben wir noch, bisschen Udo Lindenberg haben wir dabei. But Alive kommt. Wir haben Peter Fox zusammen mit Adriano Celentano und den Anfang machen die Prinzen. Hallo zusammen.
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0: Und da hat er doch tatsächlich Adriano Celentano gekriegt, der Peter Fox, für die Toskana Fanboys. ARD Musikclub Deutsch, aktuelle Meldung von den Straßen. Vorsicht bitte auf der A3 Köln Richtung Frankfurt. Zwischen Kelsterbach und Frankfurter Kreuz liegt ein Reifen. Clara Sondermann ist mit im Studio. Wir haben Wir haben durch überlegenes Googlen herausgefunden, dass das Wetter nächstes Wochenende mega geil wird.
1: Es wird mega und zwar überall im Sendegebiet, egal, Bremen, Frankfurt, Freiburg, einmal quer durch die Republik, geiles Wetter am Wochenende.
0: Und wir haben euch gefragt, was hättet ihr denn gerne für Lieder? Wir beide haben uns gerade für, das war unser Song gerade, Toskana Fanboys.
1: Ja, das war unser Lied.
0: Unser wir werden gut drauf Song fürs Wochenende. Wir haben euch gefragt, was wollten ihr hören? Hallo zusammen, wer ist da?
2: Hallo, hier ist Kerstin aus Frankfurt.
0: Hallo Kerstin. Freust du dich auf das Sommerwochenende?
2: Naja, ich flieg morgen in Urlaub, also.
0: Also dir ist es quasi wurscht, wie das Wetter hier ist.
2: Ja, blöd, okay. Gell? Ja, ach, eigentlich nee. Blöd, ne?
0: Ja, Hauptsache bei dir im Urlaub ist auch schön. Wo geht's denn hin?
2: Fuerteventura, wie immer.
0: Ja, da hast du doch wahrscheinlich schön 25 Grad die ganze Zeit, herrliches Wasser.
2: Auf jeden Fall, das Wasser, herrlich.
0: Dann
2: ja, genau.
0: Erstmal schönen Urlaub wünsche ich jetzt schon mal. Und was? Ja, welcher Song macht dich glücklich?
2: Monotonie.
0: Das passt hervorragend.
2: Ja, gell? Das ist Monotonie
0: für dich.
2: In der Südsee. Ja.
0: Und alles Gute im Atlantik in Fuerteventura. Mach's gut.
2: Ja, auf jeden Fall. Herzlichen Dank. Tschüss.
0: Ciao.

Udo Lindenberg zusammen mit dem Filmorchester Babelsberg. Du und ich und dann ganz lange gar nichts. Falls ihr keine Udo Lindenberg-Fans seid, ihr werdet welche werden. Ihr werdet Fans werden, wenn ihr euch die aktuelle Udo Lindenberg-Doku anguckt. Gestern Abend lief sie in der ARD, liegt natürlich jetzt eine ganze Weile noch rum in der ARD-Mediathek zum immer wieder gucken. Also auch, selbst wenn ihr mit der Musik nichts anfangen könnt, der Typ ist einfach eine Marke. Der Typ ist der Knaller. Unfassbar sympathisch. Der Autor Benjamin von Stuckrad-Barre hat mal gesagt, Udo ist ein Angenehmisierer. Überall, wo der auftaucht, wird's einfach angenehm. Und er möchte das auch. Er möchte, dass es den Leuten um ihn rum gut geht. Toller Typ, tolle Doku. Empfehle ich wirklich Udo Lindenberg. Er erzählt auch selber ganz viel über sein Leben. Udo Lindenberg, die Story in der ARD Mediathek. Gucken kurz auf die Straßen. Vorsicht bitte auf der A7 Hannover Richtung Hamburg. Zwischen Hamburg-Marmsdorf und Heimfeld steht ein defektes Fahrzeug. Dann Vorsicht bitte auf der A29 Wilhelmshaven Richtung Oldenburg. Zwischen Rastede und Kreuz Oldenburg Nord ein defektes Fahrzeug. Und es liegt auch noch ein Tier auf der Fahrbahn. Und nochmal Vorsicht auf der A565 Bonn Richtung Meckenheim. Zwischen Bonn, Tannenbusch und Ende nicht steht ein defekter LKW. Wir machen Musik. Hier kommt die erste Band von Markus Wiebusch. Später war er bei Ketka. Das hier ist seine alte Band. Die hieß But Alive. Song heißt Beste Waffe. Und ihr hört den ARD Musikclub Deutsch.

0: Und wieder mal geht ein wunderbarer Dienstagabend zu Ende. Auf der anderen Seite der Nachrichten um Mitternacht erwartet euch dann die ARD-Hitnacht. Das war der ARD-Musikclub Deutsch mit Jochen Stöckle. Tschüss, macht's gut, bleibt mir gesund und gute Nacht.
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2: Um 0 Uhr mit Christine Beidt. Bundeskanzler Merz hat an die Kompromissbereitschaft der Koalitionsparteien appelliert. CDU, CSU und SPD seien unterschiedliche Parteien, so Merz, aber er bitte darum, nicht gegenseitig öffentlich rote Linien aufzuzeigen. Dagmar Pepping berichtet.
3: Wir brauchen jetzt Ruhe, Vertrauen und auch Mut in der Regierung, sagte Merz vor seinem ersten Auftritt in der SPD-Fraktion seit seiner Wahl zum Bundeskanzler vor rund einem Jahr. Die Stimmung sei gerade nicht gut. Er sei sich aber sicher, dass wir da rauskommen, betonte der Kanzler, auch vor dem Hintergrund schlechter Umfragewerte für sich und seine Regierung. Deutschland brauche Strukturreformen. Die Koalition wolle die Reformen weiter voranbringen. SPD-Fraktionschef Mirsch unterstrich, vor der Koalition liegen wichtige Wochen. Beide Seiten hätten sich auf einen gemeinsamen Fahrplan geeinigt. Man wolle große Themen vor der Sommerpause klären.
2: Die USA ziehen nach Angaben der NATO in den kommenden Jahren weitere Truppen aus Europa ab. Der oberste NATO-Kommandeur General Grinkiewicz sagte in Brüssel, der europäische Pfeiler des Verteidigungsbündnisses werde stärker. Das ermögliche den USA, ihre Präsenz in Europa zu reduzieren. Einen Zeitplan dafür hat er nicht genannt. Die USA haben zurzeit rund 80.000 Soldaten in Europa stationiert. Rettungskräfte suchen im sächsischen Görlitz weiter nach drei Vermissten unter den Trümmern eines eingestürzten Mehrfamilienhauses. Der Einsatz läuft bereits die zweite Nacht in Folge. Seit dem Abend sind die Rettungsteams nicht mehr mit Bagger und Kran im Einsatz. Stattdessen tragen sie Trümmerteile von Hand ab und untersuchen Hohlräume mit Sonden. Die Ermittler vermuten als Einsturzursache eine Gasexplosion. Der deutsche Tennisprofi Daniel Altmaier hat beim ATP-Turnier in Hamburg überraschend das Viertelfinale erreicht. Er gewann in drei Sätzen gegen den Weltranglisten-Sechsten Ben Shelton aus den USA. Altmaier sprach von einem sehr wichtigen Sieg.
4: Seit längerem jetzt gegen keinen Top-10-Mann mehr gewonnen. Von daher, ja, man weiß selber, dass wenn man arbeitet und an sich glaubt, dann kommen die Chancen und man gewinnt dann auch irgendwann.
2: Der FC Arsenal ist zum ersten Mal seit 22 Jahren

0: Wind, dazu maximal 17 bis 22 Grad. Die Zeit, es ist 0:03 Uhr.
1: Und das ist der Verkehrsservice in der ARD-Hitnacht. Die A1 Bremen Richtung Hamburg zwischen Harburg und Stillhorn wegen Bauarbeiten bis um 5 gesperrt. A1 Lübeck-Hamburg auf der Norderelbbrücke stockender Verkehr in beiden Richtungen. A9 München Richtung Nürnberg zwischen Manching und Ingolstadt Süd noch die Vollsperrung nach dem Unfall von vorhin. Bis ca. 4 Uhr dauert das Ganze. Die A39 Salzgitter Richtung Braunschweig zwischen Salzgitter-Lebenstedt Süd und Wartenstedt wegen einer Nachtbaustelle bis um 5 gesperrt. Die A71 Suhl Richtung Erfurt ist zwischen Oberhof und Gräfenroda bis 6 Uhr gesperrt. Die A659 Viernheim Richtung Weinheim ist im Kreuz Weinheim wegen einer Baustelle bis um 5 gesperrt. Und die A861 Dreieck Hochrhein-Schweiz im Nollinger Bergtunnel gibt's die Nachtbaustelle bis um 5 die Vollsperrung. Gute Fahrt!
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1: Mit Markus Poschlott und besten Grüßen aus dem Studio von MDR Thüringen Erfurt. Und das ist er, Mittwoch, der 20. Mai 2026. Wir beginnen diesen schönen Tag mit Musik von OMD und Pandora's Box.

Ach, wie schön, das trällern die Bee Gees hier. Too much heaven in der ARD nachts. Und damit ist es 0.11 Uhr an diesem Mittwochmorgen. 11 Minuten ist dieser Tag alt, der heute auch übrigens einer von diesen Feiertagen ist. Heute ist Sei-ein-Millionär-Tag. Sei-ein-Millionär-Tag. Wer macht freiwillig mit? Arm hoch, ich sehe schon, sind eine ganze Menge. Heute frage ich Sie deswegen mal, wenn ich Millionär wäre, dann Punkt, Punkt, Punkt. Sie vervollständigen diesen Satz gerne per Mail, ja wie sonst auch, ard-hitnacht@mdr.de, MDR wieder Mitteldeutsche Rundfunk. Wenn ich Millionär wäre, dann... Bin gespannt, was Sie antworten. Und während Sie das machen, spiele ich uns hier Musik. Da kommt der Boss persönlich rein. Hungry Heart. Und ich gucke gleich mal auf das, was Sie hier schreiben, die ganzen Millionäre im Land hier. Wenn ich will Millionär wäre, dann freue mich auf Ihre Mails. Guten Morgen an diesem Mittwoch.

0.22 Uhr, Achtung, es gibt einen Falschfahrer auf der A5 Karlsruhe-Frankfurt zwischen dem Kreuz Weinheim und dem Dreieck Darmstadt. Da kommt Ihnen der Falschfahrer entgegen. Bitte fahren Sie äußerst rechts und überholen Sie nicht. Obacht auf der A5 Karlsruhe-Frankfurt zwischen dem Kreuz Weinheim und dem Dreieck Darmstadt. Ein Falschfahrer. Äußerste Vorsicht, fahren Sie bitte rechts. Lassen Sie das Radio an. Wir melden hier, sobald die Gefahr vorüber ist.

0: Das sind Foreigner in der ARD. Hitnacht um 12:30. Da gucken wir zunächst einmal auf den Falschfahrer. Obacht bitte auf der A5 Karlsruhe-Frankfurt zwischen dem Kreuz Weinheim und dem Dreieck Darmstadt. Ein Falschfahrer, bitte fahren Sie äußerst rechts, überholen Sie nicht und lassen Sie das Radio bitte an. Wir melden, sobald die Gefahr vorüber ist. Die weiteren Meldungen. Die A1 Bremen Richtung Hamburg zwischen Harburg und Stillhorn wegen Bauarbeiten bis 5 Uhr gesperrt. A9 München Richtung Nürnberg zwischen Manching und Ingolstadt Süd gab es einen Unfall. Die Fahrbahn ist gesperrt bis voraussichtlich 4 Uhr. A39 Salzgitter Richtung Braunschweig zwischen Salzgitter-Lebenstedt Süd und Wartenstedt wegen einer Nachtbaustelle bis um 5 gesperrt. A71 Suhl Richtung Erfurt zwischen Oberhof und Gräfenroda bis 6 Uhr gesperrt. A659 Viernheim Richtung Weinheim im Kreuz Weinheim wegen einer Baustelle bis 5 Uhr gesperrt. Die A861, Dreieck Hochrhein-Schweiz im Nollinger Bergtunnel gibt es ja die Nachtbaustelle, deswegen die Sperrung bis 5 Uhr in der Früh. Ich wünsche eine gute Fahrt.
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0: Mit Markus Porschlott am Mikrofon. Hallo zusammen aus Erfurt.

0: Please Forgive Me, das war Bryan Adams in der ARD-Hitnacht. Es ist 0 Uhr 38 und es gibt eine gute Nachricht von der A5 Karlsruhe-Frankfurt. Kein Falschfahrer mehr zwischen dem Kreuz Weinheim und dem Dreieck Darmstadt, haben Sie wieder freie Fahrt. Dankeschön und gute Fahrt. So. So, 0.38 Uhr. Heute lautet ja die Frage zur Nacht, weil heute sei ein Millionärtag ist. Wenn ich Millionär wäre, dann, Sie vervollständigen den Satz an ARD-hitnacht@mdr.de. Wenn ich Millionär wäre, dann, Markus aus Emsland hat uns geschrieben, dann würde ich bis zum letzten Tag bis zur Rente weiterarbeiten und danach endgültig nach Italien ziehen. Das ist sein Plan. Das Haus hier, das er hat, würde er vermieten. Also, Arbeit bleibt offenbar. Markus, Sie können uns ja gerne mal noch schreiben, was Sie beruflich machen. Würde uns natürlich auch interessieren. Und das ist wahrscheinlich auch schon so ein Knackpunkt bei dieser Frage. Bleibt das Leben so, wie man es gerade hat? Ist eigentlich alles okay? Oder sagt man sich, nee, ein paar Sachen würde ich gerne ändern, unter anderem den Job und lieber gleich nach Italien ziehen? Wieso denn so lange warten? Wie ist das bei Ihnen? Ich gebe Ihnen einen Satz vor, Sie vollenden den. Und der lautet heute Nacht, wenn ich Millionär wäre, dann...
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0: ARD-Hitnacht@mdr.de. Das war jetzt die großartige Hymne One Moment in Time von der großartigen Whitney Houston.

Wenn ich Millionär wäre, dann... Tobias schreibt uns an ard-hitnacht@mdr.de. Wenn ich Millionär wäre, würde ich nie wieder nachts und Wochenends arbeiten. Job ja, aber nicht mehr nachts und am Wochenende. Das kann ich gut verstehen. Dann Grüße an Tobias, danke fürs Schreiben. Und jetzt Sie, vervollständigen Sie diesen Satz. Wenn ich Millionär

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1: Um 1 Uhr mit Christine Beit. Wegen der hohen Düngemittelpreise will die EU-Kommission die Landwirte stärker finanziell unterstützen. Wie die Behörde mitteilte, soll die finanzielle Hilfe noch vor dem Sommer fließen. Sarah Lopez berichtet.
2: Die EU ist bei Düngemitteln stark von ausländischen Lieferanten abhängig. Sie importiert etwa 70% ihrer Phosphatdünger und 30% ihrer Stickstoffdünger. Weil vor allem für die Produktion letzterer Erdgas benötigt wird, sind die Preise deutlich gestiegen, seit die Straße von Hormus gesperrt wurde. Die EU-Kommission will deshalb auch unabhängiger von den Importen werden und die Produktion von Düngemitteln in der EU fördern.
1: Bundesfamilienministerin Prien will konsequenter gegen Online-Plattformen vorgehen, die Kinder und Jugendliche nicht wirksam schützen. Sie verwies im ZDF-Heute-Journal auf die von der Bundesregierung eingesetzte Kommission, die im Sommer entsprechende Empfehlungen präsentieren soll. Auch auf EU-Ebene werde es schärfere Regeln geben, so Prien.
3: Es ist die Verantwortung der Plattformen, dafür Sorge zu tragen, und zwar wirksam dafür Sorge zu tragen, dass Kinder in einem bestimmten Alter eben keinen Zugang zu Pornografie, zu extremistischen Einstellungen haben. Und wenn Plattformen das nicht wirksam tun, und das ist bisher der Fall, dann müssen sie zukünftig noch stärker als bisher mit direkten Maßnahmen, die das unterbinden, rechnen.
1: Dazu gehörten auch härtere Strafen, so Prien. Bundeskanzler Merz hat an die Kompromissbereitschaft der Koalitionsparteien appelliert. CDU, CSU und SPD seien unterschiedliche Parteien. Er wolle aber alle darum bitten, nicht gegenseitig öffentlich rote Linien aufzuzeigen. Vielmehr müssten die Parteien die Gemeinsamkeiten hervorheben, so Merz. Bei dem Angriff auf eine Moschee in der US-Metropole San Diego haben die drei Todesopfer aus Sicht der Polizei noch Schlimmeres verhindert. Sie hätten die Täter von der Moschee abgelenkt, sagte der Polizeichef. Demnach hielten sich in dem Gebäude rund 140 Kinder auf. Die beiden verdächtigen Teenager waren nach der Tat am Montag tot in einem Auto gefunden worden, zusammen mit anti-islamischen Schriften. Ein Erdbeben der Stärke 6,1 hat den Süden Perus erschüttert. Laut Behörden lag das Epizentrum in der Nähe der Stadt Ica. Berichte über Opfer oder Schäden gibt es bisher nicht. Das Beben war auch in der rund 400 Kilometer entfernten Hauptstadt Lima zu spüren. Das Wetter für Deutschland. In der Nacht klingen die Schauer von Vorpommern bis Ostsachsen ab. Danach ist es dort aufgelockert. Sonst viele Wolken. Von West nach Ost breitet sich teils schauerartiger Regen aus. Die Tiefstwerte 12 bis 5 Grad. Tagsüber wechselnd bewölkt mit Schauern, später auch einzelnen Gewittern. Dazu maximal 17 Grad.

0: nach einem Unfall. A39 Salzgitter Richtung Braunschweig, zwischen Salzgitter-Lebenstedt Süd und Wartenstedt, Nachtbaustelle bis 5 Uhr gesperrt. A71 Suhl Richtung Erfurt, zwischen Oberhof und Gräfenroda bis um 6 gesperrt. A659 Viernheim Richtung Weinheim ist im Kreuz Weinheim wegen einer Baustelle bis um 5 gesperrt. Und die A861 Dreieck Hochrhein Schweiz im Nollinger Bergtunnel gibt es die Sperrung aufgrund einer Nachtbaustelle bis 5 Uhr. Gute Fahrt zusammen.
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0: Mit Markus Poschlott und der Frage zur Nacht: Wenn ich Millionär wäre, dann würde ich jede Nacht die supergeile ARD-Hitnacht hören. Muss er dann nicht mehr früh aufstehen? Schreibt Dennis. Dankeschön und alright, sagt auch Christopher Cross.

0: Wie war das denn damals? Hatten die Prinzen recht, als sie gesungen haben, ich wäre so gerne Millionär? Heute Nacht sprechen wir über diese Frage. Wenn ich Millionär wäre, dann. Sie ergänzen den Satz an ard-hitnacht@mdr.de. MDR wieder Mitte Deutscher Rundfunk. Die Sendung kommt ja hier aus dem Landesfunkhaus von MDR Thüringen in Erfurt. So, 1.11 Uhr ist es und jetzt guck mal vorher nochmal schnell auf die Straßen. Achtung, Falschfahrer auf der A7 Hannover Richtung Kassel. Zwischen dem Kreuz Hannover Ost und Hannover Anderten kommt Ihnen ein Falschfahrer entgegen. Bitte fahren Sie äußerst rechts und überholen Sie nicht. Obacht bitte, Falschfahrer auf der A7 Hannover Richtung Kassel. Zwischen dem Kreuz Hannover Ost und Hannover Anderten ein Falschfahrer unterwegs. Bitte äußerste Vorsicht, rechts fahren, nicht überholen und das Radio anlassen. Wir melden, sobald die Gefahr vorüber ist. So. Zurück zu unserer Frage. Wenn ich Millionär wäre, dann? Indy hat uns auch geschrieben und schreibt, wenn ich Millionär wäre, würde ich keine Teller mehr waschen und mir einen Ferrari kaufen. Und du, schreibt Indy ja auch. Ja, also ich habe nicht so richtig einen Plan, weil diese, also man träumt zwar so manchmal davon. Ich wüsste aber eins noch, und das soll jetzt nicht so nach Schleim klingen, aber ich wäre genau hier an dieser Stelle, wo ich jetzt auch bin.
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0: Ja, auch um diese Zeit. Ganz klar. 1.12 Uhr. Die ARD-Hitnacht. Mit dem großen Hit der Scorpions. Still loving you.

Herbert Grönemeyer in der ARD Hitnacht. Es ist 1.23 Uhr und wir sagen nochmal Vorsicht. Der Falschfahrer ist weiterhin unterwegs auf der A7 Hannover Richtung Kassel. Zwischen dem Kreuz Hannover Ost und Hannover Anderten weiterhin der Falschfahrer. Fahren Sie bitte äußerst rechts und überholen Sie nicht. Wir melden, sobald die Gefahr vorüber ist. Deswegen weiterhin schön hier diese Sendung anlassen. Auch wegen der guten Musik, die wir jetzt spielen aus dem Jahr 2005. Jetzt kommt ein Song, der klingt wie ein wirklich ruhiger, schöner, entspannter Abendspaziergang. Auf den können wir uns ja bald schon wieder freuen. Der Song ist ein ganz ruhiger, entspannter Song und ist so inhaltlich so ein bisschen über Dinge, die es einfach nicht so exakt zu erklären gibt oder nicht alles zu berechnen ist. Obwohl der Song eine ganz klare Zahl dabei hat, die 9 Millionen Fahrräder, 9 Millionen Bicycles. Und die Frage ist, hat das jemand in Peking wirklich gezählt? Stimmt das? Katie Melua stellt diese Frage in ihrem großen Hit.

0: Ich kaufe zwei Sets und ich löse ZZ Top. Give me all your lovin', das ist die ARD-Hitnacht. Oder ist es schon 2:30? Das ist der Verkehrsservice in der ARD-Hitnacht mit einer guten Nachricht von der A7. Hier kommt die Entwarnung Hannover Richtung Kassel. Kein Falschfahrer mehr zwischen dem Kreuz Hannover Ost und Hannover Anderten. Wieder freie Fahrt. Dann die A1 Bremen Richtung Hamburg zwischen Harburg und Stillhorn wegen Bauarbeiten bis 5 gesperrt. A1 Lübeck-Hamburg auf der Norderelbbrücke stockender Verkehr in beiden Richtungen. Dann die A7 Hannover Richtung Hamburg zwischen Rammelsloh und dem Horster Dreieck 3 Kilometer Stau. A9 München Richtung Nürnberg zwischen Manching und Ingolstadt Süd nach dem Unfall von vorhin. Noch immer die Vollsperrung, dauert voraussichtlich bis 4 Uhr. A39 Salzgitter Richtung Braunschweig zwischen Salzgitter-Lebenstedt Süd und Wartenstadt wegen einer Nachtbaustelle bis 5 gesperrt. A71 Suhl Richtung Erfurt zwischen Oberhof und Gräfenroda bis 6 gesperrt. A659 Firnheim Richtung Weinheim im Kreuz Weinheim die Baustelle bis 5 die Vollsperrung. Und die A861 Dreieck Hochrhein Schweiz im Nollinger Bergtunnel die Nachtbaustelle. Stelle bis 5 die Vollsperrung. Gute Fahrt!
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0: Mit Markus Poschlott am Mikrofon. Ich grüße Sie aus Erfurt. Hallo und guten Morgen. Oh, und die Spice Girls kommen jetzt mit einer wahren Hymne der 90er Jahre. Viva Forever. Hier ist die ARD-Hitnacht.

Die Dire Straits, So Far Away. Das ist die ARD-Hitnacht. Es ist 1.40 Uhr gleich. Und heute ist Sei ein Millionär-Tag. Ja, so irgendwie wieder so ein Quatschtag aus den USA. Geht am Ende auch ein bisschen darum, dass man sich den Millionären mal widmet. Na gut, wir müssen das nicht so im Detail hier weiter besprechen, aber die Frage, wenn ich Millionär wäre, dann finde ich schon spannend und Sie auch, denn hier kommen viele Antworten von Ihnen. Also wenn ich Millionär wäre, dann, Sie vervollständigen den Satz und Peter schreibt zum Beispiel, dann würde ich meiner Heimatfeuerwehr ein neues und größeres Feuerwehrgerätehaus bauen. Wir verfügen über 7 Fahrzeuge sowie diverse Anhänger und platzen förmlich aus allen Nähten. Das schreibt Peter, jawohl, also ein gutes Engagement. Michael schreibt, wenn ich Millionär wäre, würde ich meine Schallplattensammlung erweitern. Ja, also das Hobby. Und Sinje hat auch was Schönes geschrieben. Wenn ich Millionär wäre, ginge es sicher nicht besser als jetzt. Denn glücklich ist nicht, wer alles hat, sondern wer mit dem zufrieden ist, was er hat. Ich bin nicht reich, bin auch nicht arm. Ich habe eine Familie, die mich liebt und die ich liebe. Und das Wichtigste, ich bin halbwegs gesund. Mehr brauche ich nicht, schreibt Sinja. Und jetzt vervollständigen Sie noch diesen Satz. Wenn ich Millionär wäre, dann schreiben Sie mir eine Mail ard-hitnacht@mdr.de. Und ich habe noch was für Michael jetzt und für seine Schallplattensammlung. Ist der Barry White schon dabei? You see the trouble with me. Kommt jetzt hier bei uns. Gleich danach gibt's Adele, Set Fire to the Rain.

Das sind Christa Berg bei My Side in der ARD Hitnacht. 1.51 Uhr ist es, 2:09 Uhr. Gleich wieder die Nachrichten. Da erfahren wir, was wir wissen müssen in dieser Nacht. Und davor gibt es noch Musik aus dem Jahr 1979 mit einem der berühmtesten Gitarrenriffe überhaupt. Da kommt's. Status Quo. Whatever you want. Und genau dieses Gitarrenriff, wie so oft, ist völlig zufällig beim Herumprobieren entstanden und wurde eines der bekanntesten überhaupt. Typisch Status Quo. Irgendwie einfach, direkt und vor allem sofort im Ohr. Whatever you want. Status Quo in der ARD Hitnacht. 1.52 Uhr.

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1: Um 2 Uhr mit Christine Beidt. Die EU hat sich auf weitere Schritte in der Verteidigungspolitik geeinigt. So sollen Genehmigungsverfahren für militärische Projekte beschleunigt werden und die Mitgliedstaaten sollen leichter an Geld für solche Projekte kommen. Aus Brüssel, Sabrina Fritz.
2: Hintergrund ist, dass Europa seine eigene Verteidigungsfähigkeit in den nächsten Jahren deutlich erhöhen will. NATO-Generalsekretär Mark Rutte spricht in dieser Woche mit europäischen Rüstungsfirmen darüber. Ein weiterer Grund ist, dass sich die USA aus Europa weiter zurückziehen werden. Der amerikanische Oberbefehlshaber bei der NATO, General Grinkevich, bestätigte, dass die USA 5.000 Soldaten aus Deutschland abziehen werden. Langfristig müsse mit einer weiteren Verlegung amerikanischer Soldaten aus Europa gerechnet werden, so der US-General. Auch weitreichende Mittelstreckenraketen werden nicht wie geplant in Deutschland stationiert.
1: Wegen der hohen Düngemittelpreise will die EU-Kommission die Landwirte stärker finanziell unterstützen. Die Behörde teilte mit, das Geld solle noch vor dem Sommer fließen. Die EU ist bei Düngemitteln stark von Importen abhängig. Für die Produktion von Stickstoffdünger wird Erdgas benötigt. Deshalb sind die Preise deutlich gestiegen, seit die Straße von Hormus gesperrt wurde. Rettungskräfte suchen im sächsischen Görlitz weiter nach 3 Vermissten in einem eingestürzten Mehrfamilienhaus. Der Einsatz läuft die 2. Nacht in Folge. Helfer tragen Trümmerteile von Hand ab und untersuchen Hohlräume mit Sonden. Ein Forschungsteam aus England hat herausgefunden, warum der Tyrannosaurus Rex und andere Raubdinosaurier kurze Arme hatten. In ihrer jetzt veröffentlichten Studie schreiben sie, es gebe einen Zusammenhang zwischen Kieferstärke und Armlänge. Einzelheiten von David Beck.
3: Tyrannosaurier hatten es mit riesigen Beutetieren zu tun. Zum Beispiel jagten sie Triceratops, die bis zu 10 Tonnen schwer werden konnten. Dazu benötigte T-Rex einen starken Kiefer, mit dem er seine Beute festhalten konnte, sagen die Forschenden. Arme halfen dem Jäger nicht weiter. Deshalb, vermuten sie, entwickelten sich bei T-Rex starke Kiefermuskeln und Schädelknochen aus. Gleichzeitig wurden die Arme weniger wichtig und im Laufe der Evolution kleiner. Ihre These stützen die Forschenden damit, dass auch bei anderen großen fleischfressenden Dinosauriern dieser Zusammenhang besteht.
1: Der FC Arsenal ist zum ersten Mal seit 22 Jahren englischer Fußballmeister. Das Team um den deutschen Nationalspieler Kai Havertz hat von einem 1:1 von Verfolger Manchester City profitiert. Dadurch kann City Arsenal in der Tabelle nicht mehr einholen. Das Wetter für Deutschland. In der Nacht klingen die Schauer von Vorpommern bis Ostsachsen ab. Danach ist es dort aufgelockert. Sonst viele Wolken. Von West nach Ost breitet sich teils schauerartiger Regen aus. Die Tiefstwerte 12 bis 5 Grad. Tagsüber wechselnd bewölkt mit Schauern, später auch einzelne Gewitter. Dazu maximal 17 bis 22 Grad, auf den Nordseeinseln kühler. Die Zeit 2:03 Uhr.
4: Und das ist der Verkehrsservice in der ARD-Hitnacht mit der A1 Bremen Richtung Hamburg. Zwischen Harburg und Stillhorn wegen Bauarbeiten bis um 5 gesperrt. A1 Lübeck-Hamburg auf der Norderelbbrücke stockender Verkehr beidseitig. A7 Hannover Richtung Hamburg zwischen Rammelsloh und dem Horster Dreieck 3 Kilometer Stau. A39 Salzgitter Richtung Braunschweig zwischen Salzgitter-Lebenstedt Süd und Watten.